0: Für Deutschland tritt Sarah Engels mit dem Song Fire an. In der Fußball-Bundesliga hat Union Berlin in Mainz 3:1 gewonnen. Es war der erste Sieg von Marie-Louise Ether. Sie ist die erste Cheftrainerin überhaupt in der Bundesliga.
1: Also es war heute eine sehr gute Leistung. Wir haben gesagt, wir wollten jetzt Stück für Stück, Woche für Woche Dinge einfach besser machen, uns weiterentwickeln. Und ja, die Jungs, finde ich, haben das heute schon im Spiel sehr gut umgesetzt. Und jetzt freuen wir uns, dass wir dann nochmal nächste Woche nochmal ein Heimspiel haben und wollen da auf jeden Fall weitermachen und auch dort zu Hause nochmal 3 Punkte einfahren.
0: Außerdem spielten Köln Heidenheim 1:3 und Hamburger SV Freiburg 3:2. Das Wetter in Deutschland. In der Nacht teils stark bewölkt, von Südwesten nach Nordosten kräftiger Regen und Gewitter. Tiefstwerte 13 bis 1 Grad. Tagsüber dann viele Wolken und in großen Teilen kräftiger Regen bei 8 bis 20 Grad. Es ist 2:03 Uhr.
2: Ja, gucken wir auf die Straßen. Geht los auf der A1 Dortmund Richtung Münster. Die ist zwischen Kreuz Dortmund-Unna und Kamm-Zentrum wegen Bauarbeiten bis 5 gesperrt. Die A2 Dortmund Richtung Oberhausen ist zwischen Dreieck Bottrop und Kreuz Oberhausen wegen Bauarbeiten auch bis 5 gesperrt. Die A7 Hamburg Richtung Flensburg ist zwischen Schleswig, Jagel und Schubi wegen eines brennenden PKWs gesperrt. Und die A81 Heilbronn Richtung Würzburg ist zwischen Weinsberg, Ellhofen und Kreuz Weinsberg wegen Fahrbahnerneuerungen bis 5 gesperrt. Da wo nichts gesperrt ist, gute Fahrt.
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2: Laura Dahm ist hier und jetzt gibt es hier wieder den kleinen persönlichen Service von mir. Ich serviere euch ja immer morgens zum Frühstück, welcher kuriose Feiertag heute ist. Und falls ihr jetzt gerade irgendwie ja um 2 Uhr vielleicht auch gleich zur Nacht- oder Frühschicht musst und vorm Kleiderschrank steht und nicht wisst, was ihr anziehen sollt, easy, Leute. Heute ist der Tag der gleichfarbigen Socken in Deutschland. Merkt euch das. Der 11. Mai, Tag der gleichfarbigen Socken. Ja, also egal, was ihr anzieht, zieht auf jeden Fall Socken an, die die gleiche Farbe haben.

aus dem Jahr 2015 und jetzt haben wir was ganz Neues für euch. Mit der Collab hat nicht so wirklich jemand gerechnet, also ich auf jeden Fall nicht, bis dann vor einem Monat. Die beiden, die wir jetzt hier schon so einigermaßen im Hintergrund hören, also den Song auf jeden Fall, Madonna und Sabrina Carpenter zusammen beim Coachella auf der Bühne standen. Also, ne, war der Auftritt von Sabrina Carpenter. Auf einmal kam völlig überraschend Madonna dazu. Aber natürlich nicht ohne Hintergedanke. Nein, die beiden, ne, wie gesagt, haben einen gemeinsamen Song am Start. Bring Your Love heißt der. Und ich finde auf jeden Fall sehr gute Zusammenstellung, die beiden.

0: dachte, der singt nochmal seinen Namen am Ende. Jason Derulo. Macht er ja eigentlich, ne? Egal. Habe ich jetzt seinen Namen genannt und wir quatschen ja hier heute Nacht über Hobbys. Wir hatten schon ein total abgefahrenes Hobby, wie zum Beispiel Kennzeichen sammeln. Und jetzt haben wir eins, kommt von Cedric29 aus Loma. Und ihr könnt ja mal überlegen, was sein Hobby ist.
1: Schwieriges Erklimmen von Griffen an der Wand.
0: Was könnte das wohl sein? Richtig. Cedric bouldert und das macht er jetzt schon seit 6 Jahren, 3 bis 4 Mal die Woche. Nebenbei, beziehungsweise hauptberuflich, ist er eigentlich Fachkraft für Lagerlogistik, aber seine große Liebe gilt halt eben dem Bouldern.
1: Den Sport an sich finde ich sehr, sehr interessant und sehr schön. Du hast halt immer ein Problem, was du lösen musst und dich dann auch mit anderen Leuten zusammensetzt, um das zu machen. Also das ist ein sehr kommunikativer und ein Sport, wo man schnell mit anderen Leuten in den Kontakt kommt, die man auch noch nie getroffen hat.
0: Ja, nicht nur das, Cedric ist vor allem auch richtig gut da drin. Er bouldert nämlich mittlerweile in der 2. Bundesliga. So, und da steht jetzt bald die Quali fürs Finale an, wo er ja auf jeden Fall richtig abliefern muss.
1: Ich muss die 15 Boulder am besten so schnell wie, also nicht von der Geschwindigkeit, sondern von den Versuchen her so gut wie machen. Und daraus entsteht dann das Rating, womit ich dann in das Finale komme.
0: Ach, drücken wir auf jeden Fall die Daumen, ne? Einziger Nachteil bei aller Liebe fürs Bouldern, Cedric sagt, er sammelt ganz viel Hornhaut an den

0: Es ist 14:30, wir gucken auf die Straßen, gibt ein paar Sperrungen. Die erste kommt von der A1 Dortmund Richtung Münster. Die ist zwischen Kreuz Dortmund-Unna und Kamm-Zentrum wegen Bauarbeiten bis 5 gesperrt. Die A2 Dortmund Richtung Oberhausen, die ist zwischen Dreieck Bottrop und Kreuz Oberhausen wegen Bauarbeiten auch bis 5 gesperrt. Die A7 Hamburg Richtung Flensburg, die ist zwischen Schleswig, Jagel und Schubi wegen Löscharbeiten gesperrt. Und die A81 Heilbronn Richtung Würzburg ist zwischen Weinsberg, Ellhofen und Kreuz Weinsberg wegen Fahrbahnerneuerung auch bis 5 gesperrt. Da es geht, gute Fahrt.
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0: Laura Dahm ist hier, ey, und ich weiß aus eigener Erfahrung, aufstehen ist richtig, richtig hart, vor allem um die Uhrzeit, um 14:30. Aber ey, für alle, die es jetzt machen müssen, keine Gnade, Bruno Mars und ich zählen jetzt hier bis 4, dann alle raus aus den Federn.

0: Tja, wer kennt's nicht, ne? Vor allem sonntags lecker was zu essen bestellen oder kurz mal eben selbst zum Drive-In fahren und sich da was Geiles holen. Aber Tabea aus Olpe, die hat da auf jeden Fall nochmal einen draufgesetzt. Die hat aus dem Drive-In einfach mal einen Fly-In gemacht. Tabea ist Segelfliegerin und sie ist gestern ernsthaft mit Kollegen mal eben ins Sauerland geflogen, um Waffeln zu essen. Klar, was man halt so macht, ne? Könnte bei vielen umwelttechnisch vielleicht jetzt für ein fettes Schmunzeln sorgen, aber Tabea sagt auf jeden Fall, ey, hat sich gelohnt.
1: Ja, also hier ist echt richtig viel los, also sowohl von Fußgängern als auch von Flugzeugen aus. Also ich bin jetzt hier gerade an der Flightline und ich glaube, es sind aktuell 50 Flugzeuge, die hier stehen. Also wirklich von Cessna über Motorsegler, über Gyrokopter, es ist alles mit dabei.
0: Ja, war da anscheinend auch so ein Flight-Treffen und für Tabea ging es natürlich auch nicht nur darum, jetzt mal eben eine Waffel zu essen. Ne? Flugzeuge, die sind nämlich schon seit eh und je ihre große Leidenschaft.
1: In meiner Kindheit hatte ich eigentlich schon immer so eine Faszination für Flugzeuge und Fliegen. Und weil ich auch in dem Ort aufgewachsen bin, wo der Flugplatz war, war es natürlich irgendwie naheliegend, dass man dann irgendwie dann, wenn man dann mit 14 anfangen darf, auch anfängt. Ja.
0: Ja, ne? Und dann bietet sich das halt eben auch an einem Sonntag mal eben von Olpe nach Schmallenberg zu fliegen, um Waffeln zu essen.
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Lotto. 2.47 Uhr in der jungen Nacht und Hörer Robin hat sich reingemeldet und schreibt: Einen wunderschönen guten Abend, Robin und Benny aus Düsseldorf. Wir sind gerade auf dem Weg zum 24-Stunden-Rennen am Nürburgring und wir wünschen uns das Lied Baby von Justin Bieber. Liebe Grüße und eine angenehme Nacht. Erstmal liebe Grüße zurück, gute Fahrt, viel Spaß beim 24-Stunden-Rennen und ich freue mich ja immer sehr, wenn ihr euch reinmeldet. Ich muss jetzt allerdings leider sagen, Baby habe ich nicht in der Playlist, aber zufälligerweise Friends. Hoffe, das gefällt euch genauso gut. Also jetzt hier Justin Bieber mit Friends für Robin und Ben.

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1: Um 3 Uhr mit Lydia Wagner. Die 4 deutschen Passagiere des vom Hunter-Virus-Ausbruch betroffenen Kreuzfahrtschiffs sind auf dem Weg nach Frankfurt. Sie sind am Abend im niederländischen Eindhoven gelandet und werden jetzt mit einem sogenannten Sonderisoliertransport nach Deutschland gebracht. Dort sollen sie dann erstmal in Quarantäne. Petra Mohr berichtet.
2: Das Sozial- und Gesundheitsministerium in Stuttgart teilte mit, eine der Personen gehe in Baden-Württemberg in häusliche Quarantäne. Eine weitere Person kommt laut Berliner Behörden ins Charité-Krankenhaus dort. Alle sind nach offiziellen Angaben symptomfrei. Einer der vorher schon ausgeflogenen französischen Passagiere hat dagegen Krankheitssymptome. Sie hätten sich auf dem Flug von Teneriffa nach Paris gezeigt, so Frankreichs Premierminister Le Cornu. Alle 5 seien bis auf Weiteres unter strenge Quarantäne gestellt.
1: Die gesetzlichen Krankenkassen wollen, dass Bund und Länder mehr Geld in das deutsche Pflegesystem stecken. Der Vorsitzende Blatt hat der Rheinischen Post gesagt, dass sich die Bundesländer bisher davor drücken, Investitionskosten in Pflegeheimen zu übernehmen. Dadurch könnten alle Pflegeheimbewohner aber ab sofort um durchschnittlich rund 500 Euro pro Monat entlastet werden, sagt Blatt. Bundesgesundheitsministerin Wagen hatte erst vor kurzem mitgeteilt, dass in der Pflegeversicherung in den kommenden Jahren noch mehr Milliarden fehlen werden als bisher angenommen. Der Chef der Bundesnetzagentur Müller kann sich vorstellen, dass die Gaspreise wegen des Iran-Kriegs noch etwas weiter steigen werden. Er hat dem Redaktionsnetzwerk Deutschland gesagt, dass er von einer moderaten Steigerung ausgeht. Nicht so stark wie nach dem russischen Angriff auf die Ukraine. Beim Strom sieht es anders aus. Hier würden die Preise sinken, sagt Müller, weil im Sommer mehr Solarstrom produziert wird. In der Fußball-Bundesliga kann Heidenheim weiter auf den Klassenerhalt hoffen. Die Heidenheimer gewannen 3:1 in Köln. Damit haben die 3 letzten Teams in der Tabelle, Wolfsburg, Heidenheim und St. Pauli, alle jeweils 26 Punkte. Am letzten Spieltag erwarten die Heidenheimer dann Mainz. Torschütze Jan Schöppner.
3: Wir müssen auf jeden Fall unsere Hausaufgaben machen und Mainz zu Hause schlagen und dann wahrscheinlich noch auf so ein bisschen Schützenhilfe hoffen, weil ja, wenn Wolfsburg gewinnt, muss man sagen, wird es schwierig, dann müssen wir schon sehr hoch gewinnen. Aber wie gesagt, wir machen unsere Hausaufgaben und dann schauen wir mal, was bei dem anderen Spiel passiert.
1: Die anderen beiden Abstiegskandidaten, St. Pauli und Wolfsburg, treffen dann direkt aufeinander. Das Wetter in Deutschland. In der Nacht teils stark bewölkt, vom Südwesten nach Nordosten teils kräftiger Regen und Gewitter. Die Tiefstwerte sinken auf 13 bis 1 Grad. Tagsüber dann viele Wolken und oft kräftiger Regen, das Ganze bei 8 bis 20 Grad. Und die Zeit? Es ist 3:03 Uhr.
4: Und da gucken wir auf die Straßen. Geht los auf der A45 Hagen Richtung Gießen. Die ist zwischen Herborn Süd und Ehringshausen wegen Bergungsarbeiten gesperrt. Die Umleitung führt euch über die U42. Dann die A1 Dortmund Richtung Münster. Die ist zwischen Kreuz Dortmund-Unna und Kamen-Zentrum wegen Bauarbeiten bis 5 gesperrt. Die A2 Dortmund Richtung Oberhausen ist zwischen Dreieck Bottrop und Kreuz Oberhausen wegen Bauarbeiten auch bis 5 gesperrt. Die A7 Hamburg Richtung Flensburg. Die ist zwischen Schleswig-Jagel und Schubi wegen Löscharbeiten gesperrt. Und die A81 Heilbronn Richtung Würzburg, die ist zwischen Weinsberg, Ellhofen und Kreuz Weinsberg wegen Fahrbahnerneuerungen bis 5 gesperrt. Da wo es geht, gute Fahrt.
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4: Laura Dahm ist hier für euch am Start noch bis 5. Und gleich, ey Leute, sprechen wir hier in der jungen Nacht über einen jungen Typen. Wirklich, da kann ich nur den krassesten Respekt vor haben. Er ist ohne Beine und Arme zur Welt gekommen und trotzdem bereist er die Welt und war schon in circa 60 Ländern. Wie er das macht und wo er sagt, wo in Deutschland echt noch große Probleme zum Thema Barrierefreiheit herrschen, da spricht er mit uns drüber in der

0: aus Bochum. Der ist 34 Jahre alt, reist viel um die Welt, was jetzt erstmal ja, nicht allzu ungewöhnlich klingt. Aber man muss dazu sagen, Jannis ist ohne Beine und Arme zur Welt gekommen. Ja, allerdings hält ihn das nicht davon ab, die Welt zu bereisen. Der war jetzt schon in circa 60 Ländern und das mit Freunden, die ihn dann im Rucksack oder im Rollstuhl ja, durch die Gegend tragen. Das klingt irgendwie filmreif, finde ich, aber man muss dazu sagen, auch gerade im Alltag hat Jannis dann doch große Probleme, vor allem in Deutschland, da hat er mit uns drüber gesprochen, als uns das Thema Barrierefreiheit ging.
1: Ehrlich gesagt muss ich sagen, sind wir da in Deutschland noch weit hinter dem zurück, was wir uns als Community schon seit Jahren erhoffen und was, finde ich, auch angesichts der Tatsache, dass wir eins der reichsten Länder dieser Welt sind, gerechtfertigt wäre.
0: Ja, und er sagt, viele Länder, also viele andere Länder sind ja viel weiter. Japan zum Beispiel, skandinavische Länder, aber auch die USA.
1: Naja, das erste Positivbeispiel, was man immer in so einem Kontext natürlich nennt, sind durchaus die USA, auch wenn es mir im Moment schwerfällt, die USA als etwas Positives darzustellen, aber das ist ein anderes Thema. Aber die sind, was Barrierefreiheit angeht, wirklich, und zwar seit den 90er Jahren, um Längen voraus. Ja, und das, was wir heute in Deutschland gesetzlich diskutieren, geht sogar noch weiter hinter das zurück, was die USA seit 1990 als Standard deklariert.
0: Ja, dafür muss man nicht irgendein Hightech-Land sein. Es reicht auch schon, wirklich hilfsbereit zu sein.
1: Und dann gibt es aber natürlich auch viele Länder, in denen natürlich der technologische Standard, was Barrierefreiheit angeht, natürlich nicht auf dem Level ist, wie wir es in Deutschland haben. Aber dafür ist die Hilfsbereitschaft oftmals wesentlich größer.
0: Was eine der größten Barrieren für Menschen wie Jannis darstellt, da sprechen wir mit ihm drüber in ungefähr einer halben Stunde, hört ihr hier in der Jungnacht. Jetzt gibt's hier für euch BTS mit Swim.

0: ist 3:30. Wir gucken auf die Straßen. Geht los auf der A45 Hagen Richtung Gießen. Die ist zwischen Herborn Süd und Ehringshausen wegen Bergungsarbeiten gesperrt. Die Umleitung führt euch über die U42. Dann die A1 Dortmund Richtung Münster. Die ist zwischen Kreuz Dortmund-Unna und KM-Zentrum wegen Bauarbeiten bis 5 gesperrt. Genauso wie die A2 Dortmund Richtung Oberhausen. Die ist zwischen Dreieck Bottrop und Kreuz Oberhausen wegen Bauarbeiten auch bis 5 gesperrt. Die A5 Karlsruhe Richtung Basel, die ist zwischen Aachen und Appenweier nach einem Unfall gesperrt. Die A7 Hamburg Richtung Flensburg ist zwischen Schleswig-Jagel und Schubi wegen Löscharbeiten gesperrt. Dann haben wir noch die A81 Heilbronn Richtung Würzburg, die ist zwischen Weinsberg, Ellhofen und Kreuz Weinsberg wegen Fahrbahnerneuerungen bis 5 gesperrt. Und die A620 Saarlouis Richtung Saarbrücken, die ist in Höhe Wartgassen wegen Reinigungsarbeiten bis 7 noch gesperrt. Da wo es geht, gute Fahrt!
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0: Laura Dahm ist hier für euch am Start. Und falls ihr gerade so langsam wach werdet und euch fragt, ey, keine Ahnung, was ich jetzt hier zum Frühstück essen soll, ist egal. Heute ist der Iss-was-du-willst-Tag.

0: Die Chainsmokers sind das mit Paris in der jungen Nacht. Und jetzt gibt's hier Melissa aus Solingen. Die hat nämlich ein haariges Problem. Aber zum Glück haben wir unseren Freund und Helfer Felix Lobrecht.
1: Ich habe ein Problem mit meinen Haaren.
2: Okay.
1: Ich glaube, ich kann hier für viele sprechen. Es geht darum, ich denke...
2: Voll gemein.
1: Nee, aber...
2: Ich meiste ja immer scheiß Haare, deswegen...
1: Nein, ihr habt alle tolle Haare. Aber ich habe einfach das Gefühl, dass sie jeden Tag... fettig sind.
2: Fettig?
1: So, und ich wasche meine Haare einfach viel zu oft. Ich weiß, es ist gar nicht so gesund.
2: Mhm.
1: Und meine Mitmenschen, das ist ja das Problem, die können mein Problem nicht nachvollziehen.
2: Mhm.
1: Und ich kann deren Reaktionen nicht verstehen.
2: Okay.
1: Und dadurch...
2: Aber inwiefern werden denn deine Mitmenschen davon überhaupt beeinflusst? Erzählst du es ihnen proaktiv?
1: Ja.
2: Oh, ich mir heute erstmal wieder die Haare waschen.
1: Nee, nicht ganz so. Aber zum Beispiel habe ich was vor mit meinen Freunden und wir verabreden uns für 15 Uhr.
2: Ja.
1: Und 15, 20 Minuten bevor ich eigentlich los muss, gucke ich in den Spiegel und denke mir, oh
2: die Haare gehen ja
1: also
2: nicht.
1: Hier irgendwo fängt es wieder an, obwohl nichts ist laut den anderen.
2: Mhm.
1: Ja, und dann mache ich mich noch schnell fertig.
2: Mhm.
1: Aber das dauert ja alles und dann bin ich mal zu spät.
2: Ja klar, das läppert sich. Ich gebe dir jetzt eine Aufgabe und die probierst du einfach mal durchzuziehen. Du darfst dir ab heute bis nächste Woche Mittwoch, darfst du dir insgesamt zweimal die Haare waschen nur.
1: Zweimal
2: nur. Ja, musst du dir selber einteilen und du beobachtest einfach mal dich selber, deine Haare und wie reagiert dein Umfeld. Weil im Optimalfall kommen wir nämlich an einen Punkt, wo du merkst, ey, und das wird der sehr wahrscheinliche Outcome sein, das interessiert irgendwie keine Sau, was ich mit meinen Haaren mache, ehrlicherweise.
1: Ja.
2: Und dann kannst du dir das vielleicht abgewöhnen.
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0: 3:48 in der Jungnacht und wir haben vorhin schon mit Yannis McDavid gesprochen. Der kommt aus Bochum und er ist ohne Beine und Arme zur Welt gekommen. Trotzdem reist er total viel, vor allem dann mit Freunden, die ihn in seinem in ihrem Rucksack oder in seinem Rollstuhl tragen. Allerdings hat Yannis gesagt, im Alltag, in Deutschland vor allem, sieht es schwierig aus. Stichwort Barrierefreiheit. Yannis sagt nämlich, die größte Herausforderung sei auf jeden Fall der ÖPNV.
1: Wir stehen halt immer noch vor der großen Herausforderung, dass der ÖPNV weitestgehend nicht barrierefrei ist. Dass es ein großes Problem ist für viele Menschen, die auf irgendwelche Hilfsmittel wie zum Beispiel Rollstühle oder so angewiesen sind, dass es eine große Herausforderung ist.
0: Ja, ich frage mich das auch total oft, wenn ich in Bahnhöfen bin, wo es einfach keine Aufzüge oder so gibt. Da frage ich mich immer, was macht man denn dann? Und Yannis, der sagt, es geht sogar teilweise noch schlimmer, der wurde schon mal im RE vergessen und musste dann weiterfahren.
1: Weil man mich zum Beispiel im Regionalexpress, muss man eben auch vorher dem Schaffner oder der Schaffnerin Bescheid sagen, dass einem dort so eine Rampe eben ausgefahren wird aus dem Regionalexpress. Also das geht auch nicht alleine, auch nicht flexibel. Und da ist es mir schon passiert, dass man mich über mehrere Stationen hinweg einfach vergessen hat.
0: Ja, schon krass. Aber es gibt auch positive Dinge, die funktionieren.
1: Was schon relativ gut funktioniert, und jetzt wollen wir ja auch nicht nur rummeckern, das darf man vielleicht schon auch anerkennen, ist so ein bisschen so der Verkehr zwischen großen Städten. Aber gerade wenn es dann darum geht, mehrmals umsteigen zu müssen, vielleicht unterschiedliche Verkehrsmittel nutzen zu müssen, auch in kleinere Städte zu kommen, da wird es dann eben doch sehr tricky und sehr herausfordernd für viele Leute.
0: Und Yannis sagt, wir können alle helfen unter bestimmten Voraussetzungen.
1: Das ist was, wo man sofort umsetzen kann. Einfach mal links und rechts gucken. Ne? Wir sind in der Regel nicht alleine auf der Welt. Wo braucht jemand möglicherweise die Unterstützung gerade? Dann bitte aber nicht einfach hingehen und den Koffer packen und der Person nach oben tragen, sondern vorher bitte fragen. Ja? Aber das sind natürlich Sachen, wo jeder und jede mit anpacken kann. Und gleichzeitig auch einfach mal im eigenen Umfeld so ein bisschen zu gucken. Wo gibt es Barrieren und an wen könnte ich mich da möglicherweise wenden, um da mal drauf aufmerksam zu machen und mal die Frage zu stellen, warum in meiner Lieblingsbuchhandlung eigentlich keiner mit dem Rollstuhl einkaufen darf.
0: Also, Fazit, es wird schon was getan, aber es ist noch Luft nach oben und alle mal ein bisschen nach rechts und links gucken und wenn es geht, dann helfen.

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1: Um 4 Uhr mit Lydia Wagner. Heute sollen weitere Menschen von Bord des Kreuzfahrtschiffes gebracht werden, auf dem das Hunter-Virus ausgebrochen ist. Den ersten Tag der Rückholaktion hat die spanische Regierung als Erfolg gewertet. Korrespondentin Julia Macher berichtet.
2: 94 Menschen aus 19 Ländern wurden im Hafen Granadilla im Südosten Teneriffas unter großen Sicherheitsvorkehrungen von Bord gebracht und in ihre Herkunftsländer zurückgeführt, darunter auch 4 Passagiere aus Deutschland. Sie flogen mit einer niederländischen Maschine zunächst nach Eindhoven, reisen von dort begleitet von einem Ärzteteam nach Deutschland und begeben sich gemäß der Auflagen der jeweiligen Gesundheitsämter in Quarantäne. Wegen der langen Inkubationszeit empfiehlt die Weltgesundheitsorganisation WHO eine Isolation bis zu 42 Tagen.
1: Russland und die Ukraine werfen sich gegenseitig vor, die vereinbarte Waffenruhe verletzt zu haben. Sie gilt offiziell heute noch den ganzen Tag. Trotzdem melden beide Seiten verletzte Zivilisten. In Brüssel treffen sich heute die EU-Außenminister, um über den Krieg in der Ukraine zu sprechen. Allerdings ohne den deutschen Minister Wadefohl. Sabrina Fritz berichtet aus Brüssel.
3: Am Vormittag steht die Lage in der Ukraine auf der Tagesordnung. Die Außenministerinnen und Minister wollen unter anderem über neue Sanktionen gegen Verantwortliche in Russland beraten. Unter anderem, weil Kinder aus der Ukraine nach Russland verschleppt wurden. Parallel findet eine internationale Konferenz statt, wie diese Kinder zu ihren Familien zurückgebracht werden können. Ein mögliches Thema könnte auch der Vorschlag aus Moskau sein, dass die EU eine Vermittlerrolle über ein Kriegsende einnimmt. Der russische Präsident Putin hat als Verhandlungsort Moskau und als Vermittler den ehemaligen deutschen Bundeskanzler Schröder vorgeschlagen.
1: In Italien kommt es heute zu Störungen im Flugverkehr. Grund sind Streiks. Bei der italienischen Fluggesellschaft ITA sollen rund 38% der Flüge ausfallen. Betroffen seien auch internationale Verbindungen, wie zum Beispiel Frankfurt-Rom, heißt es. Auch bei EasyJet und der Flugsicherung wird gestreikt. Einige Flüge sind hier schon komplett gestrichen worden. Passagiere sollen sich auf den Webseiten der Airlines zum Status ihrer Flüge informieren. In der Fußball-Bundesliga hat Union Berlin in Mainz 3:1 gewonnen. Es war der erste Sieg von Marie-Louise Ether. Sie ist die erste Cheftrainerin überhaupt in der Bundesliga. Vorher hat Heidenheim in Köln mit 3:1 gewonnen und kann damit weiter auf den Klassenerhalt hoffen. Denn die drei Teams am Ende der Tabelle, Wolfsburg, Heidenheim und St. Pauli, haben alle jeweils 26 Punkte. Das Wetter in Deutschland. Aktuell liegen die Temperaturen noch bei 13 bis 1 Grad. Tagsüber dann viele Wolken und in großen Teilen kann es auch kräftig regnen. Das Ganze bei 8 bis 20 Grad. Es ist 4.03 Uhr.
4: Und da gucken wir wie immer auf die Straßen. Es geht los auf der A5 Karlsruhe Richtung Basel zwischen Achern und Appenweier. Da gibt es 2 Kilometer Stau. Da ist nach dem Unfall nämlich nur ein Fahrstreifen frei. Die A7 Hamburg Richtung Flensburg ist zwischen Schleswig, Jagel und Schubi wegen Löscharbeiten gesperrt. Die A81 Heilbronn Richtung Würzburg ist zwischen Weinsberg, Ellhofen und Kreuz Weinsberg wegen Fahrbahnerneuerungen bis 5 gesperrt. Und die A620 Saarlouis Richtung Saarbrücken, die ist in Höhe Wartgassen wegen Reinigungsarbeiten bis 7 noch gesperrt. Darf es geht, gute Fahrt.
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4: So, Freunde, ich habe euch ja vorhin schon gesagt, dass ihr heute, was das Thema Frühstück angeht, euch gar keine Platte machen müsst. Ihr könnt essen, worauf ihr Bock habt. Heute ist nämlich der Eat What You Want Day, also der Iss, was du willst Tag. Allerdings, wenn ihr jetzt gerade vorm Kleiderschrank steht und nicht wisst, was ihr anziehen sollt, da müsst ihr was beachten. Da könnt ihr nicht einfach anziehen, was ihr wollt. Nee, das geht heute nicht. Heute ist nämlich der Tag der gleichfarbigen Socken. Also, ne? Müsst ihr beachten heute beim Anziehen.

0: ist um gleich 3:45 in der jungen Nacht und wir haben jetzt hier die ganze Nacht und auch die ganze letzte Woche schon hier über Ex-Freundinnen und Ex-Freunde gesprochen, weil wir darüber diskutieren, kann man nach der Trennung mit dem oder der Ex befreundet sein? Man muss sagen, ne, für viele von euch ein absolutes No-Go, wie zum Beispiel für Finn aus der Eifel.
1: Mit seinem Ex-Partner ist man nicht befreundet. Das ist vorbei.
0: Ja, und auch junge Nachthörerin Melissa, die sieht es genauso. Die hat da nämlich schon schlechte Erfahrungen gemacht.
2: Ich habe es mir eigentlich jedes Mal vorgenommen, noch befreundet zu sein. Es hat nie geklappt. Weil dann, also ich glaube, es muss Zeit vergehen. Vielleicht irgendwann nach ein paar Jahren nochmal, aber am Anfang sind zu viele Erwartungen, verletzte Gefühle da.
0: Ja, verständlich, ne? Und ich persönlich finde, es geht tatsächlich, aber es kommt natürlich auch auf die Trennung an. Ne? Also wenn es mega böse endet, klar, dann kann man, glaube ich, nicht befreundet sein. Aber ich bin mit einem Ex sehr gut auseinandergegangen und wir sind richtig gute Freunde. Und genauso sieht es auch aus bei Hörerin Sophie, die sagt, das geht. Die war 2 Jahre mit ihrem Ex zusammen und jetzt sind sie Friends.
3: Ja, ich glaube, das liegt daran, weil uns doch ein paar Sachen noch verbinden und wir auch vorher schon befreundet waren, ziemlich lange. Und zwar verbindet uns vor allen Dingen das Hobby Fahrradfahren und wir trainieren auch gerade aufs gleiche Radrennen.
0: Wobei sie allerdings auch sagt, ne, das geht alles nur so unter bestimmten Bedingungen.
3: Wir haben sehr viel gesprochen und ich weiß auch, ich kann auch nicht mit jedem meiner Ex-Partner oder Ex-Kennenlernphasen, was auch immer, befreundet sein. Auf keinen Fall. Aber ich glaube, dadurch, dass wir wirklich extrem viel geredet haben, ist das jetzt auf so einer Ebene, wo das echt gut funktioniert.
0: Aber auch beim Reden, da gibt's Regeln.
3: So über Dating oder so reden wir nicht und wir reden halt echt über auch viele deepere Themen, so auch Arbeit oder so, aber es ist schon eine andere Freundschaft als mit anderen.
0: Also Friends mit dem Ex oder der Ex geht unter bestimmten Bedingungen und natürlich halt auch, wenn beide das wollen und sich damit wohlfühlen.

Puls in der jungen Nacht und Nico Santos animiert uns jetzt hier mit seinem neuen Song Optimist. Optimistischer zu denken, nicht mal so negativ zu sein, und ich finde, das ist eine gute Message, vor allem am Montagmorgen. Also Leute, geil, endlich wieder früh aufstehen und arbeiten. Woo!

0: Es ist 16:30. Wir gucken auf die Straßen. Geht los mit der A7 Hamburg Richtung Flensburg. Die ist zwischen Schleswig-Jagel und Schubi wegen Löscharbeiten gesperrt. Die A81 Heilbronn Richtung Würzburg ist zwischen Weinsberg-Ellhofen und Kreuz-Weinsberg wegen Fahrbahnerneuerungen bis 5 noch gesperrt. Und die A620 Saarlouis Richtung Saarbrücken ist in Höhe Wartgassen wegen Reinigungsarbeiten noch bis 7 gesperrt. Gute Fahrt euch!
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0: Yes, yes, yo, Laura Dahm ist hier für euch noch am Start eine halbe Stunde und wir gucken gleich auf Ara Saatchi, der Berliner Influencer, der hatte ja vor, 600 Kilometer durch die Wüste zu laufen. Und er hat sich ein krasses Ziel gesteckt und ist gestern Abend deutscher Zeit im Ziel angekommen. Ob das alles so gelaufen ist, wie er sich das gewünscht hat und was er als allererstes gemacht hat, das klären wir hier.

0: Beziehung auch teilweise zu viel gefallen lassen, wie zum Beispiel Lena und Letizia.
1: Dinge, die unser Ex-Freund gemacht hat und wir trotzdem geblieben sind.
0: Tja, die listen jetzt in ihren in Videos auf, was sie in Beziehungen alles so hingenommen haben. Und solche Videos, die trenden gerade sehr viel bei TikTok oder Insta. Das Ding ist halt nämlich wirklich, dass viele dieses Gefühl kennen und sich denken, ey, wie konnte ich denn einfach diese Red Flag übersehen? Und so geht's auch Hörer Michael aus Köln, der wirklich so eine oberrote Flagge übersehen hat.
2: Ich durfte keinen Kontakt zu meinen besten Freunden haben und dann hatte ich anderthalb Jahre keinen Kontakt zu meinen besten Freunden. Ich war doof, ich weiß es nicht. War meine erste Beziehung, ich wusste nicht, wie das funktioniert.
0: Boah, ja, das ist auf jeden Fall wirklich sehr heftig, den Kontakt zu den besten Freunden zu verbieten. Aber gut, ne, wir machen manchmal echt alle mehr mit, als ja eigentlich cool wäre. Da ist man wirklich wortwörtlich blind vor Liebe. Und junge Nachthörerin Lena geht's auch ähnlich.
3: Er wollte meinen Standort, aber ich durfte seinen nicht haben. Ich bin trotzdem geblieben, ich habe es akzeptiert. Also die Situation war so, ich habe ihm gesagt, ich bin jetzt schon zu Hause. Und er so, ja, ich weiß. Und ich habe das nie hinterfragt irgendwie. Das ist so richtig Red Flag für mich auch.
0: Immerhin, ne, man muss sagen, mittlerweile ist der Typ Lenas Ex, aus guten Gründen sehr wahrscheinlich. Und ich glaube, so beim nächsten Kerl wird dir das wahrscheinlich nicht mehr passieren. Und man muss auch sagen, solche Erfahrungen haben ja auch eigentlich immer was Gutes, ne? Weil, ja, wir lernen aus solchen, in Anführungszeichen, Fehlern. Und ich persönlich habe auch so Sachen mitgemacht und kann im Nachhinein aber sagen, ey, alles gut, es sollte genauso sein, weil dadurch bin ich jetzt die ich bin.

Da muss ich direkt mal unterbrechen. Es gibt einen Falschfahrer auf der A3 Nürnberg Richtung Passau zwischen Kreuz Nürnberg und Oberölsbach. Da kommt euch ein Falschfahrer entgegen, fahrt äußerst rechts und überholt nicht. Auf der A3 Nürnberg Richtung Passau zwischen Kreuz Nürnberg und Oberölsbach. Da ist ein Falschfahrer unterwegs. Vorsicht in beiden Richtungen.

0: Was ist das bitte für ein oberkrasser Typ? Der Berliner Influencer und Ultraläufer Adasachi, der hat's geschafft. Er ist einfach mal 600 Kilometer durch die Wüste gelaufen, ohne Pause. Ja, so klang das, als er am Ziel angekommen ist. Und der hat wirklich immer wieder mit seinen Ultraläufen für Aufsehen gesorgt. Vor 2 Jahren zum Beispiel ist er in 74 Tagen über 3000 Kilometer von Berlin nach New York gelaufen. Seine Route jetzt vom tiefsten Punkt Nordamerikas durch die Wüste des Death Valley bis nach Los Angeles zum Santa Monica Pier. Da haben wirklich über 2 Millionen Menschen mit ihm gefiebert. Allerdings muss man sagen, er hat es jetzt nicht in der angestrebten Zeit geschafft.
1: Ich laufe über 600 Kilometer, das sind mehr als 14 Marathons. In unter 96 Stunden.
0: Ja, das hat er im April verkündet. Allerdings, ja, die Hitze der Wüste und die 6000 Höhenmeter, die haben ja selbstverständlich ihm zu schaffen gemacht. Deswegen gab es dann auch dicke Tränen bei ihm. Aber trotzdem muss man sagen, ey, das ist einfach unfassbar, was er erreicht hat. Und er ist jetzt tatsächlich gestern Abend, also am späten Sonntagabend deutscher Zeit, nach über 123 Stunden ans Ziel gekommen, zum Santa Monica Pier. Also 123 Stunden, muss man sagen, das sind ungefähr 5 Tage. Also wie gesagt, das ist ultra krass. Deswegen, ja, kein Wunder, dass die Fans komplett ihn bejubelt haben, angefeuert haben. Und unter den Fans war auch seine Mama, auf die hat er sich am meisten gefreut. Sein zweites Ziel war nämlich, mit der Mama am Muttertag ein Eis essen. Und da muss man sagen, das

0: fehlt nur noch 5 Tage. Dann ist wieder Wochenende.
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3: 35, halb 6.
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3: Mit Timo Banschewski. Ja, einige befürchten da schon eine Pandemie 2.0 wegen dieses Hunter-Virus-Ausbruchs auf einem Kreuzfahrtschiff. Die Behörden in Deutschland, die sehen das aber relativ entspannt. Der Chef vom Robert-Koch-Institut Schade hat im ZDF gesagt, dass das gar nicht mit Corona zu vergleichen ist, auch wenn man das Hunter-Virus schon lange kennt. In der Nacht sind auch 4 Passagiere von dem Kreuzfahrtschiff zurück nach Deutschland gebracht worden. Und einer von ihnen soll im Fritz-Sendegelände in der Charité weiter behandelt werden. Das Hauptgebäude der Technischen Uni in Berlin-Charlottenburg, das ist ja letzte Woche spontan zum Lost Place geworden, wurde komplett abgeriegelt wegen Baumängeln. Im Laufe des Tages will sich die Uni dazu äußern, wie es da jetzt weitergehen soll und wo zum Beispiel die Vorlesungen stattfinden. Wissenschaftssenatorin Schiborra hat in der RBB 24 Abendschau am Freitag schon von der mittleren Katastrophe gesprochen. Sie sagt, dass sich da viele Probleme über Jahre angestaut haben und man jetzt pragmatische Lösungen brauche. Das hat es in Brandenburg bisher noch nie gegeben. In Zehlenick im Kreis Oberhavel ist gestern zum ersten Mal ein Kandidat der AfD zum Bürgermeister gewählt worden. René Stadtgewitz hat im ersten Wahlgang schon 58% der Stimmen geholt. Gab auch noch mehr Bürgermeisterwahlen in Brandenburg. In Baruth hat sich die parteilose Jenny Hahn durchgesetzt. In der Gemeinde Nordwest-Uckermark die parteilose Susanne Ramm. Und in der Gemeinde Nutetal Maximilian Wonke von der SPD. Darauf musste Union Berlin eine ganze Weile warten. Das Team hat am Abend zum ersten Mal unter Trainerin Marie-Louise Ether gewonnen. In der Bundesliga hat sich Union mit 3:1 in Mainz durchgesetzt. In der ersten Hälfte musste das Spiel für mehrere Minuten unterbrochen werden, weil Fans Tennisbälle auf den Rasen geworfen hatten. Aus Protest dagegen, dass so spät abends am Sonntag noch gespielt wird. Ja, genau.
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3: Wir starten mit 9 bis 13 Grad in den Tag. Es ist wolkiger geworden in der Nacht und vor allem im Norden und Westen Brandenburgs müsst ihr jetzt schon mit Regen rechnen. Später dann auch im Rest vom Sendegelände kann teilweise auch Gewitter geben. Wenn es dann am Nachmittag durch ist, kann es auch noch mal ein bisschen Sonne geben. Dazu gibt es 11 bis 20 Grad heute maximal. Und auch in den nächsten Tagen, da geht es mit mehr Wolken als Sonne weiter und immer so um die 15 Grad maximal dann.
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3: Ja, und das können wir kurz machen. Da liegen uns gerade keine aktuellen Meldungen vor. Allen unterwegs. Gute Fahrt.
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1: Schönen guten Tag, die Herrschaften. Was darf's denn sein?
2: Ich hätte gerne einen Mochaccino Crema, bitte.
3: Für mich einmal bitte Latte Macchiato mit Ahornflavor.
4: Und ich hätte ganz gern einen Kaffee Frappé, aber bitte mit Mokkaschaum.
1: Gut. Moni, mach mal 3 Kaffee.

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5: Ja, steht uns da jetzt Staffel 2 der Lockdown-Season bevor, fragen sich einige, nachdem auf diesem Kreuzfahrtschiff das Hunter-Virus ausgebrochen ist. Aber der Chef vom staatlichen Robert-Koch-Institut in Deutschland, schade, der sieht das anscheinend relativ entspannt. Er hat am Abend im ZDF gesagt, dass das kein Virus ist, das sich verbreitet und er keine Gefährdung für die Menschen in Deutschland sieht. Kennen wir wahrscheinlich alle, da ist die halbe Straße für Bauarbeiten gesperrt, aber man sieht tagelang oder wochenlang niemanden, der da arbeitet. Der Berliner Senat will sich diese Dauerbaustellen jetzt genauer angucken. Verkehrssenatorin Bonde hat in der RBB 24 Abendschau angekündigt, dass sie dafür auch die BVG-Busse umrüsten will. Die sollen Kameras bekommen, mit denen dann automatisch gecheckt wird, ob das, was da auf der Straße gemacht wird, auch so läuft, wie es genehmigt wurde. Mal für einen Tag gucken, wie Politik so wirklich läuft, anstatt sich das nur auf YouTube oder im Unterricht zu geben, haben im letzten Jahr auch in Brandenburg hunderte SchülerInnen gemacht. Fast 1800 sind mit ihrer Klasse oder ihrem Kurs im Landtag zu Besuch gewesen. Geht ab der 9. Klasse und wird meist von den Lehrkräften organisiert. Es war ein historischer Moment für Union Berlin am Abend. Das Team hat zum ersten Mal unter Trainerin Marie-Louise Ether gewonnen. Union hat sich in der Bundesliga mit 3:1 in Mainz durchgesetzt. Und hier noch die anderen Ergebnisse von gestern Abend. Hamburg-Freiburg 3:2 und Köln-Heidenheim 1:3.
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4: Das sieht sehr gut aus. Gibt keinen Staus.
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6: Guten Morgen, Happy Monday.
4: Happy Monday.
6: Ich muss korrigieren.
4: Ja?
6: Wegen keine Staus.
4: Ja?
6: Es gibt einen Stau.
4: Wo denn?
6: In mir drin.
4: Ah!
6: In der Blase. Ist jetzt vielleicht ein bisschen TMI, aber ich konnte gerade weder dir zuhören im Verkehr, noch Timo in den Nachrichten.
4: Ja.
6: Der erste Tropfen ist auch schon drin.
4: Tropfen?
6: Ja, ich würde vielleicht kurz mal gehen. Wenn es okay ist.
4: Hättest du was gesagt? Hätten wir die Sendung ein bisschen später angefangen.
6: Oh,
4: weißt du?
6: Ja, lass mal
4: alles
6: so machen.
4: Alles für das Wohlbefinden von dir.
6: Ihr wisst doch, wie es ist, wenn man pinkeln muss.
4: Wer braucht denn um 6 Uhr seine Fritz-Frühschicht?
6: Also ich nicht.
4: Alle!
6: Spaß.
4: Leute, Josi geht pullern.
6: Bis gleich.
4: Hier ist Purple Disco Machine. All my life.
6: Ja.
4: Happy Monday, jetzt sind wir alleine.
7: Mein

0: Guten Morgen.
1: Guten Morgen. Und Leute, es gibt ja kein Thema, das irgendwie persönlicher ist als die eigene Sexualität. Und besonders auch dann, wenn es ums eigene Coming Out geht, beziehungsweise Inviting In.
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0: So, und da gilt natürlich vor allem, ihr entscheidet, wem ihr was erzählt von euch. Und vor allem auch wann, weil manche sind ja total offen mit ihrer Sexualität oder Identität. Andere sprechen nur mit einem ganz kleinen, engen Kreis drüber. Und dann gibt es andere, die sagen, ey, das geht gar keinen was an. Ich mach das nur mit mir aus. Euer Tempo, eure Regeln. Alles
1: so,
0: cool.
1: Auf jeden Fall. Ey, beim klassischen Coming-out ist es ja so, dass man irgendwann offen sagt, Leute, so bin ich übrigens. Aber davor, da passiert ja schon so viel in einem drin. Dieses sich selbst verstehen, einordnen, vielleicht auch die Zweifel, die man hat, irgendwie erstmal klären. Also so ein inneres Outing, das gehört auch dazu.
0: Genau, und deshalb feiern viele mittlerweile lieber so diesen Begriff Inviting In statt Coming Out. Also ich lade Menschen in meine Welt ein, wenn ich ready bin. Und nicht, weil jetzt irgendwie jemand erwartet, dass ich das erzähle, sondern weil ich bereit bin, weil ich Bock habe und weil ich vor allem selbst entscheiden will, wen ich reinlasse. Und es liegt natürlich dann komplett bei euch.
1: Ja, und wenn ihr gerade an so einem Punkt seid, da gibt es eigentlich zwei Dinge, die helfen können. Erstens, fangt mit einer Person an, bei der ihr euch wirklich, wirklich safe fühlt. Also ein gutes Gespräch kann dann auch nochmal richtig Rückenwind und so Motivation geben. Und zweitens, wenn ihr bei jemandem unsicher seid, ja, vielleicht ein bisschen rantasten, ganz locker erstmal gucken, wie die Person generell über queere Themen spricht.
0: Ja, ja, auf jeden Fall wichtiger Tipp. Und wenn ihr euch dann jemandem anvertraut, muss man jetzt auch kein riesen Ding draus machen, so, ne? Aber schon klar machen, ey, ich bin da, wenn du derjenige bist, ne, die dann der innere Kreis ist, wo sich jemand offenbart. Und manchmal geht es ja da auch einfach nur darum, zuzuhören. Und noch wichtiger, wenn ihr irgendwo mal einen dummen Spruch hört oder queerfeindliche Kommentare, nicht schweigen,
1: so.
0: Mund aufmachen, Haltung zeigen, weil das ist auch Support, Leute.
1: Ja, da machen wir so viel für Leute, die uns brauchen. Also wir wissen nicht, wer gerade einen schwachen Moment hat und unsere Unterstützung braucht.
0: Exakt.
1: Deswegen immer was sagen. Und wir nehmen mit Inviting In statt Coming Out, weil es ja einfach selbstbestimmter klingt. Jede Geschichte ist halt irgendwie anders und das Wichtigste ist, Menschen sollen das Gefühl haben, bei euch sicher zu sein, egal was sie uns erzählen.
0: Und wenn ihr euch damit noch ein bisschen mehr beschäftigen wollt, heute startet in Lichtenberg die 4. queere Aktionswoche. Geht bis zum 26. Mai und da könnt ihr jetzt wirklich 2 Wochen teilnehmen an Lesungen. Da gibt's Talks, Kinoabende, Community-Treffen, ihr könnt an Führungen teilnehmen. Also eine richtig sweete Angelegenheit.
1: Fantastisch. So, und jetzt Felix hier zusammen mit Cascada. Boy, you turn me auf Fritz.
0: Guten Morgen.

0: wir wissen. Aber Leute, wir machen es euch doch leicht.
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0: Ja, mit unserem Quiz, was auch normalsterbliche Menschen in der Montagsmut schaffen können.
3: Vor allem auch am Montag, Leute. Ich hole euch mal kurz ins Boot, okay? Montag bis Freitag zocken wir ja immer unser 45-Sekunden-Quiz Schnee von gestern. Da ballern wir Fragen, ihr hoffentlich schnell die Antworten. Und wer Freitag dann die meisten Punkte hat, kriegt natürlich Ruhm und Ehre. Alleine wäre ja schon geil. Aber ihr kriegt dann auch unsere sexy, flauschigen, gelben Fritz-Socken.
0: Und Leute, wenn ihr es noch nicht gehört habt, es ist schnell und es ist fun. Und speaking of schnell, also Jenny aus Lichtenberg letzte Woche, die war schneller als ein ICE. Oh.
4: Gestern hat der US-Außenminister Rubio den Papst getroffen. Wo wohnt der Papst?
5: Im Vatikan.
4: Gestern wurde der Platz vom Abgeordnetenhaus nach der Holocaust-Überlebenden Friedländer benannt. Wie ist ihr Vorname?
5: Margot.
4: Richtig. In Eberswalde haben wir 10 neue Stolpersteine verlegt gestern. Welche Farbe haben die?
5: Gold.
4: Richtig. Nenne einen anderen Gegenstand, der auch Gold ist.
5: Ein Ring.
4: Richtig. Die Partei BSW sagt, in Brandenburg könnte Bargeld knapp werden. Was ist die kleinste Münze, mit der wir bezahlen können? Und die größte?
5: 2 Euro.
0: Boah! Alter.
3: Und man könnte meinen, hier wurde vorgespult und schneller gemacht, aber nein, es war so schnell und das könnt ihr auch. Jenny hat 8 Punkte geholt, krass. Das war letzte Woche. Heute starten wir neu, das heißt, wir starten bei 0 und mal gucken, wie weit ihr da kommt.
0: Also Leute, macht doch mal mit ein bisschen Action reinstarten in die neue Woche und aus der Woche rausgehen am Freitag mit neuen Fritz-Sorgen. Wie schön kann's sein?
3: Ihr müsst anrufen 0331 70 97 110 und dann wird gezockt um... Kurz nach 6:30. Oh, hör mal.
0: Ein schöner Song.
3: Kate Nash. Foundations, Leute. Macht jetzt ganz laut.
0: Und ruft an. Für Schnee von gestern.
3: Guten Morgen. Das heißt

0: Kleiner Tipp. Gestern war Muttertag. Nur damit das nicht vergesst.
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0: Maul.
1: Wer kennt ihn nicht?
0: Von 1999. Da wird mir jetzt bei TikTok ganz oft angezeigt. Der macht ganz witzige Videos.
1: Der ist super funny.
0: So ein Quatsch.
1: Und süß.
0: Jetzt hat er einen Song gemacht. Gib mir mehr du.
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1: Vielleicht fragt ihr euch auch, na, wo ist er denn jetzt der Regen? War doch hier groß angekündigt. Also hier in Potsdam auf jeden Fall nicht. Aber er ist unterwegs, das könnt ihr mal glauben. Also vor allem im Süden und Osten im Sendegelände, da kann es heute ordentlich runterkommen, inklusive Gewitter. Aber ich finde das auch ein bisschen geil. Dann wird die Karre mal wieder sauber oder das Fahrrad. Ist doch herrlich, sparen wir uns wieder Zeit
0: Auto.
1: Und Arbeit. Meins sieht ganz schlimm aus. 11 Grad in Pritzwalk werden es heute. 21 Grad in Guben und ihr seid wahrscheinlich irgendwo dazwischen.
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1: Es ist mir so unangenehm, Leute.
0: Ja?
1: Ich würde am liebsten mit Handschuhen rumlaufen. Das ist nicht mehr feierlich, wie meine Nägel aussehen. Richtig hässliche Stummel. Alles abgeblättert und abgebrochen.
0: Stummel trifft es irgendwie ganz gut.
1: Hallo.
0: Naja, also Josi muss auf jeden Fall ins Nagelstudio und du darfst dafür ungefähr eine halbe Niere bezahlen, Leute.
1: Zucker.
0: Aber ihr kriegt euer Beauty-Treatment for free von uns.
1: Geil.
0: Wir gönnen nämlich euch Kings und Queens da draußen ein Royal Treatment für Hände oder Kopf.
1: Ja, gönnt euch eine frische Rasur oder ein paar schöne neue Nägel. Alles auf unseren Nacken. Ab heute sind wir nämlich im ganzen Fritz-Sendegelände unterwegs und senden dann aus dem Barbershop oder aus dem Nagelstudio.
0: Und wir nennen das Rasieren oder Lackieren. Und das könnt ihr euch aussuchen.
3: Lackieren. Ich weiß nicht, Rasieren ist halt irgendwie sehr unangenehm für meine Haut. Und lackieren kann richtig cute aussehen.
4: Rasieren, damit man sich frisch fühlt.
3: Lackieren, keine Ahnung. Ich denke jetzt irgendwie an Autos lackieren, damit es schöner wird.
5: Rasieren. Mal ab und an muss man den Bart doch mal stutzen.

0: neue Nägel braucht und dann könnt ihr euch so einfach einen Termin klar machen.
1: Geil, beneidisch.
0: Ja. Und wenn ihr so komische, kaputte Finger habt wie Josi, dann seid ihr auf jeden Fall safe und wir machen euch einen Termin klar.
1: Das ist echt
0: das
1: so.
0: Ist ja wohl ganz klar.
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5: Gleich 6:30, guten Morgen.
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6: Da heißt es jetzt erstmal ab in die Quarantäne, nachdem da auf dem Kreuzfahrtschiff das Hunter-Virus

0: ausgebrochen ist, sind 4 deutsche Touris in der Nacht nach Frankfurt am Main gebracht worden. Einer von ihnen soll dann weiter in die Charité transportiert werden. Dass da mit dem Virus das für uns alle gefährlich werden könnte, davon geht das Robert-Koch-Institut aber nicht aus. Geht heute mal wieder um die Ukraine bei einem Treffen der EU-AußenministerInnen. Da sollen neue Strafmaßnahmen gegen Russland beschlossen werden, weil seit dem russischen Angriff auf die Ukraine rund 20.000 ukrainische Kinder nach Russland verschleppt worden sein sollen. Der russische Präsident Putin, der hat mittlerweile vorgeschlagen, im Ukraine-Krieg den ehemaligen deutschen Kanzler Schröder als Vermittler einzusetzen. Die beiden sind ziemlich dicke miteinander. Na, wie viele alte Handys habt ihr noch rumzulegen? Könnt ihr diese Woche rauskramen und damit was Gutes tun? Das kirchliche Hilfswerk Missio Aachen sammelt die ein, um das Gold daraus weiter zu verwenden. Der Digitalverband Bitkom sagt, dass wir in Deutschland noch fast 170 Millionen alte Handys aufgehoben haben. Und da stecken nach Schätzungen rund 6 Tonnen Gold drin. Im 4. Versuch hat es dann endlich geklappt. Union Berlin hat am Abend zum ersten Mal unter Trainerin Marie-Louise Ehter gewonnen und zwar mit 3:1 in Mainz. In der ersten Hälfte musste das Spiel länger unterbrochen werden, weil Fans Tennisbälle auf den Rasen geworfen hatten, um gegen die Spiele so spät abends am Sonntag zu protestieren. Außerdem hat es gestern noch diese Ergebnisse gegeben: Hamburg-Freiburg 3:2 und Köln-Heidenheim 1:3.
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2: Also auf den Straßen sieht's gut aus. Bei der S-Bahn ist ein bisschen was los. S3 und S9. Bis Mittwoch fahren die S-Bahn zwischen Charlottenburg und Olympiastadion im 20-Minuten-Takt. Und bei der S7 bis Mittwoch auch keine S-Bahn zwischen Charlottenburg und Grunewald. Da gibt's Ersatzverkehr mit Bussen. Ja, schön.
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4: Und mit unserem lieben Micha aus Lichtenberg. Guten Morgen.
5: Hallöchen, morgen.
4: Hey Micha, mach mal ein kleines Shoutout an Lichtenberg. Ich komme ja da auch her. Ich glaube, Leute unterschätzen das. Was ist denn da so geil?
5: Boah, schwer zu sagen, jetzt auf die Schnelle. Gibt schon einige geile Sachen. Ich sag nur Boxy und so, die ganze Gegend.
4: Das ist Friedrichshain.
2: Das Beste an Lichtenberg ist, wenn man es rausgeschafft hat, nach Friedrichshain. Fantastisch,
5: genau,
2: Micha.
5: Genau, richtig.
2: Wir zocken gleich mit dir eine Runde Schnee von gestern.
4: Das kann ja was werden.
5: Ja, das kann was werden.

0: Dua Lipa und Danielle Harl. Two Hearts auf Fritz 6:35 und Josi, das kann nur eins bedeuten.
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0: Und Micha, du hörst das Quiz sehr gerne, oder?
5: Auf jeden Fall.
0: Und hast du auch jedes Mal gedacht, Mensch, das hätte ich aber so viel besser gemacht als die Person, die da angerufen hat?
5: Zumindest letzten Freitag auf jeden Fall.
0: Oh,
1: da wurde ja auch abgeliefert.
0: Interessant, ja. Interessant. Okay, das ist auf jeden Fall mal eine Ansage. Ja. Du hast jetzt gleich 45 Sekunden Zeit, Fragen, die alle mit gestern zu tun haben. Also, was war gestern? Was hast du gemacht am Sonntag?
5: Eigentlich war ich gestern bloß draußen unterwegs, chillen.
0: Na gut.
1: Mal gucken, wie viel du mitgekriegt hast. Das werden wir jetzt so unter Beweis stellen. Deine 45 Sekunden, Micha, starten jetzt. Viel Freude gestern bei Hertha und Union. Beide haben gewonnen. Welche Farben haben die beiden Vereine?
5: Blau und Rot.
1: Erster Sieg auch unter Unionstrainerin Marie-Louise Ether. Wie hat sie mit ihrem Team nach dem Sieg gejubelt? Wie klang das? Okay. Auf dem Kreuzfahrtschiff mit Hantavirus-Fällen hat gestern die Evakuierung begonnen. Vor welcher spanischen Insel lag das Schiff?
5: Teneriffa.
1: Welcher Softdrink reimt sich auf Hunter?
5: Weiter.
1: In Neukölln mussten Leute gestern wegen eines Feuers kurz in den BVG-Bus unterkommen. Wofür steht BVG?
5: Berliner Verkehrsbetriebe.
1: Oh, am U-Bahnhof Neuendorfplatz sind die Bauarbeiten finally durch. Welche U-Bahn fährt nicht am Nolli? U1 oder U5?
5: U5.
1: In Berlin haben am Wochenende viele Fans die Meisterschaft von Galatasaray gefeiert. Nee.
5: Ja.
1: Okay, never mind.
0: Ich würde dir jetzt einfach nochmal die Chance geben, herauszufinden, was sich auf Hunter reimt. Welcher Softdrink?
5: Hunter.
0: Außerhalb der Wertung, aber ich dachte, irgendwie habe ich gedacht, du wirst es schon noch wissen. Ey, das ist die Anspannung in dem Moment. Das ist dann manchmal nicht so leicht.
1: Und es ist auch Montag, das ist schon nochmal extra schwer. Aber Micha, wie viele Punkte hast du denn jetzt? Das würde dich schon interessieren, oder?
0: Das waren vier.
1: Vier Punkte. Okay.
5: Schwierig.
0: Schwierig. Wir werden mal gucken, wo du am Ende der Woche stehst. Wenn du damit am Ende auf Platz 1 bist, dann wirst du dir Fritz klären und da drücken wir dir die Daumen. Aber es wird vier Leute geben, die genau das versuchen werden zu verhindern.
5: Ja.
1: Schauen wir mal, wie weit du kommst. Ey, Micha, hab mir einen schönen Montag. Kann ja nur besser werden. Spaß.
5: Natürlich.
0: Bis dann, lieber Micha.
5: Moin. Danke. Ciao.
1: Morgen zocken wir wieder um kurz nach 6:30. Leute, Schnee.

0: Josi.
1: In deinem Handy, ne?
2: Ja.
1: Kennst du da alle Kontakte? Nee, ne, kann man ja gar
2: nicht. 0,0%. Ich habe gerade mal geguckt, ganz random hier. Ja. Olivia EasyJet. Keine Ahnung. Aha. Also das sagt mir exakt gar nichts.
1: Die hast du bestimmt im Flugzeug kennengelernt.
2: Ja, könnte ich mich daran erinnern. Naja, wobei vielleicht und nicht. eBay-Geschirrspüler. Jutta, weiß man vielleicht noch grob, wo die Nummer herkommt. Es gibt so viele Kontakte, die man so im Handy hat, wo man sich denkt, wer zur Hölle bist du?
1: Also ich habe bei den meisten noch irgendwie eine Idee, was da passiert sein könnte. Aber ich habe eben auch mal geguckt und eine Person heißt einfach Mangolassi.
2: What?
1: Mehr nicht? Nicht mal ein Name, einfach nur Mangolassi und eine Telefonnummer. I don't know, seit wann ich diesen Nummer gespeichert habe.
2: Ich finde, das klingt nach einem wertvollen Kontakt, aber wenn das ein guter Mangolassi ist.
1: Du kennst es auch, dass man manchmal so bei dann WhatsApp so guckt, aber wer hat denn da einen Status? Wer ist das überhaupt? Hä?
2: Stimmt.
1: Ich kenne die Person nicht, aber sie hat jetzt ein Kind. Herzlichen Glückwunsch.
2: Ja, herzlichen Glückwunsch. Vielleicht doch mal ein paar Grüße drin schreiben, unbekannterweise. Ey, kennt ihr doch bestimmt auch. Checkt doch mal euer Handy. Was habt ihr da so für Kontakte drin, wo ihr keinen Schimmer habt, wer das ist? Und trotzdem die Nummer nicht löscht. Wir würden uns mal interessieren, ey, oder?
1: Auch die witzigsten Namen, wer da, was ihr so die Leute abgespeichert habt. Also rein damit in die Studio-Message und wir hören David Guetta, Teddy Swims, Tones and I mit Gone, Gone, Gone.
2: Guten Morgen.

0: Entschuldigung, Ihnen ist da ein Akkuschrauber aus dem Haar gefallen.
1: Oh, ja, ich habe Geräteschuppen. 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

0: Muss man machen.
1: Ist Pflicht. Habt ihr hoffentlich auch gemacht bei dem Song.
2: Und jetzt mal kurz zum
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4: Da muss ich mich, weil ich mich entschuldigen muss. Ich habe vorhin gesagt, es regnet noch nicht in Potsdam. Dann kam direkt Studio-Message rein. In Potsdam regnet es. Ja, vielleicht sind die Fenster hier auch ein bisschen schmutzig und ich sehe das nicht. Weiß ich nicht. Kann sein, dass es bei euch regnet, vielleicht auch nicht. Kommt heute auf jeden Fall gut was runter. Vor allem im Süden und Osten im Sendegelände. Da wird's ordentlich. Vor allem auch Gewitter teilweise. Aber dafür bleibt's mild. Wir kriegen irgendwas zwischen 11 und 21 Grad. Perfekt.
1: Das ist eine kleine Range.
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1: Ja, zwischen 11 und 21 Grad wird es, glaube ich, nicht hier im Club in Kreuzberg. Da wird es ja 45 mindestens.
4: Heiß.
1: Check das mal aus.
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5: Eine Nacht im Club und plötzlich fühlt sich alles leichter an. Das gibt euch Rose Gray.
6: Don't speak French, don't speak French, when I got my clothes on.
5: Rose Gray heute im Modus Berlin in Kreuzberg. Die Londoner Sängerin mixt Elektropop mit tighten Clubbeats, Y2K-Vibes pur. Sie ist Mega-Fan vom Glastonbury Festival, na, da hat sie euch noch nicht abdancen gesehen. Rose Gray heute im Modus Berlin in Kreuzberg. Los geht's um 20 Uhr und Tickets kosten ca. 31 Euro.
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2: Und die hat Timo Maschewski.
3: Ja, einige befürchten da eine Pandemie 2.0 wegen dieses Hunter-Virus-Ausbruchs auf einem Kreuzfahrtschiff. Die Behörden in Deutschland, die sehen das aber relativ entspannt. Der Chef vom Robert-Koch-Institut Schade, der hat im ZDF gesagt, dass das gar nicht mit Corona zu vergleichen ist, auch weil man das Hunter-Virus schon lange kenne. In der Nacht sind auch 4 Passagiere von dem Kreuzfahrtschiff zurück nach Deutschland gebracht worden. Und einer von ihnen soll im Fritz-Sendegelände in der Charité weiter behandelt werden. Es gibt Länder in Europa, da gibt's Schnaps nur in speziellen Shops zu kaufen. Und das sollte in Deutschland auch so sein, findet die Ärztegewerkschaft Marburger Bund. Die hat auf ihrer Hauptversammlung am Wochenende gefordert, dass Getränke mit viel Alkohol aus Supermärkten, Spätis und Tankstellen verschwinden sollten, vor allem auch um junge Menschen zu schützen. Und die Ärztegewerkschaft will auch, dass das begleitete Trinken ab 14 abgeschafft wird. Das hat das Bundesfamilienministerium aber eh schon vor. Das hat es in Brandenburg bisher noch nie gegeben. In Zehdenick im Kreis Oberhavel ist gestern zum ersten Mal ein Kandidat der AfD zum Bürgermeister gewählt worden. René Stadtgewitz hat im ersten Wahlgang gut 58% geholt. Gab auch noch mehr Bürgermeisterwahlen in Brandenburg. In Baruth hat sich die parteilose Jenny Hahn durchgesetzt. In der Gemeinde Nordwestuckermark die parteilose Susanne Ramm. In Panketal Maximilian Wonke und in der Gemeinde Nutetal Stefan Schneider von der Wählervereinigung. Darauf musste Union Berlin eine ganze Weile warten. Das Team hat am Abend zum ersten Mal unter Trainerin Marie-Louise Ether gewonnen. In der Bundesliga hat sich Union mit 3:1 in Mainz durchgesetzt. In der ersten Hälfte musste das Spiel für mehrere Minuten unterbrochen werden, weil Fans Tennisbälle auf den Rasen geworfen hatten, aus Protest dagegen, dass so spät abends am Sonntag gespielt wird.
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2: Da haben wir die A115 Richtung Dreieck-Funkturm zwischen Kleinmachnow und Spanischer Allee steht ihr 10 Minuten im Stau. 10 Minuten auch auf der 100 Richtung Wedding an der Baustelle Höhe Schmargendorf und am Autobahnende in Treptow und auf der Treskow-Allee in beiden Richtungen. Ansonsten gibt es diese Woche ein paar Probleme bei der S-Bahn. S3 und S9 bis Mittwoch Betriebsbeginn fahren die Bahnen zwischen Charlottenburg und Olympiastadion im 20-Minuten-Takt und bei der S7 auch bis Mittwoch. Da fahren keine Bahnen zwischen Charlottenburg und Grunewald. Da müsst ihr mit Ersatzbussen fahren. Kommt gut an.
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2: Heute ist ein ganz besonderer Tag, Josi.
4: Weil...
2: Guck mal aus dem Fenster, ganz viele Pusteblumen.
4: Oh.
2: Leute, also ich weiß nicht, was da los ist. Löwenzahn, ja, okay. ich glaube, wenn hier einmal Wind kommt, dann ist das alles weg. Also, heute... Eure Chance.
4: Heute mal rausgehen ausnahmsweise, sagst du.
2: Geht ausnahmsweise raus, reißt eine Pustenblume aus und macht was Josi jetzt macht.
4: Mit Spucke ein bisschen auf.
2: Schön.
4: Das Mikro hier sauber machen.
2: Da auch wieder alle Löwenzahn-Pustenblumen. Toll.
4: Aua.

0: Leave My Love um 7:07 hier auf Fritz.
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2: Und ihr wisst es natürlich, der Tag ist seit Monaten, vielleicht schon seit Jahren rot in eurem Kalender markiert.
3: Mindestens.
2: Es geht los, der erste Stopp von Rasieren oder Lackieren. Wir gönnen euch einen Termin beim Barber oder im Nagelstudio und ihr bezahlt 0 Euro.
0: Ja, und ihr konntet uns sagen, warum ihr unbedingt einen Termin bei Kaosis Beauty Bar in Charlottenburg braucht. Und Leolita, das ist schon ein geiler Name, ey, ist safe, hat sich nämlich ihr Slot klar gemacht für heute.
2: Richtig nice. Sie geht sowieso regelmäßig ins Nagelstudio, deswegen passt es eigentlich ganz gut.
4: Ich liebe Nägel, weil ich mich dadurch kreativ ausdrücken kann und ich jeden Monat irgendein Design mir ausdenke, was mich so stimuliert, so mein ADHS.
2: Ah, das ist richtig cool. Und Josi, du machst es ja auch manchmal
3: ja.
2: An sich teuer, ne?
0: Ist übel teuer. Also ich mache wirklich Basic-Programm, aber hier Selin Kaya, ne, mit ihren Krallen, da bist du schon mal bei 60, 70, 80 Euro für
2: wow.
0: So ein krasses Design. The sky is the limit auf jeden Fall.
2: Und Leolita kriegt das heute for free. Ab 14 Uhr in Kaosis Beauty Bar in Charlottenburg hat sie sich den letzten freien Termin klargemacht.
0: Ja, aber beruhigt euch, Leute.
2: Aha.
0: Ja, ihr könnt natürlich trotzdem heute Nachmittag vorbeikommen, weil, wie es so ist im Nagelstudio, so Walk-ins, das geht immer, kriegt man immer mal jemanden reingequetscht, aber ist natürlich first come, first serve.
2: So.
0: Also.
2: Und wenn schon zu busy ist, naja. Dann war es trotzdem schön, mit euch zu chillen und mit euch abzuhängen.
0: Ja,
2: war?
0: Dann quatschen wir eine Runde.
2: Und es geht ja auch gerade erst los.
0: Ja, wir sind in ganz, ganz vielen Nagelstudios und Barbershops unterwegs im ganzen Sendegelände. Heute, wie gesagt, in Charlottenburg ab 14 Uhr bei Kaosis Beauty Bar. Und ihr könnt euch entweder online bewerben oder ihr erzählt uns mal am Telefon, warum ihr das wirklich ganz, ganz nötig habt mit der Rasur oder mit der Nähe.
2: 0331 70 97 110, wie immer unsere Nummer.
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0: Toxic hat ja Britney Spears erfunden. Wissen viele
1: das
0: nicht.
1: Wort,
0: das Wort
1: Toxicity,
0: und die Meaning.
1: Beziehung.
0: Exakt.
1: Mhm.
0: Guten Morgen, Radio Fritz um 7.15 Uhr.
1: Ach Mann, ey Leute, dass Hertha mal Meister wird. Ah. Wer hätte das denn gedacht?
0: Naja, da mussten wieder die Frauen regeln.
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1: Mann, das war wirklich richtig besonders gestern. Zum ersten Mal ever haben die Hertha-Frauen im Olympiastadion gespielt.
0: Schön.
1: Nach dem Zweitligaspiel der Männer. Und die Kurve, die ist geblieben und hat Stimmung gemacht.
0: Voll krass.
1: Ich krieg wirklich Gänsehaut.
0: Das ist wirklich für mich der Grund, mein Stadion. Stadion zu gehen.
1: Mitzusingen?
0: Das mal zu hören live. So, eigentlich egal wo. Hauptsache die Stimmung ist geil. Es war eine richtig fette Kulisse, Leute. Fast 15.000 Leute waren da, haben ein richtig gutes Spiel auch gesehen. 5:0 Erfurt weggeklatscht,
1: bam,
0: Junge.
1: Bam, bam.
0: Und damit sind sie jetzt auch vorzeitig Regionalligameister. Richtig geil. Und im Juni geht es jetzt dann um den Aufstieg in die zweite Liga.
1: Das wäre schon richtig nice, wenn das klappt. Und als wenn das nicht genug Fußball-Good News, gibt es jetzt nach der blau-weißen Good News noch eine eiserne.
0: Ja.
1: Union hat gegen Mainz gewonnen.
0: Geil.
1: Und das war auch historisch.
0: Hast du geguckt, ne, gestern?
1: Ja.
0: Ey, Marie-Louise Ether ist ja Trainerin von den Union-Männers gerade. Und das war gestern der erste Sieg unter einer Cheftrainerin in der Männer-Bundesliga. Und I think that's beautiful.
1: I think that's beautiful too. Eine Sache will ich dir aber noch sagen, Josi.
0: Nu?
1: Nur nach Hause, das singt man nicht irgendwo. Das singt man nur bei Hertha, ne?
0: Also, ich verstehe den Witz nicht.
1: Du hast eben gesagt, ist mir egal wo, aber das willst du mal erleben.
0: Ach so, ja.
1: Das gibst du bei Hertha.
0: Okay.

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0: Left Right von Royer auf Fritz.
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2: Hab mir extra eine Regenjacke mitgenommen heute, weil es ja so übelst schiffen sollte. Bisher hält es sich in Grenzen, Leute, aber kommt noch im Sendegelände. Vor allem im Süden und Osten bei euch, da kann es richtig pissen, inklusive Gewitter. Aber dafür bleibt es mild. Wir kriegen 11 bis 21 Grad. Ich liebe die Range. In Cottbus haben wir gerade 12 Grad, in Buko sind 10 und in Berlin Andershof 12.
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0: Ach ja, so ein Flughafen finde ich immer ganz toll, ganz aufregend. Ja. Überall Flugzeuge, wie könnte es denn schöner sein?
2: Das ist überraschend am Flughafen auf jeden Fall. Man muss sagen, Ben ist auch echt richtiger Flugzeug-Nerd. Aber jetzt stell dir mal vor, du sitzt mit deiner Mutti am Flughafen, ne? Ihr wartet aufs Boarding, ganz entspannt. Na, und plötzlich wirst du von der Polizei abgeführt.
0: Das wäre auch aufregend, auf eine andere Art. Und genau das ist die Szene, mit der die neue Serie startet. Unconditional bei Apple TV Plus. Anna, erzähl mal, wer wird da verhaftet und warum eigentlich?
3: Na, verhaftet wird Gali, das ist die Tochter von Orna. Die sind eigentlich nur auf der Durchreise, kommen aus dem Urlaub in Indien, machen einen Zwischenstopp in Moskau und wollen nach Hause, nach Israel. Und plötzlich wird die Tochter wirklich, also Gali, verhaftet wegen Drogenschmuggels.
4: Was soll das?
5: Geben Sie mir die Pässe. Kommen Sie mit uns.
4: Aber unser Flug geht gleich. Warten Sie, wir sind zusammen.
5: Ihre Tochter wurde verhaftet. Man hat Drogen gefunden in ihrem Rucksack.
4: Das ist völlig unmöglich. Wenn sie sie verhaften, dann müssen sie auch mich verhaften.
3: Ui. Ja, für die Mutter bricht alles zusammen und ab da fragt man sich permanent, hat ihre Tochter wirklich Scheiße gebaut oder wird sie gerade komplett reingelegt? Mhm.
2: Weißt du, warum es mich jetzt schon kriegt? Weil die Produzenten haben ja auch Homeland gemacht. Auch so eine hammergeile Serie suchte ich gerade wieder komplett durch. Aber das ist jetzt nicht so eine klassische Actionserie, ne?
3: Nee, nicht ganz. Also es ist eher so ein Nervenspiel als Actionserie. Langsam erzählt, ziemlich dicht, permanent unangenehm auf so eine gute Art, weil du da die ganze Zeit sitzt und denkst, okay, wem kann ich hier eigentlich noch glauben und wem eigentlich nicht? Und die Hauptdarstellerin Liras Shamami, die macht das wirklich stark, weil sie eben keine so eine abgeklärte Ermittlerin spielt, sondern eine komplett überforderte Mutter, die plötzlich in so ein Netz aus Behörden, Machtspielen und Lügen gerät. Und gerade dadurch wirkt das alles realistischer als viele Hochglanz-Streaming-Thriller.
0: Okay, und die Serie kommt aus Israel. Israelische Serien eh irgendwie immer ziemlich krass. Warum funktionieren die so gut, Anna?
3: Ich glaube, weil die oft kompromissloser erzählen. Also so weniger geschniegelt sind, weniger, wir bauen jetzt den perfekten Cliffhanger, aber dafür emotional direkter und oft auch unbequemer. Bei Unconditional geht es nicht nur um die Frage, ob jemand schuldig ist, sondern auch um Vertrauen, um Kontrollverlust und dieses schlimme Gefühl, wirklich plötzlich an allem zu zweifeln. Das ist kein Stoff, um nebenbei noch irgendwas anderes zu machen, aber wenn ihr Serien mögt, die euch latent fertig machen, dann ist das hier ziemlich stark.
2: Oh, super. Also permanent unangenehm, aber auf eine gute Art. Ich finde, das klingt richtig geil, die ersten beiden Folgen Unconditional. Könnt ihr jetzt gucken auf Apple TV Plus und da kommt jeden Freitag eine neue Folge dazu, ne Anna?
3: Korrekt.
0: Geil. Vielen lieben Dank.
3: Sehr gerne.
0: Und jetzt haben wir Michael...
2: Freitag eine neue Folge dazu, ne Anna?
3: Korrekt.
0: Geil. Vielen lieben Dank.
3: Sehr gerne.
0: Und jetzt haben wir Michael Schulte mit 5 AM.
2: Morgen.

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4: Ja, steht uns da jetzt Staffel 2 der Lockdown-Season bevor, fragen sich einige, nachdem da auf diesem Kreuzfahrtschiff Hondius das Hunter-Virus ausgebrochen ist. Der Chef vom staatlichen Robert-Koch-Institut in Deutschland, Schade, der sieht das aber ein bisschen entspannter. Er hat am Abend im ZDF gesagt, dass das kein Virus ist, das sich verbreitet und er keine Gefährdung für die Menschen in Deutschland sieht. Wenn ihr nach einer Wohnung sucht, wo guckt ihr dann? Der Berliner Senat geht anscheinend davon aus, dass sich nicht so viele Leute die Internetseiten der landeseigenen Wohnungsgesellschaften angucken. Die Bauverwaltung hat auf eine parlamentarische Anfrage geantwortet, dass die Gesellschaften letztes Jahr mehrere tausend Wohnungsangebote auf den großen Bezahlplattformen hochgeladen haben, um die Wohnungen so schnell wie möglich an passende Leute zu vermieten. Wie viel sie für diese Wohnungsanzeigen zahlen mussten, das darf wohl nicht verraten werden, muss vertraulich bleiben, sagen die Unternehmen. Mal für einen Tag gucken, wie Politik so wirklich läuft, statt sich das nur auf YouTube oder im Unterricht zu geben, haben im letzten Jahr auch in Brandenburg hunderte SchülerInnen gemacht. Fast 1800 sind mit ihrer Klasse oder ihrem Kurs im Landtag zu Besuch gewesen. Geht ab der 9. Klasse und wird meist von den Lehrkräften organisiert. Das war ein historischer Moment für Union Berlin am Abend. Das Team hat zum ersten Mal unter der neuen Trainerin Marie-Louise Ether gewonnen. Union hat sich in der Bundesliga mit 3:1 in Mainz durchgesetzt. Ether ist ja die erste Trainerin einer Männermannschaft in der Fußball-Bundesliga. Und hier noch die anderen Ergebnisse von gestern: Hamburg, Freiburg 3:2 und Köln-Heidenheim 1:3.
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5: Da bitte Vorsicht auf der A11 Stettin Richtung Berlin. Zwischen Bernau Nord und Bernau Süd liegen Metallteile auf der Autobahn. Dann A115 Richtung Dreieck-Funkturm. Zwischen Kleinmachnow und Spanischer Allee gibt es einen kleinen Stau plus 10 Minuten. In Berlin A113 Richtung Dresden. Zwischen Adlershof und Schönefeld Nord ist die Autobahn gesperrt. Höhenkontrolle wurde ausgelöst. Dann braucht ihr Geduld auf der A100 in Richtung Wedding an der Baustelle Höhe Schmargendorf. Da braucht ihr 10 Minuten länger. Außerdem am Autobahnende in Treptow und auf der Tresco-Allee in beiden Richtungen. Da ist an der Bahnbrücke in beiden Richtungen nur noch eine Spur frei. So, und dann macht die S-Bahn Probleme, S3 und S9 zwischen Charlottenburg und Olympiastadion bis Mittwoch nur im 20-Minuten-Takt. Und jetzt steht hier bis zum 20. Mai, da stand vorher was anderes, keine S-Bahn zwischen Charlottenburg und Grunewald, da müsst ihr mit Ersatzbussen fahren. Kommt gut an.
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2: Guten Morgen, Leute. Vielleicht könnt ihr mir helfen. Wisst ihr, wer Leon Room 3 ist?
6: Leon wer?
2: Leon Room 3, also Leon Room 3, Raum 3. Steht bei mir in meinen Kontakten drin, habe ich eingespeichert. Oder Mitsubishi $2000. Wer ist das noch gleich?
6: Das ist der Typ, der dir ein Auto für $2000 verkauft hat.
2: Damals in Australien, ja, kann sein. Ey, man hat so viele komische Kontakte im Handy, kein Plan, wer das ist. In dem Zweifelsfall stalkt man die Leute sogar noch bei WhatsApp.
6: Bei mir Mangolassi. Ich weiß nicht, wer Mangolassi ist, aber ist ein cooler Name.
2: Und gleich geht's los, da rufen wir genau so eine Leute mal an und gucken, wer es ist. Oh.

0: Neighborhood mit Sweater Weather auf Fritz, 7.38 Uhr am Montag.
1: Herzlichen Glückwunsch an der Stelle, wollte ich sagen. Alles Liebe für Kleiderschrank Kleinanzeigen Lichtenberg. Meinen Kontakten im Handy drin. Hat seiner Freundin einen Antrag gemacht, habe ich im WhatsApp-Status gesehen. Oh, herzlichen Glückwunsch.
0: Aber warum schreibst du nicht oder rufst direkt an? Das wäre noch krasser.
1: Weil der weg, ja, die wisst, wer das ist. Das ist irgendein uralter Kontakt. Habe ich wahrscheinlich irgendwann mal einen Schrank gekauft oder so. Naja, der wurde natürlich nie gelöscht, klar.
0: Ist ja einmal im Handy, immer im Handy. Also du hast dich jetzt nicht getraut. Also,
1: nee.
0: Aber unsere Fritz-Reporterin Billy, die hat genau das mit Lilly23 aus Neukölln gemacht. Und da ist, ich sag mal so, was Romantisches passiert. Aha.
1: Wie viele Kontakte hast du denn in deinem Kontaktbuch?
2: Schau mal kurz nach. Ich glaube, es sind 700.
1: Und wie viel glaubst du, kennst du davon nicht?
2: 650, keine Ahnung.
1: Wer ist Boogie?
2: Ja, das wüsste ich jetzt zum Beispiel auch nicht. Warum auch mit so einer bulgarischen Flagge? What the fuck, wer ist das?
3: Nicht erreichbar. Bitte hinterlassen Sie eine Nachricht nach dem Ton.
1: Na, nur damit ihr Bescheid wisst, dieses Kontaktbuch ist so satisfying. Fast jeder hat einen Smiley oder ein Icon. Ich sehe Blumen, lila Herzen, gebrochene Herzen. Auch Ikea gibt es als Nummer. Das ist sehr interessant.
2: Ja, für so Möbellieferungen speichert. Ich speichere die dann auch immer alle direkt ein. Also.
1: Ja, total schlau. Also dich ruft niemand an und du weißt nicht, was es ist.
2: Eigentlich ganz selten. Ja, das stimmt. Kalle, weiß ich jetzt nicht, wer Kalle ist.
1: Kalle hört sich so atzig an.
2: Ja, ist so, Mensch.
1: Kalle ruft zurück. Hallo.
4: Hallo.
2: Hallo, hier ist Lilly. Ich bin mal durch meine Kontakte gegangen und wollte mal fragen, ob du dich noch an mich erinnern kannst.
4: Wer nochmal?
2: Lilly. Also hast du meine Nummer auch eingespeichert?
4: Nee.
2: Warst du auf dem LMG?
4: Ich war in dieser L-Klasse.
2: Nee, ich war in der C. Lol.
4: C mit wem so?
2: Keine Ahnung, da kennt man, glaube ich, nicht so viele.
4: Klaus oder so? Nee, der war...
2: Nee, Klaus war ein Jahrgang über mir.
4: Ein Jahrgang über dir.
2: Ja,
4: dem Jahrgang war ich bei Klaus und so.
2: Ja, hast du mal Lust, dich irgendwie zu treffen, ein bisschen weiter zu labern?
4: Ja, können wir gerne machen.
2: Okay, dann ich schreibe dir einfach nochmal, wenn ich so kann. Ja. Und dann können wir mal schauen.
1: Leute, wer hätte es gedacht, Lilly und Kalle haben ein Date.
2: Lol. Danke. Das ist wirklich ein Blind Date für mich auch. Das muss ich schon sagen.
1: Ich glaube, für Kalle auch.
2: Ja, hä, wie krass. Aber warum hatte ich seine Nummer? Ich check das gar nicht.
1: Niemals ist da ein Date bei rausgeschwommen. Wie geil ist denn
0: sie
1: das?
0: Sie waren auf derselben Schule und jetzt so, naja, komm, lass doch einfach mal treffen. Und wer weiß,
1: mal.
0: Ich will unbedingt wissen, was daraus wird.
1: Ja, das will ich auch wissen. Weißt du, was schade ist? Das Kleiderschrank Lichtenberg jetzt auch schon verlobt ist.
0: Oh, ja, bei dem hast du keine Chance mehr. Ja, doof, dumm gelaufen. Naja, Leute, habt ihr auch so eine Kontakte? Schreibt mal bei uns in die Studio-Message.
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0: Vertigo auf Fritz.
1: Also, ich kenne genau zwei Leute, die können euch sehr zuverlässig was über Flugzeuge erzählen. Beweis Nummer eins sitzt mir gegenüber und heißt Ben.
0: Ah, ja, Flugzeuge sind wirklich was ganz Fantastisches.
1: Ja, also, da bist du ein bisschen nerdy unterwegs, ne?
0: Vielleicht auch ein bisschen mehr, ja.
1: Und der zweite heißt Johnny. Und Johnny, der weiß noch über viel mehr Bescheid als nur Flugzeuge, aber in seiner neuen Podcast-Folge, da geht es um eine der erfolgreichsten Aktionen in der Luftfahrtgeschichte.
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1: Ich erinnere mich.
0: Und Josi, soll ich dir was erzählen? Ich habe dieses Flugzeug im Museum gesehen. Das notgewasserte Flugzeug. Das steht in einem Museum in North Carolina, weil der Flug ist nämlich gestartet Richtung Charlotte, North Carolina und deswegen steht es da im Museum. Krass, das mal gesehen zu haben, das Flugzeug. Ja?
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0: Entschuldigung.
1: Ja, bitte?
0: Wenn Nina Chuba und Kontra K heiraten,
1: wer?
0: Steht auf der Klingel dann Nina und Kontra Chubaka.

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0: Ohren. Das war Lamborghini.
1: Und jetzt mal kurz zum
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3: Oh, die Natur braucht den Regen.
4: Das ist wirklich wieder Smalltalk-Thema. Check heute, für die, die sowas geil finden. Ja, das wird halt immer mal wieder Schauer geben im Sendegelände. Kann auch mal richtig, richtig dolle runterkommen. So mit Blitz und Donner. Und ich muss sagen, ehrlich gesagt, freue ich mich ein bisschen drauf. So schön cozy auf der Couch Homeland weitergucken. Ist schon ein geiler Vibe, wenn ein bisschen Gewitter ist. 12 Grad haben wir gerade in Tempelhof, in Potsdam und Altdöbern. Da sind es 11. Und naja, je nachdem, wo er wohnt, wird es entweder warm oder nicht so heute. Es ist alles dabei von 11 bis 21 Grad, lol.
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0: Ich habe einen Witz.
4: Oh oh.
0: Das ist wirklich, also, oh.
4: Ist übel?
0: Ich traue mich gar nicht zu sagen.
4: Ist so schlimm? Okay.
0: Ja.
4: Na komm.
0: Ich trinke ja keine Fanta mehr.
4: Ja?
0: Wegen Fanta-Virus.
4: Okay. Hätte gedacht, wird noch schlimmer. Low Expectations, immer gut.
0: Ey, wenn ihr Low Expectations habt, dann geht hier hin, weil dann werden die bestimmt übertroffen.
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5: 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Das Open Mic bringt vor allem Newbies auf die Bühne, die in Zukunft vielleicht auch mal bei Falsch aber lustig am Start sind. 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Sweet Spot Comedy heute in der Saligari Bar in Friedrichshain. Einlass ist um 19.30 Uhr und Eintritt ist gegen eine kleine Spende.
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9: Die hat Timo Maschewski.
10: Egal ob Fake-Shops, gehackte Konten oder Phishing-Mails, in Deutschland sind wieder mehr Menschen Opfer einer Straftat im Netz geworden. Im neuen Cybersicherheitsmonitor des Bundesamts für Sicherheit in der IT hat mehr als ein Zehntel der Befragten angegeben, in den letzten 12 Monaten im Netz auf Kriminelle reingefallen zu sein. Zum Beispiel hat es mehr Fälle von sogenanntem Love-Scamming gegeben. Da täuschen die TäterInnen auf Dating-Portalen Gefühle vor, um danach mit erfundenen Notfällen Geld zu erbeuten. Stellt euch vor, ihr sitzt über euren Abschlussprüfungen, ihr lest die Aufgabe und denkt nur, hä? Diesmal ging das wohl einigen SchülerInnen in Berlin so, als sie ihr Chemie-Abitur geschrieben haben. Laut Morgenpost wurde da ein Thema abgefragt, das einige nie im Unterricht hatten, weil es in den Lehrplänen kaum erwähnt wird. Die Bildungsverwaltung spricht von wenigen Einzelfällen und will der Sache nachgehen. Ja, da heißt es jetzt erstmal Quarantäne. Nachdem auf dem Kreuzfahrtschiff Hondius das Hunter-Virus ausgebrochen ist, sind 4 deutsche Touris in der Nacht nach Frankfurt am Main gebracht worden. Einer von ihnen soll dann weiter nach Berlin transportiert werden in die Charité. Dass das mit dem Virus für uns alle gefährlich werden könnte, davon geht das Robert-Koch-Institut aktuell nicht aus. Im 4. Versuch hat's endlich geklappt. Union Berlin hat am Abend zum 1. Mal unter Trainerin Marie-Louise Ether gewonnen und zwar mit 3:1 in Mainz. In der ersten Hälfte musste das Spiel länger unterbrochen werden, weil Fans Tennisbälle auf den Rasen geworfen hatten, um gegen die Spiele so spät abends am Sonntag zu protestieren. Außerdem hat's gestern auch diese Ergebnisse gegeben. Hamburg-Freiburg 3:2 und Köln-Heidenheim 1:3.
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9: Da haben wir die A115 Dreieck Nutetal Richtung Dreieck Funkturm zwischen Potsdam-Babelsberg und Spanische Allee steht jetzt 20 Minuten im Stau. Dann in Berlin A100 Richtung Wedding, Baustelle Höhe Schmargendorf, 10 Minuten Stau. Außerdem Autobahnende in Treptow und Biesdorf auf der Köpenicker Straße in Richtung Marzahn. In Rudow auf der Stubenrauchstraße und der Johannisthaler Chaussee nach der Sperrung auf der A113. Und jetzt auch Treskow Allee in beiden Richtungen. Da ist die Bahnbrücke, da ist an der Bahnbrücke in beiden Richtungen noch eine Spur frei, immerhin. Dann Kaulsdorf, Chemnitzer Straße ist in beiden Richtungen gesperrt und bei der S-Bahn gibt es Probleme. Die S3 und S9 fahren zwischen Charlottenburg und Olympiastadion nur im 20-Minuten-Takt und die S7 fährt ab jetzt 9 Tage lang nicht zwischen Grunewald und, keine S-Bahn zwischen Charlottenburg und Grunewald. So, ein Ersatzverkehr mit Bussen gibt's aber. Viel Spaß damit.
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11: Frühschicht. Ja, und wie unhöflich von uns. Und mit uns meine ich auch euch, Leute, und Ben und mich. Seit 2 Stunden senden wir hier mit Timo Maschewski.
9: Ja.
11: Macht die Nachricht. Und hat ihn mal jemand begrüßt?
9: Es hat ihn noch niemand
11: begrüßt.
10: Ist ja auch Montag, ne? Das ist doch völlig
11: egal. Erst recht, wir haben uns lange nicht gehört, nicht gesehen. Dann wird es mal Zeit für den Timo Maschewski-Gruß.
9: Also, Leute, ihr wisst Bescheid.
12: Timo Maschewski. Timo Maschewski.
10: So wird der Montag
11: noch
9: erst
11: so.
9: Ja. Für alle. Der Timo Maschewski-Gruß gibt allen Glück.
11: Wenn hier jetzt keine Studio-Message reinkommt, bin ich sauer, Leute. Das wisst ihr genau.

0: Ihr hört Fritz, schönen guten Morgen.
1: Guten Morgen. Und Leute, es gibt ja irgendwie kein Thema, was persönlicher ist als die eigene Sexualität.
0: Mhm,
1: gerade dann, wenn es ums eigene Coming-out geht, beziehungsweise inviting in.
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0: So, und da ist ja erstmal basic, ne? Ihr entscheidet, wen ihr was von euch erzählt.
1: Immer.
0: Und wann, ne?
1: Immer.
0: Manche sind ja übelst offen mit ihrer Sexualität, erzählen einfach alles so frei raus. Andere sprechen nur mit so einem ganz kleinen, engen Kreis. Na, und manche machen das komplett mit sich aus. Ist auch fein.
1: Ist so. Und man kennt das ja irgendwie so, das Coming Out im klassischen Sinne. Da sagt dann irgendwann jemand, hey Leute.
0: Ich muss dir was sagen.
1: Es ist übrigens so, so bin ich.
0: Ja.
1: Aber das Ding ist ja, vorher passiert ganz viel in einem drinne, bevor man überhaupt an diesen Punkt kommt. Und dieses sich selber verstehen, einordnen, vielleicht auch Zweifel lösen. Und das ist ja eigentlich schon ein inneres Outing. Das gehört auch dazu.
0: Genau, und deshalb feiern viele mittlerweile lieber diesen Begriff Inviting In. Also ich lade Menschen in meine Welt ein, wenn ich ready bin. Wenn ich sage, ey, jetzt ist es irgendwie soweit. Und nicht, weil irgendjemand Antworten erwartet, nicht, weil man sich erklären muss, sondern weil man einfach selbst entscheidet, ey, dich lasse ich rein und ihr habt da die volle Kontrolle drüber.
1: Ist so. Und wenn ihr gerade an so einem Punkt seid, dann gibt es wirklich zwei Dinge, die helfen können. Erstens, mit einer Person anfangen, wo ihr euch richtig sicher fühlt. Ne? Mhm. Also ein gutes Gespräch, wenn man schon mal das gehabt hat, das kann einem richtig Rückenwind und auch nochmal so Stärke geben.
0: Voll.
1: Und zweitens, wenn ihr euch bei jemandem unsicher seid, schon besser langsam rantasten. Vielleicht erstmal generell queere Themen ansprechen und gucken, was die Leute darauf reagieren.
0: Ja, finde ich gut. Und wenn sich jemand euch mal anvertrauen sollte, dann am besten kein riesen Ding draus machen, ne? Aber schon auch klar machen, ey, weißt du was? Ich bin da. Manchmal geht es ja auch einfach nur darum, zuzuhören und das Gefühl zu haben, da ist jemand, der mich versteht und der mir zuhört. Und wenn ihr natürlich irgendwo in eurem Umfeld mal irgendwelche dumme Sprüche hört oder so queerfeindliche Kommentare fallen, dann Maul auf, okay?
1: Immer.
0: Dann Haltung zeigen,
1: ja.
0: Das ist auch Support und das kann nur helfen.
1: Man weiß nie, wer sich gerade nicht selber wehren kann. Immer was sagen, das hilft so, so vielen Leuten. Also inviting in haben wir gelernt, statt coming out,
0: ja.
1: Weil das klingt selbstbestimmter und ist es dann auch.
0: Genau.
1: Weil jede Geschichte ist irgendwie anders. Und ja, Menschen sollen ja das Gefühl haben, bei euch sicher zu sein, egal was sie erzählen.
0: Wenn ihr Bock habt, euch noch mehr damit zu befassen, dann checkt doch mal die 4. queere Aktionswoche in Lichtenberg ab. Startet heute, geht dann bis zum 26. Mai, 2 Wochen. Da sind Lesungen, Talks, gibt Kinoabende, ihr könnt an Workshops teilnehmen. Es gibt Community-Treffen, also eine richtig, richtig schöne Geschichte.
1: Und jetzt hören wir die Joint Brooks.

0: was ich schon immer mal sagen wollte.
1: You?
2: Hello!
1: Jetzt ist mal deine Chance. Guten Morgen, Leute. Jetzt tritt es um 8.15 Uhr. Unbekannt, Unbekannt 1, Unbekannt 2. Das geht bis zu Unbekannt 6 bei Michael.
0: Ganz interessant, Unbekannt heute und Unbekannt heute 2.
1: In seinen Kontakten eingespeichert. Weiß niemand, wer diese Personen sind, aber er hat es immerhin sortiert.
0: Das ist richtig nice. Ja, wir sprechen heute über Kontakte im Handy, wo wir einfach nicht mehr wissen, wer das ist. Gut, bei Unbekannt wusste er wahrscheinlich nie, wer es ist. Bei mir ist Mango Lassi und du hast auch irgendjemanden?
1: Ich habe unter anderem Kleinanzeigen, Kleiderschrank, eBay-Geschirrspüler, sowas. Ist da ganz, ganz viel
0: da
1: drin.
0: Da weiß man immerhin ungefähr, was sich dahinter verbirgt. Dann schreibt Spreesurferin auch noch, naja, ich habe auch eine Nummer, wo ich überhaupt nicht weiß, was dahinter sich versteckt, nämlich
1: komischer Kontakt.
0: Fritz.
1: Ja, Fritz Radio. Da würde ich sagen, im Zweifelsfall nicht löschen. Kann ja immer mal noch was Gutes bei rauskommen.
0: Weißt du, warum sie AAA davor schreibt?
1: Nee, das checke ich ehrlich gesagt nicht.
0: Damit wir ganz oben sind im Telefonbuch.
1: Ah! Oh, ein Like!
0: Naja, Leute, ihr könnt ja auch mal schreiben, witzige Leute, die ihr noch im Telefonbuch habt, auf dem Handy, wo ihr überhaupt nicht wisst, wer da überhaupt noch dahinter steckt.
1: Ich frag mich immer noch, Leon, Raum 3.

0: auch noch einen Tag.
1: Oh, ich müsste ja mal wieder das Klo putzen.
2: Okay, noch eine Folge, aber dann...
1: Ich müsste eigentlich auch mal aufhören zu rauchen.
2: Das kann ich ja auch später noch.
1: Ich müsste ja mal wieder zum Sport.
2: Oh nee, das mache ich morgen.
1: Ich müsste ja mal wieder zum Zahnarzt.
3: Oh, nur noch einmal kurz snoozen, dann geht's los.
1: Ach Mensch, die Rechnung.
2: Ich wollte ja mal wieder bei meinen Eltern vorbei.
1: Ey, aber man muss ja auch nicht übertreiben.
2: Prokrastinationstexte
4: endlos. Oh, Rest sag ich morgen.

0: Summer. Homewrecker. Um 8.22 Uhr, guten Morgen.
1: Und jetzt mal kurz zum Wetter.
2: Ja, viel Regen, wenig Sonne, 11 bis 21 Grad. Was will man mehr?
0: Was will man mehr?
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0: Na Leute, bestand euer Wochenende vielleicht da drin, den ganzen Tag auf Twitch, YouTube oder Red Bull TV zuzugucken, wie Arda Saci rumrennt?
2: Also wirklich, immer wenn ich auf TikTok war, immer hat irgendjemand gerade live geguckt. Richtig krass. Arda kommt ja aus Berlin, ist einer von uns. Und der hatte ein Ziel. 600 Kilometer quer durch Kalifornien laufen, Alter. Als wäre das nicht krass genug. Unter anderem durch die Wüste im Death Valley bis zum Santa Monica Pier in L.A. in unter 96 Stunden. So, und wenn wir jetzt mal rechnen, das sind mehr als 14 Marathons in 4 Tagen.
0: Kann
2: Was
0: man
2: ist los
0: machen.
2: Mit dem?
0: Ja, und wenn er nicht hier 96 sich random als Ziel gesetzt hätte, sondern ein bisschen mehr, dann hätte er es geschafft. Aber so muss man am Ende sagen, verkackt.
2: Nanu.
0: Arda hat nämlich 100 Stunden gebraucht. Aber Leute,
2: ja, ein bisschen mehr.
0: 100 Stunden, 600 Kilometer durch die Wüste? What the fuck? So ein krasses Achievement.
2: Und es war so hart zwischendurch. Es waren ja wirklich fast 50 Grad zwischenzeitlich Hitze.
0: Wow.
2: Kaum gepennt der Typ, geschwollene Beine, Kreislauf, Hallus hat hochgehabt zwischendurch. Teilweise lag der ja auch minutenlang irgendwo am Straßenrand rum. Hat so eine kleine Bubu gemacht im Livestream.
0: Muss man manchmal machen, wenn man 600 Kilometer läuft. Ey, und hunderttausende Leute haben das sich halt angeguckt. Jede Krise, jeden Zusammenbruch immer mit dabei gewesen. Und besonders emotional wurde es dann natürlich am Ziel.
2: Ja.
0: Da hat seine Mutti auf ihn gewartet.
2: Mami.
0: Arda ist in Tränen ausgebrochen. Ja, und die haben sich umarmt und beide geweint.
2: Ja, und er hat sein Versprechen eingelöst. Ich habe das mitgekriegt. Ein Eis mit Mama zum Muttertag. Und da war sie natürlich ganz happy.
3: Versprechen gehalten.
0: Bussi, Bussi.
2: Tschüsschen, Drückerchen.
0: Oh, Mann,
2: schön.
0: Richtig, richtig cool. Ey, großer Respekt. Und ich denke und hoffe, er legt jetzt auch mal ein bisschen die Beine hoch.
2: Ich hoffe, die nächsten

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2: Guten Morgen, Leute. Wir haben es gleich halb neun.
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3: Seid ihr im letzten Jahr online auch gescammt worden? Falls ja, dann geht's euch so wie über 10% der Menschen in Deutschland. Heute früh ist der neue Cybersicherheitsmonitor des Bundesamts für Sicherheit in der IT rausgekommen. Und da haben diesmal mehr Leute gesagt, dass sie im letzten Jahr Online-Opfer von Kriminellen geworden sind. Und in dem Bericht steht auch, dass sich nur wenige Menschen damit beschäftigen, wie man sich vor solchen Sachen schützen kann.

0: Das Hauptgebäude der Technischen Uni in Berlin-Charlottenburg ist ja letzte Woche spontan zum Lost Place geworden, wurde komplett abgeriegelt wegen Baumängeln. Im Laufe des Tages will sich die Uni dazu äußern, wie es da jetzt weitergehen soll und wo zum Beispiel die Vorlesungen stattfinden. Wissenschaftssenatorin Schiborra kritisiert, dass da bei der Sanierung in den letzten Jahren viel vernachlässigt wurde. Wie lange das Gebäude gesperrt bleibt, das konnte sie am Morgen im rbb24-Inforadio nicht sagen. Deutschland will beim Thema Militär mit der Ukraine öfter gemeinsame Sache machen. Bundesverteidigungsminister Pistorius ist heute früh in die Ukraine gereist, um da über mehr Zusammenarbeit, zum Beispiel bei der Drohnenproduktion, zu reden. Nachher geht's auch auf einem EU-Außenministertreffen in Brüssel um das Thema. Da sollen auch neue Strafmaßnahmen gegen Russland verhängt werden, weil nach dem Angriff auf die Ukraine tausende Kinder von dort verschleppt worden sein sollen. Na, wie viele alte Handys habt ihr noch rumzuliegen? Könnt ihr diese Woche rauskramen und damit noch was Gutes tun? Das kirchliche Hilfswerk Missio Aachen sammelt die ein, um das Gold daraus weiter zu verwenden. Der Digitalverband Bitkom sagt, dass wir in Deutschland noch fast 170 Millionen alte Handys aufgehoben haben. Und da stecken nach Schätzungen rund 6 Tonnen Gold drin.
1: 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A115 Dreieck-Nutetal Richtung Dreieck-Funkturm zwischen Potsdam-Babelsberg und Spanischer Allee steht ihr 20 Minuten im Stau. Dann braucht ihr auch etwas Geduld auf der 100 Richtung Wedding an der Baustelle Schmargendorf, 10 Minuten etwa. Außerdem voll am Autobahnende in Treptow, rund um die Elsenbrücke in Wiesdorf, auf der Köpenicker Straße in Richtung Marzahn, in Rodo auf der Stubenrauchstraße und besonders auch auf der Straße am Seegraben vor Schönefeld. Da war ja die 113 gesperrt oder ist es auch immer noch. Deswegen auch Stau auf der Treskow-Allee. Da ist die Bahnbrücke in beiden Richtungen auch nur eine Spur frei. Dann bei der S-Bahn gibt es eine Zugstörung in Pichelsberg. Deswegen S3 und S9 mit Verspätungen und Ausfällen. Außerdem S3 und S9 bis Mittwoch keine Bahn im 20-Minuten-Takt Bahnen zwischen Charlottenburg und Olympiastadion. Und bis zum 20. Mai fahren keine S-Bahnen der S7 zwischen Charlottenburg und Grunewald. Da müsst ihr dann mit Bussen fahren. Kommt gut an.
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4: Und mit Timo Maszewski, den wir hier kollektiv endlich mal begrüßt haben an diesem Montagmorgen. Ihr habt euch gemeldet in der Studio-Message.
1: Ja, zum Beispiel. Katie hat geschrieben, Claudi, Benjamin und Marcel schreiben alle Timo Maszewski. Ja. Und das ist einfach für so einen Montagmorgen, Timo.
0: Mehr Motivation geht kaum.
1: Einfach nur, weil wir deinen Namen rufen.
4: Weißt du, wer auch geschrieben hat? Timo Maszewski?
0: Wer denn?
4: Mein Papa. Bei WhatsApp.

0: Morgen, Leute. 8.37 Uhr haben wir's.
1: 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Rasieren oder lackieren?
2: Ja, Mann, Leute, wir machen euch die Nägel oder auch die Haare schick.
0: Naja, also geht's nicht.
2: Nee,
0: das wollt
2: Glück.
0: Ihr nicht.
2: Das könnten wir nicht.
0: Das will niemand, aber wir haben richtig geile Barbershops und Nagelstudios am Start. Die machen euch für lau hübsch. Und wir sind dann natürlich auch am Start als Fritzen und senden dann den ganzen Nachmittag von da.
2: Heute geht's los in Chaoses Beauty Bar in Charlottenburg. Und die liebe Lauri, Hallöchen, Hallöchen.
3: Guten Morgen.
2: Hey. Du hattest auch sehr gerne einen Termin da, wa?
3: Ja, unbedingt.
2: Bitte, warum? Bitte. Wie sehen denn deine Nägel gerade aus?
3: Ah, meine Nägel sehen gerade ein bisschen fotzig aus.
2: Was bedeutet das?
0: Mit Steinchen?
3: Nee, nicht mit Steinchen, aber sie sind ein bisschen zu lang. Ich war vor 2 Wochen bei mir in Friedrichshain im Nagelstudio und sie hat mir die ein bisschen zu lang gemacht und ich komme damit nicht so zurecht.
0: Ah. Da könnten wir dir vielleicht helfen. Wie viel gibst du im Monat so dafür aus? Das ist ja mal übel teuer.
3: So 40 Tacken ungefähr.
2: Okay, also einmal im Monat Termin.
3: Mhm.
2: Krass.
0: Das sammelt sich. Jetzt ist ja das Ding, da waren jetzt ein paar leider schon schneller als du. Und wir haben immer so ein paar fixe Termine, die sind jetzt schon weg. Aber Ben, ich glaube, das kriegen wir hin,
2: ja,
0: oder?
2: Also komm mal vorbei.
0: 14 Uhr,
2: sogenannte Walk-ins.
3: Das war so schön. Oh, ein Traum.
2: Sehr, sehr cool. Also kommst du einfach vorbei und dann gucken wir mal.
3: Ah, ich freue mich. Cool,
2: nice.
3: Danke euch.
0: Sweet, gerne, gerne. Und ey, Leute, wir sind ja auch bald in Bad Freienwalde, in Frankfurt oder Potsdam, Pankow und. Und wenn ihr richtig auf Nummer sicher gehen wollt, dann würde ich an eurer Stelle mich aber mal schön anmelden und dann könnt ihr euch schön euren Termin saven.
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0: diesen Song, oder?
1: Absolut.
0: Carrie Hilson war das. Hier auf Fritz.
2: Und es ist wirklich Rille, ob ihr gerade noch zur Schule geht, eine Ausbildung macht oder auch total happy seid mit eurem Job. Hier einmal eine eigene Sendung bei Fritz zu moderieren, das macht sich ziemlich gut im Lebenslauf.
0: Oh ja.
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0: Also sagen wir mal so, ist auf jeden Fall ein Conversation Starter, wenn ihr es euch wirklich in den Lebenslauf schreibt.
2: Guter Icebreaker, das stimmt.
0: Sie haben einmal bei Fritz moderiert. Was war das denn? Ja, es war dein Fritz.
2: Was
0: das ist die geilste
2: sonst?
0: Sendung. Jeden Freitagabend können wir hier einfach nur euch empfehlen. Ihr spielt eure Lieblingssongs für das ganze Fritz Sendegelände.
2: Und manchmal geht es auch um eure weirden Hobbys, ja? So wie bei Dennis aus Hamburg. Der wollte uns gar nicht mehr ins Mikro lassen.
4: Ich häkel unfassbar gerne. Gerade habe ich ein etwas größeres Projekt. Vorher habe ich jetzt so ein paar Schals gemacht.
2: Cool.
4: Und jetzt gerade probiere ich mich an einem Pullover aus. So ein Wollknäuel mit ganz verschiedenen Farben. Also richtig fancy.
0: Geil, fancy schmancy. Also ich sage euch, bei euren Talenten, da fühlen wir uns teilweise richtig faul,
2: ja,
0: hier.
2: Ja, wir können uns euch nicht mehr einladen. Das geht, nee.
0: Daniel, der war vor 2 Wochen hier und der hat uns erzählt, dass er, naja, regelmäßig laufen geht.
5: Ich höre auch viel beim Laufen Musik, was halt einfach dann schön ist, um einfach mal den Kopf auszuschalten und einfach mal sich dem, was da so passiert, im Körper hinzugeben. Und danach kommt man irgendwann nach Hause und sagt, hey, ja, es hat sich auf jeden Fall gelohnt. Also ich kenne niemanden, der nach dem Lauf schlechter gelaunt nach Hause kommt als davor.
2: Hat er einen Punkt. Leute, wenn ihr jetzt auch Bock habt auf eure eigene Show hier auf Fritz, dann kommt doch. Kommt da her, freuen wir uns. Kommt da, wenn euch traut. fritz.de/deinfritz. Und wie Daniel sagen würde,
5: an alle draußen, bewerbt euch unbedingt für deinen Fritz. Es ist jede Erfahrung wert.
0: So.
2: Oh, nämlich.
0: Mach das mal. 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
2: Lost Frequencies. Guten Morgen.

0: Kleiner Tipp. Gestern war Muttertag. Nur damit das nicht vergesst.
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0: Antonius. Wie lange geht das noch gut?
1: Und jetzt mal kurz zum Wetter.
2: Naja, ist ja angekündigt gewesen. Müssen wir jetzt auch nicht überrascht sein, dass es heute viel regnen soll. Geht auch teilweise schon los. Also in Dahlem in Berlin, da gibt es schon ein paar Schauer. Da haben wir gerade 13 Grad. Also immerhin ist es nicht kalt. In Cottbus, da haben wir gerade schon fast 14 Grad. Schönefeld auch so um die 13. Naja, und je später der Tag, desto mehr wird da auch runterkommen. Also richtig fette Schauer teilweise. Gewitter kann es auch geben. Ich finde es auch ein bisschen geil, muss ich sagen, weil A, natürlich cozy, müssen wir nicht drüber reden, und B, wenn ihr Fahrrad habt oder eine Karre, endlich mal wieder sauber. So, das nervt ja nur, das ist ja alles dreckig und original. Ja, man muss auch das Positive sehen, auch positiv, kann bis zu 21 Grad heute warm werden, teilweise aber auch nur 11.
0: Guck mal.
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0: So, und das hier, das klingt einfach irgendwie interessant. Ich kann es mir gar nicht so richtig vorstellen, aber vielleicht muss man sich's nicht vorstellen, sondern einfach mal hingehen.
2: Man erlebt haben,
0: muss man erlebt haben.
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4: Über den Dächern Berlins in eine Unterwasserwelt eintauchen. Gebt euch Viga V. Viga V heute beim Monday Bus in Klunkerkranich in Berlin-Neukölln. Ein Mix aus Konzert und entspannter Barabend. Sippt an einem Spaßgetränk, schaut auf den Fernsehturm und lasst euch treiben zu tiefen, blauen und warmen Sounds. Heute Monday Bus mit Viga V im Klunkerkranich in Neukölln. Los geht's um 17 Uhr und der Eintritt kostet zwischen 5 und 9 Euro.
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4: 9 Uhr gleich, Hugo.
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4: Hat jetzt Timo Maschewski.
5: Egal ob Fake-Shops, gehackte Konten oder Phishing-Mails, in Deutschland sind wieder mehr Menschen Online-Opfer einer Straftat geworden. Im neuen Cybersicherheitsmonitor des Bundesamts für Sicherheit in der IT hat mehr als ein Zehntel der Befragten angegeben, in den letzten 12 Monaten im Netz auf Kriminelle reingefallen zu sein. Zum Beispiel hat es mehr Fälle von sogenanntem Love-Scamming gegeben. Da täuschen euch die TäterInnen auf Dating-Portalen Gefühle vor, um danach mit erfundenen Notfällen Geld zu erbeuten. Ist ja schon nice, im Sommer vorm Lieblingsrestaurant draußen sitzen zu können. Genau darum gibt es in Berlin aber immer wieder Streit. Das neue Gaststättengesetz, das sollte da eigentlich für klarere Regeln sorgen. Laut dem Tagesspiegel wird das wohl aber nichts mehr für diesen Sommer. Geplant war zum Beispiel, dass Restaurants und Bars in beliebten Kiezen ihre Außenbereiche länger offen lassen dürfen. Aber die Bezirke sagen jetzt, es ist noch viel zu wenig geregelt, wo das eigentlich überall gelten soll. Das hat es in Brandenburg noch nie gegeben. In Zehlenick im Kreis Oberhavel ist mit René Stadtgewitz zum ersten Mal ein Kandidat der AfD zum Bürgermeister gewählt worden. Gab gestern aber auch noch mehr Bürgermeisterwahlen in Brandenburg. In Panketal im Barnim hat sich Maximilian Wonke von der SPD durchgesetzt. In Baruth im Kreis Teltow-Fläming die parteilose Jenny Hahn. In der Gemeinde Nordwestuckermark die parteilose Susanne Ramm. Und in Nutetal in Potsdam-Mittelmark Stefan Schneider von einer Wählervereinigung. Es gibt Länder, auch in Europa, da gibt's Schnaps nur in speziellen Shops zu kaufen. Und das sollte in Deutschland auch so sein, findet die Ärztegewerkschaft Marburger Bund. Die hat auf ihrer Hauptversammlung am Wochenende gefordert, dass Getränke mit viel Alkohol aus Supermärkten, Spätis und Tankstellen verschwinden sollten, vor allem auch um junge Menschen zu schützen. Und die Ärztegewerkschaft will auch, dass das begleitete Trinken ab 14 abgeschafft wird. Das hat das Bundesfamilienministerium aber sowieso schon vor.
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6: A115 Dreieck Nutetal Richtung Funkturm zwischen Potsdam, Babelsberg und Spanische Allee steht ihr 20 Minuten noch im Stau. Dann in Berlin A100 Richtung Wedding an der Baustelle Schmargendorf braucht ihr 10 Minuten länger. Außerdem Stau am Autobahnende in Treptow rund um die Elsenbrücke in Biesdorf auf der Köpenicker Straße in Richtung Marzahn und auch besonders auf der Straße am Seegraben vor Schönefeld nach einer Sperrung der A113 sind alle da lang gefahren. Dann bei der S-Bahn, es gibt eine Zugstörung in Pichitzberg, deswegen Verspätungen und Ausfälle bei den Linien S3 und S9. Und wir starten in die Woche mit ein bisschen Bauarbeiten bei der S-Bahn. Deswegen bis Mittwoch die S-Bahn zwischen Charlottenburg und Olympiastadion nur im 20-Minuten-Takt. Das sind S3 und S9. Und bei der S7 fährt bis zum 20. Mai ab heute keine S-Bahn zwischen Charlottenburg und Grunewald. Da müsst ihr mit Bussen fahren. Kommt gut an.
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6: Ja, schwerer Moment für alle Boomer-Eltern oder noch älter. Oh, das tut weh. Timo hat es gerade in den Nachrichten. Love-Scamming, Josi. Kennst du das?
4: Hab ich schon mal gehört. Aber noch nie gemacht.
6: Es ist wirklich überraschend, wie viele von unseren Eltern oder Großeltern dann irgendwie damit rauskommen. So, ja, ich habe eine Liebesbeziehung mit Brad Pitt.
4: Ja, und er wollte 10.000 Euro von mir haben, weil der Hund ist krank.
6: Wir schreiben schon seit 5 Jahren auf Facebook.
4: Facebook?
6: Auf Facebook. Da hat er mir geschrieben und ja, seit der Krankheit geht es ihm nicht mehr so gut, der Brad Pitt. Deswegen habe ich ihm jetzt 50.000 Euro meine komplette Altersvorsorge geschickt.
4: Aber es ist die wahre Liebe. Dafür gibt man das doch her.
6: Guckt mal die Handys durch von euren Großeltern und Eltern. Das ist meine Message für euch. Ihr könnt denen da sehr viel Geld sparen. Also manche fallen halt leider wirklich drauf rein.
4: Das ist Harry Styles.

0: 10 Mal oder so spielt er da.
1: Crazy, da wäre ich so neidisch, Leute, wirklich.
0: Vielleicht kommt er ja noch nach Berlin.
2: Ach, wo ich auch ein bisschen neidisch war, habe ich im WhatsApp-Status gesehen. So ab und zu guckt man ja doch mal random da rein. Da hat Kleiderschrank Kleinanzeigen Lichtenberg seiner Freundin einen Antrag gemacht.
0: Oh, herzlichen Glückwunsch.
2: Glückwunsch würde ich auch nochmal sagen an der Stelle. Und Mann, keine Ahnung, wer das ist. Das kann ich mich nicht dran erinnern.
0: Ja, aber du hättest natürlich auch einfach anrufen können, um zu gratulieren, ne?
2: Stimmt. Könnte ich machen, aber ich bin ein bisschen zu schüchtern. Also so Kontakte im Handy, wo man nicht mehr so richtig weiß, wer zur Hölle ist das eigentlich. Man löscht die nicht, aber man hat dann doch irgendwie nie wieder Kontakt, ne?
0: Kein Mensch ever hat einen Kontakt aus dem Handy gelöscht.
2: Stimmt.
0: Man kann ja Kontakte blockieren, mit denen man keinen Kontakt haben will, aber löschen
2: das schon mal
0: macht
2: eher
0: irgendwie keinen Sinn. Deswegen haben wir da irgendwie so Karteileichen am Start. Und natürlich rufen wir die nicht an. Denkt man, unsere Fritz-Supporterin Billy hat Lilly getroffen und die hat das dann für sie gemacht. Und, oh mein Gott, am Ende wird's richtig romantisch.
3: Wie viele Kontakte hast du denn in deinem Kontaktbuch?
4: Schau mal kurz nach. Ich glaube, es sind 700.
3: Und wie viel glaubst du, kennst du davon nicht?
4: 650, keine Ahnung.
3: Wer ist Boogie?
4: Ja, das wüsste ich jetzt zum Beispiel auch nicht. Warum auch mit so einer bulgarischen Flagge? What the fuck, wer ist das?
5: Nicht erreichbar. Bitte hinterlassen Sie eine Nachricht nach dem Ton.
3: Na, nur damit ihr Bescheid wisst, dieses Kontaktbuch ist so satisfying. Fast jeder hat einen Smiley oder ein Icon. Ich sehe Blumen, lila Herzen, gebrochene Herzen. Auch Ikea gibt's als Nummer. Das ist sehr interessant.
4: Ja, für so Möbellieferungen speichert. Ich speichere die dann auch immer alle direkt ein. Also.
3: Ja, total schlau. Also dich ruft niemand an und du weißt nicht, was es ist.
4: Eigentlich ganz selten. Ja, das stimmt. Kalle, weiß ich jetzt nicht, wer Kalle ist.
3: Kalle hört sich so atzig an.
4: Ja, ist so, Mensch.
3: Kalle ruft zurück. Hallo.
6: Hallo.
4: Hallo, hier ist Lilly. Ich bin mal durch meine Kontakte gegangen und wollte mal fragen, ob du dich noch an mich erinnern kannst.
6: Wer nochmal?
4: Lilly. Also hast du meine Nummer auch eingespeichert?
6: Nee.
4: Warst du auf dem LMG?
6: Ich war in dieser L-Klasse.
4: Nee, ich war in der C. Lol.
6: C mit wem so?
4: Keine Ahnung, da kennt man, glaube ich, nicht so viele.
6: Klaus oder so? Nee, der war...
4: Nee, Klaus war ein Jahrgang über mir.
6: Ein Jahrgang über dir.
4: Ja,
6: in dem Jahrgang war ich bei Klaus und so.
4: Ja, hast du mal Lust, dich irgendwie zu treffen, ein bisschen weiter zu labern?
6: Ja, können wir gerne machen.
4: Okay, dann ich schreibe dir einfach nochmal, wenn ich so kann. Ja. Und dann können wir mal schauen.
3: Leute, wer hätte es gedacht, Lilly und Kalle haben ein Date.
4: Lol. Danke. Ist wirklich ein Blind Date für mich auch. Das muss ich schon sagen.
3: Ich glaube, für Kalle auch.
4: Ja, hä, wie krass. Aber warum hatte ich seine Nummer? Ich check das gar nicht.
0: Also Leute, wenn es bei euch irgendwie mit dem Date nicht so klappt, einfach mal alte Nummer im Handy anrufen.
1: Ich glaube das nicht.
0: Das ist so geil.
2: Das passiert, wenn man so Leute anruft?
0: Oh Mann, ey.
2: Also Kleiderschrank Lichtenberg ist ja verlobt, aber noch nicht verheiratet.
0: Exakt.

0: Promiscuous. Richtig?
1: Ziemlich gut, ja.
0: Besser als Promiscuous.
1: Du hast schon mal Promiscuous gesagt.
0: Und dann habe ich drei Nächte schlecht geträumt, weil du mich ausgelacht hast. Also, Promiscuous.
1: Mit mir arbeiten ist wirklich was Cooles.
0: Nelly Furtado und Tim Ballett. Yo, Fritz, guten Morgen.
1: Guten Morgen, Leute. Und wer hätte das gedacht, dass Hertha einfach mal Meister wird?
2: Ja, da mussten wir ja die Frauen ran, ja.
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1: Ohne Scheiß, das war richtig besonders gestern. Zum ersten Mal ever haben die Hertha Frauen im Olympiastadion gespielt.
0: Endlich.
1: Nach dem Zweitligaspiel der Männer. Und die Kurve hat richtig Stimmung gemacht. Die sind nämlich da geblieben. Viel von denen.
0: Oh. Was singen die?
1: Nur nach Hause gehen.
0: Dafür würde ich ja gerne mal ein Stadion, ne? Also um diesen Vibe mal mitzukriegen, diese Energy. War auch eine richtig geile Kulisse. Fast 15.000 Leute waren da, haben auch ein richtig gutes Spiel gesehen. Und 5:0, Erfurt weggeklatscht.
1: Arsch
0: geil.
1: Versohlt.
0: Und damit sind sie jetzt quasi schon vorzeitig Regionalmeister geworden. Und jetzt im Juni geht es ja um den Aufstieg in die zweite Liga.
1: So sieht's aus. Und als wären das nicht genug Football, Good News gibt's. Jetzt nach der blau-weißen Good News auch noch eine eiserne Union. Hat gestern gegen Mainz gewonnen und das war historisch.
0: Geil, weil Marie-Luise Ether ist ja die Trainerin von den Union Männers jetzt. Und das war gestern der erste Sieg unter einer Cheftrainerin in der Männer-Bundesliga. Und das gefällt uns ja wohl sehr.
1: Das gefällt uns extrem.
0: Champagne heißt der Song, ist das richtig?

0: Frank Lotion, Dominic Hartz.
1: Das war Turbo Fresh auf Fritz.
2: Und jetzt mal kurz zum Wetter.
3: Turbo Fresh wird's heute nicht. Also es wird eigentlich relativ mild, so 12 bis 21 Grad. Sucht euch was aus im Sendegelände. Aber es wird nass, weil wird viel regnen, kann auch hin und wieder ein bisschen gewittern. Aber die Natur braucht es immer.
1: Natürlich.
3: Ne?
2: 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Hier kommt Film Anna Wollner.
1: Ach ja, so ein Flughafen finde ich immer ganz toll, ganz aufregend. Ja. Überall Flugzeuge, wie könnte es denn schöner sein?
3: Das ist überraschend am Flughafen auf jeden Fall. Man muss sagen, Ben ist auch echt richtiger Flugzeug-Nerd. Aber jetzt stell dir mal vor, du sitzt mit deiner Mutti am Flughafen, ne? Ihr wartet aufs Boarding, ganz entspannt. Na, und plötzlich wirst du von der Polizei abgeführt.
1: Das wäre auch aufregend, auf eine andere Art. Und genau das ist die Szene, mit der die neue Serie startet. Unconditional bei Apple TV Plus. Anna, erzähl mal, wer wird da verhaftet und warum eigentlich?
4: Na, verhaftet wird Gali, das ist die Tochter von Orna. Die sind eigentlich nur auf der Durchreise, kommen aus dem Urlaub in Indien, machen einen Zwischenstopp in Moskau und wollen nach Hause, nach Israel. Und plötzlich wird die Tochter wirklich, also Gali, verhaftet wegen Drogenschmuggels.
5: Was soll das?
6: Geben Sie mir die Pässe. Kommen Sie mit uns.
5: Aber unser Flug geht gleich. Warten Sie, wir sind zusammen.
6: Ihre Tochter wurde verhaftet. Man hat Drogen gefunden in ihrem Rucksack.
5: Das ist völlig unmöglich. Wenn sie verhaften, dann müssen sie auch mich verhaften.
4: Ui. Ja, für die Mutter bricht alles zusammen und ab da fragt man sich permanent, hat ihre Tochter wirklich Scheiße gebaut oder wird sie gerade komplett reingelegt? Mhm.
3: Weißt du, warum es mich jetzt schon kriegt? Weil die Produzenten haben ja auch Homeland gemacht. Auch so eine hammergeile Serie suchte ich gerade wieder komplett durch. Aber das ist jetzt nicht so eine klassische Actionserie, ne?
4: Nee, nicht ganz. Also es ist eher so ein Nervenspiel als Actionserie. Langsam erzählt, ziemlich dicht, permanent unangenehm auf so eine gute Art, weil du da die ganze Zeit sitzt und denkst, okay, wem kann ich hier eigentlich noch glauben und wem eigentlich nicht? Und die Hauptdarstellerin Liras Shamami, die macht das wirklich stark, weil sie eben keine so eine abgeklärte Ermittlerin spielt, sondern eine komplett überforderte Mutter, die plötzlich in so ein Netz aus Behörden, Machtspielen und Lügen gerät. Und gerade dadurch wirkt das alles realistischer als viele Hochglanz-Streaming-Thriller.
1: Okay, und die Serie kommt aus Israel. Israelische Serien eh irgendwie immer ziemlich krass. Warum funktionieren die so gut, Anna?
4: Ich glaube, weil die oft kompromissloser erzählen. Also so weniger geschniegelt sind, weniger, oh, wir bauen jetzt den perfekten Cliffhanger, aber dafür emotional direkter und oft auch unbequemer. Bei Unconditional geht es nicht nur um die Frage, ob jemand schuldig ist, sondern auch um Vertrauen, um Kontrollverlust und dieses schlimme Gefühl, wirklich plötzlich an allem zu zweifeln. Das ist kein Stoff, um nebenbei noch irgendwas anderes zu machen, aber wenn ihr Serien mögt, die euch latent fertig machen, dann ist das hier ziemlich stark.
3: Oh, super. Also permanent unangenehm, aber auf eine gute Art. Ich finde, das klingt richtig geil. Die ersten beiden Folgen Unconditional könnt ihr jetzt gucken auf Apple TV Plus. Und da kommt jeden Freitag eine neue Folge dazu, ne, Anna?
4: Korrekt.
3: Geil.
1: Vielen Dank.

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5: 9:30 ist es.
6: Tag, Leute.
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8: Seid ihr im letzten Jahr online auch gescammt worden? Falls ja, dann geht's euch so wie über 10% der Menschen in Deutschland. Heute früh ist der neue Cybersicherheitsmonitor des Bundesamts für Sicherheit in der IT rausgekommen. Und da haben diesmal mehr Leute gesagt, dass sie im letzten Jahr Online-Opfer von Kriminellen geworden sind. Und in dem Bericht steht auch, dass sich nur wenige Menschen damit beschäftigen, wie man sich vor solchen Sachen richtig schützen kann. Die Abiturprüfungen in Berlin in diesem Jahr waren vielleicht ungerecht schwer. Diesen Vorwurf, den gibt's gerade für die Chemieklausuren, denn laut Morgenpost wurden da teilweise Themen abgefragt, die an den meisten Schulen im Unterricht gar nicht drangekommen sind. Die Bildungsverwaltung sagt, dass sie das gerade noch checkt und dann entscheidet, wie man damit umgehen wird. Deutschland will beim Thema Militär mit der Ukraine öfter gemeinsame Sache machen. Bundesverteidigungsminister Pistorius ist heute früh in die Ukraine gereist, um da über mehr Zusammenarbeit, zum Beispiel bei der Drohnenproduktion, zu reden. Nachher geht's auch auf dem EU-Außenministertreffen in Brüssel um das Thema. Da sollen auch neue Strafmaßnahmen gegen Russland verhängt werden, weil nach dem Angriff auf die Ukraine tausende Kinder von dort verschleppt worden sein sollen. Ja, da drohen demnächst ziemliche Verkehrsprobleme auf dem östlichen Berliner Ring. Zwischen Marzahn und Hohenschönhausen auf der A10 ist gestern Abend schon ein betrunkener Lastwagenfahrer verunglückt. Der Lastwagen, der steht da jetzt noch und muss geborgen werden. Wann die aufwendige Aktion starten soll, das kann die Polizei bisher nicht sagen.
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7: A115, Dreieck Knutetal Richtung Dreieck Funkturm zwischen Potsdam, Babelsberg und Spanischer Allee steht ihr 10 Minuten im Stau. Dann Vorsicht auf der B183, Bad Dürkheim.

0: 7 Richtung Bad Liebenwerda. Zwischen Bönnitz und Lausitz ist Öl ausgelaufen. Dann Berlin braucht die Geduld 100 Richtung Weddinghöhe. Schmargendorf plus 10 Minuten. Außerdem Stau am Autobahnende in Treptow, rund um die Elsenbrücke in Wiesdorf auf der Köpenicker Straße in Richtung Marzahn. Und besonders auch auf der Straße am Seegraben vor Schönefeld. Da war vorhin die A113 gesperrt und alle Leute sind halt da lang gefahren. Dann S-Bahn. Es gibt die ganze Woche Probleme. S3 und S9, da fahren keine S-Bahnen zwischen Charlottenburg und Olympiastadion, beziehungsweise nur alle 20 Minuten bis Mittwoch. Und bis zum 20. Mai keine S-Bahn zwischen Charlottenburg und Grunewald. Da müsst ihr mit Bussen fahren. Kommt gut an.
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2: 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Ab heute Termine fürs Nagelstudio, für den Barber. Könnt ihr euch mal wieder eine frische Frise machen lassen? Und das alles für lau.
0: 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Das Ganze nennt sich Lackieren oder Rasieren.
2: Das wird ja gut gemerkt.
0: Sehr gut.

0: das Lola Young mit Messi auf Fritz und geil, Leute, die Nägels, richtig schön for free und Seiten auf 3 mm, einfach nur fantastisch.
1: Regeln wir für euch, oder?
0: So machen wir das.
1: Rasieren oder lockieren ist das Motto hier die nächsten 2 Wochen. Wir sind im Fritz-Sendegelände unterwegs, in Nagelstudios und auch beim Barber. Der kriegt da von uns dann, wie gesagt, frische Nägel oder schöne Haare. Und heute geht's ja los. 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
0: 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Und wir haben gerade schon gehört. 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
1: Oh ja.
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0: Und wenn ihr euch jetzt fragt, hä? Was ist überhaupt ein Charlottenburg? Da haben wir auch was für euch.
2: Oh. Berlin Sweet Escape. Sweet Escape. Heute,
1: oh mein Gott, hier leben nur so die reichen und schicken Leute.
2: Charlottenburg, das Saint-Tropez von Berlin.
3: Auch Charlottenburg hat einen Status verloren.
2: Ja, genau. Bonzig war gestern.
4: So bonzig?
5: Sagt uns nichts, kennen wir nicht den Ausdruck bonzig.
2: Mittlerweile eignet sich Charlottenburg ausgezeichnet für alle WeltenbummlerInnen, die auch mal was discovern wollen.
3: Meckes?
2: Nee, das Schloss.
6: Ich glaube, das Schloss zum Beispiel war irgendwie so ein preußisches Schloss von Preußen irgendwie.
2: In Charlottenburg lassen sich neue Kulturen noch authentisch fühlen.
3: Kannst bei Rewe hier reingehen, was auch neu ist, und dir einfach von der Backtheke ein Croissant holen und laufen. Ich finde, Charlottenburg ist Bombe dafür.
2: Wir fragen eine Einwohnerin nach exklusiven Eindrücken.
7: Also ich komme eigentlich ursprünglich aus Stuttgart. Ich wohne hier seit 2 Monaten und ich glaube, ich würde sagen, hier ist echt schon cool, ist chillig.
2: Wenn auch Sie ins chillige Charlottenburg wollen, dann sollten Sie das hier nicht vergessen.
6: Ja, ist halt der Westen, ne?
2: Aber keine Sorge.
5: Man kommt gut weg aus Charlottenburg.
2: Entdecken auch Sie Charlottenburg noch heute.
8: Nee, um Gottes Willen.
3: Hits. Ich würde auswandern. 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

0: Empire State of Mind. Der lief bei euch bestimmt auch gerade ganz laut. 9:45 ist es, ihr Fritz.
1: Ja, so gehört sich das, den muss man laut hören. Und Josi, ich weiß es nicht, ob ich vielleicht einen Multimillionär getroffen habe.
0: Erzähl.
1: Auf der Wilmersdorfer Straße in Charlottenburg.
0: Ja, die Antwort ist ja. Charlottenburg halt.
1: Die Antwort ist nein. Das war im Lottoladen und da war so ein Typ, der hat gerade einen Lottoschein ausgefüllt.
0: Ja.
1: Und ich habe ihn nur so angeguckt und hat er sich über diesen Zettel so...
0: Nicht abgucken?
1: Nicht abgucken, wie in der Schule. So, nein, ich zeig dir nicht meine Zahlen.
0: Was einholen. Das war richtig albern.
1: Ich hätte nicht auf seine Zahlen geguckt, aber der war wirklich richtig protective. Der wollte seinen Gewinn nicht mit mir teilen. Und ich weiß es halt nicht, was jetzt am Wochenende passiert ist, ob er jetzt den großen Jackpot geknackt hat oder ob er wie vorher auch nicht den Jackpot geknackt hat.
0: Also so Leute, die nicht abgucken lassen, weiß ich nicht. Den gönne ich die Mille nicht. Was ist das denn?
1: Naja. Ich habe übrigens gewonnen, Lotto.
0: Ja? Zehner?
1: Ja. Nee, weniger. 6 Euro.
0: Kannst du mich mal einladen nachher auf

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0: Sam Payne war das.
1: Und jetzt mal kurz zum Wetter.
2: Da haben wir Regen. Ah, Überraschung. Naja, in Tempelhof auf jeden Fall schon. Dann auch in Potsdam, Perleberg, Templin. Naja, ehrlich gesagt fast überall im Sendegelände heute. Teilweise ein bisschen mehr, also wirklich auch richtig mit fetten Schauern, Gewitter, dies, das. Teilweise wird es wahrscheinlich auch trocken bleiben. Gucken wir mal, was der Tag so bringt. Wir kriegen alles zwischen 11 und 21 Grad.
0: Krass.
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0: Frühschicht. Ey, Leute, oh mein Gott, ihr müsst unbedingt dranbleiben.
2: Ja, weil?
0: Es gibt Gästeliste, soweit ich weiß, für Sophia Isella.
2: Ey, das ist wirklich, ne, die Jessie Lee neu. Ja. Die kommt ja hier gleich rein. Da hat sie wieder was klar gemacht für euch. Da stecken die Tickets wieder in der Hosentasche, die werden rausgezogen und dann an euch vergeben.
0: Krass.
2: Aber müsst ihr dranbleiben.
0: Müsst ihr dranbleiben, wenn ihr zu dieser Person hier wollt.
1: The doll people are alive.
0: Klingt schon nice, klingt schon crazy.
2: Smoother Start, glaube ich, auch in so einen Montag.
0: Also dann Leute, haut rein.
2: Was?
0: Ich habe gesagt, also dann Leute, haut rein.
2: Ach so, ja, tschüss.
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2: Juhu. Mit Jessie Noll. Guten Morgen, Leute. Ich bin vorhin fast an meinem eigenen Auto vorbeigelaufen, weil ich es nicht erkannt habe. Es sieht so katastrophal aus, weil das ist voll mit diesen kleinen gelben Pollen. Und dann diese Schicht war noch so leicht verlaufen vom Regen. Es ist wirklich peinlich dreckig, aber ich sag mir auch an einem Montag, ey, Mut zur Hässlichkeit. Ich bin dieses Auto trotzdem mit Stolz gefahren und wenn ihr euch heute Morgen auch noch latent hässlich und zerknautscht fühlt, das ist okay. Einfach das Mindset von SpongeBob übernehmen und alles wird gut.
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4: Gut, und jetzt lauter.
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2: So gehen wir in diesen Montag, okay? Wenigstens ist die Musik gut. Hier ist Aida. Mona Lisa, moin.
6: Ey, nimmst du schon auf?
7: Cozy Tracks und Ferragamo, Gucci Belt. 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

Monkey, Rusty und the Palm Tree Boy mit Oguazi auf Fritz. 10:06 ist es. Hello. Also ich habe das Gefühl, alle haten Berlin immer so doll, weil zu dreckig und zu groß und zu teuer. Aber er ist verliebt.

0: einer ganz bestimmten Seite zeigt.
1: Summer in Berlin is beautiful. When das Wetter ist gut und es ist sehr sonnig, it's super.
0: Also solange das Wetter stimmt, es muss keiner Fan von Berlin und den Rest der Zeit überbrückt er halt einfach mit Musik machen. Zum Beispiel bei unseren Fritz-Sessions vor einer Woche war er da mit am Start und mit ihm war es wirklich kurz so einmal alles vergessen, alle zusammen tanzen, happy sein. Das ist auch alles, was er will.
1: I'm in a place in my life where I just want to feel good and so I really just want to make other people feel good.
0: Ja, er sagt, er ist an dem Punkt in seinem Leben, wo er sich einfach gut fühlen will und das Feeling will er euch auch geben. Und zwar auch jetzt. Hier ist Moskenna mit Rhythm Unknown.
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0: ganz interessant, oder?
1: Künstliche Intelligenz bin ich ein riesen Fan von. Ah. Ey, wie geil wäre das, wenn sich eine KI um alles kümmert, was total nervt. Mhm. Lernen, Prüfung, arbeiten, aufräumen, sauber machen, Wäsche waschen, Behördenscheiß, wählen gehen, den ganzen Schrott. Mhm. Dann könnte ich meine natürliche Intelligenz endlich nur noch für sinnvolle Sachen nutzen. Zum Beispiel Gamen, Küffen und Autorennen.
0: Ah, okay. 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

0: Glockenbach und Sam Harper beschreiben, wie ihr euch vielleicht jetzt gerade auch noch fühlt an einem Montag. Lost. Müssen alle erstmal wieder klarkommen, Leute. Vor allem schon wieder mit diesem Scheißwetter. Aber na gut, er hat Fritz. Bei ihm war es erst eine große Liebe und dann auf einmal quasi Breakup.
1: 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Die Jahr 2001.
0: Rin. Und mit dieser großen Liebe meine ich kein Girlfriend, sondern seine Mucke. Rin hat vor 4 Jahren, es ist gefühlt Ewigkeiten her, sein letztes Album gedroppt. Und dann war erstmal eine Weile Pause, weil er dieses Feeling wiederfinden musste, dass er seinen Job auch gerne macht. Dafür hat er so ein bisschen Zeit gebraucht, aber Gott sei Dank sind sie back together, Rin. Und die Musik ist einfach auch ein geiles Match. Demnächst kommt dann tatsächlich endlich mal ein neues Album, Nostalgia wird's heißen. Und der Song ist da auch drauf, Wachhörter von Rin featuring Reezy auf Fritz. Happy Montag, kommt gut in diese Woche, Leute. Baby.

0: Brazilian Bruno Mars mit Appetit auf Ritz 10 und 22 ist es. Leute, wenn ihr das nächste Mal in einer Bar oder in einem Restaurant irgendwo britische Touris bemerkt, quatscht die unbedingt an. Das sind so coole Leute. Ich habe am Wochenende mit einem Kumpel in einer Bar Uno gespielt und zwei Londoner Boys saßen uns gegenüber. Wir haben die dann einfach gefragt, ob sie mitmachen wollen so, und die haben sich richtig gefreut und so witzige Stories dann erzählt von ihrem Chef. Der Chef kam dann später wiederum auch noch dazu, hat uns direkt umarmt bei der Begrüßung und ja, heute Abend ist auch eine Londonerin in Berlin, deshalb jetzt schon meine Empfehlung. Geht dahin, trefft diese Frau, vor allem aber, weil sie eine krasse Stimme hat. Kollegin Natalia hat mehr Details für euch.
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3: Eine Nacht im Club und plötzlich fühlt sich alles leichter an. Das gibt euch Rose Grey.
4: Don't speak French, don't speak French, when I got my clothes on.
3: Rose Grey heute im Modus Berlin in Kreuzberg. Die Londoner Sängerin mixt Elektropop mit tighten Clubbeats. Y2K-Vibes pur. Sie ist Mega-Fan vom Glastonbury Festival. Na, da hat sie euch noch nicht abdancen gesehen. Rose Grey heute im Modus Berlin in Kreuzberg. Los geht's um 20 Uhr und Tickets kosten ca. 31 Euro.
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4: In der Berliner Charité soll ein Passagier von dem Kreuzfahrtschiff behandelt werden, auf dem es den Hunter-Virus-Ausbruch gab. Das hat Berlins Gesundheitssenatorin Ciborra im RBB 24 Inforadio gesagt.
5: Die Charité hat schon letzten Mittwoch der Bundesregierung angeboten, Patienten aufzunehmen, weil sie über die Isolationsmöglichkeiten verfügen und weil sie natürlich absolute Spezialisten sind in der Virologie.
4: Die Person, die in die Charité kommen soll, zeigt laut Ciborra keine Symptome. Sie stammt aus dem Fritz-Sende-Gelände und war zusammen mit drei weiteren deutschen Passagieren erstmal nach Frankfurt am Main gebracht worden. Waren die Abi-Prüfungen in Berlin dieses Jahr ungerecht schwer? Den Vorwurf gibt's gerade für die Chemieklausuren. Denn laut Morgenpost wurden da teilweise Themen abgefragt, die an den meisten Schulen gar nicht im Unterricht drangekommen sind. Die Bildungsverwaltung sagt, dass sie das gerade noch checkt und dann entscheidet, wie man damit umgehen wird. Die meisten Internet-User sind zu unvorsichtig. Das kritisiert das Bundesamt für Sicherheit in der IT. Es hat wie jedes Jahr wieder eine Studie zum Thema Kriminalität im Netz machen lassen. Und rausgekommen ist, dass sich die meisten kaum mit Cybersicherheit beschäftigen. Gleichzeitig ist im letzten Jahr mehr als ein Zehntel der Befragten online auf Kriminelle reingefallen. Vor allem auf Fake-Shops. Aber immer mehr Leute werden auch Opfer von Love-Scams. Da täuschen die TäterInnen beim Dating Gefühle vor, um dann Geld zu erbeuten. Ob Sprit, Heizöl oder Kerosin, das alles kriegen wir hier in Berlin und Brandenburg aus der PCK-Raffinerie in Schwedt. Doch da gibt es Probleme. Deshalb kommen Bundeswirtschaftsministerin Reiche und Brandenburgs Ministerpräsident Woidke gleich dorthin. Russland blockiert seit Anfang des Monats eine Pipeline, über die Raffinerie ihr Rohöl bekommen hat. Zwar kommen Lieferungen über eine Leitung vom Hafen in Rostock, aber das reicht nicht. Es wird überlegt, die Produktion in Schwedt

0: zu drosseln, was sich auf die Versorgung und auch die Preise auswirken könnte.
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0: Gibt heute viele Wolken im Fritz-Sende-Gelände, wenig Sonne und mitunter auch Schauer und kurze Gewitter. Die Temperaturen, die sind sehr, sehr unterschiedlich. Je nach Region 11 bis 21 Grad sollen es heute werden.
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0: A10 westlicher Berliner Ring Richtung Dreieck Werder. Zwischen Großkreuz und Dreieck Werder staut es sich Planter 10 Minuten mehr ein. Und wir gucken nach Berlin. Da braucht er ein bisschen Geduld auf der A100 in Richtung Wedding. An der Baustelle Höhe Schmargendorf. Dann in Richtung Treptow zwischen Schmargendorf und Albuinstraße. Jeweils plus 15 Minuten. Außerdem haben wir Stau rund um die Elsenbrücke. Dann stadteinwärts auf der Landsberger Allee in Marzahn. Und auf der Tresco Allee. Dort ist an der Bahnbrücke in beiden Richtungen nur noch eine Spur frei. Allen unterwegs. Wünsche schon mal eine gute Fahrt.
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2: Mit Jessie Noll und ich bin gerade ein bisschen in einer Experimentierlaune. Es heißt doch, gähnen ist ansteckend manchmal. Und ich würde jetzt gerne einmal alles an Müdigkeit rausgähnen mit dir zusammen, Britta. Was noch drin steckt in diesem Montagmorgen?
0: Ja, ich musste schon beim Wort gähnen fast gähnen jetzt.
2: Weiß ich auch.
0: Also da steckt viel Müdigkeit drin.
2: Und wenn irgendwer von euch jetzt deshalb wegen uns auch gähnen muss direkt, dann meldet euch bitte gerne rein mal in die Studio-Message in der Fritz-App. Also, wen kriegen wir zum Gähnen? Es geht los.

Das Experiment war erfolgreich, Leute. Britta von den News und ich haben gerade versucht, euch zum Gähnen zu bringen. Und es hat geklappt. Bei mindestens 3 Leuten von euch. Also Fritzhörer Adrian hat geschrieben, ich musste schon gähnen, als ihr überhaupt nur gähnen gesagt habt. Fabian hat sich eine Minute später gemeldet, sagt, ja, es hat ein bisschen gedauert, aber ich musste auch gähnen. Und bei Hannes waren es gleich direkt 3-mal. Wow, schön. Ich freue mich. Freue mich, dass es geklappt hat. Falls ihr jetzt in diesem Moment erst eingeschaltet habt, Leute, und dieses wunderbare Experiment verpasst haben solltet, dann machen wir das einfach nochmal. Es geht einfach nur darum, dass ihr schön eure Müdigkeit loswerdet. Ich gähne nochmal für euch. Two hearts jetzt.

0: Hall und Dua Lipa auf Fritz. Und ich muss mich direkt mal bei Fritz-Hörerin Gina entschuldigen. Ich habe hier gerade so ein bisschen mit Gähnen herum experimentiert und ob ich euch anstecken kann. Und sie meinte, also euer Gähnen ist nicht gerade motivierend hier bei der Arbeit. Du hast ja recht, Gina. I'm so sorry. Ich höre jetzt auf, dich und alle anderen im Fritz-Sendegelände zu boykottieren bei der Arbeit. 10:40 Uhr haben wir es. Leute, ich glaube, dieses Gefühl, was unsere Eltern haben, wenn wir von zu Hause ausziehen, das haben gerade auch die Boys von 1999.
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0: Einfach weil einer von den Jungs, Paul, jetzt nebenbei auch sein eigenes Ding macht. Der hat seine erste Solo-Single draußen. Und privat persönlich hoffe ich, dass da noch mehr kommt. Und vor allem mehr Tracks mit Saxophon, weil Paul kann Klavier und Saxophon spielen. Letzteres hat er auch schon bei Live-Auftritten mit 1999 dabei gehabt. Hier nochmal kleiner Reminder, wie so ein Teil klingt. Das hat so einen insane krassen Vibe, oder? Wie cool wäre das, wenn es mehr Tracks mit Saxophon gibt? Er ist auf jeden Fall unser Mann dafür. Paul von 1999 jetzt mit Gib mir mehr Du auf Fritz. Ich hoffe, Gina, du bist jetzt wach.

0: Boah, mal gucken, wie heute so wird.
1: Ich schau mal in die App.
0: Puh, grau,
1: schmuddelig,
0: arschglatt,
1: Matschepampe.
2: Was guckst du da? Das Wetter?
0: Nee.

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1: Von Kelani und Missy Elliott. Und ich merke, dass bei euch auch voll der Montagsblues kickt. Fritz Hörer Marco schreibt, er ist voll müde. Christian sagt in der Studio-Message, er ist schon die ganze Zeit am Gähnen. Deshalb habe ich jetzt einfach mal ein ganz charmantes Geräusch rausgesucht, was euch vielleicht ein bisschen wacher macht. Nochmal? Okay, also, seid ihr da? Seid ihr mental wieder anwesend? Schön. Sehr schön, dann seid ihr mental sicherlich auch aufnahmefähig für den nächsten Song. Den kriegt ihr gleich von Nico Santos. So
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4: Kurz vor 11, moin.
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4: Mit Jesselyn Noll. Habt ihr eigentlich gestern alle an Muttertag gedacht? Ich habe es ja letztes Jahr richtig doll vermasselt. Es war auch ein Sonntag. Ich habe gearbeitet, musste dann noch von Düsseldorf abends zurück nach Berlin. Und im Zug fiel mir auf einmal ein Fuck! Heute ist ja Muttertag. Also kurz vor Mitternacht noch durchgeklingelt und sie war tatsächlich noch wach. In diesem Sinne, wenn ihr es komplett vergessen haben solltet, dann könnt ihr ja heute einfach zwei Blumensträuße vorbeibringen. Oder schickt wenigstens zwei Blumen-Emojis. Das sollte schon drin sein, Leute. Er hier hat seine

Michael Schütte mit 5 AM. Das stimmt an der Stelle nicht, muss ich ganz ehrlich sagen. 11 Uhr 5 haben wir es jetzt auf Fritz. Ey, durch den Song hier habe ich mich mal live bei Fritz ein bisschen blamiert. Von Cat's Eye, weil es gibt eine Stelle im Song, da war ich zu 100% sicher, ein Gemüse zu verstehen. Zucchini habe ich obviously verstanden und dann euch gefragt, hört ihr das auch? Irgendjemand meinte sogar direkt so, ja, klingt voll nach Zucchini. Bis dann eine Hörerin geschrieben hat, Jessie, sie singen ja auch Zucchini. Also no surprise, dass du das verstehst. Das sind original die Lyrics, wo ich dann dachte, wow, hättest du ja auch mal checken können den Songtext, bevor du sowas fragst. Aber okay, dafür habe ich ja euch. Und by the way, Cat's Eye singen natürlich nicht wirklich von Zucchini als Gemüse zum Essen. Es ist schon auch was anderes mit gemeint, wenn sie sagen, ist Zucchini. Aber das vertiefe ich jetzt mal nicht. Hier ist ihr neuer Track, Pinky Up, laut Redakteur Micha, der größte Banger des

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Never Forget You auf Fritz um 10:45. Das heißt, ein kleines bisschen von eurem Arbeitstag habt ihr schon geschafft, Leute. Juhu! Also sie hier hat es mit Uni probiert. Sie war Empfangsdame in einem Friseursalon. Ihr Leben hätte quasi sowas von komplett anders verlaufen können. Jetzt macht sie Mucke. Slater, Sängerin und Songwriterin aus den USA, hat selbst früher vor allem Britney Spears, Christina Aguilera und Lady Gaga gepumpt. Mittlerweile war sie schon aber Tour-Support für Kesha und Charli XCX. Also karrieretechnisch kompletter Zickzack bei Slater, aber jetzt ist sie komplett drin im Musikgame. Hat gerade auch erst ihr drittes Album rausgebracht, Worst Girl in America. Und ihr hört es ein bisschen am Titel, der Frau ist es maximal egal, ob ihr sie leiden könnt oder nicht. Sie ist gerne das Bad Girl. Ich glaube aber ehrlich gesagt, dass ihr ihren neuen Song gut leiden könnt. Hier ist Slater mit Brittany Murphy.

0: Yourself auf Fritz. 11:22 ist es. Und ich habe meinen ChatGPT gerade gebeten, einen kurzen Witz zu erzählen, den er, also mein Chatty ist ein Mann, richtig, richtig witzig findet. Das hier ist dabei herausgekommen. Ich habe angefangen, jeden Morgen joggen zu gehen. Und wie läuft's? Keine Ahnung. Ich fahre immer mit dem Bus zurück. Ja, gut, dass ChatGPT noch nicht auf Comedy Open Mics auftritt. Da seht ihr dann wirklich bedeutend talentiertere Leute. Auch an diesem Montag, Kollege Natalia, sagt euch, wo keine Grillen zirpen, sondern wo ihr wirklich lachen werdet.
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2: Lasst euren Montag nicht nach Montag fühlen und ab zur Sweet Spot Comedy in der Saligari Bar in Berlin-Friedrichshain. Das Open Mic bringt vor allem Newbies auf die Bühne, die in Zukunft vielleicht auch mal bei Falsch aber lustig am Start sind. Entspannte Atmo und dazu günstige Drinks. Sweet Spot Comedy heute in der Saligari Bar in Friedrichshain. Einlass ist um 19.30 Uhr und Eintritt ist gegen eine kleine Spende.
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4: Gleich 11.30 Uhr, halb 12.
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4: Die hat Britta Notnagel für euch.
5: Ein Passagier von dem Kreuzfahrtschiff, auf dem das Hunter-Virus ausgebrochen ist, soll nach Berlin kommen. Die Person soll in der Charité behandelt werden. Das hat Berlins Gesundheitssenatorin Ciborra dem RBB gesagt. Demnach hat die Charité der Bundesregierung schon letzte Woche angeboten, Patienten aufzunehmen. Insgesamt sind 4 Deutsche betroffen. Sie werden gerade in der Uniklinik in Frankfurt am Main untersucht. Für Trennungskinder und ihre Eltern könnte sich bald einiges ändern. Bundesjustizministerin Hubig hat einen Entwurf für ein neues Kindschaftsrecht vorgestellt. Das sieht unter anderem vor, wer den anderen Elternteil in der Beziehung geschlagen oder misshandelt hat, darf das Kind nach einer Trennung vielleicht nicht mehr regelmäßig sehen. Einerseits will die Justizministerin damit erreichen, dass Kinder keine Gewalt mehr miterleben müssen. Andererseits soll verhindert werden, dass Betroffene nur wegen des Kindes immer wieder Kontakt mit dem gewalttätigen Ex-Partner haben. 4 Jahre Kriegserfahrung hat die Ukraine und davon möchte Deutschland lernen. Das Land gilt mittlerweile als weltweit führend beim Einsatz von Drohnen. Deshalb will Verteidigungsminister Pistorius gemeinsam modernste Drohnensysteme entwickeln. Das hat Pistorius am Morgen bei einem Besuch in Kiew angekündigt. Ja, seid ihr Team Spargel oder eher nicht? Die diesjährige Spargelsaison, die ist ja erst losgegangen und Brandenburgs Spargelbauern sind mit dem Start zufrieden. Ernte und Verkauf laufen gut, heißt es vom Spargelhof Kleistow bei Beelitz. In der Region im Kreis Potsdam Mittelmark wird der meiste Spargel in Brandenburg angebaut.
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5: Es kann immer wieder regnen heute. Sonne ist kaum am Start, auch kurze Gewitter sind möglich, ist auch recht kühl, je nachdem wo ihr seid. 11 bis 21 Grad soll es heute nämlich maximal werden.
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5: A10 westlicher Berliner Ring Richtung Dreieck Werder. Zwischen Großkreuz und Dreieck Werder staut es sich, da braucht er 20 Minuten länger. In Berlin braucht er etwas Geduld auf der A100 in Richtung Wedding zwischen Sachsendamm und Schmargendorf. In Richtung Treptow, da staut es sich zwischen Schmargendorf und Albuinstraße. Jeweils müsst ihr 15 Minuten mehr einplanen. Außerdem haben wir Stau rund um die Elsenbrücke und auf der Treskow-Allee. Dort ist an der Bahnbrücke in beiden Richtungen nur noch eine Spur frei. Kommt gut durch!
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4: Mit Jaslyn Noll, hello, hello. Und wenn es draußen so eklig ist, dann kümmert sich wenigstens One Republic um Sommer fürs Ohr. Hier ist Chasing Paradise. Kaigo ist auch dabei.

0: 14:20 vor, was haben wir, 12 am Montag. Manche Menschen haben ja Cravings nach Schokolade oder Pizza. Musiker haben Cravings nach
1: Sommer.
0: Ja, verständlich. So wie Aaron und Sati, die wollen Sommer. Und mir ist aufgefallen, es gibt mittlerweile so viele Tracks, wo es um Sommer geht. Rowdy hat auch eingeschrieben.
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0: Leere Flasche, leeres Herz hat dem Sommer letztes Jahr hinterher geweint.
2: 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Mach die Jacke zu, denn der Wind ist kalt. 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
0: Provinz, die hatten auch so eine eigene Erkenntnis, was den Sommer angeht.
3: Der Sommer macht melancholisch.
0: Ja, und Young Peps Lieblingsseason ist es, glaube ich, auch.

Kitschkrieg, Millennium Kid und Domitiana. Den findet ihr dann auch auf dem neuen Album von Kitschkrieg. In nicht mal 2 Wochen ist es endlich draußen. Und wir gönnen uns jetzt deren Sommertrack. Das ist Sommerregen. Auf

0: Kleiner Tipp. Gestern war Muttertag. Nur damit das nicht vergesst.
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0: An The Great Divide auf Fritz. 10 vor 12 haben wir es am Montag. Ich muss sagen, er hier ist irgendwie bisher komplett an mir vorbeigegangen. Impala, ein Typ aus Australien, der richtig gute Mucke macht, wie ihr hört. Und jetzt weiß ich auch, warum er bisher so an mir vorbeigegangen ist. Er hat bisher nämlich auch viel als Produzent einfach gearbeitet, heißt mehr im Backgrounds unterwegs, aber wirklich für die richtig großen Dua Lipa, The Weeknd, Lady Gaga, Rihanna, kann Tame Impala alle abhaken. Und jetzt hat er was Neues draußen und damit kommen wir dann wirklich alle nicht mehr an ihm vorbei. Dracula, hört ihr gleich.
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1: Juju war das. Crash Out Style auf Fritz am Montag, 11:58 haben wir's. Und einen Song habe ich noch für euch. In dieser Stunde, Robin Schulz ist es. Sweet Goodbye.

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4: Um 12 haben wir es.
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4: Mit Jazly Noll, hello. Und ich würde sagen, es ist nie zu spät für einen zweiten Teil, wenn der erste geil war. Deshalb läuft seit ein paar Wochen ja auch Der Teufel trägt Prada 2.
5: Hallo.
6: Oh, seht, was TK Maxx angespült hat.
5: Entschuldigung, wer ist das? Kennst du sie? Kenn ich sie?
4: Ja, wir kennen sie auf jeden Fall noch. Andy, a.k.a. Anne Hathaway. Und den Soundtrack zum Film haben Lady Gaga und Doechii geliefert. Hören wir in 5 Minuten. Erstmal Naked mit Light auf Fritz.

0: von diesem Song von Lil Uzi Vert, What You're Saying, zu einem Song, der ist ein bisschen wie die Berlin Fashion Week mal 10. Runway von Lady Gaga und Doechii. Die haben damit den Soundtrack geliefert zur Fortsetzung von Der Teufel trägt Prada. Und das Musikvideo, das soll ich mal reinziehen, sieht eben passenderweise auch so aus wie eine Show auf dem Catwalk. Falls ihr den Film übrigens noch nicht gesehen habt, unsere Film-Anna Wollner war letztens maximal hyped.
1: Reingehen, weil das hier kein so ein Retro-Sequel ist, sondern ein ziemlich smarter Film über Erfolg, Selbstbild und wie schnell sich alles ändern kann. Und ganz ehrlich, so stylisch war Existenzkrise selten, sage ich in meiner Jogginghose.
0: Ja, ich hoffe, ihr tragt auch gerade eine gemütliche Jogginghose auf Montag und läuft zu dem Song jetzt vielleicht kurz im Büro hoch und runter und an der Küche. Es ist alles euer Runway. Und hier ist der passende Song von Lady Gaga und Doechii. No matter what. 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

Justin Bieber Mann ist. Mit genau diesem Song Stay habt ihr gehört auf Fritz. Also wisst ihr, mit denen hier haben wir euch letzte Woche noch ein Date organisiert. The Neighborhood. Am Donnerstag haben sie den Velodrom voll gemacht. Es war komplett ausverkauft. Ich war auch da und ich fand es so süß, wie sich die Mädels um mich herum alle die Seele aus dem Leib gesungen, naja, geschrien haben im Grunde. Und was ich auch beobachtet habe, ist, beim Velodrom gibt es ja so einen Oberrang. Und da haben die Leute ihre Handytaschenlampen angemacht und dann sich so Zeichen rübergegeben. Keine Ahnung, was sie bedeutet haben. Vielleicht einfach nur, Alter, ist das ein geiles Konzert. Hier sind sie jetzt für euch, The Neighborhood mit Sweater Weather.

0: Bauchgefühl sagt, ganz dumme Idee, dann immer drauf hören, Leute. Das ist Ihr Call. Von Baby Benz. Die entscheidet immer nach dem Bauchgefühl, ob sie einen Song droppt oder nicht. Das hat sie uns neulich im Interview erzählt.
1: Es ist so ein Gefühl. Also man denkt sich kurz so, hä? Das ist irgendwie, der Text hört sich irgendwie voll verrückt an. Man denkt so, nee, das kann ich nicht rausbringen. Und dann merkst du im nächsten Moment, genau deswegen solltest du ihn rausbringen. Und das ist dann dieses Gefühl. Also man hat so einen Kick im Bauch, dann weißt du, das ist.
0: Ja, und den hatte sie bei ihrem neuen Song Lamborghini. Genauso wie wir, als wir sie zum ersten Mal gehört haben. Da hat unser Bauchgefühl auch gekickt und gesagt, machen. Unbedingt machen. Deshalb ist er hier für euch. Lamborghini von Baby Benz auf Fritz.

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So, und jetzt noch kurz das Wetter für Nazis. Oh oh, das wird ganz, ganz mies. Am besten gar nicht erst das Haus verlassen, Türen und Fenster fest verrammeln. 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

0: war gerade euer Magic Moment mit Glockenbach auf Fritz. Und wenn ihr heute Abend auch so ein Magic Moment braucht, vielleicht, weil eine gewisse Verabredung ansteht oder ihr einfach diesen Montag verpuffen lassen wollt, dann folgt mal Kollegin Natalia nach Neukölln.
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3: 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Ein Mix aus Konzert und entspannter Barabend. Sippt an einem Spaßgetränk, schaut auf den Fernsehturm und lasst euch treiben zu tiefen, blauen und warmen Sounds. Heute Monday Bus mit Vigavi im Klunkerkranich in Neukölln. Los geht's um 17 Uhr und der Eintritt kostet zwischen 5 und 9 Euro.
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4: Also ich sehe bei mir eine 12 und eine 30, also halb eins.
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4: Und da sehe ich eine Britta Notnagel.
5: Und wir starten mit Good News. Die Jobs in der PCK-Raffinerie in Schwedt sind erstmal bis zum Jahresende gesichert. Das hat Bundeswirtschaftsministerin Reiche der Nachrichtenagentur Reuters gesagt. In der PCK-Raffinerie arbeiten ca. 1200 Menschen und es gibt noch mal fast 3000 Jobs bei Partnerfirmen. Aus Schwedt bekommen wir hier in der Region zum Beispiel Sprit und Heizöl. Aber es gibt Probleme, weil Russland seit Anfang des Monats eine Pipeline blockiert, über die die Raffinerie Rohöl bekommen hat. In der Berliner Charité soll ein Passagier von dem Kreuzfahrtschiff behandelt werden, auf dem das Hantavirus ausgebrochen war. Das hat Berlins Gesundheitssenatorin Ciborra im RBB 24 Inforadio gesagt.
6: Die Charité hat schon letzten Mittwoch der Bundesregierung angeboten, Patienten aufzunehmen, weil sie über die Isolationsmöglichkeiten verfügen und weil sie natürlich absolute Spezialisten sind in der Virologie.
5: Die Person, die in die Charité kommen soll, zeigt laut Ciborra keine Symptome. Sie stammt aus dem Fritz-Sende-Gelände und wurde zusammen mit drei weiteren Deutschen erstmal nach Frankfurt am Main gebracht. Mal ist das Wohnzimmer gleichzeitig auch das Schlafzimmer oder die Kinder haben keinen eigenen Raum. Jede und jeder Neunte in Deutschland lebt in einer zu kleinen Wohnung. Das sind mehr als noch vor 5 Jahren, hat das Statistikamt ausgerechnet. Besonders betroffen sind demnach Menschen mit Migrationsgeschichte und allgemein Familien mit Kindern. Wann eine Wohnung zu klein ist, richtet sich laut einer EU-Definition unter anderem danach, wie viele Menschen in der Wohnung leben und wie alt sie sind. Der Iran-Krieg hat bei uns nicht nur Tanken teurer gemacht. Auch der Gaspreis wird wahrscheinlich steigen. Davon geht die Bundesnetzagentur aus. Sie sagt, dass die meisten Leute zwar Preisgarantien in den Gasverträgen haben, wenn die aber enden, kann es teurer werden. Beim Strom ist die Entwicklung dagegen umgekehrt. Das liegt laut der Bundesnetzagentur daran, dass der Anteil erneuerbarer Energien deutlich steigt, was billiger ist.
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5: Am Mittag kann es immer mal wieder regnen im Fritz-Sende-Gelände, vor allem in der Prignitz. Sonst aber auch mal Sonne, wie gerade eben mal kurz in Potsdam. Die Temperaturen, die sind heute sehr unterschiedlich. Heißt da von 10 Grad maximal bis 21 Grad.
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5: Vorsicht auf der A10, südlicher Berliner Ring Richtung Dreieck Werder. Zwischen Dreieck Spreeau und Niederlehme liegt ein Reifen auf der linken Spur. A10, Dreieck Werder Richtung Dreieck Havelland. Die Ausfahrt Spandau ist gesperrt. Dort steht ein Fahrzeug, das ist da liegen geblieben. Zum Stadtverkehr Berlin, da braucht er etwas Geduld auf der A100.

0: in Richtung Wedding zwischen Sachsendamm und Schmargendorf. Dann in Richtung Treptow zwischen Schmargendorf und Albuinstraße jeweils plus 10 Minuten. Außerdem haben wir Stau rund um die Elsenbrücke und auf der Treskoallee. Dort ist an der Bahnbrücke in beiden Richtungen nur noch eine Spur frei. Und es gibt noch einen Hinweis zur S-Bahn. Wegen Personen auf der Strecke ist der Zugverkehr der S1 momentan zwischen Potsdam Hauptbahnhof und Babelsberg unterbrochen. Allen unterwegs, gute Fahrt.
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2: Mit Jessie Neu und ich frage mich gerade, ob ich einen Kollegen hier eben leicht verstört habe. Nicht Britta Notnagel, die kennt es schon von mir. Ich bin vor ein paar Minuten zur Toilette gesprintet, an besagtem Kollegen vorbei und er hat mir voll das Sideout gegeben, weil ich keine Schuhe anhabe. Die ziehe ich halt immer aus beim Moderieren. Ist, weiß ich nicht, ist es komisch? Sag's mir mal gerne ganz, ganz ehrlich in der Studio-Message. Bin ich komisch, dass ich mit Socken auf Arbeit rumlaufe, dann lass ich's. Also ganz vielleicht lasse ich es dann.

0: weiß, mit Let You Came auf Fritz 20 vor 1 haben wir es. Und ich glaube, ehrlich gesagt, den Boy hier kriegen wir nicht so schnell nach Berlin. Das ist Hank aus Bayern. Und als er letztens hier in der Stadt war, um Support zu spielen für Antonio und Kasi, war er ein bisschen überfordert.
1: So, ich bin jetzt seit gestern hier und ich merke schon, dass es mich irgendwie ein bisschen stresst. Bin da lieber in meinen Regensburg, ein bisschen entspannter und alle meine Freunde sind da und Familie. Ich denke, in den nächsten 5 Jahren wird es nicht passieren, dass ich nach Berlin ziehe, aber eines Tages, wer weiß.
0: Ja, es kann sich alles ändern, auch so die eigenen Skills. Als Hank angefangen hat mit Musik, sagt er selbst, klang das ehrenlos schlecht.
1: Ich habe damals schon, glaube ich, 16 angefangen, so mit Beats erstmal. Und dann kam so 2020 so die ersten Songs, das war noch einfach Arsch.
0: Einfach Arsch, ich liebe seine Art der Selbstreflexion. Sehr sympathisch. Wir freuen uns überhaupt auf mehr Stuff von ihm und der kommt auch. Erste Live-Shows sind wohl schon in der Mache, sagt Hank. Für Herbst plant er ein Album, nächstes Jahr vielleicht so eine kleine Tour. Aber erstmal einfach viele, viele Singles rausbringen. Eine davon ist die hier.

0: Ich begrüße Sie alle ganz herzlich zu unserem wöchentlichen Selbsthilfeseminar der anonymen Schönheitschirurgie-Abhängigen. Ich sehe hier in unserer Runde einige neue Gesichter. Ich bin enttäuscht.
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Arbeit okay? Das meinte eben Kollegin Britta Notnagel von den News. Ich bin nämlich so eine Kandidatin. Immer wenn ich im Studio sitze, erstmal Schuhe aus. Das ist das Erste, was ich mache. Hat mich ein Kollege eben ein bisschen komisch angeguckt, als ich durch die Redaktion zur Toilette gerannt bin. Deshalb meine Frage, ist das komisch? Fritz Hörin Mandy findet es tatsächlich maximal bei dem jetzt bisschen kühlen Wetter komisch. Ansonsten schreibt sie, bin ich voll bei dir, ich ziehe auch öfter die Schuhe im Büro aus. Geil, Mandy, ich hätte dich gerne hier in der Redaktion als Verstärkung. Wobei es dann nicht ganz sicher ist, ob dann doch die Geruchsbelastung zunehmen würde. Aber was sagt ihr dazu, Leute? Kollegen im Büro, ohne Schuhe unterwegs, weird oder voll okay? Schickt gerne mal eine Studio-Message. Solange lasse ich die Socken an und ich habe Musik für euch von Zurb, If It's Not

0: Bisher habe ich noch keinen Ärger deshalb bekommen, dass ich auf der Arbeit Schuhe ausziehe. Ehrlicherweise bin ich aber auch nicht sicher, ob meine Chefs das bisher mitbekommen haben. Ich glaube, jetzt wissen sie es eventuell. Aber Fakt ist, solange das nicht passiert, dass es irgendwen ärgert, ist es okay, sagt Fritzhörer Tobias. Er schreibt in der Studio-Message, wenn du dich damit wohler fühlst und die Chefs und die Kollegen das akzeptieren, finde ich das vollkommen okay. Und wenn ihr das auch macht, Leute, und euch maximal damit wie kleine Außenseiter fühlt, dann denkt an die Worte von Hörerin Silke, die fühlt unseren Spirit. Sie schreibt, dass du nur in Socken auf Arbeit unterwegs bist, zeigt doch eigentlich, wie wohl du dich in deinem Job fühlst. Ja, ja, so. Und sie schreibt, gefällt mir sehr, aber bitte denke an den Arbeitsschutz. Das stimmt natürlich. Also wenn ihr irgendwas in Richtung Handwerk macht, zum Beispiel, oder ja, auf einem Pferdehof arbeitet, dann ohne Schuhe natürlich eine ganz blöde Idee. Ansonsten kennt Niklas jemanden, der ist noch ein Zacken schärfer als wir alle. Und zwar bei Niklas in der Universitätsbibliothek auf dem Medizincampus gibt es einen Bibliothekar, der ganzjährig, auch im tiefsten Winter, in kurzer Hose und barfuß ohne Socken durch die Bib läuft. Also ich glaube, wir müssen uns keinen Kopf machen, Leute, wir sind ganz normal.
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0: Also, im Juni kommt Bruno Mars. 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
2: Alter Falter, wie schnell rennt bitte die Zeit? 13 Uhr haben wir schon.
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2: Und ich würde euch mal bitten, eure Pläne morgen Abend zu canceln, damit ihr sie hier sehen könnt.
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2: Sophia Isella spielt live in der Columbia-Halle. Die ist für uns das absolute Next Big Thing, die Frau.
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2: Und wenn ihr dabei gewesen sein wollt, als sie wirklich noch in einer kuscheligen Columbia-Halle aufgetreten ist, lasst Fritz an, diese Stunde schreibe ich euch auf die Gästeliste. Plus eine Lieblingsperson eurer Wahl. Vielleicht ja auch die Kollegin, die euch gerade einen Schokoriegel oder einen Kaffee mitgebracht hat. Ne? Wenn ihr euch da noch adäquat bedanken wollt für, Gästeliste klar machen für Sophia Isella diese Stunde.

Greatest von Sia featuring Kendrick Lamar auf Ritz. Und sag mal jetzt, Leute, wo sehen wir uns live? Die Frage stellt euch gerade Oswald auf Instagram. Die gehen ab September wieder auf Tour. In Berlin sind sie am 20. November im Kesselhaus. Das ist da bei der Kulturbrauerei in Prenzlauer Berg. Und diese Boys sind live so krank gut, das sage ich euch aus Erfahrung. Im März habe ich sie gesehen und ungelogen, jeder Mensch hat bei diesem Live-Set geschwitzt, weil alle gesprungen sind wie bekloppt. Oswald selbst gehen ja auch immer so brutal ab. Das macht übertrieben Bock mit denen. Und richtig nice war auch, dass die Bühne quasi mitten in der Location stand, sodass die Fans alle drumherum waren, also dadurch super nah dran. Wahrscheinlich hat auch jeder von uns so ein paar Schweißtröpfchen von Oswald abbekommen und wir waren verdammt glücklich. Also das sind Konzerte, als würdet ihr in den Club gehen und einfach die Nacht eures Lebens haben. Deshalb tragt euch diesen Abriss ein. Oswald, 20.11. im Kesselhaus, präsentiert von Fritz. Und jetzt hört ihr sie mit Nicht allein.

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1: Dieser Song Swim von BTS erinnert mich an Findet Nemo, diese eine Stelle, wo Dory dann singt, einfach schwimmen, schwimmen, schwimmen. Erinnert ihr euch? Das passt auch so gut zum Montag. Wir schwimmen hier einfach durch und lassen den ganz schnell hinter uns, Leute. Fritz ist an. Also ich würde mal sagen, mit diesem Menschen hier wollt ihr nicht zusammenarbeiten.
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1: Levin Liam, das klang jetzt so gemein, aber es ist halt so, der lässt euch nicht euer Ding machen, das kann ich euch versprechen. In einem Interview hat er erzählt, dass er beim Songproduzieren, vor allem jetzt bei seiner aktuellen Platte, überall seine Finger im Spiel hat.
3: Es gibt jetzt bei dem Album keinen Song, wo ich nicht auch maßgeblich mit dran produziere, wo ich nicht auch bis zum Ende an allen Stellen gucke, wie ich den fertig mache. Und ich glaube, dann ist das eh schon so ein Given, dass da an allen Stellen und an allen Enden so der eigene Touch drauf ist.
4: Voll.
3: Ja. Aber der Einstieg und so der Anfang des Prozesses kommt immer sehr einfach aus so was Intuitivem.
1: Also alles irgendwie made by Levin Liam, wenn ihr mal reinhören wollt. Das Album ist seit ein paar Wochen draußen. Pech hat er es genannt und geht nächstes Jahr im Januar damit auf Tour. Das Huxleys in Berlin ist geblockt am 27. Januar für euer Gruppendate mit Levin Liam. Und hier ist er schon mal fürs Feeling. Ohne Dach auf Fritz am Montag.

0: Alter, ich habe wirklich Gänsehaut. Sophia Isella ist das? Keine Ahnung. Ein bisschen erinnert sie mich irgendwie an Billie Eilish. Ist schon derselbe Vibe, oder? Und morgen spielt sie in der Columbia-Halle, präsentiert von Fritz. Schicke ich euch hin in so einer Viertelstunde ungefähr. Und wenn ihr euch bis dahin noch um Pläne für heute Abend kümmern wollt, hat Kollegin Natalia einen guten Tipp für euch.
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3: Eine Nacht im Club und plötzlich fühlt sich alles leichter an. Das gibt euch Rose Grey.
4: Don't speak French, don't speak French, when I got my clothes on.
3: Rose Grey heute im Modus Berlin in Kreuzberg. Die Londoner Sängerin mixt Elektropop mit tighten Clubbeats. Y2K-Vibes pur. Sie ist Mega-Fan vom Glastonbury Festival. Na, da hat sie euch noch nicht abdancen gesehen. Rose Grey heute im Modus Berlin in Kreuzberg. Los geht's um 20 Uhr und Tickets kosten ca. 31 Euro.
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2: 13:30, halb zwei haben wir's.
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2: Mit Britta Notnagel. Für viele Studierende an der Technischen Uni Berlin hat die Woche anders begonnen als sonst. Das Hauptgebäude nahe dem Ernst-Reuter-Platz ist gesperrt. Grund sind Baumängel. Gleich will die Hochschulleitung Studierende und Beschäftigte darüber informieren, wie es für sie jetzt weitergeht. Verantwortlich für das Gebäude ist das Land Berlin. Und das hat zwar an der TU zuletzt viel neu gebaut, aber es blieb auch was auf der Strecke, hat Wissenschaftssenatorin Ciborra im RBB 24 Inforadio gesagt.
3: Wir haben tatsächlich eine gewisse Vernachlässigung in vielen unserer Bestandsgebäude. Und da sind jetzt im Laufe der vielen Jahre eine ganze Reihe von Mängeln aufgetreten. Und die Bauaufsicht hat jetzt angefangen, das sehr genau zu untersuchen.
2: Schon letzten November musste das Hauptgebäude der TU wegen technischer Mängel für 2 Wochen gesperrt werden. Die Jobs in der PCK-Raffinerie in Schwedt sind erstmal bis zum Jahresende gesichert. Das hat Bundeswirtschaftsministerin Reiche gesagt, als sie vorhin dort war. In der PCK-Raffinerie arbeiten ca. 1200 Menschen und es gibt noch mal fast 3000 Jobs bei Partnerfirmen. Aus Schwedt bekommen wir hier in der Region zum Beispiel Sprit und Heizöl. Aber es gibt Probleme, weil Russland seit Anfang des Monats eine Pipeline blockiert, über die die Raffinerie Rohöl bekommen hat. 4 Jahre Kriegserfahrung hat die Ukraine und davon möchte Deutschland lernen. Das Land gilt mittlerweile als weltweit führend beim Einsatz von Drohnen. Deshalb will Verteidigungsminister Pistorius gemeinsam mit der Ukraine modernste Drohnensysteme entwickeln. Das hat Pistorius am Morgen bei einem Besuch in Kiew angekündigt. Ja, seid ihr Team Spargel oder eher nicht? Die diesjährige Spargelsaison, die hat ja erst begonnen und Brandenburgs Spargelbauern, die sind mit dem Start zufrieden. Ernte und Verkauf laufen gut, heißt es vom Spargelhof Kleisto bei Beelitz. In der Region im Kreis Potsdam-Mittelmark wird der meiste Spargel in Brandenburg angebaut.
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2: Es kann am Nachmittag immer mal wieder regnen. Sonne ist heute eher selten am Start. Ist auch recht kühl am Nachmittag, 9 bis 16 Grad maximal.
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2: A10 östlicher Berliner Ring Richtung Dreieck Spreeau. Zwischen Hohenschönhausen und Marzahn ist wegen Bergungsarbeiten nur eine Spur frei. Da staut es sich im Moment. Stau haben wir auch auf der A10 westlicher Ring Richtung Dreieck Havelland. Zwischen Großkreuz und Vöben staut sich, da braucht er 10 Minuten länger. Zum Stadtverkehr Berlin, da ist Geduld gefragt. Auf der A100 in Richtung Wedding zwischen Sachsendamm und Schmargendorf. Dann Richtung Treptow zwischen Schmargendorf und Albuinstraße jeweils plus 10 Minuten. Und wir haben Stau rund um die Elsenbrücke und besonders auf der Treskoallee. Dort ist an der Bahnbrücke in beiden Richtungen nur noch eine Spur frei. Das war's soweit. Gute Fahrt euch.
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2: Mit Jazzy Noll und ich bin maximal verwirrt vom Wetter. Britta meinte das auch gerade vor den News.
5: Ja, ich dachte, vor einer Stunde hatten wir hier ein bisschen so Frühlings-Sommergefühle und eben kam hier so ein Wind auf und es war herbstlich grau.
2: Es sah wirklich aber auch aus wie Weltuntergang irgendwie, ja. So ganz,
5: jetzt
2: ganz
5: ist wieder ein bisschen Sonne.
2: Wind hier. Jetzt so, ich checke es nicht, aber wie sagt man so schön, der Mai, der weiß nicht, was er will. Nicht wahr? Da brauchen wir uns eigentlich nicht wundern.
5: Und es reimt sich nicht mal.
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Dominik Falk war das mit White Keys auf Fritz. 13.39 Uhr haben wir es am Montag. Schön, dass ihr Fritz anhabt. Und man muss ja schon sagen, wir haben euch schon zu vielen, vielen Last-Minute-States in diesem Leben geschickt. Mit Billie Eilish, mit Sido, mit Lady Gaga. Aber wir schicken euch nicht nur zu den riesig großen Stars, sondern auch zu denen, die es irgendwann mal sein werden. Und bei einer ganz bestimmten Frau gehen wir all in, dass die mal, ja, das Olympiastadion füllt. Mhm.

Oasis, die spielt morgen in der Columbia-Halle. Und das ist unser Hot Take, nie wieder. Seht ihr sie in so einer vergleichsweise kleinen Location wie der Columbia-Halle? Deswegen nutzt es aus, Leute. Das ist so ein bisschen wie, ihr erinnert euch doch noch an Ed Sheeran. Diesen Ed Sheeran, der hat auch mal angefangen mit Straßenmusik. Ja? Da kannte ihn noch niemand. Und dann sind die Leute vielleicht nicht mal stehen geblieben und würden heute denken, fuck, ich hätte Ed Sheeran quasi anfassen können, während er da Musik macht. So, also immer noch mit Distanz bitte, ja. Aber Sophia Isella ist jetzt noch eine ganz kleine Maus, in Anführungsstrichen. Also auf TikTok ist sie auch schon ein Riesending. Aber jetzt habt ihr noch die Chance. Also, Sophia Isella morgen live in der Columbia-Halle. Wenn ihr hin wollt, ruft an 0331 70 97 110 und gönnt euch jetzt schon mal so ein bisschen diesen Billie Eilish-Vibe. Above the neck hat er auf Fritz. Sophia Isella ist das. 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

An der einen Stelle muss ich immer mitklatschen und der Song ist auf jeden Fall eine 10 von 10. Milky Chance mit Stone and Dance auf Fritz. Ihr seid eine 11 von 10, einfach dafür, dass ihr Fritz anhabt. Und bunt ist eine 12 von 10, würde ich jetzt einfach mal sagen. Deshalb präsentieren wir euch den am 3. September im IFA Sommergarten. Und hier ist er zusammen mit Malou, I Need You.

0: Auf Fritz, 10 vor 2 ist es. Das heißt, Leute, wir haben jetzt 4 Stunden dieses Montags gemeinsam rumgekriegt. Darf einfach Props an uns selbst. Ich klatsche. Und den Rest übersteht ihr zusammen mit Jule Kaden. Und der schöne Side-Effekt ist, dass ihr danach auch noch fresh ausseht. Heute machen wir nämlich den ersten Stop auf unserer Rasieren- oder Lackieren-Tour. Wir sind in Nagelstudios und Barbershops im Sendegelände unterwegs. Heute in einem Nagelstudio in Charlottenburg. Könnt ihr spontan vorbeikommen, wenn ihr Bock habt. Die Details kriegt ihr gleich ab 14 Uhr von Jule. Überlegt euch schon mal, wie eure Nails aussehen sollen. Denkt euch was richtig Cooles aus. Und ich mache Feierabend. Jessie Neu, mein Name, war mir eine Freude. Und ich habe gleich noch Dermot Kennedy für euch.
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1: 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Heute rasieren oder lackieren. Diesmal live in Charlottenburg.
2: Ja, was will man machen? Hallo, schönen guten Tag, hier ist Jule Kaden und ich bin nicht alleine. Wer ist hier noch mit dabei?
3: Ich bin's, Pawpaw, Grüße.
2: Ey, wir sind heute quasi auf dem Jungfernflug, so ein bisschen.
3: Ja,
2: bei uns ist der Lack ab. Wir schnackseln hier noch aus, wer eigentlich heute Lack dran bekommt, aber auf jeden Fall ihr, wenn ihr wollt. Wir sind in Charlottenburg. In einem Nagelstudio. Ich sitze, ihr müsst euch vorstellen, es ist nicht irgendein Nagelstudio, sondern ich sitze hier auf einem flauschigen beigen Sessel unter einem Birkenbaum voll mit weißen und rosa-pinken Federn. Ist eigentlich eine Spa-Oase.
3: Total, deswegen heißt es ja auch Beauty Bar. Chaosis Beauty Bar.
2: Chaosis Beauty Bar.
3: Und
2: ich bin immer noch völlig geflasht, dass wir hier sind. Ich fühle mich schon maximal entspannt, nur vom hier sitzen.
3: Es ist herrlich. Wir haben schon auch ein Käffchen getrunken und genießen einfach.
2: Ja, ihr kriegt hier Käffchen, ihr kriegt hier Matcha Latte, ihr kriegt hier Head Spa Treatment, das heißt japanische Kopfmassage und Haare gewaschen. Und natürlich kriegt ihr eure Nägel gemacht. Und wir haben, ein paar von euch haben es schon gewonnen direkt und ein paar Slots haben wir auch für spontan Entschlossene für euch freigehalten. Also kommt da rum.
3: Kommt doch.
2: Bis 18 Uhr sind wir hier und wir haben noch 1, 2, 3, 4 Slots frei. Kommt da rum. Wilmersdorfer Straße 100, Chaosis Beauty Bar. Wir machen eure Nägel auf unseren Nacken. Kommt da rum, wir hören Show Me Love von Wiz DMC.

0: Die Giant Rooks waren das mit Warnerback hier auf Fritz. Und ich sag mal so, cheers to my haters, denn das ist in pinker Leuchtschrift die große Schrift an der Wand unter einer Frau mit übelst nicem Schmollmund. Mwah. So in etwa ist hier der Vibe. Alles ganz fedrig, ganz bunt, ganz rosa, ganz, ich finde es ein bisschen wie eine Art Gallery hier eigentlich.
1: Total, es ist wunderschön. Kajosis Beauty Bar in Charlottenburg.
0: Wilmersdorf.
1: Wilmersdorf, oha.
0: Ja, hey, Charlottenburg. Wilmersdorf, Wilmersdorfer Straße 100. Wir sind hier für euch, für Rasieren oder Lackieren. Und ihr könnt eure Krallen mal rauspacken, kriegt die mal wieder ordentlich in Form. Pau Pau, ja. Was wäre eigentlich so deine Farbe? Also es sind ja hier ungefähr, ihr müsst euch vorstellen, ihr könnt hier zwischen schätzungsweise 150 Farben auswählen.
1: Das ist unglaublich. Also ich bin völlig überfordert. Ich würde tendieren immer hier zu Glitzer. Schön irgendwas mit, also was so glitzert mit Gold oder irgendwie rosa, so Festival-Look. Ja. Darauf ist ja jetzt auch bald Saison. Also ja, das wäre jetzt mein Style.
0: Ihr könnt aber hier auch komplett Neon-Pink, Neon-Gelb, Trumps Gesichtfarbe könnt ihr euch auch lackieren lassen oder auch die ganzen geilen Pastelltöne. Die finde ich ja sweetie as fuck. Aber ich habe auch keine Ahnung. Wir können beide sagen, also Pau Pau und ich, was ist das Urteil zu unseren Händen?
1: Es braucht eine Maniküre. Maniküre.
0: Es braucht auf jeden Fall eine Bürste und eine Maniküre. Das wäre schon mal gut. Ey, wenn ihr merkt, so, ey, ist bei mir jetzt auch vielleicht nicht so schön. Oder ihr euch denkt, Alter, ich habe gerade keine Tacken für 35, 40, 50 Euro, hier nochmal meine Nägel zu machen. Kommt da rum. Wir haben Slots für euch gebucht. Geht auf unseren Nacken. Kaosis Beauty Bar, Wilmersdorfer Straße 100. 14 bis 18 Uhr könnt ihr hier vorbeikommen und ey, hier gibt's Kaffee, hier gibt's schöne gemütliche Stühle. Also, das ist nicht irgendein Nagelstudio, das ist eine Beauty Bar.
1: Das ist eine Lebenseinstellung.
0: Das ist eine Lebenseinstellung, nämlich Cheers to my haters ist die. Wir hören jetzt Sophie Alice Baxter mit Murder on the Dance Floor. Auf.

0: Kygo, Khalid, Griffin, Save My Love, habt ihr gehört hier auf Fritz. Wir sind in unseren 3 Wochen rasieren oder lackieren und ich bin hier live aus Charlottenburg-Wilmersdorf aus dem Chaosis. Chaosis, was könnte das denn als Name bedeuten? Ja, vielleicht haben das 2 Schwestern gemacht. Wir sind hier im Nagelstudio, es ist aber eher ein Beauty-Spa und mir gegenüber sitzt Vanni, eine der beiden Schwestern, die Chaosis quasi gegründet haben vor 8 Jahren. Beschreibt doch mal für alle, was ist das Besondere an eurem Nagelstudio?
1: Also bei unserem Nagelstudio, wir wollen ja nicht so von anderen Studio. Das einzige Unterschied ist halt, wir sind halt mehr so Spa-Oase, der halt mit Kunst und Kaffee verbindet. Ne? Die Leute kommen rein und fühlen sich wohl. Es halt, sie können Kaffee trinken, quatschen und dann halt zum Behandlungen. Wir machen Kosmetik auch, also Maniküre, Pediküre, sowohl auch Kosmetik mit Gesichtsreinigung, Hydrafacial und auch Headspa. Und wir wollen auch die Kunden halt die Möglichkeit geben, sich hier wohlzufühlen und nicht einfach rein und raus, nur das Schönheit für die Nägel oder Füße, sondern auch einfach wohlfühlen und den Tag einfach entspannen. So, das war unsere Idee und deswegen haben wir das gegründet und ist unsere Träume auch wahr geworden, haben wir es gemacht und ja, und ist auch gut angekommen. Die Kunden fühlen sich ganz, ganz wohl hier und ja, wie du siehst, ne, man kann hier trinken und auch Beauty machen lassen.
0: Das klingt ganz, ganz doll schön. Und ihr müsst euch das wirklich vorstellen. Also hier ist, also jede Ecke ist Instagrammable. Ihr könnt hier, selbst das Klo ist schön. Da gibt es einen Spiegel mit so ganz vielen verschiedenen ausgerichteten Bruchstücken. Und es sind Bilder von Marilyn Monroe und Claudia Schiffer und allen wunderschönen Frauen dieser Welt irgendwie abgezeigt. Und dann habt ihr halt einfach wirklich hier riecht es auch besonders gut. Hast du, welcher Duft ist es, den wir hier riechen? Nach was? Es riecht so warm, süßlich. Gibt es einen bestimmten Duft?
1: Ja, wir haben so verschiedene Düfte, also für Sommer so mehr Jasmin und auch mal so ein bisschen Orchidee-Düfte, so süßlich oder halt im Winter dann mehr so Zimt, so für Winter, für Weihnachten dann halt so verschieden. Es kommen verschiedene Düfte.
0: Ey, das war Vanni von Chaosis in der Wilmersdorfer Straße 100. Wir haben nicht nur Lackieren für euch rausgehauen zum Gewinnen, sondern ihr könnt auch heute noch spontan vorbeikommen. Ich würde mal sagen, wenn ihr in der nächsten Stunde bis anderthalb Stunden vorbeikommt, dann könnt ihr euch hier noch einen Spot safen. Wir machen eure Nägel und unsere erste Gewinnerin, Lauri, die hat sich gerade schon hingesetzt und ich bin mal gespannt, was die für Krallen hat und was wir bei der machen müssen. Ich habe schon gehört, es gibt Probleme gleich hier auf Fritz Olsen jetzt hier mit Klippen springen.

0: Kleiner Tipp. Gestern war Muttertag. Nur damit das nicht vergesst.
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1: Ihr hört Fritz und wir sind einfach mal heute aus dem Studio rausgepoltert in ein anderes Studio rein, nämlich ins Nagelstudio, ins Chaosis in der Wilmersdorfer Straße 100. Und ey, unsere erste Gewinnerin ist hier am Start. Hallo Lau.
2: Hallöchen, ihr Lieben.
1: Oh mein Gott, sie hat so gute Laune, ihr müsstet sie sehen. Sie hat ihre Finger schon unter dem wunderschönen hellen Licht, an dem man ungefähr allen Dreck sieht. Zum Glück hast du saubere Nägel, aber wir standen hier vor einem großen Problem. Lauri ist eigentlich mit, wie ich finde, wunderschönen Mermaid-türkisen Nägeln angekommen. Aber was war das Problem?
2: Ja, meine Nägel waren leider ein bisschen zu fotzig lang. Ich habe die richtig schön aufbitschen lassen für den 1. Mai und ja, jetzt sind sie mir leider ein bisschen zu lang und ich kann damit schwer am Laptop tippen. Deswegen brauche ich die jetzt kürzer und weil ich demnächst ein Bewerbungsgespräch habe, brauche ich die auch ein bisschen unauffälliger.
1: Sie waren richtig, also wie sie gesagt hat, fotzig, spitz, lang, 2 Zentimeter würde ich sagen und in so einem richtig geil glänzenden Türkis. Was wird jetzt hier gemacht? Ihr müsst euch vorstellen, das ist gerade so hilarious. Lauri sitzt hier gerade, redet mit mir, kriegt also das Mikro in die Fresse gestopft und dann muss sie immer ihre Hände so rechts und links in so kleine Automaten stecken, die quasi das Nagelzeug, ich habe ja keine Ahnung, was kriegst du gerade drauf?
2: Ich bekomme gerade Gelnägel drauf und die wurden jetzt gekürzt, damit ich auch gut tippen kann, wie gesagt, am Laptop. Und wir machen so einen Magnetic-Look. Das nennt sich Cat Eye. Das wird so ein Silber-Look sein und der ist so ein bisschen shiny, wie so ein Silbermagnet.
1: Also so ein bisschen wie deine Persönlichkeit, würde ich ja jetzt von den 2 Minuten schon mal sagen. Die Form ist quasi ganz normal oval, also nicht irgendwie spitz zum Luftballons platzen, nicht irgendwie gerade abgeschnitten, sondern oval, nicht so lang. Und du hast es gerade gesagt, Masterarbeit. Was ist da los? Was schreibst du? Was studierst?
2: Ja, ich studiere Management und Qualitätsentwicklung im Gesundheitswesen, Schwerpunkt Forschung. Meine Masterarbeit, das Thema war Arzneimittelmissbrauch in der Berliner Club- und Partyszene.
1: Okay, oh mein Gott, was ist da rausgekommen in deiner Masterarbeit?
2: 1-0 Masterkolloquium, 2-0 Masterarbeit.
1: Und Ergebnisse deiner quasi Untersuchung?
2: Dass auf jeden Fall ganz schön viel innerhalb der Szene geteilt wird und dass viel auf Telegram-Gruppen eingekauft wird.
1: Und der Blick dazu, Leute. Hell yes. Von Lauri hier, die gerade ihre Nägel gemacht bekommt. Wenn ihr das auch noch machen wollt, ne? Wir sind 3 Wochen lang mit euch zu lackieren oder rasieren im Sendegelände unterwegs. Und heute haben wir noch einen kleinen Walk-in-Slot übrig. Also wenn ihr in den nächsten 1,5 Stunden euren Arsch hier rein bewegt, dann könnt ihr auch fotzige Nägel bekommen. So sieht's nämlich aus. Und wir checken hier gleich mal noch ein nach den Nachrichten dann, was bei Lauri sonst so geht und wie oft die eigentlich im Nagelgame ist und überhaupt. Wie fühlst du dich gerade?
2: Toll, ich bekomme ja richtiges Princess-Treatment. I love it.
1: Und damit zurück zu Fritz ins Sendestudio zu Nachrichten. Tiffany Aris ist hier mit Vertigo.

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4: Gleich eine Minute nach 3:30.
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4: Mit Britta Notnagel. Auf Instagram Werbung für Klamotten gesehen, schnell geshoppt und das Geld ist weg. Passiert immer öfter, zeigt eine aktuelle Studie vom Bundesamt für IT-Sicherheit. Was dabei noch rauskam, fasst Tobias Alschomer zusammen.
5: Mehr als jeder vierte Befragte war in seinem Leben schon mal von Straftaten im Netz betroffen. Am häufigsten agieren Kriminelle betrügerisch im Bereich Online-Shopping. Das ist wie bereits in den vergangenen Jahren das am weitesten verbreitete Delikt. Trotz der vielen Fälle von Cyberkriminalität schätzt mehr als die Hälfte der Befragten das Risiko, selbst Opfer einer Straftat im Internet zu werden, als gering ein. 40% informieren sich erst dann über Schutzmaßnahmen, wenn sie bereits Probleme haben.
4: Für viele Studierende an der Technischen Uni Berlin hat die Woche anders begonnen als sonst. Das Hauptgebäude nahe dem Ernst-Reuter-Platz, das ist gesperrt. Grund sind Baumängel. Gerade informiert die Hochschulleitung Studierende und Beschäftigte darüber, wie es für sie jetzt weitergeht. Verantwortlich für das Gebäude ist das Land Berlin. Und das hat zwar an der TU zuletzt viel neu gebaut, aber es blieb auch was auf der Strecke, hat Wissenschaftssenatorin Ciborra im rbb24-Inforadio gesagt.
6: Wir haben tatsächlich eine gewisse Vernachlässigung in vielen unserer Bestandsgebäude. Und da sind jetzt im Laufe der vielen Jahre eine ganze Reihe von Mängeln aufgetreten. Und die Bauaufsicht hat jetzt angefangen, das sehr genau zu untersuchen.
4: Schon letzten November musste das Hauptgebäude der TU wegen technischer Mängel für 2 Wochen gesperrt werden. Brandenburg entwickelt sich gerade richtig gut, sagt eine neue Studie vom Institut der Deutschen Wirtschaft. In den letzten 10 Jahren seien ganz viele Regionen in Brandenburg wirtschaftlich aufgestiegen im Vergleich zu anderen Regionen in Deutschland. Liegt laut der Studie daran, dass die Industrie dort mehr produziert. Großer Gewinner sei vor allem Cottbus, weil die Stadt es zum Beispiel gut schaffe, Themen wie erneuerbare Energien gut anzupacken. Der Iran-Krieg hat bei uns nicht nur Tanken teurer gemacht, auch der Gaspreis wird wahrscheinlich steigen. Davon geht die Bundesnetzagentur aus. Sie sagt, dass die meisten Leute zwar Preisgarantien in den Gasverträgen haben, wenn die aber enden, kann es teurer werden. Beim Strom ist die Entwicklung dagegen umgekehrt. Das liegt laut der Bundesnetzagentur daran, dass der Anteil erneuerbarer Energien deutlich steigt, was billiger ist.
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4: Es kann am Nachmittag immer wieder regnen bei uns im Fritz-Sendegelände. Die Sonne, die ist heute eher selten am Start, ist auch recht kühl am Nachmittag, 9 bis 16 Grad maximal. Morgen geht es wolkenreich und wechselhaft und auch recht windig und kühl weiter mit Temperaturen zwischen 11 und 14 Grad.
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4: Wir starten mit einem Stau in Brandenburg auf der A10 östlicher Berliner Ring Richtung Dreieck Spreeau. Zwischen Hohenschönhausen und Marzahn ist nur die linke Spur frei wegen Bergungsarbeiten. Da braucht er 45 Minuten länger im Moment. Zum Stadtverkehr Berlin, die A100. Der Stadtring ist in Höhe Hohenzollerndamm wieder frei. Der Polizeieinsatz dort ist beendet. Es gibt aber noch Stau in Richtung Treptow ab Dreieck Charlottenburg und in Richtung Wedding ab Kreuz Schöneberg jeweils 30 Minuten Verzögerung dort. Außerdem haben wir Stau rund um die Elsenbrücke und besonders heute auf der Treskow-Allee. Dort ist an der Bahnbrücke in beiden Richtungen nur noch eine Spur frei. Kommt gut durch!
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7: Mit mir Jule Kahn im Chaos ist Wilmersdorfer Straße 100 und Lauri, unsere erste Gewinnerin, sitzt hier schon neben mir. Wie viel Prozent sind deine Nägel schon fertig? Was fehlt noch?
8: Also wir sind jetzt gerade im Formfeilen und dann kommt jetzt gleich die Farbe drauf. Ich freue mich.
7: Und wir werden Metallic Silber.
8: Ja, Metallic Shiny Silver.

0: Yeah.
1: Damit schreibt sich dann auch die Masterarbeit besser. Wir checken hier gleich mal ein, wo sie eigentlich mit ihrem Masterabschluss mit irgendwas Gesundheitswesen, habe ich mir gemerkt, hin will. Und vor allen Dingen auch, ob das nicht übelst auf die Nägel geht und ob da nicht auch vielleicht schon mal so ein bisschen Kacki passiert ist in so ein paar Nagelstudios oder so. Mit Lauri hier gleich auf Fritz. Wir hören jetzt Jazik und Aiken.

0: Und das ist Bauer mit Better, neu auf der Fritz-Playlist und neu auch im Fritz-Mikrofon ist Lauri.
1: Taschen!
0: Lauri ist hier schon komplett hyped. Die kriegt nämlich gerade ihre Nägel gemacht. Unsere erste Gewinnerin von Rasieren oder Lackieren. 3 Wochen sind wir im Sendegelände komplett unterwegs. Heute in Charlottenburg-Wilmersdorf. Wie lang ist deine Nagelgeschichte schon?
1: Oh mein Gott, schon 10 Jahre. Wow.
0: Und du hast immer noch 5 Finger mit jeweils 5 Nägeln dran. Ich denke mir immer, geht das nicht übelst krass auf die Nägel?
1: Ja, schon. Man muss da schon ein bisschen aufpassen, viel Kieselerde, Biotin nehmen. Aber meine Nägel sind eh total brüchig und dünn von Natur aus schon. Deswegen ist es für mich eigentlich eher ein Upgrade als ein Downgrade.
0: Okay, hast du aber schon mal in 10 Jahren Karriere quasi als Nagelfrau machen bekommende? Hast du auch schon mal quasi ein bisschen an falsche Studios geraten? Dann bist du ja quasi jetzt ein Vollprofi.
1: Ja, schon. Also es gibt da schon einige Studios, die da nicht so hygienisch arbeiten, wo dieser Sterilisator für die Geräte auch nur Deko ist. Und mir wurde auch schon mal wehgetan. Also ich hatte auch schon mal 2 kleine Mini-Verletzungen an der Nagelhaut. Das war auch nicht so schön. Aua.
0: Und wo gehst du denn sonst hin? Denn wir haben dich ja heute quasi das erste Mal ins Chaosis gelockt in der Wilmersdorfer Straße 100. Wo gehst du sonst hin? Also ist es auch so ein Palast wie hier oder?
1: Nee, gar nicht. Ich gehe sonst in Friedrichshain ins Nagelstudio. Das ist ein ganz, ganz kleines Mini-Studio und gar nicht so schön wie hier. Hier das Studio ist ja wirklich cool. Das sieht aus wie in so einer Hotellobby. Hier hängen riesige Kunstgemälde. Es ist richtig schön. Im Eingangsbereich sind so Blümchen. Das ist einfach so. Wie so ein kleiner Wellness-Tempel, aber so als Nagelstudio.
0: Es ist übelst krass, oder? Ich feiere hier auch komplett diese Ananaslampen. Guck sie dir bitte an.
1: Ah, ja, Ananas.
0: So Kristall-Ananaslampen und gemütliches Licht und es ist einfach schön. Ey, du hast vorhin gerade erzählt, du machst Masterarbeit, irgendwas Gesundheitswesen. Wo soll es denn danach mal hingehen?
1: Danach wird es hoffentlich in den Bundestag gehen, als wissenschaftliche Mitarbeiterin. Das ist mein Ziel.
0: Und worauf willst du dich dann spezialisieren? Weil du hast ja deine Masterarbeit über quasi Drogenkonsum, dies, das, auch im Berliner Nachtleben geschrieben. Soll es dann auch in die Richtung weitergehen?
1: Also ich habe über Arzneimittelmissbrauch geschrieben. Drogen und Arzneimittel ist dann nochmal ein bisschen was anderes. Und genau, also ich würde dann quasi für eine Abgeordnete arbeiten wollen, die im Gesundheitsausschuss tätig ist und da einfach mitgestalten, mitwirken und ja, da am Start sein einfach.
0: Und jetzt Real Talk. Also ich meine, deine Nägel werden jetzt hier gleich wunderschön aussehen. So Metallic Silver haben wir ja schon gesagt. Nägel machen, hier kann man ja jetzt auch sein Gesicht, seinen Kopf behandeln lassen. Gerade diese ganzen Beauty-Sachen sind übelst en vogue. Würdest du sagen, du machst das Ganze freiwillig oder hast du schon so einen gewissen Druck von wegen, nee, ich muss schon meine Nägel machen, weil sonst sehe ich ja komisch aus?
1: Nee, ich mache das eigentlich schon freiwillig, weil, wie ich ja vorhin gesagt habe, ich habe leider so brüchige und dünne Nägel und das ist total das Downgrade. Die reißen immer ein und so. Ich muss da schon irgendwie gelmäßig was machen. Und ich finde das auch immer ganz schön. Es sieht toll aus. Man hat immer so verschiedene Looks, die man sich da machen lassen kann. Also auch saisonbedingt im Winter dann zu Weihnachten so ein bisschen so die Weihnachts-Christmas-Nails und im Sommer einfach so die schönen Pastellfarben oder jetzt dieser Trend mit diesem Magnetic-Cat-Eye-Look. Es ist schon irgendwie cool, mal was Neues zu haben.
0: Und wie du ja vorhin so schön gesagt hast, du kannst dir damit auch eine geile Fotzigkeit ranholen. Und was ich auch ganz, also ist es quasi eigentlich quasi wie so ein zusätzliches Accessoire.
1: Ja, richtig Chaya-Makeover hier.
0: Das war Lauri. Ey, wir haben jetzt den nächsten Walk-In gleich hier. Wir hören gleich Mucke, aber dann spreche ich mit Olli. Der ist nämlich gerade hier reingestolpert und kriegt auch jetzt die Nägel gemacht. Ich bin super gespannt, was es bei dem rauszufinden gibt, was er für eine Nagel-Beauty-Queen ist. Wir hören jetzt erstmal eine Runde Mr. Brightside und The Killers und ja, sind dann gleich wieder zurück aus dem Chaos. Es kommt noch rum und grabt euch einen kostenlosen Termin auf Fritz Nacken.

0: Und die Antwort lackieren kriege ich jetzt von?
1: Oliver.
0: Der Oliver, der ist jetzt hier gerade spontan reingelaufen. Ey, sag mal, hast du am Nachmittag nichts zu tun oder hast du gerade eh deine Me-Time-Phase gehabt? Wo haben wir dich abgegriffen?
1: Ich habe heute frei und mache gerade Wellness. Also, um den Mund habt ihr mich abgegriffen.
0: Ihr müsstet ihn sehen. Er strahlt vom linken bis zum rechten Ohr. Und ich muss euch sagen, also ich weiß, ihr könnt ihn nicht sehen, aber ich bin jetzt euer Auge. Er hat einfach mal einen kompletten, ist es ein Tracksuit? Also er hat einen Jogginganzug mit passender Jacke an in Rosé, rosa. Dazu eine rosa-schwarze, quasi Baseball-Lookalike-Jacke in Leder. Und also da komme ich ja gar nicht drauf klar, das will ich ja sofort haben, einen Tunnel, aber nicht irgendwie mit Holz oder so, sondern einen Silbertunnel mit einem kleinen, also Steinchen auch noch drin, in seinem Ohr drin. Bist du eine kleine Fashion-Maus?
1: Ein klein bisschen.
0: Ein klein bisschen Fashion-Maus, sagt der Olli. Olli, du machst das ja alles sehr professionell. Also ich sehe hier, es genügt ein Blick von der Lady, die dir die Nägel macht und du weißt sofort, Hand muss links rein, Hand muss rechts rein. Das heißt, du bist Wiederholung. Wiederholungsnagel.
1: Ich mache das schon länger, ja, aber aus therapeutischer Sicht.
0: Erzähl mir mehr, warum ist Nagelmachen therapeutisch?
1: Ich habe so einen stressigen Beruf, dass ich irgendwann mal angefangen habe, mich dabei zu erwischen, wie ich abends knibbel an der Haut. Und ich habe einen Freund, der ist Mediziner und der sagte, Mensch, du machst dir deine Nagelhaut kaputt, es entzündet sich, hör mal auf damit. Und ich empfehle dir mal, was dagegen zu tun. Und früher hat man dann so Lack drauf gemacht. Und
0: ich kenne den, der ist so eklig. Alles schmeckt so scheiße.
1: Ja, ja. Und dann habe ich irgendwann mal mit Gelnägeln angefangen. Und seitdem knibbel ich auch nicht mehr.
0: Oh mein Gott, das klingt nach... Also wenn ich dir meine Nägel zeigen würde, würdest du sagen, hier, Karten sofort runter. Welche Farbe wird es denn heute wohl werden?
1: Wie immer schwarz.
0: Wie immer schwarz.
1: Ich trage heute einen rosanen Jogginganzug, aber bei den Nägeln bleibe ich doch ein bisschen dezent. Schwarz ist nicht so... Ne? Man wird schon angeguckt in der U-Bahn. Also das ist, ne? Die Leute gucken schon einen.
0: Ja, weil die neidisch sind auf dein Outfit. Also hör mal.
1: Ja, anscheinend wohl.
0: Ja, Olli, das kannst du wirklich mal annehmen. Also Leute, wir sind hier aus dem Chaos. Das senden wir Wilmersdorfer Straße 100. Ihr könnt noch rumkommen. Wir haben vielleicht noch ein oder zwei Walk-In-Plätze für euch gesaved. Wenn ihr euer Arschhirn innerhalb der nächsten 30 Minuten bis einer Stunde hierher bewegt. Denn bei Fritz heißt es die nächsten drei Wochen lackieren oder rasieren. Also lasst euch auch mal ein bisschen verwöhnen oder therapeutisch die Nägel machen, wie wir jetzt gerade von Olli gelernt haben. Wir hören jetzt Danielle Hall und Dua Lipa mit Two Hearts auf Fritz.

0: Also Leute, die joggen, machen mir laufend ein schlechtes Gewissen.
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3: Es ist 15 Uhr.
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3: Genau, und wir gucken direkt einmal auf die es gibt Probleme auf der A10, östlicher Berliner Ring, Richtung Dreieck Spreeau. Zwischen Hohenschönhausen und Marzahn, da ist nur die linke Spur frei wegen Bergungsarbeiten. Da braucht ihr gerade 45 Minuten länger. Die B158 Bad Freienwalde Richtung Berlin. Zwischen A10, Hohenschönhausen und Ahrensfelde, da gibt es einen Stau. 20 Minuten braucht ihr da länger. Dann in Berlin die A100, der Stadtring, der ist in Höhe Hohenzollerndamm wieder frei. Der Polizeieinsatz ist da beendet. Es gibt aber noch Stau in Richtung Treptow ab Dreieck Charlottenburg und in Richtung Wedding ab Kreuz Schöneberg, jeweils 20 Minuten Verzögerung. Außerdem gibt es einen Stau rund um die Elsenbrücke und besonders auf der Treskoallee. Da ist an der Bahnbrücke in beiden Richtungen nur noch eine Spur frei. Dann mit der S-Bahn, da gab es einen Polizeieinsatz am Heidelberger Platz und deswegen auf den Linien S41, 42 und 46 noch Verspätung und Ausfälle. Und bei der S7 wird gerade gebaut, deswegen gibt es da Ersatzverkehr. Ich wünsche euch eine gute Fahrt.
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4: Mit mir Jule Kaden, der Esel nennt sich immer zuerst und dann ist er auch noch dabei, damit hier überhaupt was funktioniert. Die Baupau!
5: Ja, ich bin das Huhn und nicht der Esel oder was? Keine Ahnung.
4: Du stehst auf meinem Rücken, oh, das ist wie eine Massage. Aber heute geht es ja um Nägel machen. Dort, wo der Lack ab ist, muss man manchmal ein bisschen Lack drauf machen. Wir machen hier Nägel und ich muss wirklich sagen, also ich bin ja eigentlich gar keine Nagelmaus. Aber der Olli, der hat gerade gesagt, das ist gut für alle, die knubbeln an der Haut oder Nägel runterfressen. Und jetzt denke ich mir so, naja. That's me in a nutshell.
5: Okay, na vielleicht müsstest du dann doch mal jetzt anfangen mit Nägel. Und zum Schutz, Selbstschutz.
4: Zum Selbstschutz. Wenn ihr euch jetzt denkt, so wartet mal, hä, wie, was, rasieren oder lackieren? Was machen die Fritzen denn schon wieder von der gequirlte Scheiße hier? Paupau hat sich das Ganze mit ausgedacht. Und hau mal raus, wir haben ja jetzt 3 Wochen Zeit, euch zu rasieren und zu lackieren. Wo kann ich mich anmelden und wo kommen wir überall hin?
5: Genau, ihr könnt euch jederzeit in der Studio-Message melden natürlich. Ihr könnt über die App auch ein Online-Formular ausfüllen. Ihr könnt anrufen, was auch immer. Ihr müsst nur sagen, ey, wo will ich hin? Will ich nach Bad Freienwalde oder möchte ich nach Fürstenwalde Spree, möchte ich vielleicht aber auch nach Potsdam oder auch Berlin, da haben wir auch noch ein paar Slots. Guckt es euch einfach an, findet ihr alles online und dann sagt er, ich möchte da rasieren, ich möchte dort lackieren. Wir sind am Start und bringe euch dahin.
4: 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Wir gucken auch gleich mal, wie es bei Lauri aussieht. Die wollte ja von Fotzig Blau zu Silbermetallic umschulen hier. Olli lässt sich dezent schwarz reinballern und wir haben auch noch eine neue Gewinnerin da und Walk-In. Jemand hat sich noch schnell einen Termin hier spontan gecrabbt. Das wird spannend hier. Ich bin
5: voll,
4: so gespannt.
5: Ich
4: hätte nie gedacht, dass ich mich mal so für Nägel begeistere, aber I'm infected now. Wir hören jetzt Taylor Swift mit Opelite hier, Fritz.

0: Anima und Lisa waren das mit Bad Angel. Ey, und mehr K-Pop kriegt ihr heute Abend wieder ab 20 Uhr für 2 Stunden in unserem K-Pop-Spezial. Aber wir sind jetzt hier quasi just on point. Was hast du gerade auf deine Finger bekommen, Lauri?
1: Ich habe jetzt das Finish drauf bekommen. Das ist so ein Glossing-Gel für extra Shine. Und jetzt bin ich ready.
0: Wir haben uns hier Cat-Eye-Finger machen lassen. Also ihr müsst euch vorstellen, kurze Fingernägel, aber mit so einem Schimmer, dass je nachdem, wie die Hand sich bewegt, dass es so ein kleines Katzenauge dann quasi entsteht.
1: Genau, korrekt.
0: Habe ich gut beschrieben, obwohl ich gar keine Ahnung habe. Ich habe hier auch schon gelernt, dass man hier bei Chaoses das richtig macht. Nämlich der alte Shellack, der wird nicht runtergefeilt, sodass dann die Nägel richtig in den Arsch gehen. Das ist mir nämlich mal passiert, sondern der wird hier, hat man dann so kleine lustige Aluhütchen auf den Fingerchen drauf. Wird der abgelöst und dann runtergeschoben. Hätte ich nicht gewusst, dass man darauf achten muss.
1: Hätte ich auch nicht gewusst. Das sah mega witzig aus, wie sie die ganzen Alufinger bewegt hat. Funny, ja.
0: Wir lieben es hier. Also der Laden ist voll. 1, 2, 3, 4, 5, 6, 7, 8. 8 Fingernägel werden hier gerade gemacht. Also mit dazugehöriger Hand dazu. Lauri, du bist jetzt fertig. Du hast es von uns geschenkt bekommen. Du warst unsere erste quasi Gewinnerin. How is your feeling?
1: Premium. Einfach wirklich. Also Chaya Nails 12 von 10. Kann ich nochmal als Walk-in mit meinen Füßen hier reinkommen?
0: Das hättest du gerne. Deine Füße müssen heute leider draußen bleiben. Aber wenn ihr Bock habt, so aufgeglossy zu werden, so ein bisschen Chaya-Glow-up zu haben wie Lauri, dann habt ihr jetzt ungefähr noch eine halbe Stunde Zeit, eure kleinen süßen Ärschchen hier rüber zu bewegen. Und falls ihr jetzt denkt, Nägel sind ja nur was für Mädchen, nein. Hallo, Olli ist hier, ist schon spontan reingewalkt. Einen anderen Typi habe ich hier auch gesehen. Der hatte so richtig geile Holo-Nails. Also, come on, jedes Geschlecht bitte schön hier reinspaziert zu Chaoses in der Wilmersdorfer Straße 100 in Charlottenburg. Wilmersdorf, Lauri, letzte Worte?
1: Have fun. Happy Montag.
0: So sieht dein Montag aus, wenn ihr Fritz hört. Alex Warren hören wir jetzt hier mit Fever Dream.

0: Hört ihr hier auf Fritz und Cheers to my haters. Das ist hier ein sehr schöner, großer, in pinker Leuchtschrift geschriebener Spruch bei Chaos Sisters in der Wilmersdorfer Straße 100. Wir lackieren euch heute auf Fritz Nacken die Fingernägel. Bevor wir hier gleich zu den nächsten Girls und Boys kommen, die sich hier von uns mal ein kleines Spa-Treatment geben lassen, habe ich Queenie bei mir hier am Start. Die ist Mitarbeiterin hier, denn Chaos Sisters ist eben nicht nur ein Nagelstudio, sondern ihr habt hier auch, ihr könnt hier geilen Matcha Latte trinken, ihr könnt normalen Kaffee trinken, aber hier gibt es ja auch noch ganz andere Beauty-Produkte und Beauty-Treatments, dass ihr so ein bisschen die Me-Time und Self-Time genießen könnt. Queenie, was gibt's noch? Was machst du?
1: Genau, also ich bin Queenie, ich sitze hier meist am Empfang oder bin auch hinten im Kosmetikbereich tätig. Genau, was wir hinten anbieten. Also wir tun nicht nur Nägel anbieten, sondern hinten kannst du dich auch schön verwöhnen lassen. Wir haben Headspa da, Gesichtsbehandlung tun wir anbieten und sonst tun wir auch die Wimpern oder Augenbrauen schön machen mit Liftings. Genau, dazu sind wir, also bin ich quasi tätig hier.
0: Erklär das mal, Headspa habe ich jetzt gesehen, das ist gerade so ein neues Ding. Viele Headspa-Läden machen auf. Was muss ich mir da vorstellen? Was ist Headspa?
1: Also Headspa ist genau wie du dir das vorstellen tust, ist einfach, wir tun quasi dir die Haare waschen. Wir haben da mehrere Pakete. Einmal einfach nur simpel Haare waschen oder halt Haare waschen und eine Gesichtsbehandlung dazu. Oder halt das VIP-Paket bei uns, Haare waschen, Gesicht und dann einmal so eine kleine Nacken-Schultermassage, was auch ganz schön ist.
0: Also einmal, damit sich der ganze Kopf-Körperbereich schön entspannt. Was war denn die längste Nagelsession, die ihr hier mal gebucht hattet und was wurde alles gemacht? Weil so basic, was wir ja jetzt heute machen, ist ja so eine Stunde. Was ist die längste gewesen?
1: Die längste war bei uns tatsächlich, ich glaube, fast 2 Stunden gewesen, vielleicht 1 Stunde 50 Minuten. Aber das war wirklich, weil die Kundin wirklich, sie kam mit gar nichts auf den Nägeln und da haben wir halt eine Verlängerung geklebt, aber auch sehr lang auch. Und da hatte sie halt eine Inspo gehabt und wollte sehr, sehr viel gezeichnet haben. Und dementsprechend hat das schon fast 2 Stunden gedauert gehabt, was natürlich auch sehr anstrengend ist für den Mitarbeiter. Aber sie war am Ende happy gewesen und das ist ja das Wichtigste.
0: Und was ich auch super spannend finde, denn ja, Klischee hat mich wrong geproved. Olli war jetzt schon da, ein anderer Typ war auch da. Was würdest du sagen, seit wann ist es so, dass sich auch Boys getrauen, einfach ihre Nägel machen zu lassen?
1: Boah, das ist doch mittlerweile ja schon normal. Also seitdem ich hier bin, ist es wirklich tagtäglich, haben wir mindestens einen Herrn, der kommt, der entweder Mani oder Pedi macht. Weil das ist ja mittlerweile nicht ja nur Frauensache. Jeder will sich auch ein bisschen clean halten, also ein bisschen die Nagelhaut sauber haben, die Füße, die Hornhaut weg. Also das ist ja wirklich mittlerweile wirklich normal jetzt.
0: Und ein bisschen Farbe auf unseren Nägeln. Das tut uns ja allen gut. Jetzt ist es natürlich so, wenn wir in ein Restaurant gehen, wissen wir ja alle, so ja, Tipp, Trinkgeld so 10%. Ist Trinkgeld auch hier eine Sache? Und was, wenn man zeigen möchte, hey, ich mochte die Mitarbeiterin, den Mitarbeiter, der mir die Nägel gemacht hat oder die Füße oder das Gesicht, wie viel Prozent so ungefähr, also über welches Trinkgeld freut ihr euch?
1: Also Trinkgeld ist natürlich hier keine Pflicht. Natürlich, jeder tut sich über Trinkgeld freuen. Aber wie du gerade schon erwähnt hast, wir haben ein System, von wegen, wenn eine Kundin es bei einem bestimmten Mitarbeiter sehr gefallen hat und nächstes Mal wieder da buchen möchte, also mit demselben Kollegen oder Kollegin, dann machen wir das so, dass wir dann quasi 2 oder 3 Euro mehr nehmen. Wir nennen das Servicegebühr hier und diese Servicegebühr, die gehen an den Mitarbeiter. Das ist irgendwie auch, weil wir dann zeitlich auch in unserem Kalender planen müssen, okay, wie richten wir das jetzt ein, dass diese Kundin jetzt zu diesem Kollegen kann, ne? Und deswegen, genau. Also es ist natürlich keine Pflicht, aber das ist natürlich etwas, worüber sich jeder hier freuen tut.
0: Also wie überall anders, wenn euch jemand was Gutes tut, lasst es die Person wissen. Denn ich habe das jetzt hier auf jeden Fall beobachtet. Also so nah die ganze Zeit an irgendwelchen Nägeln oder Füßen zu sein, das ist auf jeden Fall auch krass anstrengend. Ihr habt jetzt noch 1/4 Stunde Zeit, euren Po hier nach Charlottenburg-Wilmersdorf zu schieben und noch eine kostenlose Nagelbehandlung hier auf Fritznacken abzustauben. Und ansonsten checkt die Fritz-App oder auch fritz.de aus, wo wir die nächsten Tage und Wochen noch im Sendegelände sind, um euch entweder gepflegt zu rasieren oder ordentlich zu lackieren. Wir hören jetzt Lovehead mit Summer Wind auf

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0: What It Feels Like von Toby Romeo und You Not Us. Und die Frage, wie geht's denn gerade so, gebe ich hier einfach mal an Nina weiter. Das ist nämlich unsere zweite Person, die sich hier schon vorab einen Termin geklärt hat. Wie geht's, Nina?
1: Mir geht's richtig gut. Ich freue mich auf frisch gemachte Nägel nach langer Zeit mal wieder.
0: Warum es eine lange Zeit ist, das klären wir hier gleich. Aber wir können schon mal vorher verraten, was wird's denn für ein Design wohl werden?
1: Es wird relativ kurz, nur mit Shellac, dadurch, dass es durch die Arbeit und durch den Sport nicht so ganz lang mehr zulässt.
0: Okay, da gehen wir auch noch tiefer rein. Welche Farbe wird es werden?
1: Hell-lila.
0: Hell-lila, kurz und irgendwas mit Sport und Arbeit verhindert längere Krallen. Da bin ich doch direkt hooked. Das klären wir gleich mit der Nina und vor allen Dingen auch, warum es einen besonderen Anlass gibt, dass die Gute sich heute hier bei uns die Nägel machen lässt. Wir hören jetzt eine Runde Michael Schulte und 5 AM auf Fritz und mehr dazu dann nach den Nachrichten.

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2: Halb vier ist es.
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2: Mit Jona Pencek. Die Antidiskriminierungsstelle in Berlin, die will in Zukunft lieber selber aktiv werden. Das zieht Leiterin Liebscher als Fazit nach 5 Jahren. Und sie sagt, bei fast 4000 Beschwerden habe sich gezeigt, Diskriminierung sei in Berlin ein strukturelles Problem. Die meisten Beschwerden, die gab es wegen Rassismus oder Diskriminierung wegen Behinderungen. Liebscher sagt, sie fände es gut, wenn die Beratungsstelle nicht erst warten muss, bis sich jemand beschwert, sondern zum Beispiel fehlende barrierefreie Zugänge selber ansprechen darf. Mal ist das Wohnzimmer gleichzeitig auch das Schlafzimmer oder vielleicht haben auch Kinder keinen eigenen Raum. Jede und jeder Neunte in Deutschland lebt in einer zu kleinen Wohnung. Das sind mehr als noch vor 5 Jahren, hat das Statistikamt ausgerechnet. Besonders betroffen sind Menschen mit Migrationsgeschichte und allgemein Familien mit Kindern. Wann eine Wohnung zu klein ist, richtet sich laut EU-Definition unter anderem danach, wie viele Menschen in der Wohnung leben und wie alt sie sind. Von einer Insta-Werbung gelockt und zack sind die Daten und das Geld futsch. Geht immer mehr Leuten so. Online-Straftaten nehmen nämlich zu, hat das Bundesamt für Sicherheit der Informationstechnik heute veröffentlicht. Und auch künstliche Intelligenz spielt eine Rolle bei Sicherheit im Netz. Das Finanzministerium, das warnt, dass es jetzt schon Programme gibt, die nicht nur Sicherheitslücken aufspüren können, sondern auch direkt eine Anleitung liefern, wie man sich da reinhacken kann. So Leute, jetzt mal wirklich Hand aufs Herz, ne? Euer Chef, eure Chefin, wie wichtig sind die wirklich in eurer Firma? Fast ein Drittel der Leute sagt nämlich, ja, könnte man eigentlich auch von einer KI ersetzen lassen, hat eine neue Umfrage von Bitkom ergeben. Bisschen weniger finden sich selber ersetzbar und in der Umfrage haben auch einige angegeben, dass in ihrem Unternehmen Stellen nicht mehr nachbesetzt oder abgebaut werden.
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2: Erst Regen, dann Sonne, dann wieder Regen. Es ist wechselhaft und so bleibt es heute auch im Sendegelände. Gibt teilweise kräftige Schauer und auch Gewitter. Hagel und auch ein bisschen Sturm ist drin. Dabei wird es dann auch wieder kühler, maximal 17 Grad, teilweise aber auch nur 9 Grad. Und morgen gehen die Eisheiligen dann weiter, maximal 10 Grad bei einem Mix aus Sonne und Regen.
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2: Es gibt immer noch Probleme auf der A10, dem östlichen Berliner Ring, Richtung Dreieck Spreeau zwischen Hohenschönhausen und Marzahn. Da ist wegen Bergungsarbeiten nur die linke Spur frei. Da müsst ihr gerade eine Dreiviertelstunde länger einplanen. Außerdem gibt es einen Stau auf der B158 Richtung Berlin zwischen dem A10-Anschluss Hohenschönhausen und Ahrensfelde. Da haben wir 20 Minuten plus. In Berlin auf dem Stadtring A100, da stockt es Richtung Wedding zwischen Kreuz-Schöneberg und Schmargendorf. Da gerade 10 Minuten länger. Und natürlich Stau rund um die Eltenbrücke und auf der Treskoallee. Da ist an der Bahnbrücke in beiden Richtungen nur eine Spur frei. In Richtung Tierpark dauert es eine gute halbe Stunde länger gerade. 15 Minuten plus haben wir auf der Frankfurter Allee statt auswärts. Und dann gibt es bei der S-Bahn gerade Bauarbeiten. Bis nächste Woche Mittwoch noch bei der S7 gibt es einen Ersatzverkehr. Deswegen guckt mal in die App. Gute Fahrt euch!
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3: Mit mir Jule Kaden, ey, und ich bin hyped, was ich heute hier schon gelernt habe. Also einmal Gelnägel helfen bei zu doller am Fleisch oder am Nagel knabbern. Jetzt habe ich auch gelernt, dass manche Sportarten nicht so gut sind für lange Nägel. Welche Sportart Nina quasi die Nägel kürzt und vor allen Dingen welchen crazy Job sie hat. Und ich sag euch so viel, Nina hat einen Job, er hat mit Wasser zu tun und ihr freut euch regelmäßig über ihren Job. Promise, aber auch dieser Job sorgt dafür, dass sie nicht so lange Nägel haben kann. Klären wir alles hier in 2 Songs auf Fritz. Und der nächste Termin im Übrigen für Lackieren oder Rasieren ist am Mittwoch in der Sonnenallee im Barbershop. Könnt ihr euch schon notieren, könnt ihr euch schon anmelden auf fritz.de. Wir hören Glockenbach und Norma Jean Martin jetzt hier mit Anthem.

0: Marshmallow in Portugal the Man mit Phoenix und ihr konntet bei Fritz rasieren oder lackieren Termine gewinnen fürs Nagelstudio. Ich bin jetzt hier mit Nina im Chaosis in der Wilmersdorfer Straße 100 in Charlottenburg-Wilmersdorf und du hast dich gleich aus zwei Gründen sehr darüber gefreut, dass du hier gewonnen hast. Why?
1: Erstens, weil ich bin letztes Jahr ausgezogen bei meinen Eltern und da merkt man dann doch, dass es geldtechnisch ganz schön in die Geldbörse sozusagen geht. Und zweitens habe ich diesen Monat noch einen fetten runden Geburtstag von meinem Bruder mit seinem Kumpel. Die feiern nämlich 50. Geburtstag zusammen.
0: Warte, also erstmal habe ich Fragen. Wie oft bist du zum Nägelmachen gegangen und wie viel hast du im Schnitt bezahlt?
1: Also ich bin alle 3 bis 4 Wochen gegangen und das waren dann halt schon um die 40 Euro.
0: Das knallt auf jeden Fall rein. Und warte mal, 50. Geburtstag, also dein Bruder wird nicht 50, was ist da los?
1: Nein, mein Bruder wird 25 mit seinem besten Freund, der jetzt übernächste Woche Geburtstag hat. Mein Bruder hatte schon und die feiern zusammen 50. Geburtstag mit Motto-Party.
0: Oh mein Gott, das ist auf jeden Fall eine wilde Geburtstagsidee an der Stelle schon mal. Was für eine Motto-Party?
1: Ballermann.
0: Was wird dein Outfit? Steht das schon?
1: Nee, noch nicht ganz. Also meine Schwester und meine Mama wollten eigentlich ein Partner-Outfit machen, aber meine Schwester ist noch nicht ganz so überzeugt von unserem Outfit.
0: Was war das für ein Outfit? Jetzt bin ich hellhörig.
1: Jetzt kann ich es ja nicht sagen, weil wenn die alle zuhören, dann ist doof.
0: Warte mal, das ist die Petra Sabine hier gerade im Radio. Vielleicht kannst du als Petra Sabine kurz verraten, welches Outfit es wäre.
1: Eventuell machen wir einen Junggesellenabschied, einen Fake-Junggesellenabschied.
0: Oh mein Gott, das klingt jetzt schon bodenlos und unglaublich peinlich. Ist dir schnell was peinlich?
1: Nö, also mir ist eigentlich relativ egal. Ich bin da offen.
0: Sehr gut, okay, wir machen jetzt heute hier kurze Nails. Welche Farbe?
1: Genau, ich habe mich für kurze Nägel mit helllila entschieden.
0: Also so ein bisschen Flieder, sieht schon ein bisschen aus wie Fliederbusch in ganz hell, oder?
1: Ja, so pastellmäßig.
0: Oh, ich liebe diese ganzen Pastelltöne.
1: Ja, und die sind auch jetzt voll schön frühlingshaft, sommerhaft, finde ich voll perfekt.
0: Das sieht auf jeden Fall hier schon sehr gut aus. Ich würde sagen, wir sind so bei 80%. Gleich quatschen wir mit Nina noch drüber, warum ihr Job eigentlich gar nicht mal so geil ist für gemachte Nägel und deswegen die auch so kurz bleiben müssen und auch ihre Sportart, die sie macht. Wir hören jetzt hier eine kleine Runde, den Peter Fox mit Alles Neu auf Fritz bei Rasieren oder Lackieren. Heute zweiteres, wenn der Lack ab ist, muss er wieder ran.

0: 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By the way, dieser Song hat auch bald 20 Jahre. WTF einfach mal. Wir sind hier bei Rasieren oder Lackieren. 3 Wochen lang gehen wir durchs Sendegelände und machen euch ordentlich kurzen Nacken oder nice Nails. Und Nina ist hier gerade schon kurz vor Verendung. Es steht ein großer Geburtstag an. 25 plus 25. Der Bruder und der beste Freund feiern. Da muss es natürlich bodenlos ehrenlos werden. Motto-Party mit Ballermann. Motto. Es wird ein Junggesellenabschied geplant und natürlich trägt man da als Junggesellenabschieden lila. Flieder, leichtes Lila, aber kurze Nails. Und ich habe euch schon geteased, Nina sorgt dafür, dass ihr kleine Glücksgefühle im Berliner Stadtgebiet habt, denn sie macht was mit Wasser. Was genau, Nina?
1: Ich bin mit meinem Team zuständig für die Zierbrunnen, also die Springbrunnen, zum anderen der Wasserfall im Viktoriapark, der Märchenbrunnen im Volkspark Friedrichshain oder hier direkt um die Ecke auch der Adenauer Platz.
0: Der Adenauer Platz, da wo sich die kleinen Vögelchen baden oder wo auch manche Menschen vielleicht mal kurz eine Schnellpediküre Berlin-Style machen, im Wasser drin. Dass das schön plätschert und alles seinen Gang hat, das macht Nina. Sie ist nämlich Mechatronikerin. Da denke ich mir jetzt so, okay, lange Nails eher nicht so.
1: Ist teilweise ein bisschen schwierig, dadurch, dass ich auch an den Schaltschrank ran müsste und eventuell die Sicherung rein- oder rausnehmen muss. Und da sind lange Nägel ein bisschen schwierig.
0: Aber auch dein Sport, Handball, ja. Hast du schon mal mit langen Nägeln Handball gespielt?
1: Nee, ich habe vorher Volleyball gespielt, da ging das auf jeden Fall. Aber beim Handball hast du Körperkontakt, das ist viel zu gefährlich, glaube ich.
0: Oh Jesus, mir zieht's gerade alles schon zusammen, wenn ich mir vorstelle, dass so jemand gegen so einen langen Nagel kommt. Wie kurz ist dein Nagel jetzt hier? Beschreib mal für die, die zuhören.
1: Eigentlich hört er genau gerade mit der Haut auf, also sozusagen wirklich kurz, kurz, kurz, aber so, dass es auf jeden Fall noch schick aussieht.
0: Es sieht auf jeden Fall schick aus. Ich bin hier ganz ganz neidisch und ihr müsst euch auch vorstellen, ne, wenn ihr jetzt erst einschaltet, Chaosis, das ist hier quasi nicht so ein kleines Nagelstudio von 10 Quadratmeter, sondern hier hängt Kunst, hier hängen Ananaslampen, hier ist alles so gold, rosa, weiß mit Federn und apropos rosa, wir gehen noch mal kurz zu Olli rüber, der ist hier reingewalkt, den haben wir quasi einfach von der Straße uns geholt und haben uns gedacht, die Maus sieht aus, als ist er stylisch. Das ist er nämlich, komplett rosa angezogen. Und Olli, es gibt hier eine Neuerung. Eigentlich hast du mir gesagt, du machst schwarze Nails und immer schwarze Nails, aber du bist eine wilde Maus. Was ist passiert?
2: Ich habe kopiert von meinem Nachbarn. Der Farbton war so schön, da habe ich mir gedacht, Mensch, den muss ich doch jetzt mitnehmen.
0: Auf was für Krallen gucken wir jetzt hier?
2: Ich würde ja sagen Perlmutt, aber die Herrschaften hier wissen bestimmt besser, wie der Farbton heißt.
0: Ich glaube, der Boy next to you hat vorhin gesagt, das ist der Halo-Effekt.
2: Oh, sehr schön. Muss ich mir merken.
0: Hologramm-Halo-Effekt hast du hier. Wie fühlst du dich jetzt? Also wie würdest du jetzt deine Experience hier raten, von Fritz einfach mal die Nägel lackiert zu bekommen?
2: Super. Vielen, vielen Dank. Also hätte nicht besser laufen können. Der Tag hat schon so schlecht angefangen, aber jetzt ist ein krönender Abschluss.
0: Oder ich sag's doch, Montage für den Arsch, aber sobald Fritz reinkommt, scheint die Sonne.
2: So ist es.
0: Ey, und wir machen jetzt hier gleich weiter mit einer kleinen bisschen Musi in eurem Kopf drin. Camel Fat mit The One hören wir bei Rasieren oder Lackieren auf Fritz. 3 Wochen für euch im Sendegelände auf Fritz seinen Nacken.

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5: Kurz vor vier.
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5: Es gibt immer noch Probleme auf der östlichen A10 in Richtung Dreieck Spreeau zwischen Hohenschönhausen und Marzehn. Da ist wegen Bergungsarbeiten nur die linke Spur frei. Da braucht ihr gerade eine Stunde länger. Außerdem gibt es Stau auf der B158 Richtung Berlin zwischen dem A10-Anschluss Hohenschönhausen und Ahrensfelde. Da braucht er 30 Minuten länger. Auf der westlichen A10 gibt es einen Baustellenstau Richtung Dreieck Werder zwischen Potsdam Nord und Vöben aktuell 20 Minuten plus. In Berlin gibt es stockenden Verkehr auf dem Stadtring A100 in Richtung Wedding zwischen Kreuz Schöneberg und Schmargendorf 10 Minuten plus. In Richtung Treptow zwischen Jakob-Kaiser-Platz und Gradestraße insgesamt 20 Minuten. Und am Autobahnende vor der Elsenbrücke nochmal 15 Minuten. Geduldbrillen nötigt ihr auch, außerdem gerade auch noch auf der Tresco-Allee. Da ist an der Bahnbrücke in beiden Richtungen nur noch eine Spur frei in Richtung Tierpark. Dauert es eine gute halbe Stunde länger. 15 Minuten plus haben wir auf der Frankfurter Allee stadtauswärts und in Rummelsburg auf der Hauptstraße Richtung Ostkreuz. Gute Fahrt euch!
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6: Mit Pau Pau.
7: Hey,
6: und mir, Jule Kaden. Ey, wir sitzen hier gerade, also offiziell ist es ein Nagelstudio, aber ganz ehrlich, hier ist eine Staffelei mit einem Tupac Shakur Gemälde mit Glitzersonnenbrille. Hier sind Federboas, hier ist in rosa weiß, hier ist Glitzer, hier ist Gold, hier sind übelste Spiegel, hier ist gute Musik, riecht's gut, also es ist schon eher ist Wellness.
7: Ja, wie geil kann's sein?
6: Wie geil, also Pau Pau und ich sind ja genau die Richtigen hier für diesen Job, weil unsere Hände sehen ungefähr aus wie, ey, Digga, im Dreck spielen ist nicht Händewaschen.
7: Sandkasten, bitte.
6: Sandkastenpeeling ist nicht Händewaschen. So sehen wir aus um unsere Nägel. Aber wir haben heute schon einiges gelernt. Pau Pau, dein größtes Learning.
7: Also mein größtes Learning, Acrylnägel sind schlecht, wenn du Gelnägel haben willst, weil dann musst du das Acryl erstmal runter und dann kriegst du Gel drauf. Also auffüllen Gelnägel ist leichter.
6: Okay, okay. Ich habe heute schon gelernt, dass tatsächlich Gelnägel gut helfen sollen, wenn du übelst an der Haut knibbelst oder an sich deinen Finger runterfrisst. Das, also was wie meine Pfoten ja manchmal aussehen. Hey, das ist therapeutisches Nägelmachen, hallo?
7: Das ist ja genial. Das ist ja quasi ein Gesundheitscheck-up hier nochmal.
6: Ist ein Gesundheitscheck-up, was ihr hier 3 Wochen lang von Fritz auf unseren Nacken kriegt. Rasieren oder lackieren, das ist die Frage im ganzen Gesendegelände. Sind wir unterwegs? Und wir haben auch schon wieder die nächsten Kundinnen in der Pipeline.
7: Es geht hier Schlag auf Schlag, auf jeden Fall. Also jetzt nach Nina kommt Lara.
6: Mhm.
7: Und ein Walk-In haben wir auch noch. Sandra ist am Start.
6: Okay, okay, okay. Und einmal müssen wir jetzt hier irgendwie Acrylnägel. Ich bin einfach dafür, Finger abhacken. Das reicht. Bad Bunny hören wir jetzt hier mit Nueva Yol.

0: Afrojack, Sia und David Guetta mit Awake Tonight. Habt ihr gehört hier auf Fritz, rasieren oder lackieren? Und oh mein Gott, wir sind jetzt hier bei unserem ersten Design quasi angelangt. Und das bekommt Fritz-Hörerin Sandra. Was facen wir denn jetzt hier?
1: Ja, also es wird ein Sommer-Feeling, Meeresbrisen-Vibe sein, also mit Muscheln und Glitzersteinchen für den Sommer, für den Urlaub, fürs Meer.
0: Okay, also deswegen Farbe auch so ein bisschen mehr Blau-Türkis und ich habe das richtig verstanden. Also es wird quasi erst eine Farbe drauf gemacht und dann wird so mit Weiß draufgezogen, quasi das aussieht wie eine Muschel.
1: Richtig, genau.
0: Und du hattest ja jetzt ganz schön lange Krallen, also ich würde sagen so 4 Zentimeter hatten die Dinger auf jeden Fall. Welche Alltagstätigkeit ist dir schwer gefallen bisher mit so langen Nägeln?
1: Naja, meistens so, wenn man Handwerk mal, also draußen im Garten und so weiter, ist ein bisschen schwieriger gefallen, aber wenn man das schon ein bisschen länger hat, dann geht das, funktioniert das.
0: Wie lange bist du schon nagelsüchtig?
1: Oh, schon 3-4 Jahre mindestens, ja.
0: Und wie viel gibst du in der Regel dafür aus?
1: Na, zwischen 20 und 40 Euro.
0: Okay, also gehst du eher in so kleine Nagelstudio-Häuschen?
1: Richtig, genau.
0: Wie fühlt es sich jetzt an, hier in quasi so einem Beauty-Palast zu sein?
1: Schön, ja, das finde ich gut, ja. Und das riecht nicht so extrem, also wie bei den anderen Nagelstudios.
0: Das stimmt, hier riecht es tatsächlich sehr, sehr gut. Ich habe mir vorhin sagen lassen, jetzt sind wir gerade beim Jasminduft und etwas floral im Frühling.
1: Ja, das hört sich gut an und riecht auch gut.
0: Das stimmt wohl. Ey Leute, wir sind hier bei Rasieren oder Lackieren im Sendegelände, sorgen wir für haarfreie Nacken und gute Fingernägel. Die nächsten 3 Wochen wird es so sein. Checkt die Fritz-App und wir bleiben hier dran, was bei Sandra noch alles Mögliche passiert. Und mal sehen, was dann auch noch bei unseren nächsten Gewinnerin abgeht, nagelmäßig. Auf jeden Fall stellen wir uns jetzt erstmal auf das Meer ein. Wir hören Sarah Larsson und Lush Life hier auf Fritz.

0: Sarah Larsen war das und ich bin ein kleines bisschen aufgeregt. Ich bin hier gleich bei einem ersten Mal dabei. Hallo Lara.
1: Hallo.
0: Lara hört Fritz und Lara hat gewonnen, nämlich einmal lackieren auf Fritz Nacken. Und es ist tatsächlich dein allererstes Mal.
1: Ja, richtig.
0: Wie fühlst du dich? Du bist jetzt ungefähr 10, 15 Minuten bist du schon drin. Hast du dir vorher eine Waffel gemacht? Was könnte schlimmstens passieren? Welche Länge? 8 Zentimeter, 3 Zentimeter? Wo gehen wir hin und wo ist dein Puls?
1: Also mein Puls ist ganz weit unten, weil ich war mir sicher, dass Fritz was Gutes auswählt. Musste mir deswegen keine Gedanken machen. Und ich habe mir nur Gedanken über das Design gemacht, mit meiner besten Freundin zusammen. Das war's. Und Länge ist ein bisschen eingeschränkt aufgrund meines Jobs, also meines Studiums.
0: Okay. Da höre ich doch gleich schon wieder intensive Nachfragen. Aber erstmal, welches Design machen wir denn jetzt heute hier? Also ihr müsst euch vorstellen, das Nagelweiß ist jetzt ungefähr 0,3 Millimeter und gerade abgesäbelt. Ihr merkt, ich habe voll Ahnung von Nägeln. Was kommt für Farbe?
1: Also ein dunkles Pink, würde ich sagen.
0: Mhm.
1: Ja, und dann kommt da so ein bisschen Linien drauf, ganz schlicht eigentlich.
0: Linien? Also so nach längs oder was?
1: Naja, so kurvig.
0: Ah, kurvig. Ah, okay. Das klingt schon mal sehr, sehr gut. Und jetzt aber die Frage, was Job, warum kurz?
1: Also ich studiere WRT, also Arbeitslehre derzeit. Und wir dürfen in den Werkstätten keine Nägel haben, die länger sind als unsere Fingerkuppen, weil wir sonst an der Bandschleifmaschine eventuell vielleicht unsere Nägel runterrattern könnten.
0: Ey, das ist aber auch, also ja, funny, aber gleichzeitig nehme ich mir schon auch übel vor, wenn da so eine lange Kralle.
1: Ja, genau.
0: Nicht, dass dann der Fingernagel noch hinterherzieht.
1: Oder auch das Material kaputt geht, das hat ja alles Berlin.
0: Okay, da müssen wir jetzt gleich später nochmal drüber nachreden, was genau dein Job ist. Und ich würde sagen, wir lassen dich jetzt hier erstmal noch ein kleines bisschen machen und hören so lange Gen Z Love von Ruby hier auf.

0: unserer Reihe Social Media Verbot für alle. Jetzt leichte Opfer.
1: Das gibt es nicht. Mir hat gerade Elon Musk ein Video geschickt. In perfektem Deutsch. Ich soll jetzt investieren und bin garantiert in 11 Tagen Milliardär. Na, da klicke ich doch gleich mal auf den Link hier.

0: Hier wird die linke Hand und die rechte Hand immer wieder ins kleine Finger-Iglu reingesteckt. Ihr müsst es euch wirklich vorstellen, da wo die Hände quasi ein bisschen gehärtet werden. Ich finde, es sieht aus wie kleine weiße Iglus. Vielleicht könnte man da auch eine Maus reinstecken, aber nein, hier kommen Nägel rein. Und wir sind hier bei Rasieren oder Lackieren dabei, beim ersten Mal heute von Lara. Wir machen kurze Nägel, wir machen Pink mit kleinen Wellen drauf. Und wir haben gerade schon das Ding gehabt, dass Lara keine langen Nägel darf, wegen Wirtschaft, Arbeit, Technik. Jetzt wahrscheinlich bei einigen im Sendegelände, Wirtschaft, Arbeit, was? Erzähl mal kurz, was machst du mit deinem Wirtschaft, Arbeit, Technik Studium an der TU dann?
1: Ich unterrichte an Oberschulen so Sachen wie Metallkunde, Holzkunde oder auch Textilkunde.
0: Das heißt nicht nur kurze Nägel, sondern auch irgendwie Haare zusammengemacht. Du hast ja lange Haare, das geht dann wahrscheinlich nicht, weil so ein Haar schleift sich ja auch gut in eine Maschine ein.
1: Ganz schön enger Dutt und ja, das war's. Alle Sicherheitsvorkehrungen bei einer Frau halt, ne? Alles muss weg, was nicht fest ist.
0: Das lasse ich mal so stehen hier. Du bist ja Ur-Berlinerin, kommst originally aus Pankow, jetzt Lichtenberg. Was macht man so als Ur-Berlinerin in Berlin, in seiner Freizeit?
1: Ich gehe zu Hertha, auch weil ich nicht aus Ost-Berlin komme, ja.
0: Und dann so richtig Fankurve?
1: Ja, genau.
0: Aber eine von den Guten oder eine Krawall-Uschi?
1: Nee, eine von den Guten. Ich gehe mit meinem Papa hin, der kann nicht mehr so.
0: Ach, das ist süß. Dann habt ihr immer so schön Tochter-Daddy-Dates. Warte, jetzt müssen wir hier gerade gucken. Ah, Lara muss jetzt ihr Design kurz präsentieren. Wir sind an diesem Punkt angelangt. Wir suchen nochmal nach. Lara hat mit ihrer Freundin auf jeden Fall sich das Design ausgesucht. Und ja, wenn ihr auch mal rasiert oder lackiert werden wollt in eurem Leben, auf Fritz Nackt, könnt ihr sehr gerne machen. 3 Wochen lang sind wir im Sendegelände unterwegs und wir hören jetzt hier einen kleinen Song. Levent Geiger mit Champagne auf Fritz.

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3: Halb fünf ist es.

0: Die Stelle hilft Betroffenen zum Beispiel dabei, die Vorfälle rechtlich einschätzen zu lassen. Sie hätte gerne das Recht, bei Fällen selbst aktiv zu werden und nicht erst zu warten, bis sich jemand beschwert.
1: In Hamburg, da ist ein 17-Jähriger festgenommen worden, der einen Anschlag geplant haben soll. Ziele sollen zum Beispiel ein Einkaufszentrum oder eine Polizeiwache gewesen sein. Das hat die Generalstaatsanwaltschaft von Hamburg mitgeteilt. Demnach hatten die Behörden den Syrer wegen anderer Taten schon länger auf dem Schirm. Zu dem Anschlagsplan soll den Jugendlichen die Terrororganisation IS inspiriert haben. Die Deutschen, die auf dem Kreuzfahrtschiff mit dem Hunter-Virus-Ausbruch waren, na, die sind wohl gesund. Die wurden in der Uniklinik in Frankfurt am Main untersucht und es geht ihnen gut. Betroffen sind 4 Personen, darunter auch eine aus Berlin. Und die wird gerade nach Hause gebracht und soll da dann in Quarantäne gehen. Erst war ja geplant, dass sie in die Berliner Charité kommt. Das ist aber laut Gesundheitsverwaltung doch nicht notwendig. Wer aus Deutschland wegziehen will, der sucht sich am häufigsten die Schweiz aus. Das ist weiterhin der beliebteste Wohnort von Deutschen im europäischen Ausland. Das sagt das Statistische Bundesamt. Anfang letzten Jahres haben da ca. 330.000 Deutsche gelebt. Aber auch Österreich wird beliebter, vor allem bei jungen Leuten. Und warum jemand im Ausland lebt, das wurde jetzt dabei nicht untersucht. Aber Österreich und die Schweiz sind wohl auch beliebt, weil da Deutsch gesprochen wird.
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1: Ja, erst Regen, dann wieder Sonne, dann wieder Regen. Es ist wechselhaft und so bleibt es heute auch. Gibt teilweise wirklich kräftige Schauer und auch Gewitter. Hagel und ein bisschen Sturm ist drin. Dabei wird es auch wieder kühler, maximal 17, teilweise aber auch nur 9 Grad bei uns im Sendegelände. Und morgen geht es dann auch so weiter mit den Eisheiligen. Maximal 10 Grad bei einem Mix aus Sonne und Regen.
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1: Es gibt immer noch Probleme auf der östlichen A10 in Richtung Dreieck Spreeau zwischen Hohenschönhausen und Marzahn. Da ist wegen Bergungsarbeiten nur die linke Spur frei. Da braucht der gerade mehr als eine Stunde länger. Außerdem gibt es einen Stau auf der B158 Richtung Berlin zwischen dem A10-Anschluss Hohenschönhausen und Ahrensfelde. Da aktuell 20 Minuten plus. Auf der westlichen A10 gibt es einen Baustellenstau Richtung Dreieck Werder zwischen Potsdam-Nord und Vöben aktuell 20 Minuten plus. Stau auch auf der A111 Richtung Oranienburg zwischen Schulzendorfer Straße und Hennigsdorf wegen einem Feuerwehreinsatz aktuell eine halbe Stunde länger. In Berlin auf dem Stadtring A100er staut es sich in Richtung Treptow zwischen Schmargendorf und Oberlandstraße aktuell 20 Minuten plus und am Autobahnende vor der Elsenbrücke nochmal 10 Minuten. Und Geduld braucht er gerade auch auf der Treskoallee in Richtung Tierpark. Da dauert es momentan gut 30 Minuten länger und 15 Minuten plus haben wir auf der Frankfurter Allee stadtauswärts und in Rummelsburg auf der Hauptstraße Richtung Ostkreuz. Gute Fahrt euch!
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3: Ey, mit mir Jule Kahn und ich bin ja vielleicht auch ein kleines bisschen froh, dass unsere Außensendung im Sendegelände heute eigentlich drin stattfindet. Ich stehe hier gerade vorm Chaosis in einem wunderschönen Beauty-Salon, wo ihr euch Nägel, Wimpern, dies, das, Bums machen lassen könnt und vor allen Dingen ist es da gemütlich. Da gibt es flauschige Stühle, da gibt es geilen Kaffee, da gibt es Master-Artists auf Nägel, da könnt ihr eure Füße machen lassen und da drin ist es vor allen Dingen warm und nicht so windig wie hier draußen, wo ich gerade stehe und es ist so geil, wie wir alle hier zusammen. Ich lieb's, ihr sind Atzinnen von euch schon aus Lichtenberg angekommen, aus Pankow, von Südkreuz, aus Spandau. Eine Mechatronikerin hatten wir am Start, eine Hertanerin haben wir gerade drinne sitzen, die das erste Mal ihre Nägel machen lässt. Also wie schön soll es denn bitte schön noch werden mit euch? Kommt da rum 3 Wochen lang Fritz rasieren oder lackieren auf unseren Nacken. Checkt fritz.de und die App aus, wo wir als nächstes sind und euch ein kleines bisschen Wellness-Feeling gönnen. Wir hören eine ganz

0: Fischer, Tones and I mit Favor, habt ihr gehört hier auf Fritz. Wir sind im Modus Rasieren oder Lackieren. Ich sitze hier neben Lara, die ist quasi kurz vor Finishing ihres allerersten Mals Nägel bekommen. Wir haben uns hier farblich eingestellt auf kurze Nägel mit Rosé und Bordeaux im Wechsel. Und dann hat die Nageldesignerin einfach mal richtig wild mit einem Pinsel so Wellen und Tipps vorne dran gemalt und also es ist eine große Wildigkeit. Wie gefällt es dir selber, dein Design?
1: Sehr, sehr, sehr, sehr gut.
0: Und auch so ein bisschen so dieses Princess-Sein, wie gefällt dir das?
1: Auch sehr gut.
0: Mehr Princess-Sein, also im Leben von Lara, by the way, Ur-Berlinerin, Lichtenberg, Pankow, groß geworden und lebend, WAT-Studentin, heißt also Wirtschaft, Arbeit, Technik, mit Maschinen, dies, das und Herthanerin. Ich würde sagen, habe ich dich gut zusammengefasst? Ja. Was fehlt noch?
1: Nee, das war's eigentlich.
0: Das war's eigentlich. Ey, du kommst jetzt aus Pankow, Lichtenberg. Du bist quasi dein ganzes Leben hier schon in Berlin unterwegs. Was magst du besonders und wo würdest du sagen, ist noch Optimierungsbedarf?
1: Also ich würde sagen, das Partyleben in Berlin ist sehr, sehr ausgeweitet. Der ÖPNV könnte aber noch verbessert werden.
0: Nach hinten raus, meinst du? Also in die oben, in die Ecken, oder?
1: Ja, vor allem der Osten und die BVG sind einfach sehr abhängig voneinander.
0: Das haben wir, das gehen wir direkt ins Rote Rathaus weiter, was uns Lara hier sagt. Ich habe aber auch gehört gerade eben, dass du dich vorfreudigst bewegst. In einer Woche geht was denn nämlich los?
1: Sputnik Spring Break.
0: Und du bist eine kleine Festivalmausi. Letztes Jahr wie viele Festivals?
1: 9 Stück.
0: Wer war da alles mit dabei?
1: Meine Cousine und meine Freunde, immer mal so andere wechselnde Gruppen.
0: Und dann welche Festivals?
1: Oh, eigentlich jede Branche einmal abgeklappert. Also aus Hive, Sputnik, Indian Spirit, Abit One, alles einmal irgendwie.
0: Oh mein Gott, also wirklich so durch alle Genres durchgeballert. Was ist so dein aktuell liebstes Genre mit welchen Acts?
1: Eigentlich Indie-Pop und dann so Zartmann.
0: Zartmann, hihi, sagt sie. Ja, der hat ja da auch so seine kleinen Roots in Pankow. Das war Lara, die habt ihr gehört. Hier auf Fritz, sie lässt sich hier gerade auf Fritz necken. Das allererste Mal die Nägel machen. Wir hören jetzt hier einen kleinen Song namens Where is the Love von Black Eyed Peas und Justin Timberlake. Und Lara würde auf jeden Fall sagen, die Love ist, wo der Zartmann ist, oder?
1: Genau.

0: unserer Reihe Berliner auf dem Land jetzt nachts.
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0: Joe mit End of Beginning und wir sind hier tatsächlich gerade an einem Ende eines ersten Mals. Lara hat sich das erste Mal die Nägel machen lassen. Sie sind jetzt fertig. Bitte raten Sie Ihre Experience.
1: Oh, 10 von 10.
0: Und was hat dir am meisten gefallen?
1: Die Handmassage am Ende.
0: Das ist, du hast auch so geguckt, ich dachte so, gleich tropft dir wie bei so einer Katze ein kleiner Spuckefaden aus dem Mund.
1: Ja, genau so. Wäre es wahrscheinlich auch gekommen.
0: Wärst du eine Katze. Beschreib doch mal für die HörerInnen draußen, wie fühlt sich das eigentlich an, wenn jemand mit so einer Maschine, mit so einem Schleifgerät über den Nagel schleift?
1: So ein bisschen wie, wenn man handwerklich begabt ist und mit Schleifpapier auf Holz schleift, so wie sich das anfühlt, wenn man dann mal aus Versehen den Nagel erwischt. Eigentlich nicht schlimm, wenn es gut gemacht wird.
0: Also hattest du hier Schmerzen?
1: Nein, überhaupt nicht.
0: Wie fühlte sich das so an, so eine Stunde mal Kopf auszuhaben und nur zu sein?
1: Sehr gut. Sollte man öfter machen.
0: Ihr habt sie gehört, die Lara. Die sagt einfach auch mal ein bisschen chillen hier. Und da werden wir ja sehen, ob wir bald Eintragungen von dir bekommen als Next Big Addict, was Nägelmachen angeht. Wo werden die jetzt nochmal ausgetragen? Wann haben die ihre erste Party?
1: Nächste Woche auf dem Sputnik. Über Pfingsten auf dem Sputnik.
0: Und wenn ihr auch noch Sputnik Spring Break und andere Festivals gewinnen wollt, dann kann ich euch auch schon mal sagen, am Donnerstag ist Himmelabfahrt und da ballern wir euch den ganzen Tag halbstündlich Festival-Tickets für die geilsten, größten Festivals in Deutschland und fucking Europa. Und wir hören jetzt eine kleine Musigkeit. Baby Boy von Siovo ist ganz neu auf der Fritz-Playlist. Wir lieben ihn. Wir lieben seine Attitude. Streamt den kaputt.
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8: Um 17.02 Uhr.
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8: Es gibt immer noch Probleme auf der östlichen A10 in Richtung Dreieck Spreeau zwischen Dreieck Barnim und Marzahn. Da gibt es Bergungsarbeiten und nur eine Spur und ist frei und nur mehr als eine Stunde braucht ihr zusätzlich. Außerdem gibt es einen Stau auf der B158 zwischen der A10 und Haarensfelde sowie auf der B2 vom Dreieck Barnim nach Lindenberg. Auf der westlichen A10 gibt es einen Baustellenstau Richtung Dreieck Werder zwischen Potsdam Nord und Vöben, aktuell 20 Minuten plus. Dann in Berlin gibt es einen Stau auf dem Stadtring A100 in Richtung Treptow zwischen Hohenzollernamm und Gradestraße aktuell eine halbe Stunde länger. Geduld braucht ihr auch auf der Treskow-Allee in Richtung Tierpark, dauert es gerade gut 45 Minuten länger. Am Bahnhof Karlshorst gibt es nur eine Spur pro Richtung. Weitere Staus mit 15 Minuten plus haben wir auf der Frankfurter Allee stadtauswärts, an der Wuhlheide Richtung Lindenstraße und in Rummelsburg auf der Hauptstraße Richtung Ostkreuz. Und in Britz ist die Buschkrug-Allee wegen dem Polizeieinsatz gleich nach der Parchimer Allee in Richtung Neukölln gesperrt. Kommt gut durch!
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9: Mit Pau und mit mir Jule Kaden. Und wir nehmen euch jetzt mal einmal mit ins Chaos, Sis. Was einfach mal vor 8 Jahren zwei Schwestern, die K.O.-Schwestern, gegründet haben, weil sie sich gedacht haben, wir wollen kein Nagelstudio, wo rein raus fertig ist, sondern wir wollen mit unseren Kundinnen einfach eine schöne Zeit haben. Pau, du machst jetzt mal die Tür auf.
10: Ich mach die Tür auf, ich komme rein in einen Himmelbereich. Ein rosa, weißer, pastellfarbener, flauschiger Himmelbereich voller schöner Pflanzen, Bilder von Stars und Sternchen, wunderschönen, malerischen Blumen und es ist alles es ist
9: Rosen.
10: So liebevoll. Federn an Bäumen.
9: Federn.
10: Ich fühl mich auch flauschig. Du könntest mich jetzt umwerfen und ich würde weich landen, glaube ich.
9: Das stimmt. Das ist auf jeden Fall so. Wir sind hier ganz flauschig unterwegs. Dann kriegt ihr hier richtig geilen Kaffee. Ich habe mir schon zwei reingefetzt, so. Sogar mit Blümchen drauf. Hallo.
10: Herrlich.
9: Und dann kommt ihr hier so rein und es riecht halt nicht nach Nagelstudio, sondern aktuell sehr floral, fruchtig nach Jasmin. Und wenn ihr in den hinteren Bereich kommt, riecht es gerade so ein bisschen nach Meeresbrise Spa, weil da natürlich auch Füße gemacht werden und dann riechen die Füße auch noch gut.
10: Wow.
9: Es ist wirklich.
10: Also wir müssen aber dann trotzdem bald los, oder? Es ist schade.
9: Das ist schon schade auch. Also ich glaube, also mit Blick auf unsere Finger müssen wir uns auf jeden Fall einen externen Termin hier für bei Chaos das einmal machen, weil so können wir nicht mehr rumlaufen. Wenn ich heute, außerdem bin ich jetzt neidisch auf Nageldesigns.
10: Das stimmt. Wir haben ja einiges gesehen und jetzt haben wir noch zwei letzte Plätze, die wir gleich noch begleiten. Also es ist eine runde Sache.
9: Und ich habe gehört, dass wir schon wieder ein erstes Mal dabei haben. Da bin ich ja immer besonders. Erste Male sind die schönsten, auch wenn sie manchmal wehtun. Wir hören Tampa City jetzt hier zusammen. Self-aware.

0: den ersten Blick. Engelsblick war das von Joshua Pepe, hier gehört auf Fritz um kurz nach 17 Uhr. Wir sind immer noch im Chaos, Sis, und wir sind hier bei Gewinnerin Leolita. Hallo erstmal, schön, dass du vorbeigekommen bist.
1: Hi, danke für die Einladung.
0: Ja, ey, übelst gerne. Leolita hat dir gerade noch eine Hand in Alufolie eingepackt, weil, wie ich jetzt heute schon gelernt habe, ihre Base, also der Nagel, den sie da drunter hat, auch schon ein künstlicher Nagel, ist was anderes als das, was wir hier jetzt drauf machen. Für welches Design hast du dich jetzt gleich entschieden?
1: Ich möchte French Nails mit rosa Glitzer, irgendwie sowas Y2K 2000er mäßiges.
0: Also French Nails für alle, die genauso wie ich keinen Plan haben, das ist quasi dieses, wo einfach oben so eine weiße Spitze nachgemalt ist, oder?
1: Genau.
0: Du bist ja quasi schon etwas länger im Nagelgame, aber gar nicht mal, weil es nur geil aussieht, sondern?
1: Weil ich damit auch mein ADHS stimuliere.
0: Okay, was heißt das?
1: Naja, irgendwie macht mich das glücklich, bunte, verrückte Nägel anzugucken.
0: Okay, also ist es gar nicht dieses, dass du dann eine andere Ablenkung hast, deine Finger zu friemeln, sondern du kannst da drauf gucken und dich konzentrieren, oder was?
1: Nee, das ist schon Ablenkung. Also ich spiele viel an meinen Nägeln rum, vor allem wenn da noch so Steinchen draufkleben.
0: Okay, das heißt, so ein Nageldesign hält 3 Tage bei dir?
1: Nee, wenn ich Glück habe, hält es 3 Wochen. Aber wenn ich mal wieder wild bin, dann mal auch nur 1,5 Wochen.
0: Was heißt wild hier?
1: Also zum Beispiel, wenn ich hektisch meine Jacke anziehe, dann ist auf einmal ein Nagel ab, weil ich allein das schon zu schnell mache und zu wild.
0: Okay, krass. Welche Länge reden wir da eigentlich? Also ich dachte immer, die sind fast unkaputtbar, oder hast du dann hier so 10 Zentimeter dran?
1: Also tatsächlich hatte ich vor kurzem die ganzen letzten Monate wirklich so 10 Zentimeter, also sehr, sehr lange Nägel.
0: Okay, 10. Digga, was?
1: 10 ist übertrieben, aber richtig lang so. Also safe so. Wie viel ist das? Was denkst du?
0: Okay, das, was sie mir zeigt, sind safe 5 Zentimeter.
1: Ja, also richtig lange, und weil die dann eben immer abgebrochen sind, weil ich zu wild bin ich jetzt erst letzten Monat auf kurz umgestiegen.
0: Okay, aber nochmal kurz zu den, tut es nicht unglaublich weh, wenn die abbrechen, oder hast du dir da auch schon mal deinen eigenen Nagel mit runtergehauen?
1: Na, ein Teil von meinem eigenen Nagel, und es ist wirklich ein ganz schöner Schmerz, den du auch beim Einschlafen noch spürst.
0: Leolita wird also hier gerade sehr geholfen. Das Grün, Neongrün im Übrigen, kommt hier weg und wir machen French Nails, ein bisschen Basic Bitch, aber trotzdem wunderschön. Wir hören gleich noch Leolita weiter. Wir bleiben da natürlich dran, was hier weiter passiert mit den Nägeln von Leolita, und hören erstmal eine Runde Palm Monkeys und Russi und The Palm Tree Boys mit Argassi live von Rasieren und Lackieren aus dem Chaos.

0: Swim habt ihr gehört hier von BTS auf Fritz, eurer BFF, wenn es ums Rasieren und Lackieren geht. Wir sind 3 Wochen für euch unterwegs und ich check jetzt hier mal kurz das Entspannungslevel von Leolita ein. Entspannungsskala 0 bis 10, wo stehst du?
1: Wunderbar, also ich bin auf einer glatten 9.
0: Auf einer glatten 9 ist so, und das natürlich, weil sie hier gerade schön ihre Nägel gemacht habt. Der alte neongrüne Lack ist fast ab. Wir sind auf der Zielgeraden zu den French Nails. Leolita macht das ja häufiger, geht natürlich auch in die Kohlen. Aber wisst ihr, was das Krasseste ist? Wir müssen erst eure Nägel machen, dass wir hier UrberlinerInnen an den Tisch bekommen. Hau doch mal raus. Du bist immer noch in Berlin, du bist hier geboren, groß geworden. Was macht für dich die Stadt aus?
1: Für mich in der Stadt ist am schönsten, dass man eigentlich zu jeder Zeit fast alles machen kann. Die Menschen, die ganzen Demos, die es hier gibt, und man hat eigentlich immer was zu erleben. Zum Beispiel habe ich eine Zeit lang in einem anderen Bundesland gelebt und da war ab 17 Uhr nichts mehr los. Es gab nur einen Kiez. Und hier, egal in welchem Bezirk du bist, jeder Bezirk fühlt sich an wie eine eigene Stadt und hat seine eigenen Vorteile zu bieten.
0: Und natürlich vielleicht auch seine eigenen Nachteile, aber hey. Was würdest du sagen, wenn du dich jetzt zwischen all den Bezirkskindern entscheiden musst? Was ist dein liebster Bezirk?
1: Mein Lieblingsbezirk ist Mitte und Kreuzberg.
0: Weil?
1: In Kreuzberg bin ich groß geworden und da ist eher so ein bisschen alternativer und finde ich ganz cool. Und Mitte ist so ein bisschen ein Gegenpol, weil da ist alles ein bisschen schicker und eine ganz andere Ästhetik.
0: Du studierst ja Wirtschaftskommunikation gerade, 2. Semester. Also herzlichen Glückwunsch erstmal, dass du noch durchgehalten hast, 2 Semester lang. Wo willst du hin damit?
1: Ich würde gerne mal ins Online-Marketing gehen bei irgendeiner Agentur oder einem Unternehmen. Oder ich kann mir auch vorstellen, in die Fashion-Branche irgendwie noch einzusteigen.
0: Und ansonsten, was machst du, wenn du nicht studierst?
1: Passt auch sogar zu meinem Studium, und zwar mache ich Social Media, bin da aktiv und mache lustige Skits und Satire von Alltagssituationen.
0: Na, da sliden wir doch gleich mal rein, was das für Satire und Alltagssituation ist und wie ihr Leolita eigentlich finden könnt. Vielleicht verrät sie uns ja auch noch ihren Namen. Wir hören jetzt eine kleine Runde Chapeau 102 von den 102 Boys mit Deutsche Oper auf Fritz. Rasieren oder lackieren? 3 Wochen lang für euch unterwegs im ganzen Sendegelände auf Fritz Nacken. Meldet euch an fritz.de.

0: 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Ja, let me think about it. Wir sind bei Rasieren oder Lackieren hier in Charlottenburg-Wilmersdorf mit Leolita, einer unserer Gewinnerinnen, die sich vorher unter fritz.de oder auch die App könnt ihr euch anmelden. Leolita hat auf jeden Fall gewonnen. Wir sind hier im French Nail Design, heißt also quasi basic, aber in cute. Und Leolita, du hast es gerade schon erzählt, Social Media spielt bei dir eine große Rolle. Wie, wo, was?
1: Ich poste über mein Leben und gelegentlich auch mal ein Skit zu irgendeinem lustigen Thema.
0: Was war da zum Beispiel so als letztes?
1: Zuletzt habe ich ein Video gepostet. Also ich habe in meiner WG 3 Monate lang Pfandflaschen angesammelt. Und dann haben wir ein Skit daraus gemacht, dass wenn man am Ende des Monats kein Geld mehr hat und Schulden bei den Freunden, dass man das einfach mit Pfandflaschen bezahlt.
0: Sehr, sehr geil. Wie können wir dich denn in den Social Media finden?
1: Also auf YouTube Shorts und TikTok heiße ich leolita.xoxo und auf Instagram auch. Aber mein einer TikTok-Account, wo ich nur diese POV-Skits hochlade, heißt leolita.pov.
0: So nämlich. Könnt ihr mal reinsliden und gucken, was die gute Dame hier so macht. Du bist ja Ur-Berlinerin. Was machst du mit deinen Anfang 20 so, wenn ihr rausgeht, wenn du mit deinen Atzen dumm gehst?
1: Wenn ich mit meinen Atzen dumm gehe, sind wir immer auf irgendwelchen Hausies, also in Wohnungen von Freunden, wo wir dann in der Clique Party machen. Im Club gehe ich eigentlich sogar nie. Ich glaube, ich war das letzte Mal mit 16 im Club. Obwohl, ich war einmal Techno feiern.
0: Ja, und einmal ist keinmal.
1: Ja, oder wir machen kreative Sachen wie eben TikToks drehen oder irgendwas mit Glitzer bekleben oder irgendwelche Workshops. Letztens war ich nähen.
0: Oh, auch cute. Was hast du genäht?
1: Eine Tasche. Aber in Berlin sind ja ständig irgendwelche Workshops, die man machen kann.
0: Ich finde das auch mega, weil kann man einfach so krass Horizont erweitern.
1: Voll. Man kann ja immer seinen Horizont erweitern und verrückte neue Leute treffen und kennenlernen.
0: So, und auf der einen Seite habt ihr hier Leolita, die gerade von ihren Atzinnen redet. Aber Leolita musste hier gerade zwischen den Songs einen kurzen Call machen. Wem mussten wir denn hier Bescheid sagen, dass wir im Radio sind?
1: Ich habe gerade flink meine Großeltern angerufen, weil die hören natürlich Radio Fritz und die würden sich freuen, mich da mal zu hören.
0: Shoutout an die Großeltern, die einen guten Radiosender hören.
1: Grüße an Oma und Opa, falls ihr das gerade hört.
0: Wie süß, bitte. Ey, kommt rum. 3 Wochen lang sind wir im Sendegelände unterwegs. Fritz.de oder die App meldet euch an für Rasieren oder Lackieren. Im Laufe der Woche am Mittwoch sind wir sogar in der Sonnenallee und machen euch hinten nackenfrei. Also wir sind da beim Rasieren, wer es jetzt noch nicht gecheckt hat. Sabrina Carpenter hören wir jetzt hier auf Fritz.
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0: Beispiel fehlende barrierefreie Zugänge selber ansprechen darf. Rechtsextremismus wird zur Normalität in Brandenburg. Davor warnt jetzt das Bündnis gegen Gewalt, Rechtsextremismus und Rassismus. Das besteht aus über 100 zivilgesellschaftlichen Gruppen und die sehen eine Gefahr für Brandenburg. Vor allem deswegen, weil doch gestern das erste Mal ein hauptberuflicher Bürgermeister von der AfD ins Amt gewählt wurde, nämlich in Zedenick. Das Bündnis sagt, jetzt muss die Gesellschaft umso mehr zusammenhalten und auch die demokratischen Parteien ein besseres Angebot machen. Kennt ihr Olga? Nee, ist keine neue Moderatorin hier bei Fritz, sondern der Frauentreff an der Kurfürstenstraße. Das ist eine Beratungsstelle für Transfrauen, Sexarbeiterinnen oder Frauen, die Drogen nehmen. Olga soll aber ihren Mietvertrag verlieren und aus dem Gebäude raus müssen. Das Wohnungsunternehmen dahinter sagte, es habe Beschwerden von MieterInnen gegeben und Menschen seien bedroht worden. Einen neuen Standort für die Beratungsstelle gibt's bisher aber noch nicht. So Leute, jetzt einmal wirklich Hand aufs Herz, euer Chef, eure Chefin, naja, wie wichtig sind die wirklich in eurer Firma? Fast ein Drittel der Leute sagen nämlich, ja, könnte man eigentlich auch von einer KI ersetzen lassen. Hat jetzt eine neue Umfrage von Bitkom ergeben. Bisschen weniger finden sich selber ersetzbar und in der Umfrage haben auch einige angegeben, dass in ihrem Unternehmen Stellen nicht mehr nachbesetzt oder abgebaut werden.
1: Wetter.
0: Ja, so ein Mix, ne? Erst Regen, dann Sonne, dann wieder Regen. Es ist wechselhaft und so bleibt's heute im Fritz-Sende-Gelände. Es gibt teilweise wirklich kräftige Schauer und auch Gewitter. Hagel, bisschen Sturm haben wir auch. Dabei wird's auch wieder kühler, maximal 17, teilweise aber auch nur 9 Grad. Morgen geht's dann auch wieder weiter mit den Eisheiligen, maximal 10 Grad bei einem Mix aus Sonne und Regen.
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0: Und es gibt immer noch einen langen Stau auf der östlichen A10 in Richtung Dreieck Spreeau zwischen Dreieck Barnim und Marzahn wegen Bergungsarbeiten. Da ist nur eine Spur frei und ihr braucht eine Stunde zusätzlich. Außerdem gibt es einen Stau auf der B158 zwischen der A10 und Ahrensfelde und auf der B2 vom Dreieck Barnim nach Lindenberg. Auf der westlichen A10, da stockt es Richtung Dreieck Werder. Da müsst ihr zwischen Potsdam Nord und Vöben mit 10 Minuten aktuell länger rechnen. In Berlin normalisiert sich langsam die Lage. Auf dem Stadtring, da stockt es noch vor allem Richtung Wedding. Zwischen Wechsstraße und Schmargendorf haben wir aktuell 10 Minuten extra. Bisschen Geduld braucht er gerade auf der Tresco-Allee in Richtung Tierpark. Da dauert es weiterhin eine Dreiviertelstunde länger. Am Bahnhof Karlshorst, da gibt es nur eine Spur pro Richtung. Und es gibt Staus noch mit 15 Minuten plus auf der Frankfurter Allee statt auswärts. Dann noch auf der Petersburger Straße Richtung Prenzlauer Berg und Hauptstraße Richtung Ostkreuz. Und es gibt auch noch Bauarbeiten bei der S-Bahn, nämlich bei der S7 bis nächste Woche Mittwoch. Da fahren keine S-Bahnen zwischen Charlottenburg und Grunewald. Guckt mal in die App, wenn ihr da lang müsst. Und ansonsten eine gute Fahrt euch.
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2: Mit mir Jule Kaden, ey. Und das Krasse ist, Fritz hat heute einen Lauf, denn ich habe jetzt die dritte Berliner Uratze hier am Stissel und sage Hallo zu Lenja.
3: Hey!
2: Lenja kriegt jetzt gerade, ist die letzte von uns, die heute ihre Nägel gemacht bekommt. Und du bist ja quasi aufgewachsen in Charlottenburg-Wilmersdorf. Und jetzt erstmal bester Place, Shoutout.
3: Erstmal Monheim, beste Eisdiele und direkt daneben das Kino Evas Lichtspiele, wenn man mal die kleinen Kinos unterstützen möchte.
2: Das sagt Lenja und gleich quatschen wir mit ihr über ihr neues Nageldesign und auch eine sehr wirklich unangenehme Situation, die sie schon im Nagelstudio erlebt hat. Also ich hoffe mal, dass wir das jetzt heute ja ausgleichen können, weil wir sind im Chaosis direkt in der Wilmersdorfer Straße 100 und ist ein kleiner Spa, Beauty Palace hier. Kommt da vorbei, auch wenn wir nicht mehr da sind. Wir hören jetzt eine Runde Serp, Ty Dolla Sign und Wiz Khalifa mit Location hier auf Fritz.

0: Revenant und Dominic Fike mit Reputation. Und kommen wir mal zu Reputation, die vielleicht nicht ganz so gut ist. Lenja sitzt jetzt hier gerade neben mir. Sie hat gerade ihre kleinen süßen Hände in ein Mäuseiglu reingesteckt, damit das Gel, was ihr gerade auf ihre angeklebten Spitzen drauf gemacht wurde, fest wird. Kurz zur Einordnung für alle, Lenja macht quasi gar nicht mal so oft die Nägel, sondern immer mal so sporadisch zu irgendwelchen Anlässen. Und du hast aber schon richtig Kackerfahrungen gemacht.
1: Ja, und zwar war das mal von einem Urlaub hier in Berlin. Und da war ich in einem Nagelstudio, auch hier in Wilmersdorf. Und da habe ich mir nur die Nägel lackieren lassen mit Shellack. Und das hat nicht so gut funktioniert. Das musste irgendwie dreimal abgemacht werden, weil da Dellen drin waren. Und er ist selber auch immer dagegen gekommen, war ganz komisch. Und ich bin eigentlich auch die Letzte, die da rummeckert. Ich stecke eigentlich auch lieber viel ein. Aber das konnte ich irgendwie nicht ganz auf mir sitzen lassen, weil ich ja schließlich auch dafür dann gut geblecht habe. Und am Ende kamen mir da die Leute auch eher mit Unverständnis entgegen, obwohl die Arbeit ja nicht so gut war. Das war schon ärgerlich. Und da muss ich ehrlich mal gestehen, habe ich, was ich auch selten tue, mal eine schlechte Google-Bewertung dagelassen, weil da, finde ich, muss man mal was sagen.
0: Und wie ist dein Modus bisher? Konntest du schon positive Punkte hier einladen?
1: Auf jeden Fall. Bis jetzt sieht es super aus, obwohl wir erst bei der Hälfte sind.
0: Ah, Leute, wir haben noch zwei Songs Zeit. Da müssen wir nochmal gucken, wie es Lenja hier geht. Ey, wir sind zusammen hier rasieren oder lackieren. 3 Wochen Sendegelände wird aufgehübscht. Wir hören jetzt hier eine Runde. Was hören wir denn jetzt eigentlich? Ach so, Sir, ein Ty Dolla Sign mit Location. Das habe ich doch vorhin falsch erzählt, oder was? Oder hören wir jetzt Jennifer Lopez? Wir hören jetzt Jennifer Lopez, höre ich hier gerade auf mein Ohr mit On The Floor. Die Karten ist schon wieder verwirrt. Merkt er selbst, wa?

0: unserer Reihe Unorganisierte Kriminalität jetzt Schwarzfahren.
1: Schönen guten Tag, die Fahrausweise bitte.
2: Ich hab keinen Fahrausweis. Ich fahre schwarz.
1: Aber da hängt doch eine gültige Monatskarte um Ihren Hals.
2: Was? Verdammt!
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0: Holly Humberstone. Holly Humberstone mit To Love Somebody. Habt ihr gehört hier auf Fritz? Und wir sind in unserer quasi letzten Runde Rasieren oder Lackieren für heute. Erster Tag ist damit fast abgefrühstückt. Neben mir sitzt Lenja und wir haben die ganze Zeit jetzt darüber gesprochen, was eigentlich Charlottenburg-Wilmersdorf ausmacht, was für mistige Sachen sie schon erlebt hat im Nagelstudio. Und dabei haben wir ganz vergessen, darüber zu reden, welche Farbe wird es denn heute eigentlich?
1: Hellrosa mit Glazed Donut.
0: Was ist Glazed Donut? Beschreib mal für die im Radio, die deine Finger auch nachher nicht sehen können.
1: Das ist ein bisschen wie so eine Perlmuttperle.
0: Ah, das schimmert dann so in die verschiedensten, je nachdem, welches Licht du es hältst, sieht es ein bisschen anders aus?
1: Nee, dann habe ich schlecht beschrieben. wie so ein ganz frisch überzogener Donut vielleicht.
0: Okay, das klingt jetzt schon wieder lecker. Ich hoffe nur, dass du nicht an den Nägeln dann klabberst, wobei ich heute gelernt habe, dass Kunstnägel dabei helfen, nicht so viel zu knabbern. Hast du ein Problem mit Knabbern?
1: Nee, zum Glück nicht, aber lustigerweise habe ich zu dem Zeitpunkt bei euch reingehört, dass es da ja auch so Nagellacke gibt, die man darauf macht, damit es nicht mehr so gut schmeckt.
0: Ah ja.
1: Nee, hatte ich zum Glück nie wirklich das Problem mit Ehrnagelhaut, was auch nicht viel geiler ist.
0: Ja, Nagelhaut knabbern auch böse.
1: Sobald der Stress anfängt, geht's los. Aber wenn man schöne Nägel hat, so wie ich jetzt gerade hier bekomme, dann geht das schon weg von alleine.
0: Du hast es ja vorhin gesagt, dass du dir eher, also dass du quasi so eine Gelegenheits-, eine Anlass-Nagel-Girl bist. Was ist denn jetzt hier der Anlass?
1: Treat myself, einfach Wellness, Self-Care.
0: Und das sagt sie mit so einem breiten Grinsen. Recht hat sie. Nehmt euch ein Beispiel an Lenja. Treat yourself ein kleines bisschen besser. Fritz hilft da natürlich super gern dabei. Vor allen Dingen, alles ist gerade teurer. Deswegen machen wir das alles auf Fritz-Nacken. Rasieren oder lackieren. 3 Wochen im Sendegelände für euch unterwegs in Potsdam, in Berlin, in Bad Freienwalde, in Fürstenwalde. Ey, wir kommen in jeden Zipfel in Brandenburg. Checkt das aus unter fritz.de. Und für den Mittwoch, diesen Mittwoch, der jetzt kommt, empfehlen wir euch Rasieren, und zwar in der Sonnenallee bei Jacks Barber. Jacks Barber, Sonnenallee am Mittwoch. Rasieren oder lackieren. 14 bis 18 Uhr sind wir am Start. Und wenn ihr euch denkt, ey, Seiten auf Null, hinten Fritz reingeritzt, na dann ab dafür, meldet euch an unter fritz.de oder in der App. Wir hören jetzt zusammen Juju Crash Out Freestyle.
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2: Kurz nach 18 Uhr ist es.
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3: Es gibt immer noch einen langen Stau auf der östlichen A10 in Richtung Dreieck Spreeau zwischen Dreieck Barnim und Marzahn wegen Bergungsarbeiten. Nur eine Spur frei und eine Stunde zusätzlich braucht ihr. Außerdem 20 Minuten plus auf der B158 von der A10 nach Ahrensfelde. In Berlin normalisiert sich die Lage. Auf dem Stadtring stockt es noch vor allem Richtung Wedding. Zwischen Dexstraße und Schmargendorf haben wir aktuell 10 Minuten extra. Geduld braucht ihr gerade noch auf der Tresco-Allee. In Richtung Tierpark dauert es weiter so eine halbe bis dreiviertel Stunde länger. Am Bahnhof Karlshorst gibt es nur eine Spur pro Richtung. Es gibt Staus mit circa 10 Minuten länger aktuell auf der Petersburger Straße Richtung Prenzlauer Berg, Hauptstraße und Künaststraße Richtung Ostkreuz und Mühlendammbrücke in beiden Richtungen. In Johannisthal der Eisenhutweg, der ist gerade wegen dem Polizeieinsatz zwischen Springbornstraße und Johannes-Sassering in beiden Richtungen gesperrt. Und es gibt Bauarbeiten bei der U5. Bis Anfang Juli werden zwischen Hellersdorf und Rudetal Busse eingesetzt. Gute Fahrt euch.
2: Danke, Jona.
3: Gerne.
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2: Toll, hier auch Fritz. Schön, dass ihr mit dabei seid am Montag. Wann wart ihr das letzte Mal auf einem Spielplatz? Ich gestern, ne? Und ich sag mal so, ich hätte nicht gedacht, dass mein großer praller Hintern da in die Schaukel passt. Das war schon ein sehr heftiger Überraschungsmoment, aber umso schöner für mich. Das war richtig cool, da mal so ein paar Minuten zu schaukeln. Also absolute Glückseligkeit habe ich schon lange nicht mehr so in mir gespürt, was auch sehr traurig ist. Macht das gerne auch mal. Also irgendwie hat mich das gestern richtig, richtig happy gemacht. Aber bitte natürlich keine Kinder dafür wegschubsen. Das wäre auf jeden Fall sehr sweet von euch. Macht das bitte nicht so creepy, sondern wenn vielleicht auch keine anderen Kids da sind. Das ist, glaube ich, nicht verkehrt. Kamerad jetzt auf Fritz.

0: haben offiziell insgesamt 4 gemeinsame Songs und hoffentlich irgendwann auch einen 5. und 6. Passt richtig gut, oder? Eminem und Rihanna, Love the Way You Lie auf Fritz, 18.10 Uhr. Wie sieht eigentlich so euer Arbeitsplatz aktuell aus? Also meiner ist manchmal ein bisschen keimig, muss ich ganz ehrlich sein, abhängig auch davon natürlich, welcher eklige Kollege hier rumgesaut hat im Studio. Aber spätestens freitags glänzt hier wieder alles, versprochen. Da machen wir nämlich immer besonders gründlich sauber, und zwar für euch.
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0: Ja, wir wollen euch ja hier nicht abschrecken oder verstören. Dementsprechend wird ihr gewischt, ihr putzt und alles blitzeblank reingemacht. Jeden Freitag von 19 bis 20 Uhr öffnen wir nämlich unsere Herzen, unsere Türen, unsere Playlist und auch unsere Mikrofone für euch. Bedeutet, einer von euch steht dann immer effektiv hier im Studio und hat eine Stunde lang Sendung. Es läuft dann auch wirklich ausschließlich nur die Mucke, die ihr hören wollt. Gequatscht wird auch wirklich nur über Zeugs, das euch beschäftigt und interessiert. Also ihr seid die Macher diese ganze Stunde lang. Und manchmal sind dann eben auch so Tracks dabei, die sonst eher nicht bei Fritz laufen. Beispielsweise Achterbahn von Helene Fischer. Elena, die war mit ihrem Freund Danny bei uns und hat die besagte Nummer aus einem ganz bestimmten Grund mitgebracht.
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3: Der Song hat so ein Vibe, erinnert mich immer an unsere Kennenlernzeit. Also die singt darüber hier, du kamst an, hast mich angegrinst, und er hat so ein breites Grinsen, das fällt ja sofort irgendwie ins Auge. Und irgendwie habe ich das voll gefühlt, das Lied.
0: Na, richtig sweet. Vielleicht habt ihr auch irgendwelche schönen Geschichten und Befindlichkeiten zu gewissen Tracks. Dann meldet euch gerne mal an. Also auch wenn ihr grundsätzlich einen geilen Musikgeschmack habt oder es zumindest glaubt, dann macht auf jeden Fall mal so eine eigene Sendung mit an dem Freitag bei Fritz. Eine ganze Stunde gehört euch. Wir freuen uns auf jeden Fall. Und anmelden geht wie immer super easy auf fritz.de/deinfritz. Wir haben jetzt hier Pinky Up mit Cat's Eye. Unbedingt aufdrehen.

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0: Nico Santos, Number One auf Fritz um 18.17 Uhr. Und ja, das war doch der Gästelisten-Alarm, den haben wir doch gerade alle gehört. Und zwar für diese wunderbare Lady hier.
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0: Das ist Sophia Isella aus den USA. Die war schon mit Taylor Swift auf Tour oder mit Tom O'Dell. Und die ist morgen in Berlin in der Columbia-Halle. Und wir schreiben euch auf die Gästeliste.
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0: Eigentlich relativ easy, ne? Gästelisten-Alarm hören, dann bei uns durchklingeln. Soweit so gut. Das hat auch Melanie gemacht und hinbekommen. Hallo Melanie.
3: Oh mein Gott, hallo.
0: Wunderschönen guten Abend. Das ist jetzt unser erstes gemeinsames Date im Radio. Da hatten wir schon mal das Vergnügen.
3: Noch nie.
0: Na, das ist First Date. Ist doch spannend und aufregend ein bisschen, ne?
3: Auf jeden Fall.
0: Willst du irgendwas wissen oder machen wir weiter im Programm?
3: Bitte ganz schnell weitermachen.
0: Sehr gut. Also im Grunde brauche ich ja wirklich jetzt nur noch das Codewort, Melanie.
3: Die beste Liste ist die Fritz-Gästeliste.
0: Das ist doch richtig. Ey, Melanie, dann schnappst du dir noch jemanden danke und dann morgen viel Spaß in der Columbia-Halle.
3: Danke.
0: Schönen Abend noch. Bis zum nächsten Mal.
3: Ciao.
0: Tschüss. So kann es funktionieren, ja. Gästelisten-Alarm hören für alle möglichen krassen, nicen Konzerte, Festivals. Also wir haben da wirklich so viel auch dieses Jahr wieder geplant. Von daher freuen wir uns, wenn ihr durchklingelt, das Codewort drauf habt und dann viele schöne Erlebnisse habt. Auch 2026. Das hier ist übrigens die Dame, die morgen in der Columbia-Halle

0: der wunderbare Benson Boone, Sorry I'm Here for Someone Else, auf Fritz am Montag, 18.25 Uhr ist es. Die eigene Sexualität, ja, ganz klar, ein super persönliches, intimes Thema. Viele haben da ja auch wirklich Angst davor, sich anderen zu öffnen und anzuvertrauen. Falls sich also jemand euch gegenüber öffnet, ist das auf jeden Fall ein richtig schöner Vertrauensbeweis für eure Freundschaft. Und umso wichtiger natürlich, dass wir uns dann, wenn es drauf ankommt, richtig verhalten.
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0: Ja, wenn sich eine Person euch gegenüber outet, ist es für sie eine super unfassbar sensible Situation. Coming out heißt ja grundsätzlich, dass eine Person offen ausspricht, hey, so und so bin ich, das sind meine Vorlieben. Beim Inviting In, da werden Leute in die Lebenswelt der queeren Person eingeladen. Das heißt, sie behält dann die Kontrolle und ist ja auch in einer Art Safe Space unterwegs. Und wenn man euch invited, ja, dann zeigt auf jeden Fall Verständnis, hört zu, stellt Fragen und allen voran unterstützt die Sexualität eurer Freunde. Die wird ja eure Freundschaft nicht beeinflussen. Sie sollte grundsätzlich so gar kein Thema sein oder keine Rolle spielen. Signalisiert einfach, dass ihr für die Person da seid und hinter ihr steht, no matter what. Und allen voran, bitte nicht schweigen, wenn jemand queerfeindliche Dinge sagt und dumme Sprüche raushaut. Also wenn ihr sowas mitbekommt, dann kann ich es verstehen. Wenn ihr dann aber auch wirklich ausrastet, Haltung zeigen ist in so einer Freundschaft auf jeden Fall auch grundsätzlich immer super, super wichtig und zeigt einfach, was für gute Freunde ihr seid. Von daher, go for it. Das ist Bunt mit der Sängerin Malou zusammen. Der Track heißt I Need You und ja, den gibt's jetzt hier bei uns auf Fritz um 18.26 Uhr.

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5: Kurz nach 6:30 ist es.
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5: Die gibt's jetzt mit Jona Tenschek.
6: Auf Insta eine Werbung für Klamotten gesehen, schnell geshoppt, naja, und dann ist das Geld weg. Passiert immer öfter, zeigt eine aktuelle Studie vom Bundesamt für IT-Sicherheit. Das ist dafür zuständig, dass wir im Netz sicher sind. Was dabei noch rauskam, fasst Tobias Alschomer zusammen.
7: Mehr als jeder vierte Befragte war in seinem Leben schon mal von Straftaten im Netz betroffen. Am häufigsten agieren Kriminelle betrügerisch im Bereich Online-Shopping. Das ist, wie bereits in den vergangenen Jahren, das am weitesten verbreitete Delikt. Trotz der vielen Fälle von Cyberkriminalität schätzt mehr

0: Bezirksämtern, im Zusammenhang mit der BVG oder in Schulen und Kitas. Die Stelle hilft Betroffenen zum Beispiel dabei, die Vorfälle rechtlich einschätzen zu lassen. Sie hätte gerne das Recht, bei Fällen selbst aktiv zu werden und nicht erst zu warten, bis sich jemand beschwert.
1: Das Hauptgebäude von der TU Berlin, das ist baufällig und musste wegen Sicherheitsbedenken geschlossen werden. Ja, und jetzt sollen Lehrveranstaltungen woanders oder sogar digital stattfinden, hat Hochschulpräsidentin Dehnes gesagt. Ein Studibündnis hat auch schon dagegen protestiert und kritisiert, dass der Verfall von Gebäuden zu lange einfach ignoriert wurde. Wie lange das Gebäude gesperrt bleibt, ist unklar. Grüne Wiesen und Wälder, viel Ruhe, viel frische Luft. So ein Bild von einem idyllischen Landleben, das habt ihr vielleicht auch. Neue Zahlen zeigen jetzt, dass immer mehr Leute auf dem Land wohnen. Das liegt nicht an so einer Vorstellung vom idyllischen Landleben, sondern auch daran, dass die Mieten in den Städten immer teurer werden. Na klar, das zeigt eine neue Studie von dem Bonner Institut. Und da steht auch drin, dass die Leute auf dem Land auch generell älter sind und deswegen auch einfach weniger oft wegziehen als in Städten.
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1: Ja, es ist immer noch wechselhaft bei uns im Fritz-Sendegelände. Teilweise Regen, teilweise aber auch Ruhe. Ein bisschen windig ist es. Dabei wird es auch wieder kühler. Maximal 17, teilweise aber auch nur um die 9 Grad. Morgen geht es dann weiter mit den Eisheiligen. Maximal 10 Grad. Auch wechselhaft Morgenmix aus Sonne und Regen.
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1: Es gibt immer noch einen langen Stau auf der östlichen A10 in Richtung Dreieck Spreeau zwischen Hohenschönhausen und Marzahn wegen Bergungsarbeiten. Nur eine Spur frei und 40 Minuten zusätzlich. Vorsicht auf der A113 Richtung Berlin am Baltersdorfer Dreieck. Da steht ein Fahrzeug in der Ausfahrt zur Berliner Straße. In weiten Teilen Berlins, da fließt der Verkehr gerade normal. Geduld braucht ihr aber gerade auf der Treskoallee in Richtung Tierpark. Da dauert es weiterhin eine halbe bis dreiviertel Stunde länger. Am Bahnhof Karlshorst, da gibt es nur eine Spur pro Richtung. Auf dem Stadtring, da stockt es immer mal wieder zwischen Wechsstraße und Schmargendorf. Am besten plant ihr da Richtung Wedding ein paar Minuten mehr ein. In Johannisthal, der Eisenhutweg, der ist wegen einem Polizeieinsatz zwischen Springbornstraße und Johannes-Sassering in beiden Richtungen gesperrt. Und dann gibt es auch noch Bauarbeiten bei der U5 bis Anfang Juli. Guckt da gerne mal in die App. Ansonsten eine gute Fahrt euch.
3: Danke, Jona.
1: Gerne.
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3: Mit Tolga, 18.35 Uhr haben wir es. Und es ist immer interessant, mal so zu gucken, was Stars eigentlich noch so machen. Also zum Beispiel Bruno Mars, ja klar, auf der Bühne stehen. Jetzt im Sommer ist er auch in Berlin. Dreimal im Olympiastadion, präsentiert von Fritz übrigens. Der hat auch schon geschauspielert, natürlich ganz viele Hits rausgeknallt, aber auch Songs geschrieben für andere Künstler. Unter anderem zum Beispiel die Nummer hier. Ist das mal crazy? Ansonsten auch noch für die Sugar Babes und viele weitere. Also richtig crazy. Der ist am Start. Der ist dabei. Der ist im Musikbusiness. Ich glaube, man kann jetzt vorsichtig sagen, er ist langsam angekommen. Nach all den Jahren. Wir hören ihn gleich mit Lady Gaga zusammen. Die with a Smile. Davor gibt's Dua Lipa mit Danny L. Hurl zusammen. Das ist Two Hearts hier auf Fritz.

0: Ein Song, der beinahe nicht veröffentlicht worden wäre. Bruno Mars, Die With A Smile mit Lady Gaga. Der hat nämlich erst überlegt, ey, irgendwie feiere ich den Song doch nicht und hat die Idee so ein bisschen verworfen. Und erst als er gedacht hat, okay, mit Lady Gaga könnte das funktionieren, als sie dann Bock hatte, den Song einzusingen, ist das Ding also fertig geworden und zum Glück erschienen. Was hätte der Planet bloß gemacht, wenn wir Die With A Smile nicht bekommen hätten? 18.42 Uhr, ihr könnt ja mal drüber nachdenken. Bei U-Bahn, da haben wir alle doch recht unterschiedliches Kopfkino, unterstelle ich uns jetzt mal. Ne? So ganz verschiedene Gedanken, oft sind da ehrlicherweise Ungeiler auch mit dabei. Ja? Es stinkt dort hin und wieder mal, sie fällt aus, Bierflaschen rollen auf dem Boden rum, irgendjemand pöbelt rum oder hat in die Ecke gekackt. Aber heute wirklich die Sensation, wir haben nämlich auch mal gute U-Bahn-News.
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0: Endlich sind nämlich die Bauarbeiten am Nollendorfplatz beendet. Juhu, skr, skr. Seit Anfang Januar wurde die Decke auf den unteren Ebenen ja saniert und deswegen wurden die U1 und U3 an der Stelle unterbrochen. Die U4, die ist halt einfach gar nicht gefahren, auch ganz nett. Ja. Da musstet ihr quasi zwangsläufig die Busse nehmen. Ja, und seit heute früh fahren die U1 und U3 aus West-Berlin wieder durch bis an die Warschauer Straße und die U4, die gurkt wieder vom Nollendorfplatz zum Innsbrucker Platz rüber, einmal quer durch den Schöneberg. Und noch ein kleiner Party-Fun-Fact übrigens, damit ihr da mal richtig cool seid auf so einer Homeparty. Der Nollendorfplatz ist der einzige Bahnhof in ganz Berlin, an dem 4 U-Bahn-Linien aufeinandertreffen. Es gibt sonst nirgendwo. Und noch ein Fun-Fact, der Platz ist benannt nach der Schlacht bei Kulm und Nollendorf, und zwar 1813, als Teil der Befreiungskriege gegen Napoleon. Habt ihr euch im Idealfall gemerkt? Wenn nicht, ist auch nicht schlimm. Und damit viel Freude, wenn ihr jetzt also künftig die U1, U3 und U4 am Nollendorfplatz besteigt. Klang jetzt irgendwie seltsam. Also bitte besteigt die Bahn nicht, fahrt mit ihnen, steigt ein, nutzt sie vernünftig, angemessen. Das wollte ich eigentlich damit sagen. Ja, Fritz, haben wir jetzt Champagne für euch. Das ist so einfach. Bitteschön.
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0: Das ist Sam Payne hier bei uns auf Fritz um 18.46 Uhr. In diesem Monat verwandelt sich unsere Uber Arena in der Hauptstadt in Berlin in eine riesige K-Pop-Welt. Das können wir euch versprechen, denn Twice, eine der wirklich bekanntesten Gruppen, kommt vorbei und wir schreiben euch auf die Gästeliste. Hey, und gleich um 20 Uhr gibt's ja unsere wunderbare K-Pop-Show hier auf Fritz, moderiert von meinem wunderbaren Kollegen Justin Timber. Hallo!
1: Guten Abend!
0: Du kannst nicht über K-Pop reden, wenn du nicht im Raum bist.
1: Ja, natürlich nicht.
0: Das wäre unangebracht und frech. Twice sind ja einfach mal 9 Sängerinnen, das ist eine Riesentruppe. Allein das ist ja selbst für K-Pop viel, muss man sagen. Aber warum müssen wir da unbedingt hingehen und uns das angucken? Warum ist das ultimativ krasseste, perfekte Konzert, auch für vielleicht nicht K-Pop-Fans?
1: Ganz ehrlich, ich würde sagen, weil Twice einfach pures Entertainment liefern. Also allein schon, dass sie ihre Show als 360-Grad-Version performen. Also kannst du so vorstellen, geil, die Bühne steht exakt mittig in der Uber-Arena und in K-Pop wird ja nicht nur gesungen, sondern auch performt und viel getanzt. Und die haben ihre Choreos so neu einstudiert, dass sie alle Seiten gleichzeitig bedienen. Also egal von wo wir zuschauen, wir sehen keinen Rücken und haben immer die beste Sicht. Plus so ein kleiner Side-Effekt, finde ich, und das Ding in K-Pop, es wird so laut wie zum Beispiel bei einem Taylor Swift-Konzert. Also, den Tinnitus gibt's gratis dazu.
0: Den nehmen wir aber gerne auch mit, oder? Ist ja wohl ganz klar. Twice sind ja auch, wie noch bekannt, hier wegen K-Pop Demon Hunter, oder? War da nicht auch mal was? Also
1: voll.
0: Ist ja dieser super erfolgreiche Netflix-Film.
1: Ja, Twice haben selbst 2 Songs beigesteuert. Strategy, den wir am Anfang kurz gehört haben, und mein absoluter Favorite-Track und erste Nummer auch im Film, Takedown.
0: Also das klingt richtig gut.
1: Geht voll nach vorne, oder? Also das jetzt in der Uber-Arena mit Tausenden von Fans. Es wird laut, geil und geht echt gut nach vorne, ja.
0: Ey, krasse Shows auf jeden Fall auch immer. Guckt ihr euch mal auch auf YouTube an. Also die Performances da sind da wirklich einmalig. Also wenn ihr zu Twice wollt, 9 Frauen auf der Bühne, die krass singen, tanzen und einfach eine extrem perfektionisierte Bühnenshow abliefern. Ey, dann wisst ihr Bescheid. Kommende Woche Samstag am 23. Mai sind sie auf einer 360-Grad-Bühne in der Uber-Arena. Und komm, Justin, sag doch, was es jetzt bei dir gleich gibt.
1: Letzte Gästenlisteplätze ab 20 Uhr hier auf Fritz in meiner kleinen süßen K-Pop-Show. Und das auch nicht nur einmal, es gibt mehrere.
0: Das ist ja wirklich richtig krass. Danke, Justin.
1: Gerne.
0: Und jetzt natürlich Twice, der Vollständigkeit halber, mit Takedown auf Fritz.

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0: Das war Tame Impala mit Jenny zusammen. Dracula im Remix um 18.55 Uhr. Ey, gleich ab 19 Uhr will ich mal von euch wissen, was sind eigentlich so die City-Trips oder vielleicht auch größeren Reisen, die ihr 2026 geplant habt. Ich meine, das Wetter ist ja absolut kacke. Können wir uns jetzt nicht schönreden. Und deshalb spielen viele natürlich eher mit dem Gedanken, möchte ich uns allen unterstellen, so, ja, was machen wir eigentlich Schönes vielleicht die nächsten Wochen und Monate? Deshalb meldet euch gerne jetzt auch schon mal in der Studio-Message. Was ist bei euch so reise-slash-urlaubsmäßig geplant? Ihr könnt eine Sprachnachricht rumschicken oder auch gerne was abtippen oder ihr ruft durch. Geht auch 0331 70 97 110. Jetzt erstmal etwas richtig Nices für alle, die noch ein bisschen was erleben wollen. Bitteschön, von meiner Kollegin Natalia Rodriguez.
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2: 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Lasst euren Montag nicht nach Montag fühlen und ab zur Sweet Spot Comedy in der Saligari Bar in Berlin-Friedrichshain. Das Open Mic bringt vor allem Newbies auf die Bühne, die in Zukunft vielleicht auch mal bei Falsch aber lustig am Start sind. Entspannte Atmo und dazu günstige Drinks. Sweet Spot Comedy heute in der Saligari Bar in Friedrichshain. Einlass ist um 19.30 Uhr und Eintritt ist gegen eine kleine Spende.
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4: Wunderschönen guten Abend. Teurer ist mein Name. Gerade bei so einem bescheidenen Wetter wie heute, da fantasieren wir ja gerne mal rum und träumen uns vielleicht auch ein Stück weit in den nächsten Urlaub rein. Vielleicht steht bei euch eine krasse Fernreise an oder ihr seid ein paar Tage irgendwie am Mittelmeer oder irgendwo auch in den Bergen. Erzählt auf jeden Fall gerne mal in dieser Stunde bis 20 Uhr, was bei euch so geplant ist. Kann ja auch vielleicht eine ganz nette Inspiration für alle anderen sein. Ne? So ist ja nicht. Meldet euch also gerne mal in der Studio-Message bei uns in der Fritz-App. Da könnt ihr ganz entspannt auch eine Sprachnachricht rumsenden oder ihr ruft mal durch 0331 70 97 110.

0: Alex Warren, Fever Dream auf Fritz. 19.06 Uhr ist es. Sand in allen denkbaren Ritzen, die Sonne ballert. Ja, Urlaub kann natürlich richtig, richtig schön sein und ist für viele ja auch so eine gewisse therapeutische Auszeit vom Alltag und auch grundsätzlich super wichtig. Heute will ich mal von euch wissen, welche Reisen und Trips stehen dann grundsätzlich bei euch so an dieses Jahr? Hallo Denise.
1: Ja, moin, hi.
0: Jetzt will ich mal wissen, wo geht's für dich hin? Erzähl doch mal ein bisschen.
1: Ja, tatsächlich haben wir dieses Jahr ein bisschen mehr geplant, freue ich mich drauf. Diese Woche geht schon los, da fliegen wir einmal nach Sardinien.
0: Oh, schön.
1: Einfach ein paar, vier Tage Direktflug. Oh, sorry, muss tanken. Und dann geht es nächsten Monat schon weiter. Über meinen Geburtstag finde ich immer ganz nett, wenn man da mal ein bisschen unterwegs ist. Da fliegen wir jetzt an die Côte d'Azur. Und dann haben wir tatsächlich als richtig, richtigen Urlaub dieses Jahr noch eine Fernreise auf die Malediven geplant.
0: Wow. Das ist ja wild. Also das ist ja wirklich, die sind ja wirklich krasse Ziele, die ihr da habt. Also Côte d'Azur, grundsätzlich ja irgendwie Frankreich, da die Ecke mega, mega schön. Ja, Cannes, Monaco, Nizza, alles total die schönen, tollen Städte. Und dann die Malediven. Das wird ja crazy. Warst du da schon mal?
1: Nee, tatsächlich nicht. Ich hatte erst eine längere Fernreise, aber es ist schon ein bisschen her. Und deswegen dachten mein Freund und ich, das gönnen wir uns jetzt dieses Jahr mal und Fingers crossed, dass es auf jeden Fall passt, weil wir auch einen Zwischenstopp in Dubai haben, aber das sollte gut klappen.
0: Du musst natürlich davon ausgehen, dass natürlich sehr, sehr viele Menschen dort romantische Instagram-Pics machen und euch vielleicht auch so ein bisschen auf die Nerven gehen, aber das nimmst du in Kauf.
1: Ja, ich hoffe, dass ich da auch nicht als Freundin wieder zurückkehre, aber wir schauen mal.
0: Ah, wow. Also falls ihr jetzt hier der Partner von Denise das hört, sie hat gewisse Hoffnungen in sich. Ja, das ist natürlich die schönste Location, wo man das machen kann. Und leider ja auch irgendwie eine traurige Erkenntnis. Langfristig wird es die Malediven ja vielleicht auch nicht geben, so die nächsten paar Jahrzehnte. Ja. Haben wir vielleicht noch ein bisschen Glück, aber ne, also es wird immer schwieriger. Die baggern da ja auch immer fleißig und buddeln da immer mehr Sand auf die Inseln. Aber das ist echt irgendwie eine sehr, sehr traurige Geschichte dort. Deswegen, wenn du das jetzt nochmal mitnimmst, ist vielleicht irgendwie eine schöne Erinnerung an deinen Antrag, den du hoffentlich kriegst.
1: Ja, ist auch in ganz Sardinien, Nizza, überall alles schön. Also aber spätestens dort.
0: Ja, also dein Freund hat jetzt wirklich viele Möglichkeiten, um sich da mal auf die Knie zu packen. Ja?
1: Ja.
0: Von daher, ey, mega. Dankeschön, Denise, auf jeden Fall für deinen Anruf und ey, hab eine gute Reise und viele Späße vor Ort.
1: Ja, danke schön. Bis dann. Ciao.
0: Bis zum nächsten Mal. Ciao. Ja, was ist es bei euch? Wo geht's für euch dieses Jahr so hin? Welche Trips habt ihr so geplant? Bei mir ist es zum Beispiel London in 2 Wochen und da habe ich aber wirklich lange überlegt, ob ich diese Reise überhaupt jemals wieder machen soll, weil London war für mich irgendwie eine Zeit lang echt eine komplizierte Geschichte. Darüber reden wir gleich aber nochmal ein bisschen und ihr meldet euch gerne auch mal in der Studio-Message in der Fritz-App oder ruft einfach mal durch 0331 70 97 110. Kehlani und Missy Elliott gibt es jetzt hier bei uns. Back and forth. Auf Fritz.

0: Askemet, Kay auf Fritz, Sweet Nothings. Welche Reisen sind bei euch so geplant dieses Jahr? Vielleicht sind es so ein paar Tage, vielleicht sind es auch mehrere Wochen. Von lang bis kurz ist ja alles mit dabei, in gefühlt jeder Lebenssituation. Bei mir ist es London. In knapp 2 Wochen geht's los. Und ganz ehrlich, seit dem Brexit war ich nicht mehr da. Diese ganze Geschichte, die hat halt irgendwie auch die Einreise unnötig verkompliziert. Und irgendwie dachte ich mir auch so, ach, unterschwellig jetzt einfach keinen Bock mehr. Aber inzwischen klappt es ja doch ganz easy mit so einer App. Ja, der Trip ist dann auch noch ein Geburtstagsgeschenk und ich freue mich da inzwischen wirklich richtig drauf. War schon lange nicht in London, wie gesagt. Was ist es bei euch? Meldet euch mal in der Studio-Message in der Fritz-App oder ruft durch. Das hat auch Ken gemacht. Hallo Ken.
1: Na denn, grüß dich.
0: So, ich bin gespannt. Wir haben ja hier schon einige schöne Sachen gehört. Was passiert bei dir dieses Jahr?
1: Ja, also es ist, also eigentlich viele bestimmt ganz unspektakulär, aber für uns, weil wir es schon seit dem letzten Jahr so ein bisschen planen, wir fahren mit insgesamt 6 Leuten August, September für 3 Wochen in die Vereinigten Staaten.
0: Warum unterstellst du denn all, dass es vielleicht unspektakulär ist? Das ist richtig krass.
1: Naja, ich weiß nicht. Also ich meine, ich selbst war auch schon mehrmals da, aber es ist halt auch eine Konstellation, mit der wir sonst noch nie gefahren sind. Und es ist halt auch mega viel geplant. Also nicht nur einfach am Strand liegen und wohlfühlen, sondern wirklich von New York mit dem Zug über Washington, dann mit dem Flugzeug nach Houston, dann weiter mit dem Auto Richtung Miami und Key West und sowas. Also das ist schon ordentlich Stress, aber wir freuen uns mega drauf.
0: Ja, also was ich dir sagen kann, du kennst es ja vielleicht selber auch, gerade so die Autofahrten in den USA, die machen halt richtig Bock. Das ist immer anders geil. Die haben auch viel breitere Straßen auf den Autobahnen und so. Ich habe irgendwie das Gefühl, dass es da irgendwie alles ein bisschen geschmeidiger funktioniert.
1: Ich denke auch, also wir waren 23, waren wir auch schon mit einer Dreiertruppe, also auch 2, die jetzt mitkommen in den Vereinigten Staaten, da aber New York und dann Richtung Westküste, also über Las Vegas Richtung San Francisco. Da sind wir auch schon gut Autobahnen und sowas gefahren. Also es war schon was ganz anderes als hier in Deutschland, auf jeden Fall, klar. Richtig, aber wir freuen uns mega.
0: Mega. Und Key West war ich auch schon mal, da fährt man ja so ein paar Stunden gefühlt übers Meer. Das ist ja nur so eine ganz schmale Straße,
1: genau,
0: in die Unendlichkeit geführt und irgendwann ist man an so einem schönen Ort namens Key West. Also das wird wirklich richtig toll.
1: Wir hoffen, dass auch alles gut geht, also so mit Einreise und so, aber da ist die WM ja vorbei. Ich denke mal, dass wir da eigentlich kein so großes Problem haben werden. Mal gucken.
0: Ja, das wird gut. Guck mal, ich manifestiere das ab jetzt einfach für euch mit, für eure Sechsertruppe kennen und dann wird es ein richtig schöner Trip.
1: Danke dir.
0: Ja, dann erstmal vielen Dank für deinen Anruf und wirklich unfassbar viel Spaß euch gewünscht.
1: Gerne, gerne. Ja, werden wir hoffentlich haben. Und dir auch viel Spaß in London.
0: Ja, danke schön. Bis zum nächsten Mal. Mach's gut, Ken.
1: Danke. Tschüssi.
0: Welche Trips sind es denn bei euch? Ich finde ja auch so City-Trips so innerhalb von Europa ganz geil, weil kann man ja oft einfach auch mit dem Auto hinfahren oder sogar mit dem Zug. Mega unkompliziert. Was bevorzugt ihr oder was ist grundsätzlich bei euch so dieses Jahr noch auf der Urlaubsliste drauf? Welche Reiseziele und vielleicht ja auch so ein bisschen aus welchen Gründen? Ja, ich meine, Finanzen spielen natürlich auch eine große Rolle, wenn es um Reisen geht, klar. Aber auch in Deutschland kann man ja super schöne Urlaube machen. Also gerade so die Nordsee, Ostsee, super beliebt bei vielen oder auch Richtung Berge. Meldet euch mal in der Studio-Message, was es bei euch so ist dieses Jahr tendenziell. Oder ihr ruft durch 0331 70 97 110 ist die Nummer. Das hier ist Natasha Bedingfield auf Fritz mit ihrem Song Unwritten.

Das ist Giordano Fritz mit dem Song Fashion Killer. 19.24 Uhr am Montagabend. Mein Name ist Holger. Und Nick schreibt zu der Frage, ey, was sind so die Trips und Reisen, vielleicht auch Fernreisen oder ja, einfach nur so kurze Ausflüge, die dieses Jahr bei euch anstehen. In der Studio-Message hat sich Nick gemeldet, wie gesagt, und er sagt, Ende Mai mache ich eine Rundreise nach Göteborg oder wie man auf Schwedisch ausspricht, Göteborg, Oslo und Kopenhagen. Da freue ich mich schon drauf. Weiteres ist noch nicht geplant, aber Nick, das ist ja erstmal schon ziemlich solide, möchte ich sagen. Für die spontane Erholung, mal wegfahren, wegfliegen, das ist ziemlich geil. Also ein paar Tage, die schonen natürlich auch unser Budget, sind bezahlbarer, sag ich mal, als jetzt irgendwie 5 Wochen irgendwo ganz weit weg irgendwie. Längere Reisen wiederum sind logischerweise natürlich auch deutlich entspannender und bieten tiefere Eindrücke. Soweit so gut, aber es gibt tatsächlich neue Studien, die zeigen, dass mehrere kurze Trips im Jahr genauso erholsam sein können wie ein langer Urlaub. Also im Grunde könnt ihr nichts falsch machen, sage ich mal, jetzt so ganz verallgemeinert. Maya schreibt noch, wir wollen nach Südtirol fahren, in die Nähe zum Gardasee. Auch mega nice, Maya, viel Spaß. Wo geht's dieses Jahr für euch hin? Wir sammeln heute mal so ein paar schöne Urlaubsinspirationen. Meldet euch gerne mal in der Studio-Message in der Fritz-App oder klingelt durch 0331 70 97 110.

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3: Kaputte Steckdosen, Schimmel überall und auch Eimer, die den Regen vom kaputten Dach auffangen. Die sieht man überall an der TU Berlin, das sagt Mathe-Studi Friedrich Lauenstein.
4: Die sieht man im Mathe-Gebäude, die sieht man im Physik-Gebäude und die stehen einfach rum, weil wenn es regnet, weiß man, da wird ein Wasserfall runterkommen. Es gibt einen Instagram-Account, der das dokumentiert, wie es in den Fluren schwimmt. Also 22 Gebäude hatten schon Wasserschäden.
3: Ja, und er und andere haben heute protestiert, weil doch das Hauptgebäude der TU schließen musste, weil es so marode ist. TU-Präsidentin Denis, die hat angekündigt, dass Lehrveranstaltungen jetzt verlegt werden oder online stattfinden.

0: Und auch künstliche Intelligenz spielt eine Rolle bei Sicherheit im Netz. Das Finanzministerium, das warnt davor, dass es jetzt schon Programme gibt, die nicht nur Sicherheitslücken aufspüren können, sondern auch direkt eine Anleitung liefern, wie man sich da auch noch reinhacken kann. Ja, die Deutschen, die auf dem Kreuzfahrtschiff mit dem Hunter-Virus-Ausbruch waren, die sind wohl gesund, Leute. Die wurden in der Uniklinik in Frankfurt am Main untersucht und es geht ihnen gut. Betroffen sind 4 Leute, darunter auch einer aus Berlin. Und die Person, die wird gerade nach Hause gebracht und soll da dann in Quarantäne gehen. Erst war geplant, dass die in die Berliner Charité kommt. Das ist laut Gesundheitsverwaltung aber doch nicht notwendig.
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0: Ja, es bleibt wechselhaft. Auch heute Abend gibt es immer mal wieder noch Regen, es bleibt aber sonst auch trocken. Dabei wird es auch immer kühler, um die 9 Grad teilweise. Und auch morgen auch geht es weiter mit den Eisheiligen. Maximal 10 Grad bei einem Mix aus Sonne und Regen.
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0: Die A10, nördlicher Berliner Ring, Richtung Dreieck Havelland in Höhe Kreuz Oranienburg. Da ist nach einem Unfall die linke Spur gesperrt. Es gibt weiterhin Stau auf der östlichen A10 in Richtung Dreieck Spreeau. Zwischen Hohenschönhausen und Marzahn gibt es Bergungsarbeiten. Und bis 22 Uhr ist nur eine Spur frei. Aktuell 20 Minuten plus. In weiten Teilen Berlins fließt der Verkehr gerade normal. Geduld braucht ihr gerade auf der Tresco-Allee in Richtung Tierpark. Dauert es weiterhin 30 Minuten länger. Am Bahnhof Karlshorst, da gibt es nur eine Spur pro Richtung. In Neukölln, da wird die Karl-Marx-Straße von 21 Uhr bis 5 Uhr früh zwischen Emser-Straße und Ringbahnstraße voll gesperrt. Auf der Bahnbrücke, da sind nämlich technische Prüfarbeiten. In Johannisthal, der Eisenhutweg, der ist gerade noch gesperrt zwischen Springbornstraße und Johannes. Das Ring in beiden Richtungen. Und bei der U5 gibt es Bauarbeiten. Guckt da mal in die App. Gute Fahrt euch.
2: Danke, Jona.
1: Gerne. 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
2: Wunderschönen Montagabend euch allen, 19.35 Uhr. Mein Name ist Holger und dieses einmalige Gefühl, wenn ihr aus der Schule rauskommt, die Uni verlasst oder aus dem Büro latscht, mit dem Wissen, dass ihr am nächsten Tag in den Urlaub fahrt. Woo! Ist das mal sexy? Mitunter das beste Feeling, das es, glaube ich, weltweit gibt. Wollen wir uns nicht drüber streiten? Bin ich sehr intolerant, was es angeht. Welche Trips und Reisen sind denn grundsätzlich bei euch 2026 geplant? Will ich von euch wissen, aber auch von meinem Kollegen Jona.
0: Ja, bei mir ist geplant, im Sommer, da feiert eine Freundin nämlich ihren Geburtstag in Spanien, hat sie beschlossen, weil sie dachte, statt einer großen Feier, wo sie viel Geld ausgibt und von dem Abend selber nicht so viel hat, mietet sie halt einfach mal so irgendwie ein kleines Häuschen für 10 Leute und alle, die Bock haben, kommen dann mit. Genau, und dann habe ich gesagt, ja klar, bin ich dabei. Und dann verbringen wir da einfach ein Wochenende.
2: Das klingt nach einem sehr, sehr geilen Geburtstag. Also mit Paris Hilton müsste man befreundet sein. Jona.
0: Ja, dann wäre es vielleicht nicht nur ein Wochenende, sondern ein bisschen länger.
2: Viel Spaß auf jeden Fall.
0: Dankeschön. Krass.
2: Was ist bei euch? Ja, schöne Reisen können weit weg sein oder aber auch hier um die Ecke. Muss ja immer gar nicht alles so teuer sein. Und wirtschaftlich betrachtet macht es ja auch Sinn, mal zwischendurch kleinere Kurztrips zu machen. Wo geht's für euch hin? Meldet euch mal in der Studio-Message bei uns in der Fritz-App. Gleich Justin Bieber und Nicki Minaj, Beauty and a Beat, direkt nach Olivia Dean. Das ist so easy.

0: Justin Bieber mit Nicki Minaj, Beauty and a Beat aus dem Jahr 2012 tatsächlich. Wenn man das sich mal so bewusst macht, dann checkt man erst, wie lange Justin Bieber schon in der Musikbranche ist. Ein Song, der vor 14 Jahren rausgekommen ist, aber jetzt vor 2 Wochen Platz 1 bei uns in Deutschland war. Jetzt fragen sich viele, what? Wie ist das möglich? Naja, der wurde halt plötzlich viel gekauft, viel gestreamt, nachdem Justin ja beim Coachella aufgetreten ist. Und zack, schafft es auch so ein altes, immer noch sehr, sehr geiles Ding, übrigens, wie ich finde, auf Platz 1 der deutschen Charts. Das ist Magie, Freunde. Fritz ist an. Mein Name ist Tolga. Heute mit der Frage, wo es für euch als nächstes in Urlaub geht.
1: Also mein nächstes Reiseziel ist die Zugspitze. Ich fahre da zusammen mit meinen Schwestern hin. Wir haben über Instagram ein cooles Hotel gesehen und dachten, das können wir uns jetzt.
0: Ja, sowas passiert, ne? So Urlaubsinfluenced. Gerade wenn es um Unterkünfte geht, passiert das auch irgendwie relativ häufig. Wir haben eine Nachricht von Mike in der Studio-Message. Er schreibt, Hallöchen Fritz-Team, wir sind gerade zum Anbaden auf Malta und anschließend geht's zum Harley-Treffen nach Dänemark. Ganz liebe Grüße, Violetta und Mike. Was ist es bei euch? Also London ist es bei mir, das habe ich vorhin schon kurz erzählt, in 2 Wochen für ein paar Tage. Und dann auf jeden Fall irgendwann im Sommer nochmal in die Türkei. Ich habe ja da Familie, das Essen ist einfach das Beste, das es gibt. Mit dem Euro hat man auch einen ziemlich guten Kurs. Gut für uns, schlecht für die dort. Und viele Dinge sind einfach verhältnismäßig echt günstig. Ja? Und die Menschen sind einfach freundlich. Und nein, nicht nur, weil sie unsere Kohle wollen. Und vielleicht dann auch nochmal rüber nach Georgien. Da lebt nämlich der andere Teil meiner Familie. Und auch hier muss ich wirklich mit dem Essen einfach kommen als Argument. Also was es da alles gibt, das ist unfassbar. Könnte ich wirklich eine Sondersendung zu machen. Da fehlt jetzt leider die Zeit. Aber ihr merkt, dass Essen im Urlaub für mich auf jeden Fall eine sehr große Rolle spielt. Victoria schreibt, hey, wir sind in Italien, auf den Malediven und im Winter geht es wahrscheinlich wieder zum Skifahren und immer mal wieder über das Wochenende in die Niederlande. Geil! Kleines Outing an dieser Stelle, ich war noch nie in Amsterdam, das wurde mir so oft auch empfohlen. Man ist ja auch gar nicht so weit weg, es gibt Zugverbindungen, theoretisch könnte man mit dem Auto hinfahren, also das mache ich vielleicht dieses Jahr irgendwann auch nochmal. Muss ich mal mir ganz konkret überlegen, wie, wo, wann, aber ist eine Überlegung auf jeden Fall wert, glaube ich. Welche Trips stehen bei euch an? Welche Reisen vielleicht hier im europäischen Raum oder vielleicht sind es ja auch krasse Fernreisen, die ihr geplant habt? Dann meldet euch gerne mal in der Studio-Message bei uns in der Fritz-App. Ich will nämlich wissen, wo geht's für euch als nächstes hin? Ihr könnt natürlich aber auch anrufen. Die Nummer lautet 0331 70 97 110. Alle Farben jetzt auf Fritz.

0: Das ist Alle Farben aus Berlin-Kreuzberg mit dem Sänger René Miller, Body Talk, 19.47 Uhr. Ihr hört Fritz. Mein Name ist Holger und ich will heute mal von euch wissen, Urlaub. Also, wo geht's für euch dieses Jahr eigentlich noch so hin? Was sind die Pläne?
1: Ich bin mit meiner Familie in Rumänien, weil mein Vater guckt immer auf YouTube so Videos, die so Menschen irgendwelche Touren machen durch Länder. Und da hat er bei Fritz Meinecke irgendwie gesehen, dass der durch Rumänien geradelt ist.
0: Ja, wenn die Eltern noch dafür blechen und irgendwie die Unterkunft bezahlen und auch die Anreise, dann ist man natürlich sehr davon abhängig, worauf die Eltern auch so ein bisschen Bock haben. Ja, von daher muss man da dann zwangsläufig mit. Vielleicht habt ihr aber auch ein bisschen Mitspracherecht. Das wäre natürlich auch ganz sweet von euren Eltern. Urlaub ja für viele die beste Zeit des Jahres, ne? Energie tanken, vom Alltagsstress erholen, den Horizont erweitern, neue Kulturen kennenlernen oder aber vielleicht halt auch einfach Party machen, bis der Türsteher einen rausschmeißt oder entspannt am Buch chillen, beziehungsweise am Pool chillen mit einem Buch in der Hand so rum oder lecker Cocktails reinknallen am Beach, irgendwo Wanderrouten ablatschen. Urlaub definiert ja auch jeder irgendwie ein bisschen anders. Von Erholung bis maximale Selbstzerstörung ist da erfahrungsgemäß wirklich alles mit dabei. Könnte da jetzt auch viel detaillierter noch werden, aber das überlasse ich mal euch an dieser Stelle. Wo geht's denn dieses Jahr für euch hin? Na, vielleicht habt ihr auch schon Urlaub geplant und alles gebucht oder ihr seid am Überlegen, wo es potenziell hingehen könnte. Thomas schreibt, dieses Jahr wird absolut crazy. Erst auf den Kilimanjaro, dann mit der Familie nach Sansibar und im Herbst eine gemeinsame Rundreise durch China. Ey Thomas, das ist absolut wild. Kannst du mich bitte adoptieren? Was ist das denn bitte für ein geiler Trip, den ihr da geplant habt? Also das ganze Jahr ist ja voller Highlights. Volker schreibt, wir haben schon ein Haus in Dänemark gebucht, egal was der Sprit auch kostet. Wir fahren, es ist in der Nähe am Fjord, mit einem schönen Zugang zum Strand. Volker, mega nice. Ich habe ein paar Freunde, die leidenschaftlich gerne angeln und die sind natürlich auch immer sehr oft in Skandinavien unterwegs und die Fjorde dort, also wahnsinnig schön. Ich glaube, da wirst du naturtechnisch wirklich Dinge erleben, die du hier vielleicht nicht unbedingt immer vor der Haustür hast, auch wenn natürlich jetzt hier bei uns im Sendegelände die Wälder und Seen auch schön sind, aber ne, andere Länder haben halt auch andere schöne Dinge, die man sich durchaus mal angucken kann. Was ist bei euch noch so geplant, urlaubstechnisch? Wo geht's hin? Vielleicht so ein Stadtausflug, so ein Städtetrip oder eine Fernreise, meldet euch mal in der Studio-Message bei uns in der Fritz-App. Da könnt ihr auch eine Sprachnachricht rumschicken. Wir machen weiter mit Olivia Rodrigo, Drop Dead. 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
1: So, heute bist du dran mit Auflegen.
2: Nein, ich habe gestern schon aufgelegt.
1: Doch, du legst auf.
2: Nein, du legst auf heute.
1: Ich kann nicht auflegen, du legst auf.
2: Ich leg immer auf, heute legst du auf.
1: Komm, leg mal auf.
2: Heute bist du dran.
1: Leg mal auf.
2: Na gut.
1: Leg auf, du jetzt, komm. Wie, was?
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Einmal um die Welt. Mona Lisa Saide, passt gut zu dieser Sendung. Als Abschluss möchte ich sagen, 19.56 Uhr, einmal um die Welt. Ja, wenn wir uns die beliebtesten Reiseziele der Deutschen für den Sommerurlaub angucken, Spanien, Italien, Türkei, ganz weit vorne mit dabei. Top-Favoriten, aber auch Portugal, Kroatien und Griechenland, super beliebt. Oder auch die Nordsee, hier bei uns in Good Old Germany. Unser Planet ist groß, Deutschland hat auch ganz schön viel zu bieten. Deshalb wollte ich mal von euch wissen, ey, was ist so die nächste Reise, die bei euch ansteht. Von den USA, den Malediven, Rumänien, über China hat man wirklich alles mit dabei. Calvin schreibt, hey Fritz, für uns geht es dieses Jahr auf das Sputnik Spring Break und Sommer-, Mond- und Sterne-Festival. Das ist für uns unser Jahresurlaub, wir lieben es und ja, es ist Selbstzerstörung. Liebe Grüße, Anni und Calvin schreiben die beiden. Ansonsten war es das, glaube ich, jetzt, oder? Also die Sendung ist jetzt an dieser Stelle ganz offiziell beendet. Machen wir einen Haken hinter und dann wünsche ich euch noch einen schönen Abend. Hier geht es jetzt weiter mit Dean Turnley. Acting Tough. Danach ist mein Kollege Justin hier mit seiner K-Pop-Sendung und wir hören uns morgen wieder ab 18 Uhr. Mein Name ist Tolga. Bis dahin, macht's gut.

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4: Annyeonghaseyo. Und Leute, so klingt die Uber Arena in 12 Tagen.
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4: Achtet die Fans. Ah. Herrlich. Ey, 17.000 K-Pop-Fans und ihr mittendrin in Berlin. Könnt ihr haben, wenn ihr eines der lautesten Konzerte ever miterleben wollt, ja, dann holt schon mal euer Handy ran, denn ich baller die allerletzten Gästelistenplätze raus. Irgendwann in dieser Show wird der Gästenlistenalarm laufen. Dann ruft er hier einfach an, 0331 70 97 110. Und gleich ein Thema, dann, also ganz ehrlich, ich finde, das ist so genial, dann müsst ihr euch vorstellen, wird eine ganze City nur für K-Pop gebaut, also eine Art K-Mania. Wo genau und wieso unsere Bauprojekte, sag ich mal, in Berlin oder in Deutschland dagegen echt abstinken, gleich mehr. Also zwei fette Themen, wir starten die Show mit einem Song, den ihr euch gewünscht habt. Einer der am meisten geklickten neuen Tracks überhaupt und ich finde, der geht so derbe ab. Baby Monster sind zurück. Luisa hat mir unter anderem geschrieben auf Insta. Choom, hören wir jetzt Song Nummer 1.

einfach unfassbar schöne Stimmen, oder? TXT, Tomorrow X Together, Stick With You habt ihr eben gehört. Und jeder, der auch nur ansatzweise K-Pop Demon Hunters geschaut hat, geliebt hat, wird das lieben, was jetzt kommt. Denn Korea baut allen Ernstes eine eigene K-Pop-City. Also wirklich, versucht euch das mal so kurz vorzustellen. So von der Größe her, unser Berliner Tempelhofer Feld, ne? Das, was ja mal so ein Flugplatz war, wird neu bebaut. In der Mitte steht eine Arena, doppelt so groß wie die Oberarena. Und hier soll dann 8-mal im Monat ein Konzert passieren. What the fuck? Also das wäre wirklich der Spot, wo jeder hin will, der auch nur irgendwie ansatzweise Bock auf gute Musik hat, oder? Ja, und genau dieses Szenario ist in Korea gerade kein Wunschtraum, nee, sondern soll wirklich gebaut werden. 1,6 Milliarden Euro steckt das Land da rein. In Seoul, im Stadtteil Shandong, da wird gerade so ein ganzer Distrikt aus dem Boden gestampft, der K-Pop also nicht nur feiert, sondern wirklich lebt. Also das Herzstück ist die Seoul Arena. 28.000 Plätze. Hardcore-Fokus auf K-Pop. Und jetzt kommt das Eigentliche, was ich am geilsten finde. Die bauen ein sogenanntes Connective Live System. Das heißt, wenn drinnen die Show läuft und wir jetzt zum Beispiel kein Ticket mehr bekommen haben, egal, die komplette Nachbarschaft wird da zur Bühne. Die Performance, die wird in Echtzeit auf die Plätze, in die U-Bahn-Station oder zum Beispiel an die Häuserwände gestreamt. Wir laufen also durch die City, holen uns zum Beispiel an so einem K-Food-Markt oder so ein Street-Food-Snack ab und überall um uns herum flimmern die K-Pop-Idols über diese Screens. Also, wir reden hier allen Ernstes von einem 24-7-Entertainment-Hub. Eigene Zonen, nur für K-Fashion, K-Beauty und riesige Convention-Center für Fan-Meetings, für Award-Shows. Wir können dann sogar in K-Pop-Hotels einchecken. Also, das fühlt sich an, als würde K-Pop Demon Hunters Realität werden, so ein bisschen, oder? Südkorea, finde ich, die bauen hier nicht eine Stadt, nee, die bauen wirklich so eine Art K-Pop-Welt, die da Tag ein, Tag aus atmet. Warum das Ganze? Natürlich, weil es Kohle bringt. Ey, ich meine, habt ihr letztens die Videos gesehen auf Insta mit K-Pop, hier BTS in Mexiko, wie das abgeht? Falls nicht, gebt einfach mal bei Google ein, BTS Mexiko. Guckt euch die Bilder an, guckt euch die Videos an und dann versteht ihr, warum Südkorea auf die Idee kommt, sowas zu bauen, weil es einfach massiv Geld bringt. Denn das Ziel sind 30 Millionen Touristen im Jahr. Also, falls ihr mal überlegt, in Korea Urlaub zu machen und ihr mögt K-Pop, ja, dann kann es passieren, dass ihr direkt da bleiben wollt.

Boah, Banger! 80s, Number One, könnt ihr euch merken. Puh, also spätestens jetzt kriegt man schon Bock, in den einen oder anderen Club zu gehen, oder? Ey, kommt da letztens wirklich eine Arbeitskollegin zu mir, und zwar Cassandra, und droppt so, Justin, sag mal, kennst du Perfect Crown? Ist ein K-Drama, das ich gerade so durchsuchte. Und ganz ehrlich, ich bin selbst ein bisschen sad darüber, aber nein, ich habe selbst noch nicht geschaut. Dabei ist die Legende in Sachen K-Pop dabei, IU. Und ich vergleiche sie super gerne mit Taylor Swift Koreas sozusagen.

0: Wunderschöne Stimme, unfassbar talentierte Frau. Und wenn so ein Weltstar die Hauptrolle in einem K-Drama spielt, hui, also dann auch noch, so wie Kollegin Cassandra sagt, unfassbar gut. I'm fall into it.
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0: Also ich zitiere mal ganz kurz, was sie da gesagt haben. Bist du selbstbewusst, war die Frage. Sei bereit, die Frau an der Seite des Prinzen zu sein. Ja, ihr merkt vielleicht selbst, ist ein bisschen schnulzi, zumindest klingt so, aber auf gut, versprochen. Wir sind im heutigen Korea, aber das Land, das hat noch einen König und so eine Royal Family, die wie Superstars vermarktet werden. Und wisst ihr, was ich da am stärksten an K-Dramas finde? Dass es, wie auch hier, so oft starke Frauen sind, die selbstbewusst auftreten. Weil oft sind Dramas nämlich so typisch starker Mann, schwache Frau. Nee, in Korea ist das gerne auch mal anders. Also da clasht auch gerne mal Selbstbewusstsein aufeinander. Oder der Typ ist vielleicht mal so die schwächere Persönlichkeit. Hier jedenfalls spielt IU eine CEO eines Beauty-Imperiums, hat Cash ohne Ende, aber ihr fehlt der passende Stammbaum. Ja, in der High Society geht sie als Außenseiterin, weil sie ein uneheliches Kind ist. Ein riesen Unding in der Welt dort. Aber er, der Typ, hui, ist der Inbegriff von Quite Luxury. Er sieht aus wie ein Model, ist der Thronfolger, hat aber null Bock auf dieses steife Protokoll und diese Fake-Welt im Palast. Und die beiden gingen genau deswegen so ein Vertragsding ein. Also sie braucht das Prestige der Krone, ne, um ihre, ich sag mal, Feinde in der Businesswelt endgültig Schachmatt zu setzen. Und er braucht sie, um so diesen konservativen Palastregeln, um da einfach mal rauszukommen und so sein eigenes Ding machen zu dürfen. Also wenn ihr vor allem auf krasse Visuals, auf Machtspielchen und auf eine Romanze steht, die sich nicht wie so ein olles Märchen anfühlt, dann ist das euer Must-Binge-K-Drama. Super aktuell zugleich, kam nämlich erst frisch raus, Perfect Crown. Könnt ihr euch merken, schaut auf Disney Plus und der Soundtrack, ja, da stehen natürlich auch nochmal die Stars drauf. Wir hören rein. Hier sind sie, Rise mit Behind the Shine.
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0: Ja, und das war nochmal der Ton aus der Serie. Sorry. Jetzt aber Rise mit Behind the Shine. Das ist eure K-Pop-Sendung. Jeden zweiten Montag, genau hier auf Fritz, um 20 Uhr bis 22 Uhr.

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5: Das Hauptgebäude der TU Berlin ist baufällig und musste wegen Sicherheitsbedenken geschlossen werden. Und jetzt sollen Lehrveranstaltungen woanders oder sogar digital stattfinden, hat Hochschulpräsidentin Dennis gesagt. Ein Studi-Bündnis hat auch schon dagegen protestiert und kritisiert, dass der Verfall von Gebäuden zu lange einfach ignoriert wurde. Überall seien zuletzt kaputte Steckdosen, Schimmel und auch Eimer gewesen, die den Regen vom kaputten Dach auffangen. Wie lange das TU-Hauptgebäude gesperrt bleibt, ist unklar. In Hamburg ist ein 17-Jähriger festgenommen worden, der einen Anschlag geplant haben soll. Beim Durchsuchen seiner Wohnung fand die Polizei unter anderem flüssigen Dünger, flüssige Grillanzünder, eine Sturmhaube und ein Messer. Die Sicherheitsbehörden vermuten, dass der junge Syrer in einem Einkaufszentrum oder einer Bar einen Anschlag verüben und möglichst viele Menschen töten wollte. Er sei durch die islamistische Terrororganisation IS zu der Tat inspiriert worden. In Brandenburg und Mecklenburg-Vorpommern werden morgen zwei wichtige Straßen für einige Stunden gesperrt, die Autobahn 24 und die Bundesstraße 5. Die A24 wird Richtung Hamburg wegen Bauarbeiten am Mittelstreifen zwischen Hagenow und Wöbelin zwischen 8 und 16 Uhr gesperrt. Die B5 ist in der Prignitz vorübergehend dicht zwischen Kuno und Dölln. Dort wird Weltkriegsmunition gesprengt, die in einem Wald gefunden wurde. Für beide Strecken gibt es Umleitungen. Er ist wieder da, der Eichenprozessionsspinner. Das ist diese grünlich-schwarze Raupe mit ganz langen Haaren und die können allergische Reaktionen oder Ausschlag auslösen. Deswegen will Brandenburg der Raupe ein Ende setzen und den Eichenprozessionsspinner entlang großer Hauptstraßen vom Boden aus vergiften. Das Mittel dafür ist für die Menschen ungefährlicher als es. Brandenburg gehört zu den Bundesländern, in denen der Eichenprozessionsspinner besonders oft vorkommt.
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5: Aktuell Berlin-Lichtenberg 9 Grad, Frankfurt oder 13. In der Nacht letzte Schauer, danach überall trocken und es kann bis zum Morgen 7 bis 2 Grad kalt werden. Morgen erstmal freundlich, ab dem Mittag wieder vermehrt Wolken, später gebietsweise Regen und höchstens 10 bis 14 Grad. Zu kalt für Mitte Mai.
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5: A10 nördlicher Berliner Ring Richtung Dreieckhaveland. Zwischen Birkenwerder und Kreuz Oranienburg ist nach einem Unfall nur die rechte Spur frei. Auf der östlichen A10 entspannt sich die Lage. Wegen Bergungsarbeiten ist zwischen Hohenschönhausen und Marzahn Richtung Dreieck Spreeau bis 22 Uhr nur eine Spur frei. Aktuell etwas Stop and Go, ihr braucht 10 Minuten länger. Berlin etwas voll ist immer noch der Verkehr auf der Treskoallee. Richtung Tierpark dauert es 15 Minuten länger. Am Bahnhof Karlshorst ist nur eine Spur frei pro Richtung. Neukölln, die Karl-Marx-Straße, wird zwischen 21 Uhr die ganze Nacht bis 5 Uhr früh zwischen Emser-Straße und Ringbahnstraße voll gesperrt. Da finden technische Prüfarbeiten statt auf der Bahnbrücke. Morgen Nacht wird die wieder gesperrt, da in dem Bereich die Karl-Marx-Straße. Und Bauarbeiten bei der U5 zwischen Hellersdorf und Wuhletal gibt es Ersatzverkehr mit Bussen bis Anfang Juli. Gute Fahrt.
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5 Millionen monatlicher HörerInnen. Das sieht man ja immer oben direkt, ne? Wie viele Menschen so gerade eine Gruppe eben hören. Also was es auch ist, sie machen ja einiges richtig, ne? 2 Songs, 1,5 Mille an Klicks. Wow. Und was ich witzigerweise am mutigsten finde, sie machen Musik gegen den Trend. Also K-Pop ist ja gerade extrem, extrem elektronisch. Darum geht's auch gleich noch bei uns in der Show. Die 6 Girls hier, die mixen genau diesen Trend aber mit Rock-Alternative-Elementen. I like. Hier ist die neue K-Pop-Gruppe. Seit dem 21. April sind sie am Start. Hier jetzt Unchild mit Unchild. 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

Meine, ja doch, mitunter, ich würde nicht sagen, ich habe eine absolute Lieblingsgruppe, aber falls ich doch eine haben würde, dann würden die auf der 1 stehen. Idol, I'm the Trend, könnt ihr euch merken, falls ihr den Track geil fandet. Ey, ich verwette hier meinen Labubu darauf, wirklich, dass ihr in dieser Festival-Season, egal wo ihr seid, K-Pop hören werdet. Ob auf dem Tomorrowland, auf The Nature One, Peruka will selbst bei uns in einem Berliner Techno shoppen, weil irgendwie, finde ich, setzen die großen K-Pop-Namen aktuell alle auf Electronic Music. Hier, Blackpink haben ja vorgelegt. Ich lieb's und andere K-Pop-Gruppen folgen und ich feier's hart. Also es macht so Bock auf Festivals und Konzerte hier. Wir hören mal kurz rein, was die anderen jetzt gerade hier rausbringen.

oder? Kiki, Ive, Le Sserafim, Billy, alles Electronic Music. Also, das schreit ja nach einem kalten Festival-Drink, nach einem fancy Outfit à la Coachella und einfach ein geiler Sommerwochenende. Zwei Gruppen, finde ich, legen diese Messlatte aber nochmal richtig hoch. Nochmal höher auch als Blackpink. Zum einen Cat's Eye mit Pinky Up. Pinky Up. Sind mit genau diesem Song bereits auf dem Coachella vor 50.000 Menschen steil gegangen. Aber ich finde, es gibt einen Song, der ist persönlich bei mir wirklich gerade in der Playlist auf der 1. Wenn ich gute Laune brauche, wenn ich einfach nur radikal abgehen will, dann läuft bei mir dieser eine Track, den ich euch jetzt in voller Länge spiele. Die Nummer von Eilid. Eigentlich bekannt für einen cuten, sweeten Sound. Ja, die haben aber selbst ihre eigenen Fans ganz schön überrascht. It's Me geht hart nach vorn und hört er jetzt. 2 Minuten, 15 Sekunden K-Pop-Party mit Eilid.

Also Chapeau, was sie da vorhaben. Imagine, nächstes Coachella einfach mal in Korea und nicht in Kalifornien, USA. No joke, die vier größten K-Pop-Agenturen Koreas sitzen gerade daran, ein eigenes Coachella zu starten, sozusagen eine Asia Edition, mit einer Kapazität für knapp 125 fucking 1000 Besuchern pro Tag. What? Also ich hoffe, die laden Jenny ein. War ja, glaube ich, vor 2 Jahren auf dem Coachella. Cat's Eye waren in diesem Jahr mit dabei. Ey, Leute, also das Projekt trägt den vorläufigen Arbeitstitel Phänomenon, also eine Wortschöpfung aus Fan und Phänomen, und mich haben die, ja. Startdatum ist auch angepeilt, Coachella, Asia-mäßig, demnach soll das Dezember 2027 starten. Und ich weiß nicht, ob die ein bisschen zu überambitioniert sind, weil die gehen noch einen Schritt weiter und sagen, dieses Coachella wird auf Tour gehen. Also, wir müssen verstehen, sonst gehen ja immer Künstler auf Tour. Ne? Die vier K-Pop-Agenturen, die sagen sich, warum nicht auch einfach gleich ein ganzes Festival einpacken und auf Tour schicken? Das heißt, diese Coachella-Version könnte dann wirklich zum Beispiel zu uns kommen, nach Berlin, nach Deutschland. What? Ja, aber was ich noch geiler finde, ist, es könnte erstmals in der Geschichte passieren, dass Blackpink und BTS gemeinsam auf einer Bühne stehen und gemeinsam Songs performen, weil die Labels haben schon gedroppt, ja, wir wollen definitiv, dass unsere Künstler und Künstlerinnen auch gemischt miteinander für so ganz besondere Momente sorgen. Also egal, was da kommt, ganz ehrlich, meine Kreditkarte haben sie schon mal. I'm so fucking in. Also ich halte euch auf dem Laufenden, genau hier in der K-Pop-Show, wenn dieses Coachella-Korea-Ding kommt und wenn es dann auch zu uns nach Europa kommt. BTS hören wir jetzt hier

Ihr seid so geil, Leute. Wer hat Bock da drauf? Auf Twice in Berlin, live in der Uber Arena. Ey, ich sag euch, das wird so unfassbar. Nicht wundern, wenn ihr da Menschen vor der Uber Arena in Berlin campen seht oder 100 Menschen zu K-Pop-Musik tanzen und daneben andere Leute Karten miteinander tauschen, die vielleicht aussehen wie Pokémon-Cards. Ja, in 12 Tagen übernehmen Twice Fans die Hauptstadt in Berlin. 23. Mai sind Twice hier, inklusive einer 360-Grad-Bühne. Und euch. Ich sehe, ihr versucht die ganze Zeit anzurufen. I got it. Wir haben schon, ey, die Hälfte der Sendung ist vorbei. Ich habe gesagt, es gibt Gästeliste. Aber ihr müsst warten auf den Gästelisten-Alarm. Wenn dieser Gästelisten-Alarm läuft, dann ruft ihr hier an. 0331 70 97 110. Holt schon mal euer Handy ran. Tippt vielleicht die Nummer ein. 0331 70 97 110. Wenn der Alarm läuft, dann, genau dann ist der Moment, wo ihr anrufen müsst.

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0: Wir präsentieren die Trice-Tour in Berlin, 23. Mai. Wenn ihr das Datum vergessen solltet, ey, gar kein Ding. Das ist einfach der Tag, der so laut sein wird in Berlin, dass ihr euch denkt, what the fuck passiert hier eigentlich? Krass, oder? Also, geil. Ich muss direkt mal kurz fragen, Milessa, kannst du so laut singen? Warte, ich höre dich nicht. Irgendwas mache ich gerade falsch. Bestimmt. Doch, jetzt höre ich dich. Milessa, du musst nochmal von vorne anfangen, es tut mir leid. Aber du hast gerade gejubelt, habe ich gehört.
1: Ja, oh Gott.
0: Also laut jubeln kannst du, singen kannst du auch. Ja. Die Twice-Texte kannst du auch.
1: Ja.
0: Warum bist du Twice-Fan? Warum feierst du K-Pop so sehr?
1: Ach, es ist einfach ein Lebensgefühl.
0: Lebensgefühl? Okay, das ist krasse Worte. Warum Lebensgefühl? Nimm mich mal mit.
1: Wenn man sich fertig macht für das Konzert und so, ist einfach toll.
0: Was heißt fertig machen fürs Konzert?
1: Naja.
0: Wie macht man sich für ein Twice-Konzert am besten ready?
1: Alles. Ach, ich bin so aufgeregt.
0: Ja, man hört's, aber es ist so toll. Melissa, wir atmen nochmal einmal kurz gemeinsam durch. Tief durch die Nase. Und durch den Mund aus. Genau. So. Also, du hast Bock auf Twice.
1: Ja.
0: Wen würdest du mitnehmen?
1: Meine Mama muss ich mitnehmen, weil ich bin erst 16.
0: Ja, ey, aber Mama würde mit dir feiern?
1: Ja, auf
0: aber
1: alle Fälle.
0: Also so First Row mäßig? Also ihr würdet euch da frühzeitig hingesellen? Nach ganz vorne?
1: Ja.
0: Ey, Milessa, gib mir bitte noch einen Punkt mit für die Leute, die gerade zuhören und sich denken, okay, K-Pop, ich höre es ja gerade so ein bisschen durch die Sendung, aber warum ist K-Pop so groß? Warum ist es so riesig, dass zum Beispiel BTS gerade in Mexiko vor über 50.000 Menschen da so krass abgehen? Was ist es?
1: Ach, weiß ich gar nicht genau.
0: Wir nehmen das, was du vorhin gesagt hast, Lebensgefühl.
1: Ja,
0: Milessa, genau. Du wirst Twice sehen. Ich wünsche dir so viel Spaß. Genieße. Geil. Wie lange bist du schon Fan?
1: 4 Jahre.
0: Oh, stark. Okay, hast du so einen Song, den wir vielleicht sogar jetzt spielen können? Pass auf, ich habe hier Takedown, ich habe Me Plus You, ich habe What Is Love und ich hätte The Feels gerade so in der engeren Auswahl.
1: What Is Love.
0: What Is Love, okay. Ja. Gibt es einen bestimmten Grund, warum der?
1: Nein.
0: Okay, dann hören wir den jetzt rein. Ey, wir sehen uns auf dem Konzert. Am 23. Mai präsentiert von Fritz. Twice sind auf Welttournee mit ihrer This Is Four. Und Leute, also ich will ja jetzt nicht sagen, dass ich vielleicht noch Gästelistenplätze übrig habe, aber ich habe noch Gästelistenplätze übrig. Das waren nicht die letzten in dieser Sendung noch. Das heißt, wir hören uns gleich nochmal um.

Ey, ganz ehrlich, ich muss euch sie hier vorstellen. Ich glaube wirklich, die haben da den nächsten Big Star entdeckt. Es geht um Casey. Kennt noch wirklich niemand so richtig. Absolut No Name, selbst in K-Pop. Aber ihre Stimme, hört selbst.

Wunderschön, oder? YG hat angebissen, eine der größten Firmen in K-Pop. Casey ist das Gesicht einer neuen K-Pop-Gruppe, die gerade gecastet wird. Und mit der Stimme gibt sie der Gruppe definitiv echt was mit, oder? Also ich fand's sehr gut. Next Monsters, so soll diese neue K-Pop-Gruppe heißen. Casey wurde eben erst als Mitglied verkündet. Bisher bekannt sind daneben aber schon Everly oder eben im Koreanischen, wenn ich es richtig ausspreche, Lee Perry, die hier eher so einen auf Little Miss Eminem macht. Hört mal selbst. Schon geil, oder? Aber ganz ehrlich, wisst ihr was, die beiden, also beide haben es drauf, keine Frage. Aber es gibt eben noch eine dritte in dieser Gruppe und ich lege mich hier und heute fest. Ich finde, sie könnte auch glatt eine Solo-Karriere hinlegen. Also da würden selbst Stars wie Ariana Grande oder zum Beispiel Rosé von Blackpink ihren Hut ziehen. Hört selbst, ich verspreche nicht zu viel, das hier ist Chanya und die hat eine Stimme. Oh, unfassbar, so klar und so voll von Emotionen.

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1: Ich könnte jetzt eine Minute noch so weitermachen und zuhören. Unfassbar talentierte Stimme. Wahnsinn. So gut.
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1: Also ich glaube, mit Shania werden Next Monsters so richtig steil gehen. Ich meine, ich habe das ja schon 3-4 Mal gehört, was ich euch hier gerade vorspiele, aber ich habe schon wieder Gänsehaut, ich habe schon wieder Pipi in den Augen. Allein die Castings-Videos zu diesen Parts, die ihr eben gehört habt, also die haben alle jeweils über 20 Millionen Klicks auf YouTube. Das sind nur die Casting-Videos. Wie krass soll es denn dann bitte schön losgehen, wenn erstmal das richtige, ja, Musikvideo, der erste Song da ist. Also der Hype ist da. Next Monsters, könnt ihr euch merken, sobald die Gruppe ihr Debüt feiern, werdet ihr es hier hören in dieser K-Pop-Sendung. Ich bin hyped. Also meine Sense sind drin. Hier jetzt Baby Monster für euch mit Psycho.

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3: 21:31 Uhr.
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4: Auf Instagram Werbung für Klamotten gesehen, Link geklickt, Daten eingegeben und das Geld ist weg. Passiert immer öfter, zeigt eine aktuelle Studie vom Bundesamt für IT-Sicherheit. Die Behörde warnt vor steigender Sorglosigkeit. Demnach ist mehr als jeder und jede Zehnte in Deutschland im vergangenen Jahr im Internet betrogen worden. Am häufigsten beim Online-Shopping. Dahinter folgten Fremdzugriffe auf Online-Accounts und Betrug beim Online-Banking. Mal ist das Wohnzimmer gleichzeitig auch das Schlafzimmer oder die Kinder haben keine eigenen Räume. Jeder und jeden Neunte in Deutschland lebt in einer zu kleinen Wohnung. Das sind mehr als noch vor 5 Jahren, hat das Statistikamt ausgerechnet. Besonders betroffen sind Menschen mit Migrationsgeschichte und allgemein Familien mit Kindern. Wann eine Wohnung zu klein ist, richtet sich laut EU-Definition unter anderem danach, wie viele Menschen in der Wohnung leben und wie alt die sind. Das Hauptgebäude der Technischen Uni in Berlin-Charlottenburg ist ja letzten Freitag zum Lost Place geworden, wurde komplett abgeriegelt wegen Baumängeln. Viele Lehrveranstaltungen sollen jetzt in anderen Gebäuden oder nur online stattfinden, hat Hochschulpräsidentin Dennis gesagt. Wegen baulicher Mängel muss das Hauptgebäude bis auf Weiteres geschlossen bleiben. Ein Studibündnis erklärte, überall dort seien zuletzt kaputte Steckdosen, Schimmel und auch Eimer gewesen, die den Regen vom kaputten Dach auffangen. Weil immer mehr Menschen Urlaub in Griechenland machen, will die Regierung den Tourismus auf beliebten Inseln und in Ferienorten stärker begrenzen. Besonders Inseln wie Santorini oder Mykonos sind in der Hauptsaison oft überfüllt. Menschen, die dort leben, klagen seit Jahren über Staus, Wassermangel und steigende Mieten. Künftig sollen in solch stark besuchten Regionen nur noch kleinere Hotels mit maximal 100 Betten gebaut werden. Außerdem dürfen an vielen Küstenabschnitten keine neuen Gebäude mehr direkt am Meer entstehen.
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4: Aktuell in Berlin-Charlottenburg 9 Grad, in Neuruppin 8, in Strausberg 10. Aktuell in Berlin-Charlottenburg 9 Grad, in Neuruppin 8, in Strausberg 10. In der Nacht letzte Schauer, überall trocken dann und es kann bis zu

0: A10. Wegen Bergungsarbeiten zwischen Hohenschönhausen und Marzahn ist in Richtung Dreieck Spreeau bis 22 Uhr nur eine Spur frei. B112 Frankfurt oder Guben zwischen Briesko-Finkenherd und Eisenhüttenstadt ist die rechte Spur gesperrt nach einem Unfall. B198 Neustrelitz Richtung Gramzow zwischen Schlepkow und dem Amt Zweckdolgen kommt es nach einem Wildunfall zur Behinderung. Landkreis Dahme-Spreewald zwischen Wilmersdorf-Stöbritz und Karnsdorf liegt in beiden Richtungen ein totes Reh. A113 Richtung Dreieck Neukölln zwischen Johannisthaler Chaussee und Spätstraße ist die rechte Spur dicht. Bauarbeiten bei der U-Bahn-Linie U5. Bis Anfang Juli werden zwischen Hellersdorf und Wuhletal Busse eingesetzt. Die Strecke wird saniert. Kommt gut ans Ziel.
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3: Hola amigos. La cuenta por favor, uno cerveza, gracias. Das war's von meinem Spanisch-Talent. Ihr könnt in einer Stunde wirklich vor mir stehen und ihr könntet Spanisch reden. Ich würd's lieben. Weil ich finde, es klingt einfach immer gut. Und natürlich auch musikalisch und auch in K-Pop. Santos Bravos, die kommen aus Lateinamerika, entstanden aus einer Castingshow. Und das Konzept, die Gruppe kombiniert das harte Training und die Performance-Standards des K-Pop mit lateinamerikanischen Musikstilen wie Reggaeton und Afrobeats. Und die haben jetzt ein Feature mit einer K-Pop-Gruppe, N-Team. Und ich finde, diese Nummer ist so krass geil. Die könnt ihr euch geben, genau jetzt auf voll laut. Hier ist Kawasaki. Das ist eure K-Pop-Show. Justin hier. Hi. Oder eher, hola.

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0: Da lief da gerade wieder, what? Gästelistenalarm für die hier? Wir präsentieren die Twice Tour in Berlin, 23. Mai. Und ey, Leute, also was soll ich sagen? Es wird unfassbar voll in der Uber Arena. Twice mit ihrer This Is Four, präsentiert von Fritz. Ich habe genau hier jetzt vor mir noch eine Lücke, eine allerletzte Lücke. Und da kann ich einen Namen reinschreiben, einen allerletzten Namen. Und ich habe hier den Kugelschreiber. Warte mal. So, und ich habe hier meinen Zettel. Und da schreibe ich jetzt einfach L-U-I-S-A. Luisa drauf. Hi!
1: Hallo!
0: Du willst hin?
1: Ja, auf jeden Fall.
0: Ja, dann würde ich doch sagen, dann gehst du hin, du bist dabei.
1: Danke sehr!
0: Luisa, warum Twice?
1: Also ich mag deren Musik sehr, vor allem Takedown.
0: Oh ja, geile Nummer. Vom Film K-Pop Demon Hunters, ne? Hast du geguckt?
1: Ja, 18 Mal schon.
0: What? Also, ich beneide ja generell schon Menschen, die einen Film oder eine Serie ein zweites Mal oder ein drittes Mal gucken, weil die echt gut ist. Aber 18 Mal?
1: Ja.
0: Das heißt, du kennst jede Szene in- und auswendig, oder?
1: Ja, so ziemlich.
0: Luisa, für all die Menschen, die K-Pop Demon Hunters noch nicht geguckt haben, es sollen ja so 2-3 Menschen auf dieser Welt vielleicht sein. Was ist die Szene, bei der du sagen würdest, okay, da müsst ihr hinskippen, ihr müsst wenigstens diese eine bestimmte Szene aus diesem Film gucken?
1: Also ich würde sagen, da als die Saja Boys diese heiße Soße trinken. Ja, weil Baby Saja ist mein Lieblingscharakter und dieses Gugu Gaga, ich liebe es einfach.
0: Nein.
1: Doch.
0: Ach, herrlich. Ey Leute, wenn ihr nicht wisst, wovon wir hier gerade reden, guckt K-Pop Demon Hunter. Das ist nicht umsonst einer der größten Filme überhaupt. Ey Luisa, du stehst hier drauf als letzter Name auf der Fritz-Gästeliste für Twice, 23. Mai in der Oberarena. Was nimmt man als K-Pop-Fan so mit?
1: Also auf jeden Fall gute Laune, würde ich sagen. Mhm. Und ja, was braucht man so für ein Konzert? Ein Leipzig vielleicht?
0: Ja, genau, Leipzig, richtig. Und dann haben wir eigentlich alles, oder?
1: Ja.
0: Okay, ganz kurz, Leipzig ist so ein Stab, der leuchtet und jede K-Pop-Gruppe hat so ihren eigenen Leipzig und das macht eben so ein Konzert nochmal ganz besonders, wie die Fußballfans mit ihren Scheiß, nur ein bisschen exklusiver. Luisa, ich glaube, ich brauche dich gar nicht fragen, ne? Ich hätte jetzt hier 4 Twice-Songs zur Auswahl. Ich würde sagen, wir spielen dann wahrscheinlich Takedown, oder?
1: Ja, auf jeden Fall.
0: Alles klar, machen wir. Ey, wir sehen uns am 23. Mai in der Uber Arena und gönnen uns da Twice. Ich wünsche dir ganz, ganz viel Spaß. Ja. Genieß es.
1: Danke.
0: Immer wieder gerne. Jetzt Takedown für euch. Twice.

Ich leg mich fest, eine der besten Nummern aus diesem Album, Arirang von BTS, Buddy to Buddy. Unsere Eltern hatten früher Michael Jackson, wir haben BTS zu dieser Zeit und ganz ehrlich, wenn ihr mehr wissen wollt, welche unfassbar tolle Bedeutung hinter diesem Song steckt, dann hört gerne mal in ARD Sounds in eine der letzten K-Pop-Sendungen rein, weil da haben wir über das ganze Album gesprochen, worum es da so geht. Und jetzt gucke ich auf die Uhr und sehe, es ist schon Feierabend. Ich muss aber über eine Sache reden mit euch. Wir hatten ja eben Luisa hier, ne? Die hat ja Gästeliste für Twice klar gemacht und sie hat gedroppt, dass sie 18 Mal den Film K-Pop Demon Hunters geschaut hat. 18 Mal! Ich konnte nicht anders. Ich musste es mir ausrechnen. Der Film geht circa 96 Minuten. Das heißt, Luisa saß 28 Stunden und 48 Minuten vor der Glotze. Und hat die K-Pop-Team in Anders geguckt. Luisa, ich liebe alles daran. Wirklich, du bist mein neues Vorbild, was das angeht. Und ohne Witz, jetzt eben habe ich gerade gelesen, aktuelle News, der Film ist der mit Abstand erfolgreichste Netflix-Film überhaupt. Es gibt keinen erfolgreicheren. Bald ist er ein Jahr online, immer noch jede Woche in der Top 10 mit mehr als insgesamt 600 Mille an Abrufen. Also, wir bedanken uns bei Luisa dafür schon mal. Und ich sage tschüss und ciao. Bis in 2 Wochen, da hören wir uns wieder jeden zweiten Montag genau hier um 20 Uhr auf Fritz heute die K-Pop-Show mit meiner Wenigkeit Justin Timpe. Und tu mal Luisa den Gefallen. Es gibt so eine Szene, hat sie ja vorhin erzählt, bei K-Pop Demon Hunters. Da hat sie am meisten Spaß bei. Und das ist eine Szene mit den Sasha Boys. Und die hören wir jetzt. Hier sind sie mit Soda Pop. Macht's gut. Tschüss und ciao. Bis in 2 Wochen.

0: Hallo, mein Name ist Ming. Ich begrüße euch herzlich zu unserem neuen Blue Moon. Ich bin Content Creator und bin frisch aus Korea angekommen nach Deutschland. Und wir werden heute in den nächsten 2 Stunden über Korea reden. Wir werden Korea-Trends zusammen bewerten, sprechen über K-Pop, K-Food und natürlich auch K-Beauty. Und meine erste Frage an euch ist natürlich, wer war von euch in letzter Zeit in Korea und habt ihr gesehen, wie schön Korea gerade aussieht? Gerade ist Korea ja sowieso in aller Munde. Wir hatten die Met Gala, dort waren so viele K-Pop-Idols zu sehen. Wir hatten das BTS-Comeback, wir hatten Cherry Blossom und ich glaube, von uns hat jeder auch irgendwann mal Squid Game geschaut. Das bedeutet, Korea ist auf jeden Fall ein Thema, worüber wir sprechen können. Ich muss ehrlich sagen, das letzte Mal, vor 2 Wochen in Korea war, da war das Wetter noch amazing. Wir haben Cherry Blossoms gesehen, genauso schön, wie es in Deutschland ist. Und Cherry Blossoms sind so wirklich für mich das Zeichen, dass Frühling ist. Und über einen Trend, den ich dieses Jahr wirklich in Korea nicht hinwegschauen konnte, das war Dubai Chocolate Cookies. Ich weiß nicht, ob ihr davon gehört habt, aber Dubai Schokolade war ja sowieso letztes Jahr voll das krasse Ding. Dubai Chocolate Cookie sind das neueste, größte Ding in Korea. Und dabei sind es nicht mal richtig Cookies, weil ich war so verwirrt, als ich die Teile gesehen habe. Es handelt sich dabei um eine Pistazien-Engelshaarfüllung, die super crunchy ist. Und dann wird das Ganze in einen Marshmallow-Teig eingewickelt. Der Marshmallow-Teig wird dann mit Kakaopulver sozusagen angemischt, dass man so diesen Chocolate-Style hat. Dann wird das Ganze in Bällchen geformt und dann nochmal mit Kakaopulver rübergedustet. Und das ganze Ding kostet einfach 7 Euro. 7 Euro kriegt ihr eine Dubai Chocolate Cookie, was eigentlich gar kein Cookie ist. Ich habe das probiert, das Rezept habe ich zu Hause probiert und habe gemerkt so, okay, es schmeckt gar nicht so lecker. Aber als ich in Korea war, muss ich ehrlich sagen, Leute, die Koreaner haben immer, die wissen immer, was gut schmeckt und die haben immer recht, wenn es um einen Trend geht, weil das war richtig crispy, es war nicht allzu süß, man hat die Pistazie geschmeckt und ich hätte niemals gedacht, dass Marshmallow so schmackhaft sein kann. Es liegt wahrscheinlich auch an der süßen Butter, die man reinmacht, dass es alles super geschmeidig schmeckt. Aber das war auf jeden Fall so mein Highlight neben den ganzen Beauty-Behandlungen, die ich dort gemacht habe. Ich fliege ja immer super gern nach Korea. Ich weiß nicht, wie es bei euch ist. Und schaue mir immer die ganzen Beauty-Trends an. Lass mich einmal beraten. Mache da immer meine Hautanalyse. Es gibt dort die besten Facials. Und ein Thema, was super viral ja sowieso in Korea auch die letzten Jahre war, war Lachsperma. Wir sprechen gerade über Lachsperma, was man sich in die Haut infusioniert, reinspritzt. Und ich wollte das auch probieren und habe die Behandlung auch getestet. Und ich muss ehrlich sagen, es war so schmerzhaft. Ich habe noch nie sowas Schmerzhaftes in meinem Leben ausprobiert. Die haben wirklich, glaube ich, mehr als 20 Mal auf jeder Gesichtsseite von mir eingestochen. Und wenn du das machst, dann wirkst du nicht nur jung, du siehst nicht nur besser aus, sondern es soll dir eine Frische geben, die das Alter stoppen soll. Und ich weiß nicht, ob ihr das gerade seht, wie ich aussehe, aber ich sehe auf jeden Fall jünger aus und die Behandlung hat sich gelohnt. Man sagt, dass man das alle 3 Monate machen soll und pro Behandlung kostet das 200 Euro. Und ich dachte mir so, wenn ich das jetzt in Deutschland nochmal weiterführe, das würde ungefähr 600 Euro kosten. Ich weiß nicht, ob ich das machen soll und ob sich das lohnt. Aber ihr könnt mir mal in die Kommentare schreiben, ob ihr euch für 200 Euro Lachsperma ins Gesicht spritzen würdet, um einfach mal nur jung und fresh auszusehen. Wir gehen jetzt auch weiter ins nächste Thema, bevor wir jetzt mit den Beauty-Behandlungen abschließen, gehen wir zum nächsten Thema und zwar ein großes Ding, was in Korea ja gerade war ja das BTS-Comeback. Ich weiß nicht, wer von euch K-Pop hört, wir hatten ja gerade eine wundervolle K-Pop-Sendung mit super toller Musik von K-Pop Demon Hunters, aber die größte Korean Boy Group hatte ein Comeback und ich durfte live dabei sein und ich weiß nicht, ob ihr das Comeback live beim Netflix Livestream mit angeschaut habt oder ob ihr live in Korea dabei wart oder ob ihr euch das aufhebt und zum BTS-Konzert in München, in Brüssel oder in Europa gehen werdet. Ich persönlich habe Tickets in München mir besorgen können, werde aber auch noch, kleiner Spoiler, in London sein und mir die Jungs anschauen. Aber das war crazy, was ich dort erlebt habe in Seoul. Die ganze Stadt war einfach abgesperrt, nur für eine Performance von den Jungs, und ich war wirklich schon eine Woche vorher in Korea, um mir ein bisschen anzuschauen, was man da machen kann, zu gucken, wie da alles, wie die Pop-Up-Stores sind, wie die Lage in Korea ist, wie die Leute einfach gerade drauf sind, wie das Stimmungsbild ist für BTS, und ich muss ehrlich sagen, die Stadt ist obsessed mit den Jungs. Überall waren Plakate, dass die Jungs ihren Comeback machen, überall hat man BTS gesehen, man hat literally auf seinem Handy Notifications bekommen, dass heute diese Straße und diese Straße und diese Straße abgesperrt wird, weil BTS ihr Comeback hat. Bitte versucht irgendwie andere Busse, andere Bahnen zu nehmen. Und ich muss ganz ehrlich sagen, ich war nicht nur positiv überrascht über die Performance von BTS, dass ich die Jungs endlich wieder live sehen konnte. Ich war ja 2018 auch zum ersten Mal bei deren Konzert in Berlin. Ich habe sie jetzt, glaube ich, nach wie vielen Jahren sind das? Sieben, acht Jahren wieder gesehen. Ich war auch geschockt über die Stimmung der Koreaner. Weil ich muss ehrlich sagen, wenn man auf internationale K-Pop-Konzerte geht, und ich weiß nicht, ob ihr oft zu K-Pop-Konzerten geht oder ob ihr schon mal einen K-Pop-Konzert-Experience gemacht habt, die Stimmung ist ja mal so mega, mega, mega. Also wirklich, du gehst dahin, alle haben einen Lightstick, alle singen, alle haben schöne Outfits an, überall werden Freebies vergeben, und ich freue mich schon so auf das BTS-Comeback-Tour in München, weil man auf jeden Fall super viele cute Fans sehen kann. Aber in Korea war das komplett anders, und ich muss mal ein bisschen hier tief spillen, weil wenn man internationale K-Pop-Konzerte gewohnt ist und dann nach Korea geht, merkt man, dass die Kultur da komplett anders sind. Die Leute sind viel mehr schüchtern da, die reden auch gar nicht mit einem richtig. Und das Ding ist, keiner singt. Also es ging nicht nur darum, dass die Lieder irgendwie komplett neu waren, das Album komplett neu war, dass die Leute keine Zeit haben, die Lieder zu lernen, sondern auch die alten Lieder. Irgendwie hat gar keiner mitgesungen. Und ich habe echt gemerkt, dass in Korea wahrscheinlich diese Lightsticks, ne, das sind so kleine Batterielampen, die man da so mitnehmen kann und die dann auch zu den ganzen Songs irgendwie spielen, und dass die Leute wahrscheinlich diese Lightsticks in Korea haben, also das ist ein cultural Ding wahrscheinlich, weil die Leute nicht so abgehen. Dadurch, dass die Leute so wenig mitsingen, so wenig Stimmung machen und man eher das Gefühl hat, dass es eher tot ist, glaube ich, hat man diesen Lightstick erfunden, dass die Leute irgendwas zu tun haben, während sie das K-Pop-Konzert genießen, weil wenn keiner singt und keiner tanzt, dann wählen die da alle mit ihrem Lightstick, und das war das Einzige, was ich bei diesem BTS-Comeback in Korea miterlebt habe, dass die Leute so einfach nur mit ihren Lightstick wackeln. Und ich weiß nicht, ob ihr bereits schon einmal im K-Pop-Konzert wart oder ob ihr einmal das miterlebt habt. Vielleicht könnt ihr auch mal durchrufen unter der Nummer 0331 7097 110 und könnt mir ja sagen, wie eure erste K-Pop-Experience war, ob ihr schon mal bei einem K-Pop-Konzert wart oder ob ihr überhaupt vorhabt, zum BTS-Konzert zu gehen. Weil mich würde es auf jeden Fall interessieren, wen ich von euch vielleicht dort sehen werde und wer von euch wahrscheinlich auch am Start ist. Ich habe gehört, Twice ist bald da. Vor der Sendung wurden ja auch ein paar Twice-Karten für die Uber Arena verlost. Ich werde natürlich auch da sein, wenn ihr da seid. Lasst uns auf jeden Fall Hallo sagen. Und Twice ist auch wahrscheinlich auch einer meiner absoluten Girl-Groups, die ich höre. Ich weiß nicht, wie es bei euch mit K-Pop ist. Mittlerweile sind wir ja schon auch in der 5th Generation. Ich bin so einer, der K-Pop in der 2. Generation gehört habe. Ich bin mit Girls' Generation aufgewachsen, habe SHINee, FX, A-Pink gehört, Infinite und bin dann immer weiter und weiter reingekommen. 3. Generation mit EXO, mit BTS, mit Blackpink. Hab jetzt auch noch die 4. Generation, die ich so ein bisschen mitbekomme, mit Le Sserafim, IVE. Aber muss auch ehrlich sagen, mittlerweile, Leute, wenn ihr über 25 seid, ich weiß nicht, wie es euch geht, ob die Gruppen für euch zu jung werden, also diese 5th Generation, die jetzt rauskommt, ich muss ehrlich sagen, ich krieg da leider nicht so viel mit. Also ich weiß, dass alle gerade Cortis hypen, die eine neue Boygroup von Hype Entertainment, und ich weiß nicht, wie es euch geht, ob ihr da irgendwie viel Interesse habt an jüngeren K-Pop-Gruppen und ob ihr auch Cortez oder andere Gruppen wie, ich weiß gar nicht, wen es jetzt aktuell gibt. Es gibt so viele neue Gruppen, wo ich einfach gar nicht mehr dabei bin. Hearts to Hearts, Kiki. Ob ihr die neuen Gruppen hört oder ob ihr auch so wie ich euch mittlerweile ein bisschen allzu alt fühlt, um die ganzen neuen K-Pop-Gruppen zu hören. Lasst mich das gerne wissen und ruft an unter der 0331 70 97 110. Und wir gehen dann wahrscheinlich schon ins nächste Thema, und zwar gehen wir von K-Pop und K-Pop-Musik, gehen wir hin zu K-Dramen. Einer meiner Gründe, warum ich in meiner Jugend überhaupt an Korea gekommen bin oder wie ich versucht habe, das K-Life zu leben. Es liegt daran, weil damals, ich weiß nicht wirklich, wie es bei euch ist, als Asiate hatte man früher in der Kindheit nicht so viele coole Sendungen, die man irgendwie schauen konnte, wo der Asiate cool ist. Irgendwie war der Asiate immer ein Nerd. Ich kenne Two Broke Girls, wo es irgendwie Han, den koreanischen Besitzer, gab, der irgendwie von allen gemobbt wurde, weil er so klein war. Irgendwie waren die Asiaten immer nerdig, die waren zu uncool, irgendwie hat keiner auf sie einen Crush gehabt, die waren irgendwie immer ein Side-Character. Und ich muss ehrlich sagen, als ich dann irgendwie die ganzen deutschen Serien oder amerikanischen Serien geschaut habe, die es dann wirklich nur im Fernseher gab, habe ich mich irgendwie null abgeholt gefühlt, dass ich tatsächlich mein erstes K-Drama, das hieß Boys Before Flowers, und das heißt Boys Before Flowers. Und das habe ich mit meiner Mom geschaut und habe dann tatsächlich das erste K-Drama auch mit Subtitles geschaut, weil natürlich damals gab es kein K-Drama auf Englisch, so wie es jetzt wir es auf Netflix haben. Gab es damals eine Synchronstimme, vielleicht kennt ihr noch die K-Dramas von damals. Es gab eine Synchronstimme, die dann alle Charaktere gesprochen hat, und ich habe es auf Vietnamesisch mit meiner Mom geschaut und ich war so obsessed mit dieser Serie Boys Before Flowers, dass ich einfach angefangen habe, K-Drama zu schauen, weil es ging darum, ich weiß gar nicht, ob ihr das geschaut habt, und eigentlich will ich, dass jeder von euch das schaut, weil mittlerweile gibt es zu viele neue K-Dramen, aber ihr kennt gar nicht die OG K-Dramen, die Essenz von K-Dramen, was damals viral für uns ging. Es waren vier Jungs in einer superreichen Schule, ein Mädchen geht dahin, sie ist total arm, aber der reiche Junge verliebt sich irgendwie in sie, und dann gibt es so einen Plot-Twist mit einer Liebesszene, dann diese eine, also Liebesbonding zwischen einer Person und der anderen Person, dann verliebt sie sich vielleicht in diesen besten Freund und vielleicht dann der beste Freund in sie, und dieses ganze K-Drama hat mir so viel Leben gegeben, weil zum ersten Mal im Leben wurden asiatische Jungs als begehrenswert gezeigt, dass du vier reiche, hübsche Jungs hattest in Korea, die super geslayt haben, beliebt in der Schule waren, alle wollten was von denen, und dann habe ich angefangen, K-Drama zu schauen und habe nie aufgehört. Ich glaube, mittlerweile bin ich bei meinem vielleicht 50. K-Drama und gucke gerade, ich glaube, das Neueste, was ich aktuell geschaut habe, war Boyfriend on Demand. Habt ihr das geschaut? Von Blackpink Jisoo auf Netflix. Das war mein letztes K-Drama, was ich geschaut habe, aber einer meiner liebsten K-Dramen, die ich geschaut habe, und hier können wir vielleicht zusammen reden, ruft einfach an unter der 0331 70 97 110, und dann haben wir vielleicht ein K-Drama Gespräch, weil ich muss ehrlich sagen, einer meiner favorite K-Dramen ist immer noch Crash Landing on You. Das ist wirklich so eine tolle Serie. Es geht darum, wie eine Person nach Nordkorea geht und sich dort einen Mann verliebt. Oder ich liebe auch die Serie, die ihr auch schauen müsst. Und ich weiß, es ist ein bisschen controversial gerade, aber ich weiß gar nicht, ob ich das sagen darf. Ich liebe My Love from the Stars. Ich liebe die Schauspielerin, ich liebe das Konzept, ich liebe den Schauspieler, obwohl der gerade einen Skandal hat, worüber wir auch reden können, ne? Also wir machen gerade nichts irgendwie, wir verheimlichen nichts über Skandale, Tee und Gossip. Das ist no knowledge, dass Kim So-hyun, der Schauspieler, gerade einen Skandal hat. Aber ich verbinde auch damit irgendwie so meine Kindheit damit, wie ich ihn geschaut habe, wie ich die Serie geschaut habe. Und vielleicht können wir auch darüber reden, wenn ihr durchruft unter der 0331 70 97 110. Und jetzt lesen wir einige Fragen aus dem TikTok-Chat uns vor. Und zwar haben wir hier einmal Joelle. Joelle hat leider nicht die Tickets für Twice gewonnen. Vielleicht gibt es aber auch noch eine andere Chance, wie man an Twice-Tickets kommen kann. Ich weiß gar nicht, ob Fritz nochmal so eine Chance hat oder ob Uber nochmal so eine Chance anbietet. Eigentlich verlose ich auch super oft in meinen Social-Media-Kanälen Konzertkarten für K-Pop-Konzerte. Aber tatsächlich habe ich diesmal keine Tickets für Twice. Aber ich werde auf jeden Fall dabei sein. Und wir gucken uns ja nochmal, also ihr könnt wirklich jetzt auch bei TikTok den Livestream euch anschauen, falls ihr am Handy seid und im Chat mit interagieren. Schaut einfach bei Fritz vorbei, den TikTok-Kanal, und chattet mit mir. Und dann können wir ja mal sehen, was für Kommentare reinkommen, was für Zuschauer reinkommen und wie wir irgendwie ein tolles Gespräch anführen können. Genau. Wir sind gerade immer noch beim Thema K-Drama. Sorry, dass ich gerade vom Bildschirm hier ablesen musste bezüglich des Chats. Aber ja, Leute, lasst mich mal gerne wissen, was euer Lieblings-K-Drama ist und welches K-Drama ihr zuletzt geschaut habt und ob ihr überhaupt K-Drama-Fans seid. Ruft an unter der 0331 7097110. Und ich bin auf jeden Fall gespannt zu hören, was eure Lieblings-K-Dramen sind. Ich muss ganz ehrlich sagen, mittlerweile gibt es so viele K-Dramen auf verschiedenen Plattformen, sei es auf Amazon Prime, sei es auf Netflix, sei es auf Viki oder Rakuten. Mittlerweile kann man so viele verschiedene K-Dramen einfach sich anschauen. Und ich will mal wirklich hören, was eure Lieblingsplattform ist, beziehungsweise wo ihr das schaut. Und mir hat jemand gerade gesagt, dass er Phantom Lawyer geschaut hat. Ich habe das gar nicht mehr angeschaut. Worum geht es in dem K-Drama? Das hört sich so an, als würde es um irgendwas Gerichtliches gehen. Mein letztes Jura-K-Drama war tatsächlich Extraordinary Attorney Woo. Das ging um eine Anwältin, die autistisch ist und trotzdem irgendwie mit ihrer sensiblen Art schafft, verschiedene Fälle zu lösen. Und dein K-Drama hört sich ein bisschen an wie ein K-Drama, was gruselig ist, weil es was mit Phantom zu tun hat. Ich habe hier auch einmal Bloodhounds auf die 1 von Amel. Shoutout an dich. Und ich muss ehrlich sagen, ihr steht wahrscheinlich alle auf etwas bisschen Gruseliges, oder? Ich habe hier auch einmal Potato Lab. Oh, Potato Lab. Also um was geht es bei Potato Lab? Ich finde, mittlerweile haben alle K-Drama auch ein bisschen komische Namen. Irgendwie ein K-Drama, was mir die ganze Zeit lustig aufgefallen ist, ist Cheese in a Trap. Ich weiß gar nicht, ob ihr das geschaut habt, aber das soll auch auf jeden Fall voll funny sein. Und jemand hat auch gerade geschrieben, when life gives you tangerines. Oh mein Gott, Girl, Amanda vom TikTok-Chat. Ich liebe dieses K-Drama. Ich liebe K-Drama, wo man weinen kann. Ich liebe K-Drama, wo es um Eltern geht. Ich liebe nostalgische K-Drama, wo du einfach in jeder Folge eine Packung Tempo brauchst und deine Fresse damit sauber machen musst, weil du einfach so traurig bist. Und die Message vom K-Drama finde ich so süß an alle, die When Life Gives You Tangerines noch nicht geschaut haben, weil man tatsächlich super, super in Love fällt mit seiner Mom und weiß eigentlich, wie viel die Mutter eigentlich für einen tut und wie viel sie gesacrificed hat, damit wir heute so ein tolles Leben haben. Und deswegen auch Shoutout an alle Mütter einen Tag nach Muttertag. Ich hoffe, ihr wart alle nice und cute zu euren Mom. Eigentlich sollte jeder Tag Muttertag sein, weil we love our moms. Und ich wurde gerade im Chat gefragt, was eigentlich das Thema ist für all die Leute, die heute neu zugeschaltet haben im Blue Moon. Mein Name ist Ming und wir reden heute über Korea, K-Trends, K-Pop, K-Drama, K-Food und K-Beauty und reden das Ganze ein bisschen, reden über die ganzen Themen und ich will eure Meinung dazu hören. Und falls ihr eine Meinung zu den ganzen Themen habt, ruft gerne an unter der 0331 7097 110 und ich freue mich auf eure Kommentare bzw. euren Anruf. Tatsächlich geht es bei Potato Lab um eine Romanze mit einer Kartoffel im Labor. Okay, das musst du jetzt ein bisschen weiter beleuchten. Findet ihr aber tatsächlich K-Dramas underrated oder overrated? Mittlerweile ist es ja so ein Ding, dass alle K-Dramas schauen und mittlerweile auch K-Pop super beliebt ist, K-Dramas schauen, Korean Food mögen. Was ist eure Meinung dazu? Ich weiß auch, als ich damals die ganzen Sachen in der Schule gehört habe, wurde ich dafür literally ausgelacht. Ich musste meine Playlist verstecken und Leute haben gesagt, warum hörst du dir Musik an, wo koreanisch ist, obwohl du selber kein Koreanisch kannst? Und ich dachte mir so, eigentlich muss man Musik nur fühlen. Es geht gar nicht darum, ob du die Musik wirklich Wort für Wort verstehst. Und ich muss ganz ehrlich sagen, jetzt im Nachhinein, du hast damals auch kein Englisch verstanden. Warum hast du englische Lieder gehört? Ich muss ganz ehrlich, wir waren viel zu jung, dass du irgendwas verstehst, was der Usher singt mit Daddy's Home, ne? Also, who are you to judge someone's Musikgeschmack? Und sehr viele von euch hatten dieselbe Erfahrung, dass sie einfach in der Schule vielleicht ein paar schlechte Erfahrungen hatten, weil sie Korea-Fans sind, weil sie K-Pop mögen oder einfach K-Pop gehört haben. Was ist eure Meinung dazu, dass jetzt auf jeden Fall K-Pop überall ist, dass alle K-Pop hypen? Und fühlt ihr euch irgendwie jetzt mehr gesehen oder fühlt ihr euch eher so low-key verarscht, weil ihr das alles früher gehypt habt, als es noch original war und jetzt, wo es Mainstream ist, mögen das super viele einfach nur, um auch beim Mainstream mit dabei zu sein. Lasst euch mal eure Meinung dazu wissen. Jemand hat geschrieben, Ming ist eine super liebevolle Person. Oh mein Gott, das ist so lieb. Danke, Sophia. Also eigentlich ist es geht um Korea. Es geht nicht nur um mich, aber super lieb, dass du mit hier in meiner Radioshow bist. Thema K-Drama. Früher wurde ich dafür ausgelacht und heute schauen alle K-Drama und hören K-Music. Das ist so ein Sentiment gerade, den wir gerade im Chat haben, im TikTok-Livestream. Und falls ihr eure Meinung dazu geben wollt, wie ihr zum Thema K-Pop und K-Drama steht, dass es jetzt so Mainstream ist, ruft gerne an im Blue Moon und erreicht mich unter der 0331 70 97 110. Und wir hören weiter kurz in den Kommentaren. Ich liebe es, dass alle es feiern, wie eine riesige Familie. Hier haben wir auf jeden Fall eine andere Meinung. Ich muss ganz ehrlich sagen, ich bin eigentlich auch happy, dass mehr Leute das ganze Korea-Thema feiern, dass sie alle nach Korea auch fliegen wollen. Ne? Ich weiß nicht, ob ihr es mitbekommen habt, 2022, 2023 sind alle nach Korea auf TikTok geflogen. 2024 ging es nach Japan, 2025 ging es auch noch nach Japan. Ich habe das Gefühl, aber jetzt 2025, 2026 fliegen alle nach Vietnam und Thailand. Und die Leute sind einfach offener. Oder nein, China ist jetzt auch voll im Trend. Und alle reden über Cyberpunk City, reden darüber, wie toll das Essen ist. Und ich muss ganz ehrlich sagen, es hat schon sehr viele positive Aspekte jetzt. Dadurch, dass viele K-Pop feiern und K-Drama feiern, dass irgendwie die Kultur mehr akzeptiert wird, dass die Leute dahin reisen wollen und ihre eigenen Erfahrungen machen wollen und dass man auch mit mehr Leuten connecten kann, ne? So, zum Beispiel, wenn man auf K-Pop-Konzerte geht, man fühlt sich nicht mehr so wie Aliens, die alleine irgendwie in der Schule gemobbt wurden und dann zusammengefunden haben. Alle Arenen gehen ab, überall wo du hingehst, kannst du Freunde machen und ich finde eigentlich auch, dass es eine positive Entwicklung ist und wir haben auch den ersten Anrufer, mit dem ich sprechen möchte, Stefan 46 aus Wedding. Er kennt Thai-Pop besser als K-Pop, aber er stimmt zu, dass wir überladen sind mit englischer Popmusik und den Film. Und wir sind gespannt auf seine Meinung. Ich höre mir jetzt mal Stefan an. Stefan, hörst du mich? Wie geht's dir? Hello aus Wedding.
1: Genau, hallo nach Wedding, von Wedding zu euch nach Potsdam. Ein herzliches Hallo an euch alle. Ich finde es wirklich, wir kennen alle ganz viel Pop und haben uns da irgendwie durchgehört. Und ich bin da auch immer ganz offen für Neues. Aber ich denke, dass die Welt nicht genug offen ist für alle anderen musikalischen Richtungen. Und ich finde das irgendwie schade. Und deswegen finde ich das sehr spannend, dass du dieses Thema heute aufmachst.
0: Welche Musik hörst du denn gerne privat, Stefan?
1: Ich höre vieles, ja, das muss ich einfach mal sagen. Ich meine, ich mag französische Musik von Leuten wie Lara Fabian, aber auch von Leuten wie Stromae. Ich mag Britpop wie One Direction. Ich mag Troye Sivan als so Aussie-Pop. Ja, ich mag Shawn Mendes, aber ich mag eben auch sehr, sehr, sehr Thai-Pop, wie zum Beispiel Lycan, die gerade auch im asiatischen Raum sehr durch die Decke gehen gerade.
0: Wie bist du denn auf Thai-Pop gekommen? Das ist eine super interessante Musikrichtung. Und war es auf deiner Thailand-Reise? Willst du uns dazu etwas berichten?
1: Na, man muss ja dazu sagen, Thai-Pop ist eigentlich so ein bisschen ja inspiriert worden durch K-Pop. Also diese ganze K-Pop-Maschinerie hat ja Dinge in Gang gesetzt, dass eine Musikindustrie geschaut hat in anderen Ländern, was nicht etwa auf den Zug aufzuspringen, aber etwas Eigenes zu entwickeln. Und viele derjenigen, die diese Musik mitentwickelt haben, sind natürlich auch durch Geschichten des K-Pop mit inspiriert worden. Und immer wieder taucht es auf, dass in Interviews zum Beispiel mit Lycan klar wurde, dass diejenigen, die in dieses Business hineingekommen sind, sich angeschaut haben, was im K-Pop-Business passiert ist und dadurch sozusagen ihre Skills entwickelt haben. Mit der gleichen Körperlichkeit. Und das ist sehr, sehr spannend. Asiatische Musik, gerade aus dem südostasiatischen Raum, ist sehr viel körperlicher als Britpop oder amerikanischer Pop. Es ist schon sehr, sehr spannend, was sie da machen. Ne? So.
0: Ich bedanke mich vielmals bei dir, Stefan, für deine Meinung und dass du auch mit 46 einfach super, super offen bist für verschiedene Musikrichtungen und auch super viel, auch intensiv auch die asiatische Musikszene beobachtest und auch gesehen hast, wie viel Bewegung, wie viel Tanz, wie viel Rhythmik, wie viel da eigentlich im Gesamtkonzept eigentlich steckt. Deswegen Dankeschön für deine lieben, lieben Worte und ich wünsche dir noch einen wunderschönen Abend.
1: Ich hoffe, ich bleibe noch lange dran. Wollen wir ganz kurz noch weiterreden? Ich würde ganz kurz einfach noch ein paar Sachen erwähnen, weil du sprachst gerade auch Shiny an.
0: Ja, tatsächlich habe ich aber gerade jemand anderen in der Leitung und muss diese Person leider auch dran nehmen. Ich hoffe, du nimmst mir das nicht böse, lieber Stefan.
1: Naja, es wirkt so, dass du die ganze Zeit sehr viel sprichst und jetzt hakst du mich da so ab. Das finde ich ein bisschen schade. Ich kann gerne mit in der Leitung bleiben. Du kannst gerne nochmal auf mich zukommen, wenn du möchtest.
0: Das ist super lieb von dir, Stefan. Ich danke dir vielmals.
1: Ciao. Ich hätte ja sonst noch was beigetragen, aber gut, okay.
0: Danke dir. Sorry, lieber Stefan, wir sind hier eine super beliebte Show mit super vielen Anfragen und natürlich möchte ich auch nicht die nächste Person warten lassen. Julia aus Berlin-Steglitz, 30 Jahre, möchte zum Thema K-Drama sprechen. Sie braucht von uns allen hier auch im TikTok-Chat Empfehlungen zu K-Drama für absolute Beginner und sucht nach Empfehlungen für Romance. Sie kommt aus tatsächlich auch unserem TikTok-Stream, deswegen schalten wir sie mal zu und sprechen mal mit ihr und wir zusammen in unserer TikTok-Community, wir geben ihr mal ein paar tolle K-Drama-Empfehlungen zum Thema Romance und wie wir ihr helfen können, Beginner-friendly K-Drama zu schauen. Hallo Julia, hörst du mich?
2: Hallo Ming, schön dich zu hören. Danke, dass du mich rannimmst.
0: Danke, dass du so süß gewartet hast und ich wollte dich auch nicht länger warten lassen. Wie geht's dir?
2: Das ist lieb. Mir geht's sehr gut. Ich habe gerade euren TikTok-Livestream verfolgt und ich fand das so sympathisch, wie du es gemacht hast. Da musste ich mal anrufen, weil ich dachte, K-Drama klingt richtig gut. Ich brauche so ein paar Empfehlungen. Ich möchte gerne irgendwas Romance-mäßiges gucken. Womit kann ich so als wirklicher Einsteiger anfangen?
0: Boah, ich frage das jetzt auch wirklich an unsere Community. Und vielen Dank, dass du aus unserem TikTok-Livestream angerufen hast, die liebe Julia. Ihr könnt mich alle erreichen unter der 0331 7097110. Und K-Drama Empfehlung, was ich gerade aus dem Chat höre, ist True Beauty. Und tatsächlich ist das auch ein super tolles K-Drama, was anfängerfreundlich ist. Aber es ist so ein bisschen ein Schuldrama. Ich habe gesehen, du bist jetzt 30. Stehst du noch auf so Schul-K-Drama-Love? Oder bist du schon, soll es ein bisschen wilder sein?
2: Ich nehme alles.
0: Du liebst alles?
2: Nein, es kann auch ruhig in der Schule noch spielen. Ist gar kein Problem. Hauptsache, da ist die Romance richtig am Romancen, sag ich mal.
0: Ach echt? Ja, okay. Also ich muss ganz ehrlich sagen, ich fand True Beauty auch super, super, super nice. Ich höre auch im Chat, dass What's Wrong with Secretary Kim eine Empfehlung ist. Das fand ich auch super nice. Da geht es darum, dass eine Sekretärin sich an ihren Boss verliebt und ich muss ganz ehrlich sagen, beide sehen auch sehr, sehr, sehr nice aus und verlieben sich dort. Einer meiner Lieblings-Romance-K-Drama tatsächlich ist Crash Landing on You. Hast du davon mal was gehört?
2: Ich glaube nicht. Kannst du mir ganz kurz sagen, worum es geht? Aber ich fand das erste mit der Sekretärin fand ich schon mal sehr gut. Schreibe ich mir direkt auf. Aber worum ging es in dem, was du jetzt gerade gesagt hast?
0: Tatsächlich habe ich das am Anfang der Show kurz erwähnt gehabt, dass es einer meiner Lieblings-K-Drama ist, dass ich auch extra in die Schweiz gereist bin, um diesen Ort mir anzuschauen, wo sie sich nochmal getroffen haben. Und zwar geht es darum, dass eine erfolgreiche Businessfrau irgendwie in Nordkorea landet und sich in einen nordkoreanischen Soldaten verliebt. Und die beiden sind in real life wirklich ein Paar und haben zusammen ein Kind. Ist das nicht crazy?
2: Oh mein Gott, voll schön.
0: Ja.
2: Ja, das klingt richtig gut.
0: Und ich höre gerade auch im Chat Crash Landing on You, dass jemand das auch interessant findet. Ich habe hier auch andere Empfehlungen, die ich dir vorlesen kann. Zum Beispiel Hololove hat die Sophia, die super aktiv hier ist im TikTok-Chat, auch empfohlen. Sophia, worum geht es bei Hololove? Ich weiß nicht, worum es geht, aber vielleicht kannst du uns der Julia weiterhelfen. Ich habe dir auf jeden Fall ein paar K-Dramen jetzt so ein bisschen mitgegeben. Meine Empfehlungen, Crash Landing on You, True Beauty, ich finde Boys Before Flowers sehr nice, obwohl das ein OG-K-Drama ist, My Love from the Stars und wenn du ein K-Drama brauchst, wo du richtig viel weinen magst, guck Queen of Tears. Das wurde tatsächlich auch teilweise in Berlin und Frankfurt gedreht und das ist einer meiner K-Dramen, immer weine und einfach in Love falle und mich einfach selber in alle Charaktere verliebe und Liebe so schön finde. Vielleicht kannst du mit den 5 K-Drama-Empfehlungen, die ich dir gegeben habe, was anfangen. Und ansonsten schreibst du nochmal im Chat, falls du noch neue Empfehlungen brauchst.
2: Sehr, sehr gerne. Danke dir, Ming. Ich wollte noch fragen, gehst du eigentlich auf das BTS-Konzert dieses Jahr? Hast du Tickets gekriegt?
0: Tatsächlich habe ich Tickets bekommen und ich weiß gar nicht, wie es bei euch ist mit den BTS-Konzertkarten. Julia, gehst du hin?
2: Ja, ich habe auch Tickets bekommen. Ich gehe mit meiner Freundin am 1. Juli nach Amsterdam. Das wird richtig gut, hoffentlich. Bitte, bitte.
0: Oh mein Gott, Julia. Krass. Okay. Ja, dann, ich bin tatsächlich in München. Am 11.7. bin ich dort. Und werde dann in München sein, habe auch schon Hotel gebucht, als die Tickets announced wurden, war ich direkt, oh mein Gott, BTS kommt nach Deutschland, ich muss mir direkt Hotels buchen, habe das Hotel gebucht, bevor ich die Tickets hatte und habe jetzt aber zum Glück ein Hotel, weil die Hotelpreise einfach sich verdoppelt haben und
2: ich zahle so viel, das ist nicht normal.
0: Das ist so teuer, ne? Aber ich glaube, es lohnt sich, weil wir wissen nicht, wann BTS wieder zurückkommt. Und die Jungs sind ja auch mittlerweile fast alle Ü30. Die sollen immer bald vielleicht auch mit der Kinderplanung anfangen. You never know, ne?
2: Ich stelle mich zur Verfügung. Gar kein Problem.
0: Dann vielen lieben Dank, Julia, dass du angerufen hast. Ich nehme die nächste Person dran.
2: Sehr gerne, Mann.
0: Dankeschön,
2: schönen
0: Julia.
2: Schönen Abend dir noch und vielen Dank, dass du mich rangenommen hast. Tschüss.
0: Danke, Julia.
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0: Und wir machen weiter mit unserer Korea-Show. Für alle, die neu im Blue Moon sind, mein Name ist Ming und wir sprechen heute über Korea, als auch die Trends in K-Pop und K-Drama. Und wir nehmen die nächste Person dran, ne? Das ist der Herbert, 16 Jahre alt, aus Berlin. Und Herbert sagt, K-Pop Demon Hunters ist einer seiner Lieblingsgruppen. Animes mag er auch. Herbert ist aber so nicht sicher, ob er wirklich Herbert heißt. Okay. Aber wir nehmen ihn erstmal dran. Hallo Herbert.
4: Hallo, guten Tag.
0: Hi Herbert, wie geht's dir?
4: Ja, gut und dir?
0: Ja, mir geht's auch ganz gut. Bist du schon lange am Warten? Musstest du lange warten?
4: Na, es geht. Ist okay.
0: Wie war dein Tag so?
4: Ja, war ganz gut. Mit ein paar Freunden getroffen. Deiner?
0: Tatsächlich habe ich heute gearbeitet, ganz normal, und bin jetzt hier in der Show und rede über K-Pop und Korea. Wie bist du denn zu Demon Hunters gekommen, wenn ich fragen darf?

0: grüße ihn, ich grüße die 10A.
1: Wir grüßen die 10A und für die LGBTQ-Szene. Und das war's tatsächlich. Danke, Herbert, für den Shoutout. Und Dankeschön für das neue Thema zum Film K-Pop Demon Hunters. Ich weiß gar nicht, ob ihr letztes Jahr K-Pop Demon Hunters geschaut habt, aber das ist ja wirklich ein krasser Film gewesen, der überall war. Mittlerweile gibt es auf jeder Korean-Rahmenpackung gefühlt eine Collab mit K-Pop Demon Hunters. Ihr findet super viel Merch. Ich habe das Gefühl, K-Pop Demon Hunters ist das neue Elsa und Anna von Disney. Wer von euch hat den Film geschaut? Ich habe den Film mittlerweile 10-mal schon geschaut und ich könnte ihn immer wieder schauen. Ich liebe die Musik. Super viele Leute haben zu meinem Content damals gesagt, dass ich sie an jemanden aus dem Film erinnere. Und ich habe super viele Kommentare bekommen, dass die Leute dachten, okay, Ming, du siehst aus wie jemand von K-Pop Demon Hunters. Und ich so, oh mein Gott, Leute, wer bin ich von den Saja Boys? Weil das ist ja eine Gruppe, die aus 5 Leuten besteht. Und ich dachte, die Leute haben einen heißen K-Pop Boy mit mir assoziiert als Charakter. Aber tatsächlich war der meiste Kommentar, den ich bekommen habe, dass ich aussehe wie der süße, knuffige Manager. Dass ich nicht der heiße Saja Boy bin oder auch nicht in die Gruppe gehöre, weil ich auch nicht talentiert in Singen oder Tanzen bin, sondern ich sehe an den Manager erinnere. Und jetzt zu euch. Habt ihr K-Pop Demon Hunters geschaut? Was ist euer Lieblingssong und wer ist euer Lieblingscharakter? Ruft an unter der 0331 70 97 110 und sprecht mit mir. Ich sehe gerade im Chat, dass super viele sagen, dass der Film mega war. Maria fand den Film toll. Joel fand den Film toll. Jemand hat gerade über BTS gesprochen, Ehrengäste in München. Ah, Soda Pop Ohrwurm. Ich liebe ja Soda Pop, obwohl ich ehrlich sage, Golden ist mein neuer Go-To-Karaoke-Song und This Is What It Sounds Like ist auch einer meiner Songs, die ich immer höre. Und glaubt ihr, es kommt auch ein Teil 2, weil ich habe lowkey das Gefühl, es kommt ein Teil 2. Ich habe hier im Chat, dass jemand schreibt, Gino ist sein Lieblingscharakter. Und ich muss ganz ehrlich sagen, wer ist mein Lieblingscharakter? Ich mag Romance. Ich weiß gar nicht, ob ihr wisst, dass die ganze Gruppe von K-Pop Demon Hunters, die Leute, diese Charaktere an echten K-Pop Stars und Idols inspiriert ist. Zum Beispiel weiß ich, dass Jinu an BTS JK und Cha Eun-woo so ein bisschen inspiriert sein sollte. Und ich weiß auch, dass Romance an TXT Yeonjun inspirieren sollte. Und ich glaube, Baby Saja war inspiriert an Stray Kids Felix, oder? Und dadurch, dass ich Yeonjun damals in seiner Blue Hour Comeback Era so doll mochte, ist Romance mein Lieblingscharakter. Und von den Girls mag ich... Wen mag ich? Eigentlich mag ich da alle, obwohl ich... Ich habe Mira, die mit den langen roten Haaren auch super mag. Und ich finde die auch super süß. Jemand hat geschrieben, ich liebe Free. Oh mein Gott, Free ist auch so ein tolles Lied. Golden, Takedown von Twice. Oh mein Gott, ich freue mich so sehr bald auf ein Twice-Konzert. Ich hoffe, sie spielen Takedown, weil ich liebe diesen iconic Rap einfach am Anfang. Takedown ist so ein geiles Workout-Lied. Also voll toll, dass wirklich super viele von euch auch K-Pop Demon Hunters hören und auch die ganzen Lieder kennen. Falls ihr nochmal mit mir über K-Pop Demon Hunters reden möchtet, Monique hat den Film 20 Mal geschaut. Wow, ich glaube, das ist persönlicher Rekord. Ich habe noch gar keinen gesehen, der den Film 20 Mal geschaut hat. Und ihr mit mir über K-Pop Demon Hunters sprechen möchtet, ruft gerne an unter der 0331 70 97 110 und sprecht mit mir im Blue Moon. Ich möchte auch viel Special hören statt Takedown. Wir wollen alle Lieder von Twice beim Konzert hören, oder? Die Songs laufen sogar auf den K-Pop-Partys. Oh mein Gott, Leute, ihr wisst wahrscheinlich nicht, dass ich jedes Jahr seit 4 Jahren meine eigene K-Pop-Party plane für die Community. Die erste Party haben wir in Berlin gemacht, die zweite haben wir in Frankfurt gemacht und die dritte haben wir letztes Jahr in Köln gemacht. Und das war so krass, wie die Leute abgegangen sind bei K-Pop Demon Hunters. Du hättest niemals gedacht, die Party war ab 18, ne? Also alle Leute, die erst 18 waren, konnten sich damals ein Ticket holen und konnten zu der Party gehen, weil natürlich da auch ein bisschen viel...

0: Spaßgetränke da ausgeschüttet werden und ich hätte immer gedacht, dass die Leute bei BTS abgehen, dass die Leute irgendwie bei Twice abgehen, aber das Lied, wo alle wirklich abgegangen sind und mitgesungen haben und ich wünschte, ich hätte den Clip jetzt hier auf meinem Handy, war Golden von den Huntricks, von K-Pop Demon Hunters, das wirklich der Beat war so krass, we going up, up, up, up und alle gingen up, up, up, up und ich muss ehrlich sagen, da war die Stimmung am krassesten, also an alle Leute, die auch letztes Jahr bei meiner K-Pop-Party dabei waren, ihr wisst, die Stimmung war zu diesem Lied krass und ich dachte früher immer, K-Pop Demon Hunt, das ist für meine kleinen Cousins und Cousinen, aber anscheinend, ich weiß nicht, wie alt ihr gerade seid und vielleicht, ob ihr das auch mit mir im Chat teilen wollt, aber ich glaube, das ist auch was für Ü30 K-Pop Demon Hunt, das und ich liebe das. Alle Songs sind im Club geil. Danke, Sophia, dass du so aktiv im Chat bist. Joel war ja letztes Jahr auch bei uns, bei der K-Pop-Party in Köln dabei und er ist der lebende Beweis, dass alle bei Golden so krass abgehen. Ich wäre so gerne auf dem BTS-Konzert dabei, leider keine Tickets bekommen. Ich hoffe, du findest Tickets. Ich sehe die ganze Zeit auf TikTok, dass Leute ihre Tickets eigentlich verkaufen, aber ich weiß auch gar nicht, ob das Scam ist oder nicht. Deswegen hört nicht auf mich und geht auf die offiziellen Resale-Seiten. Aber zurzeit habe ich das Gefühl, dass super viele gar nicht mehr zu dem Konzert gehen irgendwie. Aber ich wünsche dir viel Erfolg, dass du zum Konzert gehen kannst. Und vielleicht würde ich dir empfehlen, nicht nach München zu gehen, weil das ist an einem Wochenende. Vielleicht gehst du mal nach Brüssel, weil das ist unter der Woche. Und ich habe das Gefühl, alle Leute, die BTS-Karten in Brüssel gekauft haben oder für Brüssel gekauft haben, die sind easy reingekommen und haben easy Tickets bekommen. Vielleicht ist das der Trick. Ich bin in München und Brüssel und habe 2000 Freebies. Und das meine ich, Leute, an der K-Pop-Community, die ist so, so cute und ich werde diesmal auch in München Freebies vorbereiten. Das sind so kleine Armbänder, Stickers, Fotokarten oder so kleine Geschenke einfach, die man dann K-Pop-Fans macht. Und immer, wenn ich auf ein K-Pop-Konzert gehe und das, ich war auch schon bei Shireen David, ich war auch schon bei Usher war ich dabei und man hat da irgendwie nie Geschenke bekommen und ja, also nicht, dass ich Geschenke erwarte, aber irgendwie dadurch, dass man nur auf K-Pop-Konzerte geht, gewöhnt man sich auch dran, immer Freebies zu bekommen und da irgendwie kleine Geschenke mitzunehmen, während man auf dem Konzert ist. Also man bekommt Geschenke und man gibt auch Geschenke. Ich habe auch immer so kleine Pins bekommen, kleine Bilder, Fächer und diesmal habe ich mir vorgenommen, selber Freebies zu machen. Ich meine, ich habe hier eine große Konkurrenz im Chat mit Sophia, die 2000 Freebies gemacht hat oder auch Monique, die 250 Freebies für den 18.04. gemacht haben. Also wirklich, das ist so crazy. Und ich glaube, dass das wirklich cool sein wird, wenn man da zum K-Pop-Konzert geht und sich verschiedene Freebies gegenseitig geben wird. Und ich werde auch super schöne Freebies machen. Falls ihr mit mir über K-Pop-Konzerte reden wollt oder zum Thema K-Pop reden wollt, Korea ruft an unter der 0331 70 97 110. Und für alle, die neu eingeschaltet haben in unsere Show, mein Name ist Ming. Wir sind gerade im Blue Moon und sprechen über Korea Trends, overrated oder underrated. Und ich würde mal in den Chat jetzt mitgeben, K-Pop-Konzerte, overrated oder underrated? Habt ihr das Gefühl, man muss einmal in seinem Leben zu einem K-Pop-Konzert gegangen sein? Findet ihr, mittlerweile gehen alle zu einem K-Pop-Konzert oder ist es so ein Ding, oh, es könnte schon sein, dass es ein bisschen overrated ist und alle Leute einfach mittlerweile dahin gehen, um einfach mitzusprechen, weil K-Pop Mainstream ist. Weil wir müssen auch mittlerweile sagen, K-Pop-Konzertkarten sind so teuer. Die sind so teuer, die werden auch immer teurer jedes Mal, wenn die Künstler irgendwie nach Deutschland kommen. Es wird nicht günstiger und es wird immer schwieriger, an Karten zu kommen. Sagt mir gern eure Meinung, ruft an und sprecht mit mir unter der 0331 70 97 110 und wir schauen mal in den TikTok-Chat, was die Leute sagen, ob sie das overrated oder underrated finden. Also ich war noch nie auf einem Konzert, sagt die liebe Ellie, sagt aber, es ist overrated, sie hat K-Pop-Konzerte als overrated empfunden, als sie noch nicht auf einem K-Pop-Konzert war, aber findet, K-Pop-Konzerte sind underrated, als sie dann dort war. Ich finde auch, jeder sollte mal die Experience gemacht haben Und finde aber auch gleichzeitig, wenn du nur vorhast, also eigentlich kann jeder mit seinem Geld machen, was er will, aber ich weiß, dass so viele Leute strugglen, an Karten zu kommen und die tun mir auch so leid, dass sie nie Tickets bekommen. Deswegen weiß ich gar nicht, ob es overrated oder underrated ist. Was sagt ihr, Leute? Ich lese nochmal in dem Chat durch. Teils, einmal sollte man es gemacht haben. Es ist ein magisches Gefühl. Ich habe das Gefühl, super viele von euch waren hier schon mal auf einem Konzert, oder? BTS ist mein Lebenstraum und ich würde sterben dafür. Ich hoffe trotzdem, Monique, dass du es schaffst, reinzukommen. K-Pop-Ticket-Wars sind so crazy. Also for real, bei den meisten Groups einfach Glück haben. Also bei den meisten Groups ist es Glück, ob man Tickets bekommt oder nicht. Ich muss ehrlich sagen, das ist wirklich so. Mittlerweile, früher war es einfach so, du hast ein Ticket online gekauft und das war's. Mittlerweile an alle Zuhörer, die gerade neu eingeschaltet haben oder sich nicht mit den ganzen K-Pop-Tickets-System irgendwie auskennen. Mittlerweile musst du eine App dir vorher holen, dich registrieren, eine Membership kaufen, damit du einen Code bekommst, den du dann beim Presale bekommst. Und dann kannst du die Karten 2 Tage vorher kaufen, bevor der Verkauf eigentlich losgeht. Das bedeutet, du musst so viele Sachen vorher machen, um eigentlich an die Tickets zu bekommen. Und mittlerweile habe ich das Gefühl, das ist schwieriger als Hieroglyphen lesen, weil es ist zum ersten Mal, dass ich dieses Jahr BTS den Ticket War mitgemacht habe. Und es war geisteskrank. Es war so geisteskrank schwer. Ich hatte eine WhatsApp-Gruppe mit so 5 Freunden. Ich glaube, ich hatte Glück, ich war auf Platz 1450. Und zu dem Zeitpunkt habe ich noch meine Serie gedreht gehabt, ich habe dieses Jahr eine Serie gedreht. Oh mein Gott, ich weiß gar nicht, ob ich sagen darf. Und zu diesem Zeitpunkt war ich noch an Set und hatte gerade meine Szene gedreht, bin aber schnell dann offset gegangen, habe mich in der Toilette versteckt, habe dann versucht, diesen Ticket Awards mitzumachen. Meine Freunde waren auf Platz 23.000 und die andere war auf dem Platz 45.000 und die haben es dann tatsächlich gar nicht mehr bekommen, obwohl sie alle eine Membership geholt haben und das fand ich auch crazy, also wie schwer es mittlerweile ist, an Tickets zu kommen und dass man wirklich auf Platz 45.000 ist und trotzdem dann nichts bekommt. Ich lese noch mal ein paar Kommentare im Chat durch. Und Lia Katrina schreibt mir, musste erstmal erklärt werden, wie das Ganze funktioniert. Same. Ich habe mir erstmal ein YouTube-Tutorial angeschaut und verschiedene TikTok-Videos angeschaut, wie man an Karten kommt. Ich finde das crazy. Es war so nervig, weil Ticketmaster hat mich oft rausgeschmissen. Und das ist auch das Ding, es gibt so viele Verschwörungstheorien, wie man an K-Pop-Tickets kommt. Sei es, dass du irgendwie nicht so viele Tabs aufmachen darfst, dass du irgendwie deinen Standort machen und benutzt, ob du WLAN benutzen musst oder mobile Daten. Das ist wirklich, ich weiß nicht, was stimmt und was nicht stimmt, aber es gibt so viele Geheimtipps und Tricks, an die man sich irgendwie halten muss. Und das finde ich auch sehr schwierig. Mai aus dem TikTok-Chat schreibt, einerseits underrated, aber ich will nicht, dass Non-K-Pop-Fans uns die Tickets wegnehmen, weil das Fandom ein Konzert ausmacht. Period. Ich finde, du hast voll recht. Ich finde natürlich auch, dass Non-K-Pop-Fans, natürlich auch die gerade neu dabei sind, die Chance haben sollten, zum Konzert zu gehen und die Gruppe, die sie halt neu interessant finden, dann live hören sollten. Und ich finde, das sollte auf jeden Fall valid sein, aber es gibt auch sehr viele Leute, die einfach nur wegen TikTok-Video dahin gehen, ne? Die kaufen sich ein Ticket einfach nur, um TikTok zu machen, Instagram-Posts zu machen und dadurch die ganzen K-Pop-Fans Klicks zu sammeln und dann juckt es sie gar nicht, was die Gruppe weitermacht. Deswegen verstehe ich deine Meinung schon sehr. Ich hatte beim Presale so viel Glück. Oh mein Gott, Sana aus unserem TikTok-Live-Chat, welche Tickets hast du dir holen können? Ich war im VIP-Raum auf Platz 386. Ich habe da schon geweint vor Glück, weil ich wusste, ich hab's. Das muss so ein schönes Gefühl sein, direkt an Tickets gekommen zu sein. Ich meine, es gibt noch einen VIP-Raum, selbst davon wusste ich nicht. Seht ihr, Leute, obwohl ich Tickets mir geholt habe und ich dachte, ich habe alle Informationen gesammelt und ich dachte, ich habe hier alle YouTube-Tutorials geschaut, es gibt anscheinend noch einen VIP-Raum, in den man rein kann und ich wusste das gar nicht, dass man das machen kann. Sana ist an beiden Tagen dabei und hat sogar Stehplätze. Tabea hat 2 BTS-Konzerttickets bekommen. Herzlichen Glückwunsch. Was hast du für Tickets? Ich weiß nicht, was für Tickets ich habe. Tatsächlich, ich weiß, dass ich sitze. Ich weiß, dass ich nicht stehen kann, weil ich bin zu alt dafür, Leute. Ich schaffe das gar nicht mehr, da zu stehen und da die ganze Zeit zu schreien und mit den Leuten zu sein. Und ich habe das Gefühl, es wird low-key ein Kampf. Ich liebe das BTS-Fandom, aber ich weiß auch, dass ich gegen alle verlieren werde, weil alle stärker sind als ich. Deswegen habe ich Sitztickets. Aber ruft auch gerne an in unseren Chat und sprecht mit mir 0331 7097 110. Und wir können ja zusammen über andere Sachen reden. Also ich meine, wir reden gerade über K-Pop, K-Pop-Konzerte. Ihr scheint das alle im Chat zu feiern. Ming, bist du an Day 1 oder Day 2 dabei? Ich bin tatsächlich an Day 2 dabei, weil ich das Gefühl hatte, Day 1 wäre zu ausverkauft. Und ich habe mich nicht getraut, an Day 1 zu gehen. Deswegen bin ich an Day 2 gegangen und habe direkt, ich war auf Platz 1450. Und deswegen habe ich die Tickets bekommen. Mir wurde sogar 600 Euro für VIP-Soundcheck. Ich würde sogar 600 Euro für VIP-Soundcheck ausgeben. Kosten die Tickets so viel? 600 Euro für einen VIP-Soundcheck? Leute, ich frage jetzt mal in die Runde. 600 Euro für einen VIP-Soundcheck. Würdet ihr das zahlen? Findet ihr die Ticketpreise overrated, underrated? Was denkt ihr? Ist das eigentlich mehr wert oder ist das weniger wert? Ich finde, 600 Euro ist schon sehr, sehr, sehr viel Geld. Sophia meint im Chat, sie hat 480 bezahlt für VIP in München. Wow. Wow, wow, wow. Für BTS-Tickets würde ich das immer wieder bezahlen. Wie lange habt ihr eigentlich dafür gespart? 600 Euro. Oh mein Gott, sorry, ich habe gerade aufs Mikrofon geschlagen. Da einfach 600 Euro dafür auszugeben. Ich meine, das ist auf jeden Fall viel, viel Geld. Ich weiß noch damals, wer war 2018 auch beim BTS-Konzert? Ich glaube, das Konzertticket hat damals 180 oder so gekostet. Und jetzt sind wir bei 450. That is so, so crazy. Redet gerne mit mir im Blue Moon und ruft an unter der 0331 7097 110 und ich freue mich auf euch. Oh mein Gott, jemand hat geschrieben, ich habe einen separaten Job für Konzerte, nur wenn ich Send-Off auch dabei habe. Oh mein Gott, Send-Off ist doch da, wo du die Hand von denen anfassen darfst, oder? Ist es das? Ich habe, ich glaube, das war das. Ich habe mir nie leisten können. Enhypen 540 Euro, das ist so crazy. Und ich habe jemanden an der Leitung, der mit mir telefonieren möchte. Johanna, 27. aus Dillingen im Saarland. Du hast angerufen und findest, BTS-Tickets zu bekommen ist viel zu schwer. Lass mich mal deine Meinung wissen zum Thema Ticket War und K-Pop-Konzertkarten. Hallo Johanna, wie geht's dir?
1: Hallo, ich hoffe, dir geht's gut.
0: Mir geht's auch gut, wie geht's dir?
1: Ich bin ein bisschen aufgeregt, um ehrlich zu sein.
0: Echt? Warum? Bist du gerade im Auto? Fährst du gerade Auto?
1: Ja, ich komme gerade von der Arbeit nach Hause.
0: Oh mein Gott, und hast du mich dann einfach im Radio gehört?
1: Ja.
0: Oh mein Gott, stopp, weil ich fahre gar kein Auto. Ich weiß, also ich habe einen Führerschein, aber ich bin so schlecht im Autofahren. Muss ehrlich sagen, dass ich gar nicht wirklich wusste, wer heute im Auto ist und anruft. Aber ich bin so happy, dass du anrufst. Danke, Johanna.
1: Aber ich muss ja wirklich sagen, ich gucke ja deine TikTok-Videos.
0: Oh, das ist so lieb.
1: Und hab gesehen, als du in Korea warst und bin vor Neid fast gestorben.
0: Oh mein Gott, ich weiß, ich war so happy und ich war auch wirklich, ich weiß auch gar nicht, also ich kann es immer noch nicht glauben, dass ich die Opportunity hatte, zusammen mit Netflix nach Korea zu fliegen. Ich glaube, wir waren 35 Creator und jeweils 2 Leute, die ein Land repräsentieren, und ich durfte Deutschland repräsentieren. Und ich, da waren so krasse Creator, wo ich gedacht habe, oh mein Gott, das sind wirklich Celebrities, die aus den USA oder da aus Kanada eingeflogen wurden, und dann noch BTS live zu sehen. Und ich habe es tatsächlich auch in die BTS-Doku geschafft und auf dem BTS, ich bin im neuesten BTS-Vlog dabei, weil jemand hat mir auf Instagram eine DM geschickt und gesagt, Ming, man sieht deinen Rücken. Und ich bin einfach bei dem neuesten BTS-Dokumentations-YouTube-Video dabei. Und es war so eine krasse Erfahrung, Johanna. Hast du eine Frage dazu?
1: Life goals, würde ich mal sagen.
0: Ja, ich bin auch so happy. Wer ist dein BTS-Bias?
1: Oh, diese Frage ist so furchtbar schwierig, weil ich absolut nicht zwischen Jungi und Hobi picken kann. Ich
0: oh mein
1: nicht.
0: Gott, vor allen Dingen dieses Comeback auch, ne, mit der Doku, die dazu kam.
1: Oh mein Gott.
0: Oh mein Gott, und ich muss auch ganz ehrlich sagen, warst du letztes Jahr beim Lollapalooza bei J-Hope dabei?
1: Ja.
0: Wie krass war das bitte? J-Hope hat mich literally schwanger gemacht und ich war 5 Kilometer weit entfernt. Also ich weiß nicht, wie er das geschafft hat, uns da alle so fertig zu machen. Seine ganze Musik, seine Artistry, amazing.
1: Meine Freundin hat tatsächlich Karten für diese Tribüne bekommen.
0: Wow.
1: Wir haben das große Feuerwerk gesehen und wir haben sogar gesehen, wie er mit dem Auto angefahren kam. Es war so crazy. Es wird einfach alle ausgeracht wird und dieses Gefühl ist einfach so super.
0: Warst du auch am ersten Tag dabei, wo er so bei Ive kurz dabei war und so hinten stand und alle dann zu ihm gerannt sind? Weil ich meine, ich muss literally sagen, ich stand da und dann war J-Hope 10 Meter von mir entfernt, ne? Und alle sind auf einmal dahin gerannt. Ich so, oh mein Gott, warum drücken mich jetzt alle weg? Und da stand einfach J-Hope 10 Meter hinter mir und ich wusste es nicht, bis ich nach Hause gegangen bin, TikTok aufgemacht habe und alle gesagt haben, Girl, J-Hope steht neben dir. Hast du ihn dann an dem Tag auch vorher gesehen?
1: Nein, leider nicht. Ich war am ersten Tag nicht da, nur am zweiten.
0: Ah, du, okay.
1: Aber trotzdem, ja, das habe ich natürlich auch alles auf TikTok gesehen und war so, maybe.
0: Das war so aber krass, oder? Hast du denn Tickets für das BTS-Konzert in München?
1: Ja, und für Brüssel und für Paris.
0: Shut the front door. Herzlichen Glückwunsch erstmal an meinen Army-Freund, dass du 3 Tickets dir sichern konntest. Oh, wie hast du es das gemacht? Gib uns mal Tipps hier an allen, die zuhören, wie man an 3 BTS-Tickets in verschiedenen Städten kommen kann, weil anscheinend hat es die liebe Johanna geschafft. Gib uns mal die kleinen Tipps, auf was man aufpassen muss.
1: Sucht euch Army-Freunde, die euch auch gönnen, denn es gibt auch Leute da draußen, die mit euch in eine Gruppe gehen und euch nicht gönnen. Und das wollen wir nicht.
0: Mhm.
1: Wir nehmen niemals mobilen Daten, niemals das WLAN. Ihr nehmt einen verdammten, wie heißt es nochmal? Ich komme jetzt nicht mehr drauf. Einen Internetstecker und ihr setzt euch an einen richtigen PC und habt am besten gutes und schnelles Internet.
0: Okay, das bedeutet kein mobiles Netz, kein WLAN benutzen, holt euch ein Internetkabel, steckt es an euren Laptop oder an euer Gerät und kauft euch so die Tickets, weil damit hat man die besten Chance, Tickets zu bekommen, oder Johanna?
1: Oder, es ist eigentlich so eine crazy Story, das muss ich dir eigentlich erzählen.
0: Erzähl.
1: Es war, wir waren zu dritt, zu viert haben wir versucht, Tickets zu bekommen. Ich hatte die beste Zahl mit 15.000.
0: Wow.
1: Und hatte eine Freundin, die war gerade in Rom in Urlaub und hat gesagt, okay, ich versuch's einfach mal. Ich habe wahrscheinlich einfach nur shitty klar. Ich versuch's einfach. Und sie stand in der Schlange in irgendeine Kirche im Vatikan und hat so, ich hab so geschrieben, ja, ich habe 15.000. Und alle so, ja, voll gut, ja. Und sie schreibt so, ja, ich habe 1.500.
0: Wow.
1: Ja, du hast verschrieben, dass ich auch eine Null. Nö, ich habe auch 4 Tickets nebeneinander. Also ihr braucht eigentlich nicht mehr zu gucken.
0: Oh mein Gott, sie hat einfach in einem freaking Vatikan einfach Tickets für euch alle geholt.
1: Wir nennen es seitdem noch das Vatikanwunder. Wundervolles Lesezeichen aus dem Vatikan als Andenken dafür bekommen.
0: Das ist so eine tolle Geschichte. Eigentlich müsstet ihr alle zusammen zum Vatikan nochmal dahin reisen und nochmal euch bedanken dafür, dass ihr dort so guten Empfang hattet und so viel Glück hattet. Aische schreibt, Gott war mit ihr.
1: Sein Gott liebt BTS.
0: Sophia schreibt, das nenne ich mal Gottes Wille. Gott liebt auch BTS. Dann, Johanna, magst du noch was Kurzes sagen? Weil ich habe noch jemand anderes in der Leitung, der mit uns sprechen möchte. Aber ich gib uns noch mal eine kurze Nachricht für alle BTS-Army-Fans.
1: Bruder, hey, und we purple BTS und Fighting.
0: Fighting. Vielen lieben Dank, dass du dabei warst und dass wir zusammen quatschen konnten, Johanna. Das ist so, so lieb von dir. Ich wünsche dir noch einen wunderschönen Feierabend und einen safen Trip nach Hause. Und ich hoffe, du genießt die Show noch.
1: Ja, vielen Dank, dass ich mit dir telefonieren durfte.
0: Fühl dich gedruckt, Johanna. Komm gut nach Hause. Bye.
1: Wir sehen uns in München.
0: Schreib mir eine Instagram-DM, ne?
1: Ja, Ja.
0: Okay, wir sehen uns. Bye.
1: Ciao, ciao.
0: Dankeschön, Johanna. Sie ist so lieb gewesen. Und an alle, die sich fragen, was Borahe bedeutet, was Johanna gerade am Ende gesagt hat, das steht für I Purple You. Das ist ein BTS Army Fandom Insider, weil V das an einem Konzert mal gesagt hat und gesagt hat, I Purple You. Und das heißt auf Koreanisch Borahe. Und alle im Chat schreiben gerade Borahe, weil wir alle BTS Armies dabei sind. Und ich nehme die nächste Person dran. Und zwar ist es der Dominik aus Berlin, 25. Und mir wurde gesagt, er will sehr, sehr gerne BTS-Tickets gewinnen und mit uns mal quatschen. Hi, Dominik.
2: Hi, ich bin Dominik aus Berlin. 25.
0: Hi, Dominik. Wie geht's dir?
2: Ich bin
0: dir?
2: Fan von BTS und ich feiere es. Und ich habe dich schon die ganze Zeit auf TikTok gesehen und ich feiere es wie andere auch. So Hardcore-BTS-Fan. Ich wünsche euch alles immer ein gutes Start im BTS-Fancore. Danke.
0: Das ist so lieb von dir. Hast du denn selber Tickets gewonnen, kaufen können, lieber Dominik?
2: Nein, es war alles ausverkauft und ich hoffe, ich habe hier Glück, dass ich hier gewinnen könnte.
0: In dieser Show meinst du?
2: Ja.
0: Tatsächlich weiß ich das gar nicht, ob es hier BTS-Tickets zu gewinnen gibt, weil ich hier einfach nur zu Gast bin und im Blue Moon gerade hoste. Ich glaube, du musst wahrscheinlich nochmal auf der Webseite von Fritz schauen. Da gibt es einige Informationen zu den aktuellen Gewinnspielen. Aktuell weiß ich nicht, was hier drin alles hier verlost wird, aber vielleicht guckst du auch nochmal beim Resale oder irgendwie informierst dich bei anderen Armies. Vielleicht kannst du auch in unseren TikTok-Chat gehen und mal gucken, was die anderen sagen, ob sie irgendwie Tipps haben oder ob sie noch jemanden kennen, der BTS-Tickets hat, weil ich habe das Gefühl, die Community ist super, super lieb und die helfen sie aneinander und vielleicht kannst du dich da mal da schlau machen, weil ich glaube, kann dir gerade leider nicht helfen, lieber Dominik.
2: Ja, aber Dankeschön erstmal und danke an alle, die gerade auf TikTok zuschauen und ich feiere euch auf TikTok sogar auch und die ganzen, die jetzt gerade dabei sind auf TikTok und die mich hören auf TikTok, ich wünsche und danke an euch, wenn ihr mir Tipps gebt und ich habe euch sehr ganz so lieb und ich liebe euch ganz so sehr und ich bin auch nicht nur BTS-Hardcore-Fan, sondern auch Fritz-Fan.
0: Das ist das beste Kompliment, was du uns heute zu dieser Uhrzeit geben kannst, lieber Dominik. Shoutout an dich. Ich sehe dich gleich in den Kommentaren im TikTok-Livestream und wünsche dir noch einen wunderschönen Abend und drück dir die Daumen, dass du auch an deine Ticket kommst, ja?
2: Ich heiße auf TikTok Lola Leonetta Sophia.
0: Okay.
2: So heiße ich.
0: Shoutout an den lieben Dominik. Er wird gleich im Chat aktiv sein. Und falls ihr mit mir auch reden wollt, ruft an unter der 0331 7097 110. Und ich nehme die nächste Person dran. Dankeschön, lieber Dominik.
2: Bitte, bitte.
0: Tschüss.
2: Habt euch ganz lieb und einen wunderschönen guten Nacht. Ciao,
0: we
2: ciao.
0: Love you too, Dominik. Bye.
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0: Hallo ihr Lieben, herzlich willkommen zum Blue Moon. Mein Name ist Ming. Heute moderiere ich die Show und es geht heute um Korea Overrated, Underrated. Wir reden gerade fleißig über das Thema K-Pop-Konzerttickets, wie man an Tickets kommt und wie einfach der ganze Trouble ist. Ihr seid alle super aktiv gerade beim TikTok-Chat. Ich sehe, alle schreiben gerade aktiv und teilen ihre Erfahrungen in der K-Pop-Community und ich merke einfach, wie sehr wir uns alle lieb haben. Und falls ihr auch mit mir telefonieren wollt, ruft an unter der 0331 7097 110 und ich nehme die nächste Person auch dran, die angerufen hat. Mein lieber Jonathan, 16 Jahre alt, kommt aus der Nähe Basel und er hat den Film über K-Pop Demon Hunters auf Netflix gesehen und ist jetzt interessiert an K-Pop. Mal sehen, was er zu sagen hat und mal sehen, ob unsere K-Pop-Community online auch Jonathan ein paar Tipps geben kann, welche Gruppen er hören kann. Hallo Jonathan, hörst du mich?
6: Hallo, ja, ich höre dich.
0: Wie geht's dir?
6: Mir geht's gut, wie geht's dir?
0: Mir geht's auch gut. Ich bin super excited gerade, einfach eine Radioshow zu moderieren. Das ist das erste Mal, dass ich das mache. Hast du schon lange zugehört? Bist du schon länger dabei?
6: Ja, seit so einer Dreiviertelstunde bin ich dabei, mit ein paar Kollegen am Zuhören. Das ist ganz witzig.
0: Echt? Ja? Oh mein Gott, ja. Vielen lieben Dank, dass ihr alle eingeschaltet habt. Shoutout an deine Freunde. Wie heißt ihr denn alle?
6: Also ich wollte jetzt die Namen jetzt gerade nicht so leaken, weißt
0: Ach so,
6: du?
0: Okay.
6: Wir waren nämlich am Überlegen, ob wir halt unsere richtigen Namen sagen oder nicht. aber ich dachte, jetzt komm, sage ich wenigstens meinen Namen und wollte halt einfach nur liebe Grüße in den Stream sagen.
0: Liebe Grüße zurück, Jonathan. Ich habe gehört, du hast K-Pop Demon Hunters geschaut, ne?
6: Genau, ja.
0: Wie fandest du den Film so?
6: Also ich fand den Film eigentlich super, aber musiktechnisch bin ich eher so auf DJ Türke, verstehst du?
0: Okay.
6: Aber trotzdem, der Film an sich war richtig klasse, vor allem auch die Animationen waren richtig gut. Und dieses eine Lied, das hast du vorhin noch angesprochen, das fand ich auch richtig super. Und da wollte ich einfach mal Shoutouts in den Stream sagen und dass ich halt im Radio bin.
0: Shoutout an Jonathan, vielen lieben Dank, dass du dabei warst. Ich wünsche noch einen wunderschönen Abend.
6: Darf ich noch was sagen, bevor ich gehe?
0: Und da war die Verbindung leider weg. Oh mein Gott, sorry Jonathan, dass wir da irgendwie, dass du, ich glaube deine Handynummer, Handy irgendwas ging da nicht. I'm so sorry, dass du dass wir nicht weiterreden konnten, aber ich wünsche dir und deinen Freunden einen wunderschönen Abend. Wenn ihr genauso wie Jonathan mit mir quatschen wollt, dann ruft jetzt an unter der 0331 70 97 110 und wir lesen uns jetzt mal ein paar Kommentare im Chat durch. Dominik hat jetzt reingeschrieben, der jetzt auch gerade mit uns telefoniert hat. Falls ihr Dominik irgendwie noch mit ihm reden wolltet oder mit ihm Kontakt aufnehmen wollt, er heißt Lola Lonetta Sophia. Sophia sagt die ganze Zeit, das machst du super, dankeschön. Oh mein Gott, ihr habt so viele liebe Komplimente für mich. Vielen lieben Dank, dass ihr alle in dem Stream mit dabei seid und euch die Radioshow anhört. Wir machen weiter mit der nächsten Person, Hannah 27 aus Essen, und sie ruft an und meint, BTS und Konzerttickets hat sie alle und sie hat auch Tipps für euch, wie man sie nachkaufen könnte. Deswegen, Leute, hört alle der lieben Hannah zu und Riesenapplaus an die Hannah, weil ich bin so gespannt auf deine Tipps, wie du an deine ganzen Konzerttickets kommst. Hallo Hannah!
4: Hi, hört ihr mich?
0: Ja, wir hören dich, wie geht's dir?
4: Gut, und dir?
0: Was machst du so? Hörst du schon lange zu?
4: Nicht lange, aber ich habe das Gespräch mit dir und Dominik mitbekommen und ich habe echt viele Tipps, weil ich will die schon so lange jemandem erzählen.
0: Oh mein Gott, wir freuen uns so auf deine Tipps. Zu welchen Konzerten gehst du denn in nächster Zeit?
4: Also ich gehe jetzt nach Twice in Köln, jetzt demnächst, und zu BTS nach Brüssel.
0: Mega nice. Freust du dich schon? Wer ist dein BTS-Bias?
4: Ich bin OT7. Das ist immer, das schmeckt immer bei mir.
0: Aber das ist auch das Süßeste, oder nicht? Und wie bist du denn an die Tickets gekommen? Willst du denn unserer Community auch online sagen, wie du es geschafft hast, an Tickets zu kommen? Also mir wurde schon vorher von Johanna gesagt, dass man das Internetkabel direkt an Laptop schließen muss, um da irgendwie direkt an Karten zu kommen. Was sind deine Tipps?
4: Auf jeden Fall. Also wenn man direkt Tickets, also über Ticketmaster, wenn das losgeht, dann braucht man wirklich mehrere Computer oder Handys. Ich und meine Freunde, wir haben immer mindestens 30 Handys.
0: Und schafft ihr das dann auch?
4: Bei BTS haben wir es leider nicht geschafft. Wir hatten 2 Laptops, wir hatten 3 Handys und ein iPad. Wir haben es nicht geschafft.
0: Oh nein!
4: Aber ich habe danach Tickets gekauft, ein bisschen teurer. Aber wie gesagt, es hat sich gelohnt. Aber wie gesagt, das war halt so, ich musste sehr lange recherchieren, bis ich wirklich so auf vertrauenswürdige Leute gestoßen bin.
0: Das bedeutet, dein Tipp ist, ganz viele Geräte verwenden?
4: Ja, weil ganz ehrlich, bei BTS, wenn man merkt, so BTS, ja, braucht man echt viele Geräte und viel Geduld. Und man muss am besten eine halbe Stunde vorher, kann man sich ja in die Warteliste eintragen. Bei Ticketmaster zum Beispiel kann man schon in die Warteliste rein, eine halbe Stunde vorher.
0: Okay, mega nice. Das sind auf jeden Fall 2 Tipps, die ich weitergebe, liebe Hannah. Das ist super nice von dir.
4: Ja, und wenn man zum Beispiel jetzt über eBay oder so, manchmal, ja, das ist ja Scam und so, man muss wirklich dann drauf achten, das ist wirklich etwas gefährlich, wenn man über eBay oder eBay Kleinanzeige kaufen will, dann lieber auf dem Ticket auf Ticketmaster, wenn der Resale losgeht, ist es natürlich am besten, aber wenn man so ungeduldig wie ich bin, dann kann man das, wenn man gerne riskieren möchte, das kann man gerne auch über eBay, aber wirklich, da muss man vorsichtig sein. Da würde ich auch immer vorher immer, ich würde mir auch vorher immer den Kontakt angucken, also der die Anzeige reingestellt hat. hat er noch andere Anzeigen, hat er Bewertungen und kann man mit der Person vorher kommunizieren? Hat sie vielleicht Insta, sodass man so schon mal einen Kontakt aufbaut, bevor man Tickets kauft?
0: Das ist so lieb von dir, Hanna. Vielen Dank für deine wundervollen Tipps. Ich habe mir alle aufgeschrieben. Mehrere Geräte, versucht auf jeden Fall an vertrauenswürdige Verkäufer zu kommen und tauscht euch bitte intensiv auf und macht auch einen Fake-Check.
4: Genau, weil das ist, ich habe das so oft mitbekommen, jetzt auch durch BTS, so viele Scammer auf TikTok und auf eBay und so. Und ich erkenne das ja sofort, aber viele sind da drauf reingefallen. Und damit ihr euch das sparen könnt, euer Geld nicht verliert, damit die Bescheid wissen. Und besonders auch für Dominik, weil er hat gesagt, er sucht ja und so. Da habe ich gesagt, ich muss.
0: Ich glaube, am besten ist, wenn du nochmal in den Chat gehst und Dominik vielleicht eine Nachricht schreibst, weil ich meine, das ist ja auch Community-Binding, dass wir zusammen als BTS-Fans uns gegenseitig supporten. Deswegen danke ich dir vielmals für deinen Anruf, liebe Hanna. Und ich hoffe, du bleibst noch bei unserer Show dabei. Ich bin super gespannt auf dein Feedback und vielen Dank für deine Zeit.
4: Ja, kein Problem.
0: Danke. Ganz viele liebe Grüße an dich.
4: Ja, auch. Tschüss.
0: Bye. Oh, die liebe Hanna war so süß und auch die Johanna, mit der ich gerade gesprochen habe, die ist jetzt mit dem Auto zu Hause angekommen, hat uns gerade auch mal im Chat geschrieben, dass sie zu Hause angekommen ist. Ich lese, dass einige von euch sogar nach Brüssel gehen zum BTS-Konzert. Dominik ist auch noch im Chat, er wartet auf deine Nachricht. Hanna, schreib doch gerne dem Dominik, wenn du noch irgendwie an BTS-Tickets kommst oder ob du einen vertrauenswürdigen Verkäufer hast, dass du ihm helfen kannst, weil wir sind all about Community und supporten uns. Und ich nehme die nächste Person dran. Dai27 aus Frankfurt am Main. Er ist großer Fan von BTS. Hallo Dai.
5: Hi Ming. Oh mein Gott, ich bin auch ein großer Fan von dir.
0: Leute, das ist mein bester Freund, der gerade am Telefon ist. Und ich kann nicht mehr, dass du gerade literally anrufst. Like, wie geht's dir?
5: Es geht mir gut und dir? Ich schaue schon die ganze Zeit den Stream an und Leute, bitte sagt alle in den Kommentaren, schreibt alle, wie gut er das bitte macht und wir das öfters hören sollen und wollen, also bitte.
0: Dankeschön an meinen besten Freund Dai. Erzähl uns mal, wie geht's dir, was macht Frankfurt und hast du denn selber Konzertkarten für BTS geholt oder hast du, wie ist deine Verbindung zu K-Pop so?
5: Gerne, Ming. Also ich habe auch ganz jung gestartet tatsächlich mit K-Pop und damals schon war BTS und Girls sind meine zwei Lieblingsgroups und ich muss sagen, ja, seitdem sind es immer noch meine Lieblingsgruppen und leider habe ich keine Konzerttickets bekommen. Wir haben es versucht mit 3 Geräten, aber wir haben gesagt, okay, wenn es klappt, dann klappt's und wenn nicht, dann nicht und deshalb leider hat es nicht geklappt und daher werde ich einfach nur wegfliegen, aber ja, vielleicht in der Zukunft dann.
0: Ich habe gehört, du fliegst auch nach bald Korea, ne? Das ist das erste Mal Korea, dass du bald fliegen wirst. Auf was freust du dich denn? Was sind 3 Dinge, auf die du dich in Korea freust?
5: Oh mein Gott, ich muss sagen, erstmal natürlich das Essen. Ich bin super großer Fan von koreanischem Essen. Da bin ich schon sehr, sehr gespannt. Dann auf die Beauty-Treatments, die ich bei dir oft gesehen habe auf TikTok. Also da bin ich auch sehr, sehr excited. Und natürlich auf alles, was mit K-Pop bezogen ist. Also das sind meine 3 Favorite-Dinge, die ich gerne sehen würde, weil das ist wirklich mein Traumland. Also ich war ja noch nie in Korea und ich wollte schon immer nach Seoul.
0: Oh mein Gott, ich glaube, die Reise wird so, so gut sein und du wirst das so slayen in Korea. Dai, mein bester Freund, Shoutout an dich. Danke, dass du angerufen hast und wir quatschen nach der Show.
5: Liebe Grüße.
0: Oh mein Gott, Leute, falls ihr Dai noch nicht gesehen habt, er und ich in unserer Insta-Story, wir posten immer, wie wir singen, Karaoke, wie wir zu Cat's Eye singen, wie wir unsere Dance-Cover machen. Jedes Mal, wenn wir uns treffen, lernen wir einen neuen K-Pop-Tanz. Wenn ihr euch fragt, wer diese Person ist, es ist die Person, die gerade in der Live-Show angerufen hat, mein crazy bester Freund. Shoutout an da und danke schön, dass du dabei warst.
5: Danke, Bing. Bis dann.
0: Bis dann. Oh mein Gott, ich hätte niemals gedacht, dass mein bester Freund mich halt einfach anruft. Hallo an alle, die neu in den Chat gekommen sind. Mrs. Chaos, an Anna, Anere, Nicole ist da, Dominik ist auch immer noch am Start, Sophia ist auch immer noch am Start. Hallo Johanna, das ist mega nice, dass du jetzt immer noch, du bist gerade zu Hause angekommen und bist immer noch dabei. Falls ihr auch mit mir reden wollt, wie die Johanna oder der liebe Dai, dann ruft doch an unter der 0331 7097 110. Und ich habe noch eine Person, die gerade dabei ist, und zwar ist es die Fana, 19 aus Bremen, und wir sprechen über das Lollapalooza und den BTS-Ticketverkauf. Hallo, lieber Fana, wie geht's dir?
7: Hi, mir geht's gut. Ich hoffe, dir auch.
0: Hi, Fana. Bist du schon lange dabei?
7: Ja, also jetzt, ich höre, so, ich glaube, seit einer halben Stunde oder so zu. Ich war gerade noch am Lernen.
0: Oh, für was lernst du gerade?
7: Ich habe morgen mündliches Biologie-Abi, deswegen...
0: Und du rufst heute an, wenn du morgen dein Abi machst? Oh mein Gott. Okay, Fana, gib mir eine Sekunde. An alle, die diesen Chat gerade im Chat, im TikTok-Livestream gerade sind, schickt Fana bitte alle ein lila Herz und wünscht ihr viel Erfolg morgen bei ihrer mündlichen Bio-Abi-Prüfung und sagt, gibt ihr gute Worte mit, dass sie das morgen schaffen wird, weil wir glauben an Fana, und ich sehe schon sehr viele Herzen im TikTok-Livestream. Ich sehe sehr viele Leute, die schreiben viel Erfolg, und ich hoffe, du siehst das auch, Fana, dass wir gerade alle positive Energie an dich senden und natürlich an dich glauben.
7: Ja.
0: Bist du denn ich selber beim Lollapalooza dabei?
7: Dieses Jahr nicht. Ich war letztes Jahr bei J-Hope dabei.
0: Oh mein Gott, deswegen, wie fandest du das? Crazy, das oder?
7: Ja, ich habe eine super crazy Geschichte dazu.
0: Erzähl
7: ich
0: sie uns.
7: Ich mich auch kurz halten.
0: Nein, erzähl sie uns. Ja. We love it.
7: Ja, ich habe nämlich eigentlich keine Tickets bekommen, aber ich musste J-Hope sehen, weil ich BTS kenne, seitdem ich 10 Jahre alt bin. Und dann habe ich mir halt einen Job gesucht für Festivals und den bekommen und bei Lollapalooza gearbeitet. Und
0: oh mein Gott. Shut the front door. Ist das wirklich dein Ernst gerade, dass du literally dich beworben hast, ein Bewerbungsschreiben geschrieben hast, dich ein Bewerbungsgespräch hattest, nur um auf diesem Gelände zu arbeiten? Sag mir bitte, wie du es geschafft hast, und sag mir bitte, wo du dann am Ende standest. Warst du mit ihm auf der Bühne? Girl, we wanna know the story. Und was für eine crazy story gerade an alle, die im Chat gerade sind, ne? Leute, wo hast du dich beworben, Fana? Sag uns das. Vielleicht bewerbe ich mich dieses Jahr auch.
7: Das war tatsächlich ein richtiger Zufall, weil meine Freundin hat da gerade einen Festivaljob gefunden fürs Hurricane. Das war unter einer Eventbranche. Die machen das dieses Jahr leider nicht, aber habe ich die halt angefragt, ob die Lollapalooza machen, und dann haben die ja gesagt. Und weil ich halt mit meiner Freundin befreundet war, bin ich da so einfach reingekommen auch. Und ich habe nichts auf der Bühne oder so gemacht, nichts Verrücktes. Ich habe einfach Essen verkauft, aber konnte mir dann quasi eine Pause nehmen, wann ich wollte. Und das habe ich dann am ersten Tag auch bei IVE gemacht. Und dann habe ich mich quasi nach ganz hinten in der Crowd gestellt, weil ich ja als Erster auch wieder raus musste, um dann Essen verkaufen zu können, wenn die Leute dann rauskommen. Und dann stand J-Hope halt direkt hinter mir die ganze Zeit von
0: Shut
7: der IVE-Show.
0: Shut the front door. Ich raste gerade aus. Oh mein Gott, Fana. Du bist so smart. Sophia schreibt, sie hat das System gedribbelt. Willkommen in meinem Leben. Gott, ich liebe Fana. Also wirklich, unser Chat feiert dich, Fana.
7: Ja, das, ich hatte aber noch nie so viel Glück wie an diesem Tag. Also da habe ich auch Hazel und Dirk getroffen.
0: Oh mein Gott, cute.
7: Ja.
0: Ja, also ich freue mich auf jeden Fall. Und hast auch Tickets für den BTS, für das BTS-Konzert? Wo wirst du sein?
7: Ich bin beide Tage in München und hatte auch ein super, super schönes Ticketing-Experience. Also ich hatte nirgendwo so viel Glück wie da. Wir hatten nur ein Handy, wir hatten eine super schlechte Internetverbindung, weil wir standen um 6 Uhr morgens in einer anderen Konzertschlange für Stray Kids und hatten kaum WLAN, aber hatten für beide Tage so 6.000 und 7.000 in der Schlange und haben für beide Tage Stehplätze bekommen.
0: Das ist so geisteskrank. Kannst du mir sagen, wie teuer ein Ticket war?
7: Die Stehplätze haben jeweils 180 gekostet.
0: Okay, das geht voll. Das bedeutet, man muss nur früh campen wahrscheinlich, um dann was Gutes zu sehen, oder?
7: Ich glaube auch, aber vor allem, weil das eine so 360-Grad-Bühne ist. Ich glaube, einen Tag werde ich mich so gar nicht anstellen und einfach so mit denen so ein bisschen rumrennen. Ich glaube, das stelle ich mir lustig vor.
0: Das wird auf jeden Fall super, super funny. Fanna, ich habe eine andere Person in der Leitung, aber ich drücke dir nochmal ganz doll die Daumen für deine Abi-Prüfung morgen in Biologie. Du slayst das. Ich weiß nicht, ob man die Daumen so drückt, aber ich glaube, so geht Daumen drücken. Du schaffst das und der ganze Chat ist für dich da. Wir wünschen dir super viel Erfolg und möge das BTS-Glück dich auch weiter begleiten. Nicht nur beim Ticketverkauf oder beim Lollapalooza oder bei deiner Scammy-Jobbeschreibung, sondern auch bei deinem Abi. Ich fühle dich gedrückt, liebe Fanna.
7: Vielen Dank. Viel Spaß
0: bye.
7: Noch.
0: Schönen Abend dir noch.
7: Danke, bye.
0: Bye. Das ist so lieb. Danke, liebe Fanna, dass du dabei warst. Für alle, die neu eingeschaltet haben, mein Name ist Ming. Wir sind gerade im Blue Moon bei Fritz. Und wir sprechen gerade über verschiedene Themen aus Korea. Gerade geht es sehr intensiv um K-Pop und den K-Pop-Ticketverkauf, um das BTS-Konzert. Falls ihr mit mir reden möchtet, ruft an unter der 0331 70 97 110. Und der liebe Dominik schreibt einfach in dem Chat, voll süß von euch, jetzt schreiben mich so viele an. Dankeschön an alle Leute, die mir gerade schreiben. Das ist so süß. Das ist die Liebe der K-Pop-Community. An alle, die gerade in unserem TikTok-Livestream sind, ich sehe den Support füreinander. Ich sehe auch, dass ihr euch gegenseitig alle so doll lieb habt und euch gegenseitig unterstützt. Und wir reden auch mit der nächsten Person gerade. Joel, das ist so süß, dass du schreibst. Können wir mal darüber reden, wie gut ich das hier mache? Dankeschön, das ist meine erste Radioshow, die ich live moderiere. Falls ihr euch fragt, falls ihr denkt, das ist noch nicht so gut oder sagt, was verbessern kann, schreibt es gerne in den Chat. Wir sind gewollt, immer zu lernen und ich hoffe, ihr habt eine angenehme Show und genießt es. Wir reden aber mit der neuen Person, die heute angerufen hat. Die liebe Erika, 17 Jahre aus Freiburg, möchte auch mit uns über K-Pop quatschen, sowohl mit mir als auch im Livestream. Deswegen nehmen wir mal die Erika ran und hören mal, was sie zu sagen hat.
8: Hallo.
0: Hallo Erika, wie geht's dir?
8: Hi.
0: Hello.
8: Grüße an Herbert und Fick Herr Wegner und Herr Joachim, den dummen Transen Hurensohn und dich dazu, weil, ja, du musst. Ja, wurde ich jetzt.
0: Und das war leider die Erika, die... Manchmal frage ich mich, Leute, eigentlich sollte man dem keine Aufmerksamkeit geben, aber manchmal ist es so traurig, warum Leute die Arbeit anderer Leute einfach so stören. Wisst ihr, was ich meine? Das ist so ein Safe, es sollte ein Safe Space sein. Und warum hast du nichts Besseres zu tun, als uns zu stören? Und, nicht deine eigenen Sachen zu machen. Irgendwann wirst du erwachsen sein und bereuen, dass du all diese Worte gerade gesagt hast, die du in den Mund genommen hast. Und ich sag dir auch, ich wünsche dir trotzdem alles Gute. Und das ist einfach nur schade. Das ist so traurig irgendwie für dein Leben. Aber wir machen weiter mit dem nächsten Thema. Und ihr könnt mich anrufen, wenn ihr es ernst meint, mit der 0331 70 97 110. Und ich hoffe, ihr wählt weisere Worte als die Erika, weil da scheint eine kleine Gehirnzelle gefehlt zu haben. Machen wir weiter mit Aisha, oh mein Gott, sie sagt, ja, wir sind uns, glaube ich, alle derselben Meinung, dass das, wir gerade alle low-key ein bisschen geschockt waren von verstörenden Menschen. Bin bed-ready. Wie spät ist es denn schon? 23.22 Uhr. Ich weiß nicht, wie es euch geht. Ich bin aber immer vor 0 Uhr eigentlich schlafen. Vor allen Dingen, weil ich nachts nie was meine Zeit am besten verwenden möchte, um Energie zu tanken und mit gesunder Energie in den neuen Tag zu starten. Wann geht ihr eigentlich immer schlafen, Leute? Lasst mich das in den Kommentaren wissen, ob Frühschlafen overrated oder underrated ist. Ein Thema, worüber wir überhaupt nicht gesprochen haben, ist K-Food. Ich weiß nicht, wie sehr und wie oft ihr koreanisch essen geht, aber was ist euer lieblingskoreanisches Essen? Lasst mich das mal gerne wissen, was ihr am liebsten essen, zu essen macht, was ihr am liebsten esst und ob ihr überhaupt schon mal koreanisch gegessen habt und was davon euer Favorite ist. Ich schaue mal in dem Chat, die liebe Mai geht jetzt auch schlafen. Gute Nacht. Danke, dass du mir so viele liebe Komplimente machst und ich wünsche dir auch auf jeden Fall, dass du einen erholsamen Schlaf hast. Johanna geht niemals vor 0 Uhr schlafen. Wann gehst du denn immer schlafen, liebe Johanna? Dominik geht um 3 Uhr morgens schlafen. Dominik, wie schaffst du es denn um 3 Uhr? Was macht man denn noch so lange in der Nacht, wenn man um 3 Uhr morgens schlafen geht? Ich gehe mal vor 0 Uhr schlafen und ich bin dann auch schon super, super, super müde. Josie schreibt, ich liebe Chapchae, aber gerade habe ich Kimchi-Reis für mich gefunden. Oh, Leute, wenn ihr mal in Korea seid, müsst ihr ein Korean Barbecue bestellen und dann grillt ihr euer Korean Barbecue drauf und am Ende bestellt ihr Korean Fried Rice drauf und die braten euch den Reis mit so Sesamöl, Gemüse, Mais, Seitan, Algen und dann machen die nochmal Fettkäse drauf und das ist so lecker, weil der ganze Geschmack von dem Grill so irgendwie auf dieser Grillplatte zerstreut ist. Das Reis saugt das alles auf und Kimchi Fried Rice, next level. Leute, next level. Ich habe noch jemanden, der sagt, Tteokbokki, Wohlfühlessen. Rice Cakes. Ich glaube, mittlerweile wissen auch alle Leute, was Rice Cakes sind, oder? Das sind diese koreanischen Reiskuchen, die aber herzhaft gegessen werden in einer Chili-Soße. Ich finde die meistens aber immer super, super scharf. Könnt ihr scharf essen? Findet ihr scharfes Essen overrated oder underrated? Ich habe das Gefühl, super viele Leute essen einfach scharfes Essen mittlerweile, weil sie dieses Gefühl von scharf haben möchten, aber gar nicht mehr, dass sie irgendwie das geschmacklich toll finden, weil ich finde, wenn es zu scharf ist, ich schmecke da irgendwie gar nichts mehr raus. Deswegen esse ich tatsächlich bei Tteokbokki eher die milde Version, die mit Milch und Käse gekocht wird. Wenn ihr mit mir über euer lieblingskoreanisches Essen reden wollt, sprecht mit mir. Ruft an unter der 0331 7097 110 und dann können wir zusammen über Korean Food reden. Food Lover Frankfurt. Oh mein Gott, das ist doch dieser... Oh mein Gott, Food Lover Frankfurt, du bist doch dieser Food-Kanal, der so richtig geile, ich liebe deine Videos, by the way. Du machst auch immer so richtig geile Videos von Food-Trends auf TikTok, Leute. Shoutout an Food Lover Frankfurt, schreibt Samgyeopsal Dakgalbi. Dakgalbi ist so lecker, Leute. Dakgalbi ist einfach Chicken mit so einer richtig geilen Sojasauce. Oder es gibt's auch in Schaf mit Käse. Was haben wir hier noch? Team Spicy, Samgyeopsal. Oh mein Gott, ihr esst alle hier gerne scharf in dem Chat. Tatsächlich, ich kann gar kein Schaf essen. Man kann Tteokbokki auch am Spieß essen mit Honig und die sind ziemlich süß. Habe ich tatsächlich noch nie probiert, aber bin gespannt, wie die süß schmecken. Hallo an Manuela, die neu in unserem TikTok-Livestream dabei ist. Jajangmyeon und Bibimbap. Oh mein Gott, ich liebe Instant Jajangmyeon. Das ist so, so lecker. Also ich meine, falls ihr auch irgendwie Favorite Instant Food habt oder so Sachen, die ihr kocht, könnt ihr auch diese Buldak Spicy Ramen essen. Das ist so, so nice, wenn es nicht zu scharf ist. Ruft mich gerne an unter der 0331 7097 110 und wir können über euer lieblingskoreanisches Essen reden. Ich kann nicht scharf essen, Josie. Da brennt mir der ganze Mund. Ich habe tatsächlich, ich weiß gar nicht, ob ihr das letztens gesehen habt, aber BTS war ja bei dieser Spicy Scharf Challenge dabei, wo alle Idols, so Blackpink war auch dort oder wo die ganzen, auch Sabrina Carpenter dahin geht oder auch Ariana Grande. Und dort essen sie ja diese Spicy Chicken Wings und es wird ja immer schärfer und schärfer. Und BTS war ja auch letztens dort. Und tatsächlich hatte ich mal einen Job zusammen mit Uber Eats, wo ich die Originalsoßen von dieser Sendung probieren durfte. Und ich dachte, die ganzen K-Pop-Idols, die haben alle Mediatraining. Die tun nur so, als wäre es scharf, weil koreanisches Essen kann auch schon sehr scharf sein. Leute, es war so scharf. Ich habe mir wirklich meine Zunge und mein Gehirn verbrannt. Ich konnte nicht mehr klar denken. Mein ganzer Körper hat gezittert. So scharf war diese Chicken Wing Soße. Und ich habe immer noch die Originalverpackung in meiner Wohnung. Es ist so scharf. Könntet ihr bei dieser Challenge mitmachen, bei dieser Hot Ones Challenge? Ich muss ehrlich sagen, ich hätte es nicht machen können. Und ich muss ehrlich sagen, ich will diese Soße nicht nochmal probieren. Es war so scharf. Aber schaut ihr Hot Ones und schaut ihr das auch mit den K-Pop-Idols? Lasst mich das gerne wissen. Und quatscht gerne mit mir. Ruft an im Blue Moon unter der 0331 7097 110. Und Josie schreibt, wenn es um scharfes Essen geht, bin ich wie Taehyung von BTS. Ich würde so gern da mal mitmachen in dieser Hot Ones Challenge, aber ich weiß nicht, ob ich überleben würde. Oh mein Gott, Joel, I feel you. Ich habe danach 2 Liter Milch getrunken, weil das so scharf war. Jin war einfach so funny, wie er die ganze Zeit geschrien hat, oder? Und man hat einfach, ich fand das so lustig, dass er einfach, ihm war es egal, man hat einfach seine ganzen Chicken-Stücke im Mund gesehen, er hat einfach trotzdem rumgeschrien. Ich fand, die Sendung war einfach so iconic. Jemand hat geschrieben, ich kann Sophia und du bist so iconic, Sophia. Shoutout an Sophia und Dominik ist immer noch dabei. Sophia, dass sie immer noch dabei ist im Chat. Also ich kann scharf essen, aber mal ehrlich, Bulldog ist für Menschen ohne Geschmacksnerven. Period. Ich finde diese Bulldog-Ramen auch viel zu scharf. Habt ihr denn alle schon Bulldog-Ramen gegessen? Und wie findet ihr die? Macht ihr immer die ganze Schärfe rein oder macht ihr auch immer nur die Hälfte rein? Macht dann so ein bisschen Milch rein und dann haut ganz viel Käse rein, weil so sehen meine Bulldog-Ramen aus. Ich kann wirklich nicht so viel scharf essen. Aber unabhängig von koreanischem Essen, ich muss ganz ehrlich sagen, Korea hat ja auch, wir haben ja schon über die ganzen Trends geredet, Korea hat ja auch so krasse Beauty-Sachen. Also, als ich dieses Jahr in Korea war, und ihr kennt mich im Chat, ich gehe als allererstes zu Olive Young. Und für alle, die jetzt Neues bei uns zuhören, wir reden gerade über Korea-Trends, wir reden gerade über Sachen in Korea, die gerade crazy viral gehen. Und ich bin, das Erste, was ich mache, wenn ich in Korea gehe, ist es zu diesem Olive Young zu gehen. Und für alle, die nicht wissen, was ein Olive Young ist, Olive Young ist einer der krassesten, also wirklich, wenn schon der krasseste, deutsche DM-Drogerie in Koreanisch. Also du findest da alles. Von Skincare-Sachen, für Haarsachen, für Make-up, für Essen, für Trinken. Wirklich, das ist ein Paradies. Und jeden Abend, bevor ich schlafen gehe in Korea, gehe ich nochmal kurz im Olive Young und gucke einfach, was ich holen kann. Weil ich kaufe da alle Geschenke für meine Freunde. Ich kaufe da alle Geburtstagsgeschenke für meine Freunde vor. Ich bin da die ganze Zeit im Paradies. Und eine Sache, die mir wirklich aufgefallen ist, dass die Koreaner crazy sind über Themen, über Probleme, die es meistens gar nicht gibt. Ich habe dieses Jahr einen Haarpuderansatz empfohlen bekommen für mein undichtes Haar. Und falls ihr euch fragt, was das ist, ich dachte, ich werde gerade literally verarscht. Das ist ein Puder, was ihr euch mit einem Pinsel in euer Haar streuen könnt, damit euer Haar voller aussieht. Weil selbst K-Pop-Idols benutzen das, wenn sie zum Beispiel ein Sleek-Bun machen, dass sie dann so ein paar kahle Stellen haben, weil sie müssen natürlich immer ihre Haare färben, dass man sich einfach die Kopfhaut mit Farbe abpudert, damit man aussieht, als würde man gesundes Haar haben. Das war ein Ding, was so crazy für mich war. Das andere Ding, was für mich so crazy war, war einfach die Anzahl an Sonnencreme-Produkte. Crazy. Ich lese mal kurz im Chat, was ihr zum Thema K-Beauty sagt und ob ihr K-Beauty benutzt. Findet ihr K-Beauty overrated oder underrated? Lasst mich das gerne wissen. Und wir spielen jetzt unseren kleinen Opener ab.

Hallo zurück an alle meine Freunde, die neu eingeschaltet haben im Blue Moon. Mein Name ist Ming und wir reden heute über Trends aus Korea und sind in der Section K-Beauty angekommen. Unsere letzte Frage war, ob K-Beauty overrated oder underrated ist, und wir lesen mal ein paar Kommentare aus unserem TikTok-Live-Chat vor. Falls ihr aber auch mit mir reden wollt, ruft gerne durch unter der 0331 7097 110, und da können wir uns gerne über das Thema K-Beauty unterhalten und was ihr dazu denkt. Aisha schreibt, 7-Step-Routine, ich lieb's. Aisha, hast du wirklich 7 Steps in deiner Beauty-Routine? Weil ich finde, das ist mittlerweile so anstrengend, jeden Tag 7 Steps zu machen, vom Cleanser bis hin zum Toner, bis hin zum Retinal, bis hin zum Retino, bis hin zum, was weiß ich, was es da alles gibt, Augencreme, Gesichtscreme, Face Mask noch drauf. Weil, wie schaffst du das alles und wie lange brauchst du für deine Skincare, Aisha? Ich würde das gerne wissen. Sophia schreibt, ich liebe K-Beauty, ich lebe meinen K-Beauty-Traum, ich habe mehr K-Beauty als K-Pop-Alben. Was sind eure Favorite-Produkte, Leute? Lasst mich mal gerne in den Kommentaren wissen, was eure Faves sind. Vielleicht können wir über die tollen Produkte reden, weil ich muss ganz ehrlich sagen, koreanische Produkte sind so innovativ. Ich weiß nicht, was die Koreaner machen, aber sie gehen immer mit den Trends 5 Schritte voraus, und wir in Deutschland kommen dann irgendwann 10 Jahre später mit PRDN, was Lacksperma ist, oder mit, keine Ahnung, Niacinamide, und das sind dann so Sachen, wo ich mir denke, das habe ich doch schon vor 10 Jahren in Korea gesehen. Was sind eure Lieblingsprodukte und findet ihr auch, dass die Produkte wirklich gut sind und ob sie wirken? Wir lesen noch weiter in den Kommentaren. Josie verabschiedet sich gerade, weil sie schlafen geht. Dankeschön, Josie, dass du dabei warst. Ich wünsche dir gute Nacht. Es ist natürlich auch schon ein bisschen spät. Schlaft auf jeden Fall alle gut. Auch Miss Chaos, ich wünsche dir eine wunderschöne gute Nacht. Und mir hat jemand gerade geschrieben wegen K-Drama, ich komme gut mit der Marke Centella klar. Oh mein Gott, ich glaube, Amanda, die Marke, ich nenne sie auch immer Centella, aber ich habe letztens ein TikTok-Video gedreht und mir wurde einfach in den Kommentaren gesagt, dass die Marke nicht Centella heißt, sondern Skin 004, 104. Lass mich nicht lügen. Irgendwie heißt

0: und den alle hören sollten. Vielen Dank, Leon, für deinen Kommentar. Wir machen weiter mit Aisha. Sie sagt, Asienta Cleansing Oil, Reis. Oh mein Gott, ich habe das gesehen, das ging so viral. Ne? Alle Influencer haben so einen fetten Pot bekommen mit so einem Cleansing Balm. Und dann musstest du dein Gesicht, also das war so ein bisschen wie Mochi-artig. Ne? Ich habe das nie selber probiert, weil ich Angst hatte, dass es zu klebrig war. Aber also das ist eine Empfehlung. Ne? Sophia sagt auch Skin One. 004 heißt das, genau. Falls ihr mit mir über Korean Skincare reden wollt, ruft gerne unter der 0331 7097 110. Mareike hat mich gefragt, gehst du zu Music Bank? Tatsächlich nicht. Ich finde, Music Bank ist immer so eine Sache. Ich weiß nicht, ob sich die lohnt, aber vielleicht war jemand von euch schon mal bei Music Bank und kann sagen, ob sich die Experience sich lohnt oder ob es sich auch lohnt, dahin zu gehen. Ich weiß auch gar nicht, wo dieses Jahr Music Bank ist, in welcher Stadt, aber schreibt es mal gerne in die Kommentaren, dann weiß ich Bescheid. Und jemand sagt gerade, dass Lisa, La Lisa, dass das deren Lieblingslied ist. Was sind denn eure favorite K-Pop-Songs? Darüber haben wir auch noch nicht gesprochen gehabt. Welche Musik hört ihr gerne? Welche Gruppen hört ihr gerne? Was sind so eure Songs, die ihr gerade nicht aus dem Kopf bekommt? Beziehungsweise welche Gruppe bekommt ihr gerade nicht aus eurem Universum? Wer beschäftigt euch gerade? Und wer ist gerade euer Bias? Lasst mich das gerne wissen. Ruft an unter der 0331 7097 110 und erreicht mich im Blue Moon. Wir haben hier Paul. Er schreibt, Lieblingssong ist Gangnam Style. Oh mein Gott, Gangnam Style war 2011, 12, glaube ich, der Song, der einer der ersten Korean Songs, der viral global ging. Und ich glaube, wir haben das alle damals getanzt in meiner wo wir noch alle so eigentlich gar nicht Partys machen durften, aber da so Home-Partys gemacht haben. Und es lief immer Gangnam Style und ich hab's geliebt. Ich finde ja allgemein Gangnam Style immer noch iconic. Ich habe das letztes Jahr auf meiner K-Pop-Party in Köln abgespielt und die Crowd ist wild gegangen, Leute. Man denkt, Gangnam Style ist 15 Jahre alt, aber Leute feiern es immer noch crazy. Jemand sagt, Sophia sagt, Don't Leave Me von BTS, Hooligan von BTS, Come Over. Oh mein Gott, wir haben hier so viele BTS Fans hier. Mic Drop und Run von BTS. War da wir gerade auch über BTS reden. Leute, wie findet ihr das neue Album? Ich habe ja so viel online gesehen, weil ich war natürlich vor Ort. Ich war in Korea und habe mir das Album live, als es rausgekommen ist, bei BTS anhören dürfen. Und die Jungs haben es mir live vorgesungen. Und ich habe super viel schlechtes Feedback zu dem Album gehört. Habt ihr das neue Album gehört und habt ihr auch die Dokumentation geschaut? Was ist eure Meinung dazu? Findet ihr das neue Album overrated oder underrated? Lasst mich das gerne wissen und ruft an unter der 0331 7097 110 und quatscht mit mir im Blue Moon. Wir lesen gerade weiter. Arirang, I love it. Jemand, Johanna liebt das neue Album. Mareike liebt auch das neue Album. Am Anfang war ich so okay, aber ich find's jetzt mega. Ich war gespalten. Ich musste lange selbst erst den Sound verstehen, aber mittlerweile liebe ich das. Oh mein Gott, ich habe das so oft online gehört, dass Leute am Anfang den Vibe einfach nicht verstanden haben oder auch sich gefragt haben, warum BTS Swim als ihr erstes Lied genommen haben, als Comeback-Title-Track. Und dass sie aber danach tatsächlich Fans wurden. Was ist denn euer Lieblingslied im neuen Album? Das müsst ihr mal gerne wissen. Und wie findet ihr denn allgemein das Album? Und tatsächlich hat jemand gerade aus dem TikTok-Livestream angerufen. Die liebe Amanda. Oh mein Gott, ich weiß sogar, dass du ein pinkes Profilbild hast. 21 aus Düren. Will wissen, welches Lied ich auf dem K-Pop-Konzert gern als Zugabe hätte. Oh, hallo Amanda.
1: Ja, hallo Ming.
0: Du bist schon ein bisschen länger im TikTok-Livestream, oder? Danke, dass du so lange dabei bist. Wie findest du es so?
1: Ja, ich finde das voll schön, wie du es moderierst. Richtig cool.
0: Hast du Spaß?
1: Ja, finde ich cool. Ja.
0: Oh, das ist sehr schön. Ich sehe auch, dass du so aktiv im Chat bist und so gut mit den anderen interagierst. Vielen lieben Dank, dass du so aktiv bist. Hast du denn selber Konzertkarten-Tickets?
1: Ja, tatsächlich bin ich in Brüssel. Oh! Und mit meinen Freunden sogar Tag 1 und Tag 2.
0: Oh mein Gott, hast du beide? Nein.

0: Nein, we supporten. Ich weiß ja auch, dass du Real Real Army bist. Auf welches Lied freust du dich am meisten? Auf was freust du dich am meisten? Hast du dich denn spoilern lassen? Weil meine ganze For You-Page ist gerade mit BTS Mexiko. Ich sehe die ganze Zeit BTS Mexiko, wie einfach blond ist. Und dieses Meme mit dieses I'm your hope. You're my hope und I'm Cook, you're Cook, I'm Jungkook und ich meine, was ist auf deiner For You-Page gerade und auf welches Lied freust du dich am meisten?
1: Boah, das kann ich gar nicht sagen. Also es gibt, die BTS-Diskografie ist einfach zu heftig, einfach das einfach Beste und ich würde sagen, ja, Wings würde ich mich sehr freuen oder So What oder Best of Me, aber das wurde hat alles schon gespielt als Zugabe und sonst. Aber es ist die Möglichkeit, dass es vielleicht schon nochmal, nochmal wiederholt wird, weil bei Tag 3 von Mexiko kam nochmal Spring Day, was eigentlich schon bei Ngoyang in Korea schon gespielt wurde, aber mal schauen. Also ja, bin ich schon aufgeregt, was gespielt wird jetzt auf den Konzerten.
0: Und
1: ja.
0: Was ist so dein Lieblingslied aus dem neuen Album?
1: Boah, da eigentlich alles. Aber ich würde sagen Body to Body und Hooligan.
0: I love Body to Body. Oh mein Gott, Girl Body. Als ich das zum ersten Mal gehört habe, ich so, warum ist das nicht der Title Track? Und hast du auch die Dokumentation geschaut?
1: Genau, ja, die Doku auch auf Netflix, ja. Also wie die sich darum nicht gestritten haben, aber so im Konflikt waren, ob diese traditionelle Sample dabei haben wollen oder nicht. Also das war dann alles so. Und J-Hope hat dafür gekämpft, dass es dabei wäre. Also ich bin schon froh, dass also ich finde den Song richtig gut, wie es ist. Ja.
0: Also an alle, die gerade neu eingeschaltet haben, mein Name ist Ming, wir sind gerade im Blue Moon und reden gerade über das neue BTS-Album. Und für alle, die sich fragen, was Arirang eigentlich bedeutet, wir haben ja alle wahrscheinlich die Dokumentation jetzt geschaut. Und Arirang war jetzt tatsächlich das erste Lied, was ja Koreaner sozusagen im Ausland produziert haben, was sozusagen nicht die Nationalhymne ist, aber so ein Lied geworden ist, was alle Koreaner irgendwie damit aufwachsen. Ne? Also ich sehe die ganze Zeit auf TikTok, dass alle sagen, meine Großmutter hatte das gesungen oder die kennen alle das Lied und in dem neuen Album haben die Jungs das ja gesampelt bei Body to Body, um sozusagen auch zu zeigen, dass sie immer noch obwohl sie global so erfolgreich sind, dass sie immer noch ihre Wurzeln kennen, dass sie auch, wenn sie international sind, wissen, dass sie aus Korea sind, weswegen sie das Album auch Arirang genannt haben. Habe ich recht oder habe ich irgendwas falsch gesagt, Amanda? Hast du was hinzuzufügen?
1: Nö, ich finde, du hast es ganz gut erklärt, ja. Du warst ja auch auf Netflix, also die haben dich ja eingeladen nach Korea, ist so cool.
0: Ja.
1: Ich bin ein bisschen jealous. So.
0: Ich muss ehrlich sagen, ich habe auch die Dokumentation vor euch allen gesehen und ich durfte gar nichts sagen. Ich war immer so hier, weil ich hab dann halt die ganzen Videos gepostet und alle immer so hier, oh mein Gott, das Album ist gar nicht so gut oder warum haben sie das Album so diese Musik dabei oder warum ist diese Glocke dabei, ne, diese Track 29 und ich meinte so, oh mein Gott.
1: Mama 21.
0: Ja, und ich denke mir so, ich weiß das alles schon, weil ich halt die Dokumentation geschaut habe, aber ich durfte halt nichts sagen oder durfte auch halt kein Video machen, um halt das zu sagen, weil ich mir so, ihr müsst wirklich die Dokumentation schauen und es hat mir so schwer gefallen, einfach nichts zu sagen. Aber ich glaube, dadurch, dass ihr jetzt alle die Dokumentation geschaut habt, wisst ihr auch, worum es geht. Und hast du noch ein paar Fragen an uns, an mich, worüber du sprechen möchtest?
1: Vielleicht, ja, was ist denn so dein, vielleicht so deine Top 3 BTS-Songs oder dein Favorite Karaoke-Song, sag ich mal, oder irgendwas, was du, ja, oder von euch im TikTok-Livestream, ja, so eure Go-To-BTS-Songs?
0: Also ich muss ehrlich sagen, wenn ich Karaoke gehe, singe ich immer Make It Right, weil ich finde einfach, so Make It Right war so eine tolle Era auch. Ich mochte so 2018, 2019 BTS am meisten. So mein Lieblings-BTS-Album ist immer noch Love Yourself Tear. Und ich liebe auch das ganze Albumkonzept, die Fotokarten. Und ich fand das, also ich war ja auch zu dem Zeitpunkt in Korea und habe das dann auch als Comeback so live miterlebt. Deswegen hat dieses Album immer so ein special place in meinem Heart. Und ich muss ehrlich sagen, so ich liebe alte Lieder. Ich muss ganz ehrlich sagen, ich mag die alten Lieder sehr, sehr gerne. So Autumn Leaves mag ich super. Mhm. So, ich bin auch so dieser Balladenmensch. Oh, oder ich mag auch diese japanischen Lieder einfach. Und
1: Ja, die sind auch schön.
0: Ich liebe auch so Blue and Grey. Ich mag eigentlich bei BTS auch immer so diese traurigeren Lieder. Und ich mag auch so vom neuen Album mag ich auch richtig gerne One More Night. Ich weiß, ich habe das Gefühl, der ist auch krass, ne?
1: Das ist der einzige Song, der gar nicht gespielt wird auf dem Konzert.
0: Und ich hoffe, das wird gespielt, weil wenn du sagst und wenn die Theorie stimmt, und ich weiß nicht, was die im Chat jetzt sagen, aber wenn die Theorie von Amanda stimmt, dass alle Lieder nicht doppelt gespielt werden, dann muss man ja wirklich nur so eine Strichliste machen und gucken, vielleicht kommt One More Night, We Never Know.
1: Ja, mal gucken.
0: Auf jeden Fall, Amanda, vielen lieben Dank, dass du aus dem TikTok-Livestream angerufen hast, um mit mir zu quatschen.
1: Ja.
0: Ich wünsche dir einen wunderschönen Abend.
1: Schön.
0: Fühl dich ganz, ganz doll gedrückt.
1: Danke.
0: Und danke, dass du so lange dabei warst. Und ich hoffe, du hattest auch Spaß, mit uns zu reden.
1: Ja, auf jeden Fall. Dir auch einen schönen Abend.
0: Danke, liebe Amanda. Und schlaf später gut.
1: Ja, bis dann.
0: Bis dann. Tschüss. Amanda war so süß. Ich liebe ja alle Menschen, die aktiv in unserem TikTok-Livestream sind und dann rüber an ihr Telefon greifen und uns dann anrufen. Und ich habe jetzt noch eine Person aus unserem TikTok-Livestream, falls ihr auch mit mir reden wollt. Die Telefonnummer habe ich gerade nicht im Kopf, aber wir haben gerade Sophia da aus Düsseldorf. Sie möchte was zum aktuellen BTS-Album sagen, als auch zur Dokumentation. Hallo Sophia!
2: Hi, jetzt schreibe ich nur nicht aktiv im Chat mit. Das tut
0: mir
2: leid.
0: Oh mein Gott, Sophia, du bist meine Nummer 1 gerade in den TikTok-Livestream. Du bist, glaube ich, von Anfang an dabei. Alle deine Kommentare und ich weiß einfach mittlerweile, was du magst, dass du scharfes Essen magst, dass du bei Events arbeitest, um da irgendwie an deine BTS-Tickets zu bekommen. Ich weiß, zu welchen Konzerten du gehst und ich finde das so toll, dass ich über so eine kurze Zeit einfach so viel über dich lernen durfte und dass du so aktiv dabei bist. Vielen lieben Dank und ich freue mich auch, deine Stimme zu hören.
2: Ja, das freut mich doch auch. Also tatsächlich bin ich von dir so eine kleine versteckte Followerin. Ich habe dir mal vor Monaten geschrieben, ich weiß nicht, ob du dich noch drunter so ein bisschen erinnern kannst, ich habe mich so Konzerthunterin genannt, weil ich diejenige bin, die schafft, auf jedes Konzert zu gehen und du gesagt hast, oh mein Gott, wie schaffst du das?
0: Das ist krass.
2: Ja, weil ich bin der Multistan schlechthin. Also ich bin jetzt nicht nur BTS, denn das ist meine Ult-Gruppe auf jeden Fall, aber ich bin eine, die 15 K-Pop-Lightsticks an der Wand hat, weil ich echt auf jedem Konzert war.
0: 15 K-Pop-Lightsticks, kann das irgendjemand von uns im Livestream toppen? Hat jemand mehr Lightsticks oder weniger Lightsticks? Lass mich das wissen. Und oh mein Gott, auf welchen K-Pop-Konzerten warst du denn schon alles mit deinen Geheimtricks? Wir sind ja hier als Community, um uns zu supporten und zu helfen. Magst du ein paar Tricks auch mit uns teilen?
2: Also ich sage es ganz ehrlich, ich gehe immer alleine. Das ist der Trick schlechthin. Man kriegt einfach als jemand, der alleine ein Ticket kauft, viel, viel schneller die Chance, ein Ticket zu bekommen, als wenn man in der Gruppe natürlich Tickets kauft. Ne? Weil wenn du ein einzelnes Ticket hast und jetzt zum Beispiel in einer Reihe sich buchen auf einmal 8 Leute ein Ticket, dann nur 3 Tickets und dann lassen die Zwischenplatz über, ja, die werden natürlich direkt rausgeschossen und man hat dementsprechend auch direkt da seine Nummer, dass man da auf jeden Fall ein Ticket bekommt. Das ist immer so mein Gamechanger, weil ich bin eine sehr extrovertierte Person und habe dementsprechend kein Problem, alleine auf Konzerte zu gehen. Und wenn man dann so ist wie ich, macht das Sinn. Wenn man introvertiert ist, dann muss man sich da schon ordentlich da Mut zusammennehmen. Aber ich sage euch, egal welches Konzert, also es ist immer eine Family und man wird immer überall aufgenommen.
0: Das ist so schön. Welches Fandom hat dich denn am liebsten aufgenommen? Was war denn deine liebste Experience, wo du jetzt schon mal warst?
2: Also ich muss sagen, bei Jin in Amsterdam, das war schon Next Level auf jeden Fall. Das fand ich schon sehr, sehr gut. Und ich muss auch ganz echt gestehen, wer danach direkt kommt, ist bei mir 80s tatsächlich. Das war auch mein erstes K-Pop-Konzert.
0: Wo warst du bei 80s?
2: Ich war in Köln. Das war letztes Jahr. Ich bin tatsächlich letztes Jahr mit 80s gestartet und war dann bei 15-Plus-Konzerten, weil ich wie ein Suchti nicht mehr genug davon gekriegt habe.
0: Wow, lass mich mal gerne in den Kommentaren wissen, in welchen Konzerten ihr schon wart und was eure Lieblingsexperience war. Ich weiß, dass Joelle wahrscheinlich in verschiedenen Konzerten war, Monique war wahrscheinlich auch in verschiedenen Konzerten schon. Hast du denn noch andere Tipps außer alleine hingehen?
2: Also ganz ehrlich, was immer so ein Geheimtipp ist, nimmt die kleinen Konzerte, nicht die großen. Nimmt nicht die großen Konzerte wie BTS in Hype. Ich weiß, das ist immer toll und es ist natürlich nochmal eine andere Magie, aber ganz ehrlich, nimmt so kleine Clubs in Köln zum Beispiel. Es gibt es auch in Berlin mit Sicherheit. Sowas wie June oder Wuno, die man dann sieht, oder Big Ocean, die jetzt gekommen wären. Die haben leider ihre Europatour ja gerade abgesagt, aber da sind die Tickets einfach weit günstiger. Man bezahlt so 50 bis 80 Euro und man hat einen unvergesslichen Abend. Und deswegen, da würde ich als erstes erstmal picken und dann bei den großen, ja, da seid ihr ja schon approved, dann könnt ihr da locker alleine hin.
0: Das ist so nice. Und ich habe noch von der Redaktion gehört, dass du was zum aktuellen BTS-Album sagen wolltest, auch zur Dokumentation. Genau. Deswegen, the stage is yours, liebe Sophia.
2: Sehr schön. Ja, also ich höre ja BTS schon sehr, sehr lange. Ich habe sogar ein Tattoo auf meiner Haut für BTS.
0: Oh mein Gott, ich auch.
2: Und, sehr schön. Ich liebe das immer. Ich habe meinen Selbstdesign tatsächlich, weil meine Bias Jimin und Jin sind. Deswegen habe ich nochmal einen Mond und Planeten dazu.
0: Crazy.
2: Bei mir war das so, ich hab die viel gehört und tatsächlich liebe ich die japanischen Versionen von den Jungs immer viel mehr, weil die sehr emotional sind und mich immer ein bisschen mehr abholen als ihre ganzen catchy Songs.
0: Die Vocals die sind auch krasser, sind. Ne?
2: Ja, unnormal.
0: Oh, ja,
2: unnormal,
0: ich
2: also ich liebe es. Aber ich verstehe auch, warum natürlich die ganzen anderen Songs wie Butter und Dynamite total gehypt sind, weil das ist eher so das, was halt natürlich alle irgendwie erstmal anspricht. Und genau das hatte ich mit dem jetzigen Album. Also es war einfach so, dass ich dachte, alles, was vor diesem Number 29 kommt, ist so, ey Leute, nimmt uns wahr, wir sind hier, wir haben ein Statement gesetzt und alles, was danach kam, war eher so, und das ist für unsere Army, das ist für unsere Familie, so. Like Animals, diese ganze Sehnsucht, die da drin wieder gespiegelt worden ist, Came Over, den Sugar geschrieben hat, das ist einfach alles auf einmal so eine ganz andere Range gewesen. Und ich habe einfach das Gefühl gehabt, die ersten Songs waren, kommt, bleibt bei uns, lernt uns kennen, ne, macht mit uns Partys und seht, wer wir sind. Und wir sind auch immer noch die Boys, die richtig Gas geben. Aber danach wurde es einfach ruhiger und man hat auch einfach gemerkt, das sind wir und wir sind immer noch die gleichen Jungs. Und ich fand es so unfair, dass viele gesagt haben, ja, was machen die denn da jetzt für Mainstream-Kram? Ich meine, wir kennen die ganzen jungen Bands, Cortez, Longshot, ne, die jetzt gerade alle am Kommen sind. Warum haben die das Privileg, sich neu erfinden und ausprobieren zu dürfen, aber BTS nicht? Und deswegen habe ich auch lange gebraucht, um erstmal in das Album reinzukommen. Aber ich glaube einfach, man muss manchmal auch einfach ja richtig hinhören, ne? Und nicht immer direkt urteilen. Und das haben viele gemacht.
0: Period.
2: Und denken ja, gibt denen auch die Chance. Sie haben genau das gleiche Recht wie alle anderen.
0: Mareike weil der Markt klatscht sich. Dir gerade zu. Johanna sagt, du verstehst es. Applaus, Applaus von Amanda. Wirklich, also thank you, dass du das gesagt hast. Wirklich, ich glaube, das ist wirklich mega wichtig, manchmal zu sagen, hört das doch mal an, bevor ihr judged.
2: Genau, das ist das Problem, ne? Aber das haben wir immer, das ist ja gesellschaftlich bedingt. Erstmal mal direkt urteilen und dann erst merken, oh, das ist doch nicht so schlimm, wie ich vorher dachte. Das ist immer ganz schlimm, aber ja, wir sollten einfach offener sein. Und das finde ich halt einfach ganz schön, dass viele Amis da richtig gedacht haben und es auch richtig verstanden haben und einfach sich die Zeit genommen haben. Und ja, die paar Querschießer, die ignorieren wir einfach und machen einfach weiter und unterstützen die Jungs.
0: Und was wolltest du noch zum Film, also der Dokumentation sagen?
2: Also da fand ich sehr, sehr spannend zu sehen, wie viele Unsicherheiten die Jungs hatten. Ich meine, man muss mal überlegen, wie viele Jahre die einfach schon Musik machen, wie viele Jahre wir sie einfach schon kennen und die immer noch diese Unsicherheiten in sich tragen, ob sie genug sind, ob die der Erwartung standhalten. Und ich glaube, also ich hoffe ein bisschen, dass die schockiert darüber waren, wie krass das doch gut bei uns angekommen ist und wie wir sehr wir sie pushen und einfach sagen werden, egal was ihr macht, ihr könnt immer wieder zurück zu uns und wir werden immer da sein und werden euch immer in den Arm nehmen, so wie uns in den Arm nehmen, wenn es uns nicht gut geht. Und ja, also man muss dazu sagen, Jimin und J-Hope bin ich sehr, sehr dankbar, dass Body to Body so geblieben ist. Ich freue mich schon, mit allen Amis in München einfach den koreanischen Part singen zu können. Ganz ehrlich, Leute, lernt es. Wir werden die sowas von überraschen. Weil ich meine, ne, es wurde nicht umsonst gesagt, stellt euch mal vor, 75.000 Menschen singen unseren Song. Also einfach so eine Art Nationalhymne für die ja schon. Wie Wahnsinn ist das, ne?
0: Ja, voll, voll. Also ich finde, du sprichst genau das an, was, glaube ich, alle BTS-Fans, die ein bisschen länger dabei sind und nicht so für Mainstreamness dabei sind. Also weißt du, was ich meine? Es gibt super viele Leute, die einfach Mainstream dabei sind. Ich habe so viele Leute gehört, die meinen, oh mein Gott, warum seht ihr denn wieder alles auf Englisch und lalalala und das ganze Album. Ich meine, so auf Koreanisch würdest du sowieso nichts verstehen und hör dir doch erstmal die anderen Lieder an. Du hast erstmal den Title-Track gehört. Hör auf, das ganze Comeback zu judgen, wenn du gerade mal nur eine Sache gehört hast. Und ich bin da auf jeden Fall voll deiner Meinung. Sophia, wir haben tatsächlich aber nicht mehr so lange Zeit, weil die Show auch gleich zu Ende ist und wir dann auch noch gleich einen cuten Song abspielen. Aber ich möchte mich an dieser Stelle bedanken. Schreib mir mal bitte auf Instagram eine DM, damit ich dir auf jeden Fall nochmal persönlich schreiben kann, weil ich weiß, dass du so viel Liebe und so viel Interaction in unseren Livestream heute mitgegeben hast und ohne deinen Input und ohne deine Meinung und ohne dein Wissen und alles, was du uns mitgeteilt hast, wäre der Livestream nicht so erfolgreich und spaßig gewesen. Deswegen fühle ich auf jeden Fall gedrückt und ja, ich hoffe, wir hören uns sehr bald und wir sehen uns beim BTS-Konzert, oder? Wo bist du?
2: Auf jeden Fall. Ich bin in Brüssel Tag 2 und in München bin ich auch Tag 2, aber auch schon Tag 1 dabei, Freebies zu verteilen, weil die 2000 plus, die müssen auch irgendwie an die Leute kommen.
0: Das ist so crazy. Ich freue mich, dich schon zu sehen. Vielleicht schaffen wir, schreib mir einfach eine Instagram-DM. Ich bin ja am zweiten Tag auch dabei, bin am ersten Tag, aber auch schon in München. Und dann können wir uns mal connecten und dann auch mal in Real Life sehen. Vielen Dank, dass du angerufen hast. Und ich wünsche dir auf jeden Fall noch eine gute Nacht. Schlaf schön.
2: Das wünsche ich auch euch allen.
0: Danke, dass du dabei warst.
2: Gerne. Tata.
0: Ciao. So, Leute, das war auch unsere letzte Person, die heute im Blue Moon angerufen hat und mit der ich gesprochen habe. Tatsächlich nähert sich unsere Show auch bald dem Ende zu. Vielen lieben Dank, dass ihr alle angerufen habt. Ich hoffe, ihr hattet eine einen wunderschönen Abend mit mir und dass das Thema für euch interessant war. Ich meine, Korea, K-Pop, K-Food, K-Beauty ist ja wirklich eine Sache, die immer in meinem Content dabei ist, worüber ich super gerne rede und wo ich auch das Gefühl habe, dass die Community super viel Spaß an den Themen habt und ich merke auch, dass ihr wirklich da aktiviert seid, euch gegenseitig helfen möchtet und füreinander da seid. Ich hoffe, ihr hattet einen wunderschönen Abend, dass ihr auch in nächster Zeit bei Fritz einschaltet und euch den Blue Moon anhört mit anderen Creatern oder Hosts. Es gibt immer super viele spannende Themen und ansonsten erreicht ihr mich alle unter Blottenming bei Instagram und TikTok. Die Zeit ist tatsächlich auch schon zu Ende. Wir spielen jetzt mein Confident All-Time Boost Song ab. Vielleicht könnt ihr das schon erraten. Es ist Blackpink Jennie. Und mit diesem Confident Moment und mit dieser Self-Love schicke ich euch in die gute Nacht. Schlaft schön und wacht morgen auf und fühlt euch alle wie Blackpink Jennie, weil ihr seid amazing. Vielen Dank, dass ihr dabei wart und fühlt euch gedrückt. Dankeschön! Grrrik, grrrik.

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2: Recht herzlich willkommen hier bei Rap in D mit meiner Wenigkeit Use You. Und ich mache ja sowas Altmodisches noch. Ich gucke immer noch an, was für Alben rauskommen. Ne? Also ich gucke wirklich dann auf so Webseiten und sage so, wer bringt denn noch ein Album raus? Und wir wissen alle, wir leben natürlich in der Zeit, wo Alben nicht mehr so wichtig sind, sondern in erster Linie natürlich die Singles, die müssen gedroppt werden mit den Reels und den TikToks und alles. Aber ich gucke und denke mir so, das Album als Werk ist doch eine schöne Sache. Und dabei ist mir ein gewisser Trend bei den Alben, die denn da noch kommen, aufgefallen. Und zwar ist quasi die Musiklandschaft oder die Albumlandschaft mittlerweile so wie Hollywood. Jedes zweite Ding ist ein Sequel oder wie nennt man das, wenn es ein dritter Teil ist. Also einfach eine Fortsetzung. Die Alben haben einfach Titel als Fortsetzung. Ne? Also wie Star Wars 1, 2, 3, Episode 7, 8, 9 etc. Gibt es dann auch einfach zum Beispiel von Materia. Der hat jetzt gerade seinen absoluten Klassiker Zum Glück in die Zukunft rausgebracht und das ist schon der dritte Teil. Also es gibt Zum Glück in die Zukunft 1, 2 und 3. Und dann habe ich gedacht, gut, Materia, der macht das halt mit dem Albumtitel. Und dann ist mir aufgefallen, das machen total viele Leute. Also total viele Alben, die gerade rauskommen, sind einfach der zweite Teil. Und deshalb habe ich gedacht, wir hören heute mal die Sequels und gucken mal, ob die Alben auch irgendwas miteinander zu tun haben oder nicht. Ich zum Beispiel habe die These, dass immer wenn Materia ein Album macht, was Zum Glück in die Zukunft heißt, dann ist es sein großer Mainstream-Wurf. Also dass er immer dann versucht, diese Alben sind so die Mainstream-Alben, die, wo er die großen Popsongs draufpackt. Und wenn er andere Alben macht, dann haben die öfter so, also zum Beispiel das Album, was er davor gemacht hatte, das hatte ja so einen hausigen Style und da ging es ganz viel auch irgendwie um sein Aufwachsen und solche Sachen. Und hier, da hat er wieder so die eingängigen Songs. Wir fangen jetzt also an mit Materias Song 9 Leben, Klammern 1 übrig. Und danach hören wir zwei Lieder von Zum Glück in die Zukunft 2 und Zum Glück in die Zukunft. Ne? Wir gehen das jetzt, wie gesagt, so durch.
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Vielleicht Materias erster richtiger Pop-Erfolg. Der Song verstrahlt von seinem Debütalbum. Ja, auf keinen Fall sein Debütalbum, aber von seinem Durchbruchalbum, kann man sagen. Also oft mit Pop-Level Durchbruchalbum. Zum Glück in die Zukunft. Und davon ist gerade der dritte Teil erschienen. Er hat einfach drei Zum Glück in der Zukunft in die Zukunft gemacht, der gute Materia. Interessant auch, dass hier Jascha drauf ist. Ein Sänger, der ja auch auf Lila Wolken schon seine, ja, wie sagt man, Finger im Spiel hatte und so. Seine Stimme im Spiel hatte vielmehr. Aber der ist einfach verschwunden aus der Öffentlichkeit, Jascha. Ich meine, der Mann hat mit Lila Wolken einen wirklich insane kommerziellen Erfolg gehabt 2012, ja. Dann das letzte so Lebenszeichen, ja, er hat einfach seine Karriere danach irgendwie auslaufen lassen und nicht weitergemacht. Ich habe auch mal geguckt, warum. Es gibt keine offiziellen Gründe und Gerüchte möchte ich jetzt hier nicht irgendwie weiterverbreiten, aber Jascha, einfach weg. Allerdings, wenn wir da zu Materia zurückgehen, sein Bruder ist Teil der Crowds, die ja Materia und vor allem auch diese Zum Glück in die Zukunft-Reihe produzieren. Und arbeitet dementsprechend immer noch mit Materia zusammen. So, jetzt aber genug von Materia. Gehen wir mal zu dem anderen, der einen dritten Teil einer berühmten Reihe rausbringt, jetzt in ein paar Wochen. Die Rede ist von Azad. Azad macht jetzt Der Boss 3. Also es gibt schon zwei Alben, die Der Boss heißen. Logischerweise Der Boss und Der Boss 2. Und jetzt kommt der dritte Teil raus. Und ich habe mich auch gefragt, warum entscheidet sich Azad dafür, das als Fortsetzung zu machen? Ich habe das jetzt so gelesen, dass während Azad am Anfang seiner Karriere mit Leben noch so ein bisschen, fast sagen, deeper war, dass er auf der Boss mehr sozusagen diese dominante Seite, diese Battle-Seite rausgekehrt hat. Wobei das auch nur so halb war es. Vielleicht heißen die Alben einfach nur Boss 1, 2, 3, weil er immer noch der Boss ist. Das kann ja einfach sein. Er ist einfach seit 20 Jahren der Boss, denn der Boss 1 ist halt über 20 Jahre her. Insofern, wir hören jetzt aber erstmal von dem neuen Der Boss, den Song Survivor, und danach hören wir von den anderen beiden Boss-Alben was.

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Ich lege mich fest, die Zeile in diesem Song, mein Block von Azad. Frankfurt am Main, jeder zweite von uns war in einem Kampfsportverein, ist die beste Zeile, die jemals über Frankfurt gerappt wurde. Das ist so eine gute Zeile. Ich kann nicht über Frankfurt nur nachdenken, ohne das zu denken. Ohne zu denken, fuck, jeder zweite da war in einem Kampfsportverein. Frankfurt am Main darauf zu reimen, ist einfach absoluter Hammer. Wie dem auch sei, das ist mein Blog gewesen von der Boss 1, ja. Und es geht ja heute um Sequels. Und wie gesagt, das dritte Album der Boss-Reihe sozusagen, der Boss 3, erscheint dann am 3. Juli 2026. Ist gar nicht mehr so lange hin, ja. Müssen ja noch 2 Monate gedulden, dann gibt's das. Der erste Aufschlag von der Boss war übrigens 2004, also es ist jetzt über 20 Jahre her, dass er das angefangen hat. Ein bisschen näher liegt hingegen das Album Eurosport von Dardan und AZ zurück, liegt erst 2 Jahre zurück. Hat aber für die beiden gereicht, jetzt mal über eine Fortsetzung nachzudenken. Auch mit der können wir jetzt rechnen, die erscheint dann auch im Sommer. Und es wird Eurosport 2 geben, es gibt auch schon erste Lieder davon. Und irgendwie lag es ja nahe, dass sie das irgendwie nochmal machen mussten. Erstes Ding, großer Erfolg. Die beiden connected ja auch ihre albanische Herkunft. Und zwei der erfolgreichsten Künstler der letzten Jahre. Was ich ehrlich gesagt schon total faszinierend finde, wie erfolgreich die sind. Also es ist eigentlich, es ist Wahnsinn. Nonstop machen die das.

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3: Mit Philipp Burger. Auf Instagram Werbung für Klamotten gesehen, Link geklickt, Daten eingegeben und das Geld ist weg. Passiert immer öfter, zeigt eine aktuelle Studie vom Bundesamt für IT-Sicherheit. Die Behörde warnt vor steigender Sorglosigkeit. Demnach ist mehr als jeder und jede Zehnte in Deutschland im vergangenen Jahr im Internet betrogen worden, am häufigsten beim Online-Shopping. Dahinter folgten Fremdzugriffe auf Online-Accounts und Betrug beim Online-Banking. Mal ist das Wohnzimmer gleichzeitig auch das Schlafzimmer oder die Kinder haben keinen eigenen Raum. Jede und jeder Neunte in Deutschland lebt in einer zu kleinen Wohnung. Das sind mehr Menschen als noch vor 5 Jahren, hat das Statistikamt ausgerechnet. Besonders betroffen sind Menschen mit Migrationsgeschichte und allgemein Familien mit Kindern. Wann eine Wohnung zu klein ist, richtet sich laut EU-Definition unter anderem danach, wie viele Menschen in der Wohnung leben und wie alt die sind. Kennt ihr Olga? Nee, ist keine neue Moderatorin hier bei Fritz, sondern der Frauentreff an der Kurfürstenstraße. Eine Beratungsstelle für Transfrauen, Sexarbeiterinnen oder Frauen, die drogenabhängig sind. Olga soll aber ihren Mietvertrag verlieren und aus dem Gebäude raus müssen. Das Wohnungsunternehmen dahinter sagte, es habe Beschwerden von MieterInnen gegeben und Menschen seien bedroht worden. Einen neuen Standort für die Beratungsstelle gibt es bisher noch nicht. Deutschland und die Ukraine wollen gemeinsam Drohnen bauen. Das hat Verteidigungsminister Pistorius bei seinem Besuch in Kiew angekündigt. Dabei geht es auch um Drohnen, die eine Reichweite von bis zu 1500 Kilometern haben, also tief ins russische Hinterland fliegen könnten. Pistorius sagte der Ukraine auch zu, dass Deutschland weiter ukrainische SoldatInnen ausbilden wird. Er hält Andeutungen des russischen Präsidenten Putin über ein nahendes Kriegsende für ein Täuschungsmanöver.
1: Wetter.
3: Aktuell in Berlin-Spandau 9 Grad, in Ruhland 8, in Jüterbock auch 8. Es ist weitgehend trocken, letzter Regen ist Richtung Polen abgezogen. Die Luft kann sich bis zum Morgen bis auf 2 Grad abkühlen. Dann am Tage starten wir mit einem freundlichen Sonne-Wolken-Mix. Die Wolken werden dann aber wieder mehr und ab dem Nachmittag können vom Havelland neue Regenschauer aufkommen. Es werden tagsüber höchstens 10 bis 14 Grad.
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3: Berlin-Köpenick-Lindenstraße. In Höhe Bahnhofsstraße sind die Ampeln kaputt. Landkreis Dahme-Spree. Zwischen Wilmersdorf-Stöbritz und Karnsdorf liegt in beiden Richtungen ein totes Reh. A10 südlicher Berliner Ring Richtung Dreieck-Spreeau. Zwischen Königs Wusterhausen und Niederlehme sind die rechte und mittlere Spur gesperrt bis 5 Uhr früh. Östlicher Berliner Ring A10 wegen Bergungsarbeiten zwischen Hohenschönhausen und Marzahn ist Richtung Dreieck-Spreeau nur eine Spur frei. Allen unterwegs, kommt gut durch.
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5: Das ist völlig korrekt. Ihr seid bei Rap in D mit meiner Wenigkeit Illusion. Heute geht es um Sequels, also um Sequel-Alben. Alben, die quasi einen zweiten oder sogar dritten Teil erhalten haben. Und die Sachen, die wir jetzt in der ersten halben Stunde gehört haben, das sind alles Alben, die, wo jetzt irgendwie der dritte Teil gerade erst rausgekommen ist oder sogar noch rauskommen wird oder der zweite Teil. Aber wir können natürlich auch auf Alben gucken, wo die schon einen zweiten Teil bekommen haben, most recently. Die Rede ist zum Beispiel von dem berühmten Mietwagen-Tape von Chelo und Abdi. Das Mietwagen-Tape kam Anfang 2011, das erste Mietwagen-Tape, und war quasi der Hallo-Wach-Moment für Chelo und Abdi. Also davor kannte die, würde ich sagen, fast niemand. Und dann kam dieses Mietwagen-Tape und war sofort in aller Munde. Ich glaube, dass vor allem damals, was ja noch wichtig, was so die Juice geschrieben hat, was man so im Print lesen konnte. Und dabei kam dieses Album sehr, sehr gute Rezensionen. Und die haben da gesagt, was bei den beiden krass ist, dass sie eine ganz eigene Sprache auf die Straße bringen. Ähnlich wie zum Beispiel Haftbefehle auch. Und damit haben sie völlig recht gehabt. Also Chelo und Abdi bis heute haben ihren eigenen Slang, den ihnen auch irgendwie niemand so richtig nachahmen kann.

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Chelo und Abdi von ihrem Debüt-Tape, was sie quasi berühmt gemacht hat, das Mietwagen-Tape. Davon gab es dann später im zweiten Teil. Und das hier ist der Song Meine Stadt. Um welche Stadt geht's denn da? Naja, um Frankfurt, wie man so weiß. So, es geht ja um Sequels heute und wie ihr hört, spielen wir immer einen Song von dem aktuellen Sequel quasi und von dem Original. Beim nächsten Sequel-Ding haben sich die zwei Leute, die es gemacht haben, einen, ja, Scherz will ich nicht sagen, eine Promophase ausgedacht. Die Rede ist nämlich von Summer Jam und Casey Rebell. Die haben ja sehr, sehr erfolgreich in den 2010er Jahren ihr Collabo-Album Maximum rausgehauen. Das war dann super, super krass erfolgreich, ist total durch die Decke gegangen. Also musste natürlich, wie in Hollywood auch, ein zweiter Teil folgen. Dann haben sie den zweiten Teil angekündigt. Das war übrigens vor so 5-6 Jahren. Und dann sind sie sich auf einmal entfolgt und der zweite Teil wurde abgesagt. Und dann waren alle so, oh nein, der zweite Teil von Maximum ist abgesagt. Wie kann das sein? Haben sie sich gestritten? Und nein, das haben sie nicht. Sie haben dann einen Tag später alles aufgelöst und gesagt, nein, wir sind so weit in der Zukunft, wir sind so weit der ganzen Szene voraus, wir bringen nicht Maximum 2 raus, wir bringen gleich Maximum 3 raus. Ja? Und dann waren alle so, oh wow, und Raptastisch konnte darüber berichten. Und alle hatten was, worüber sie reden konnten. Ja, so ist das im modernen Internetzeitalter mit so Promo-Geschichten. So oder so hatten sie auf beiden Alben ziemlich große Hits drauf. Ich möchte aber einen Song spielen, der, glaube ich, gar nicht so viel Aufmerksamkeit bekommen hat, aber den ich persönlich mag, weil er eine Referenz ist. Mal sehen, ob ihr die Referenz erkennt. Dazu muss man sich ein bisschen, glaube ich, auskennen in der Geschichte. Ich sag's einfach. Es ist No Diggity von Blackstreet. So, I'm going to go on.

Ja, diese ganze Ohrwurm-Sache haben Casey Rebel und Summer Jam auf ihren Maximum-Teilen auf jeden Fall immer rausgehabt. Und wenn wir über Ohrwürmer reden, dann kann und muss man im Deutschrap-Game auch über Palme aus Plastik reden. Palme aus Plastik ist eine Serie, die 2016 angefangen hat, eine Serie von Alben, und die dann danach nach zwei Fortsetzungen erlebt hat. Palme aus Plastik, Palme aus Plastik 2 und eben Palme aus Plastik 3. Und wie diese Serie sozusagen die gesamte Musiklandschaft in Deutschland verändert hat, ist insane. Also egal, was man jetzt von Ruff & Bones hält, dieser ganze Sound, ne, den Ruff da gefahren hat, danach klang alles so. Das gibt's nicht so oft, dass irgend so ein Album rauskommt und danach klingen einfach ganz, ganz viele Künstler genau so. Selbst etablierte Künstler klangen dann danach genau so, ja. Weil bis dahin gab's halt Reggae und es gab Deutschrap, ja. Und dass sie diesen ganzen Teil, also sie haben ja quasi eine Mischung gemacht aus Deutschrap, Ragathon eigentlich, jetzt stehe ich gerade hier auf dem Schlauch, also Eurodance, ne? Und das Ganze gemischt natürlich auch noch mit diesem ganzen französischen Einflüssen. Ein insanes Album auf seine Weise, was den Einfluss angeht. Jetzt, wie gesagt, gerade 10 Jahre alt, noch nicht mal, also wird dieses Jahr 10 Jahre alt, Palme aus Plastik 1, aber insane. Ich würde sagen, dass der dritte Teil nicht mehr so den Impact dann hatte, wie der erste und auch noch der zweite, aber also quasi, Palme aus Plastik hat im Alleingang nicht nur Afro-Trap in Deutschland etabliert, sondern die ganze Frage auch, wie man so karibischen Sound und Eurodance vermischt in Deutschland macht. Also das ging dann ja rein bis in die Popmusik. Das heißt, die haben ja nicht Deutschrap beeinflusst, die haben ja Musik in Deutschland im Gesamten damit auf den Kopf gestellt. Aber wir hören jetzt erstmal vom dritten Teil. Wir fangen immer mit dem neuesten Teil an und gehen dann zurück in der Geschichte. Den Song Taxi. Der auch einfach natürlich einen 80s-Film zitiert.

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3: Das ist völlig korrekt und ihr seid in der großen Sequel-Sendung. Das heißt, es geht hier um Alben, die eine Fortsetzung bekommen haben oder sogar noch bekommen werden, aber es schon in den Startlöchern steht. Und so ist das auch bei Kitschkrieg. Kitschkrieg haben ja diverse Alben gemacht, mehrere Alben mit Trettmann zusammen gemacht, dann andere Leute produziert, auch eine Reihe gemacht, wo sie nur mit Leuten außerhalb von Deutschland gearbeitet haben. Aber so ein richtiges Produzentenalbum, wo sie mit deutschen Künstlern arbeiten, gab es bisher nur eins. Und das kriegt jetzt eine Fortsetzung. Und ratet mal, wie das heißt. Es heißt 2. Also das erste Album hieß Kitschkrieg und das zweite ist Kitschkrieg 2, sozusagen. Ist jetzt kein reines Rap-Ding, würde ich sagen. Und trotzdem würde ich die irgendwie in der Rap-Familie belassen, die Kitschkrieg-Leute, und sagen, sie gehören zu Rap. Auch wenn das Lied, was wir gleich hören werden, die Single Sommerregen mit Millennium Kid und Domitiana, ja, schon eher irgendwie ein Popsong ist.

0: Ja, das war ein Huge Hit auf dem ersten Kitschkrieg-Album. Crow, Annemai Kantereit und Trettmann zusammen. Und das machen ja Kitschkrieg gerne, dass sie Leute miteinander irgendwie connecten, die jetzt nicht direkt vielleicht einen Song zusammen gemacht hätten. Also Crow und Trettmann schon sehr, aber Henning Mai, weiß ich nicht. Naja, wie gesagt, es geht ja hier um Sequels und ich habe in dieser ganzen Sendung nur ein Sequel, wo, naja, das stimmt nicht so ganz, aber doch, es gibt nur ein Sequel, wo quasi ein Künstler ein Album macht mit einem Titel und dann macht er ein zweites Album mit demselben Titel und macht eine zwei dahinter, nur diesmal ist es ein Kollabo-Album. Also das, es gibt natürlich, jetzt werden Leute sagen, die Carlo Cooks Notenreihe ist so ein bisschen so, von Bushido und Flair, aber da war ja das erste Album schon ein Kollabo-Album. Deshalb ist das hier bei Capital Bra etwas anders. Capital Bra hat ein Album gemacht, das da heißt Berlin lebt. Und das erste Berlin lebt, im Gegensatz zum zweiten Berlin lebt, war ein reines Solo-Album. Und von diesem Album hören wir jetzt den Song Neymar. Und danach hören wir vom Kollabo-Album mit Samra dessen Song Tilidin. Auch wenn auf dem Song Neymar natürlich UFO 361 als Feature drauf ist, war es trotzdem Soloalbum, möchte ich noch kurz dazu anmerken.
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Tinidin. Eine absolute Kackdroge, muss man sagen. Ich verstehe den Trend, was das Ding angeht. Überhaupt nicht, Leute. Aber naja, der Trend liegt ja auch ein bisschen zurück. Dieser Song ja auch schon ein bisschen alter. Von Berlin lebt zwei, wie gesagt. Kommen wir zu jemand, der auch viel, sag ich mal, mit Drogen zu tun hat. Quasi gerade eine ganze Dokumentation über das Problem von Kokainsucht gemacht hat, nämlich Haftbefehl. Haftbefehl hat kein klassisches Sequel-Album gemacht, so, also einfach mit dem Titel, keine Ahnung, Russisch Roulette 1, Russisch Roulette 2. Wobei es mich nicht wundern würde, wenn Russisch Roulette 2 irgendwann nochmal kommt. Aber wie dem auch sei, hat er nicht gemacht. Aber er hat schon, finde ich, ein Sequel-Album-Ding gemacht. Und zwar, als er ziemlich back-to-back zwei Alben rausgebracht hat. Das eine heißt Das Schwarze Album und das andere heißt Das Weiße Album. Wobei ich glaube, dass das Weiße Album zuerst kam, wenn mich alles täuscht. Und da sind wir wieder bei der Frage, ne? Warum hieß das denn, das Weiße Album? Ziemlich sicher, auch das ist kein Zufall und hat sicherlich auch wieder was mit seiner schweren Kokainsucht zu tun. Denn der erste Song auf das Weiße Album ist einfach ein Song namens Bollon, wo er, naja, hört selbst, er redet da über eine Tonne weiße Ziegelsteine und er baut ein Iglo daraus. Ich glaube, es erklärt sich von selber.

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Das ist kaputte Aufzüge von Haftbefehl, von quasi dem Fortsetzer des der Fortsetzung des weißen Albums, und zwar das schwarze Album. Ja, das ist nicht ein dieser Einblick, den er da gibt in die Lebensrealität. Das kann, glaube ich, nur er so. Naja. Es ist jetzt so, dass die meisten Leute, die ein Sequel-Album haben, quasi schon eine relativ große Diskografie haben und dann irgendwann einen zweiten Teil von, keine Ahnung, ihrem Durchbruchalbum machen oder sowas. Es gibt aber auch Künstler, die sind eigentlich noch vergleichsweise neu, aber machen das einfach trotzdem sofort back-to-back. Die Rede ist von einem Rapper, den ihr vielleicht, also eigentlich wahrscheinlich könntet ihr ihn kennen, er heißt Saliu und hat schon auch so einige Hits so auf seinem Buckel. Der hat letztes Jahr ein Album rausgebracht, das heißt For The Culture, und hat er dieses Jahr einfach noch For The Culture 2 rausgebracht. Und es muss nicht eine ewige Diskografie haben, um Fortsetzung zu machen. Man kann auch einfach all seine Alben denselben Titel geben, einfach durchzählen. Geht auch. Naja, er hat auch zwei weitere Alben. Ne? Er hat noch eins, das heißt Jiggy in Berlin und Dresscode Berlin. Auch die beiden haben natürlich so ein bisschen was, wirken so ein bisschen wie eine Fortsetzung. Insofern setzt er sich da selber fort in seinem Style. Wir hören jetzt den Song Heavyweight.

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3: Halb eins, nee, Verzeihung, halb zwei, 1.31 Uhr.
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3: Mit Philipp Bürger. Bundesfinanzminister Klingbeil bleibt dabei, Besserverdienende sollten höhere Steuern zahlen. Auch bei Erbschaften will die SPD strengere Regeln und höhere Einnahmen für den Staat. In einer Rede auf dem DGB-Bundeskongress sagte Klingbeil, eine Gesellschaft, in der Ungleichheiten zunehmen, sei keine produktive Gesellschaft. Und dass in den Staatsfinanzen in den nächsten Jahren viel Geld fehlt. Auf Instagram Werbung für Klamotten gesehen, Link geklickt, Daten eingegeben und das Geld ist weg. Passiert immer öfter, zeigt eine aktuelle Studie vom Bundesamt für IT-Sicherheit. Die Behörde warnt vor steigender Sorglosigkeit. Demnach ist mehr als jeder und jede Zehnte in Deutschland im vergangenen Jahr im Internet betrogen worden. Am häufigsten beim Online-Shopping. Dahinter folgen Fremdzugriffe auf Online-Accounts und Betrug beim Online-Banking. Für Drogen- oder alkoholsüchtige Jugendliche und Kinder gibt es in Deutschland weniger als 100 Therapieplätze insgesamt. Ende Juni muss die bislang größte Fachklinik für solche Fälle schließen. Die ist in Niedersachsen in der Nähe von Oldenburg. Man konnte mit Politik und Trägern keine Lösung finden, um die Klinik weiter zu bezahlen, heißt es. Fachleute und auch der Bundesdrogenbeauftragte haben in den letzten Wochen mehrfach gewarnt, dass nun die meisten Therapieplätze für junge Suchtkranke in Deutschland wegfallen. Weil immer mehr Menschen Urlaub in Griechenland machen, will die Regierung dort den Tourismus auf beliebten Inseln und den Ferienorten stärker begrenzen. Besonders Inseln wie Santorini oder Mykonos sind in der Hauptsaison oft überfüllt. Menschen, die dort leben, klagen seit Jahren über Staus, Wassermangel und steigende Mieten. Künftig sollen in solch stark besuchten Regionen nur noch kleinere Hotels mit maximal 100 Betten gebaut werden. Außerdem dürfen an vielen Küstenabschnitten keine neuen Gebäude mehr direkt am Meer entstehen.
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3: Aktuell in Berlin-Friedrichshain 8 Grad, in Potsdam 7, in Bad Liebenwerda 8. Es ist weitgehend trocken. Bis zum Morgen kann sich die Luft auf 2 Grad abkühlen. Nachher starten wir zunächst mit einem freundlichen Sonne-Wolken-Mix. Doch die Wolken werden zahlreicher und ab dem Nachmittag können vom Havelland neue Regenschauer aufkommen. Es werden höchstens 10 bis 14 Grad.
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3: Wegen Bergungsarbeiten auf dem östlichen Berliner Ring A10 zwischen Hohenschönhausen und Marzahn ist da in Richtung Dreieck Spreeau bis 6 Uhr nur eine Spur frei. Vorsicht im Landkreis Dahme-Spreewald zwischen Wilmersdorf-Stöberitz und Kahnsdorf liegt in beiden Richtungen ein totes Reh. Südliche A10 Richtung Dreieck Spreeau zwischen Königs Wusterhausen und Niederlehme sind bis 5 Uhr früh die rechte Spur und die mittlere Spur gesperrt. Berlin-Köpenick auf der Lindenstraße in Höhe Bahnhofsstraße sind die Ampeln ausgefallen. Berlin, der Tiergartentunnel, ist bis kurz vor 6 Uhr in beiden Richtungen gesperrt.
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7: Das ist völlig korrekt. Ihr seid bei Rap Indie mit meiner Wenigkeit Use You und heute geht es um Sequels, also Alben, die eine Fortsetzung bekommen haben. Und auch die 257ers haben einem ihre Alben jetzt eine Fortsetzung gegeben und zwar natürlich dem Album mit dem wichtigsten Titel. Technisch gesehen heißt das Album oder heißen beide Alben HRNSHN. Wenn man es ausspricht, kommt man zu dem Schluss, dass da das Wort Hurensohn steht. Ja? Das wollen aber natürlich die 257ers auf gar keinen Fall hier mit solchen Beleidigungen um sich werfen. Nee, das würden die nicht machen. So, jedenfalls kommt jetzt Hurensohn 2 auf den Markt, nachdem quasi Hurensohn 1 mehr oder minder ihr Durchbruchalbum war. Und dieses Mal sind sie nur noch zu zweit. Davor war ja Keule noch dabei bei dem anderen Album. Und auf diesem neuen Album ist ein Song, wo sie auch wirklich ein bisschen ihre Geschichte zurückgehen. Die, nämlich sie nehmen ein Sample, auch ein relativ altes Sample von Favorite, der ja genauso wie die 257 aus Essen kommt, wo er über die Ruhr rappt, also den Fluss der Ruhr, namensgebend für den Ruhrpott. Und dieser Song heißt Ruhr ab.
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Das ist Go Ninja von den 257ers. Ein Song, der ja auch noch, also ähnlich wie der Song davor, basiert der Song quasi eigentlich auf einem anderen Song. Und zwar auf dem Song Ninja Rap. Für Leute, die es nicht wissen, es gibt den Song Ninja Rap. Das ist ein Lied von Vanilla Ice. Ja, der Vanilla Ice, Ice Ice Baby. Der hat dieses Lied gemacht extra für den Turtles 2 Soundtrack. Also die zweite Verfilmung von den Teenage Mutant Ninja Turtles aus dem Jahre 1991. Ist schon ein bisschen her, sag ich mal, ja? Also lockere 35 Jahre. Oder habe ich mich verrechnet? Nee, 35 Jahre her. Aber die 257ers kannten das anscheinend damals, als sie das Hurensohn Nummer 1 Album gemacht haben und haben das so

so ein bisschen zitiert. So, kommen wir mal zu etwas neueren Sachen. Oleg Sesh. Oleg Sesh hat in den letzten Jahren 2 Alben rausgebracht, die beide heißen Augen Husky. Und ich verstehe, wie er darauf kommt, denn seine Augen sind tatsächlich so wie die Augen von einem Husky. Es ist so, als würde man da so ein Wasserkristall oder so in seinen Augen haben. Kurz gesagt, er hat sehr, sehr blaue Augen. Und ich habe in die beiden Alben dann jetzt nochmal reingehört, weil ich jetzt nicht mal so genau wusste, was da eigentlich geht. Und mir ist aufgefallen, das war auf jeden Fall, wenn er Augen Husky Alben macht, dann ist es sehr, sehr poppig, würde ich sagen. Also fast schon Schlager-esk. Also er hat ja auch schon mit Vanessa Mai und so zusammengearbeitet, aber das ist seine Themen nicht unbedingt, aber irgendwie die Musik selber. Aber es ist irgendwie auch noch so ein bisschen Afro-Trap-Era, obwohl Augen Husky 2 2024 erschienen ist, was auch ja der Afro-Trap-Era eigentlich schon vorbei war. Vermisse den Block, heißt dieser Song.

Das ist Alex Sesh mit Barrio. Aber wenn ihr euch jetzt fragt, oh Mann, welchen Song zitiert ihr da? Was ist die Melodie? Ich werde es euch sagen. Es ist ein Song namens Turn Me On von Kevin Little. Turn me on, turn me on. Ja, ist schon ein bisschen älter. Und zwar 2003 hat er hier einfach mal ein bisschen zitiert, der gute Alex Sesh. Und das ist Augen Husky 2, eine Fortsetzung, also das Augen Husky 1, da war der drauf. So, das war aber auch schon das Ende dieser Sendung. Mal sehen, ob diese Sendung irgendwann ein Sequel kriegt, vielleicht. Aber erstmal beende ich diese Sendung hier mit einem Album, wo ich sagen würde, es ist wahrscheinlich der Albumtitel im Deutschrap, der am allermeisten verwendet wurde, wenn auch nicht immer direkt. Die Rede ist von CCN, auch bekannt als Carlo Kucksnoten. Das ist wahrscheinlich die Serie an Alben mit den meisten Alben überhaupt. Je nachdem, wie man zählt, gibt es 6 oder 7 CCNs. Wir fangen an mit Bushido und Flair zusammen, also Sonny Black und Frank White, der als Original Carlo Cooks 1 quasi. Dann hat Bushido auch so ein bisschen als Move gegen Flair einfach mit Zart Nummer 2 gemacht. Später kam dann aber doch mit Flair Nummer 2. Also es ist auch noch das einzige Mal, wo es zweimal einen zweiten Teil gibt. Also es gibt Carlo Cooks und 2 einfach zweimal. Dann hat Bushido in seiner provokanten Art auch noch solo ein Album gemacht, was Carlo Kucksnoten 3 heißt. Dann an Nummer 4 mit Animus zusammen. Und Flair hat dann auch noch 2 Beiträge zur Serie sozusagen gemacht. Das eine, Flair darf die Alben nicht Carlo Kucksnoten nennen, weil das eine eingetragene Marke ist, die anscheinend Bushido gehört. Deshalb sucht Flair immer Workarounds und hat ein Album gemacht mit Bas-Sultan Hengst, das da heißt Cancel Culture Nightmare. Somit, wenn man es abkürzt, CCN. Und dann hat er jetzt mit Saad, ja, was ja lustigerweise der war, der ihn auf Carlo Kucksnoten 2 ersetzt hat ursprünglich, ein Album gemacht, das da heißt 5. Und auch das ist kein Zufall, denn Carlo Kucksnoten 4 war ja bisher der letzte offizielle Eintrag in diese Serie und er lässt einfach das CCN weg und 5. Genau, jetzt haben wir mal die ganze Serie aufgerollt. Das heißt, das ist der Gewinner sozusagen in der Kategorie Sequels. Nichts hatte mehr Sequels als CCN. Jetzt haben wir das auch geklärt. Damit verabschiede ich mich. Wir werden uns nicht durch alle CCN-Teile quasi hören können, sondern wir hören von oben durch. Und ich zähle das Album 5, also V, von Flair und Zart dazu. Einfach, weil sie die beiden waren, die auf den ersten beiden waren, neben Bushido. Danach hören wir Lichter der Stadt von Bushido und Animus, dann Bushido alleine. Und dann haben wir noch nie einen Rapper, weil es geht. Weiter werden wir es aber nicht schaffen. Da geht uns die Zeit aus. Zu viele Alben gibt's da. Mein Name ist Yuzu Yu, das war die große Sequel-Sendung. Wir hören uns nächste Woche wieder.

0: hier geht's jetzt weiter mit unseren Freundinnen und Freunden der Jungen Nacht.
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2: Um 2 Uhr mit Ramin Movasakian. Über die Finanzierung der geplanten Einkommenssteuerreform sind sich Union und SPD weiter uneins. Bundesfinanzminister Klingbeil äußerte sich am Abend auf dem Bundeskongress des DGB dazu. Einzelheiten von Klaus Reginek.
3: Der SPD-Chef knüpft eine Einkommenssteuerreform an höhere Steuern für Topverdiener. Er sagte beim DGB-Bundeskongress in Berlin, Entlastungen seien für Menschen nötig, die zwischen 2.500 und 4.000 Euro brutto im Monat verdienten. Das werde aber nur funktionieren, wenn Spitzenverdiener bereit seien, mehr zu bezahlen. Dagegen ist Unionsfraktionschef Spahn für eine pauschale Kürzung von Subventionen und Steuervergünstigungen um 5%. Der CDU-Politiker sagte in einem Podcast des Online-Dienstes Table Briefings, das würde vermutlich eher akzeptiert, als einzelne Subventionen zu kürzen.
2: Ein weiterer Passagier des Kreuzfahrtschiffes Hondius ist positiv auf das Hantavirus getestet worden. Nach Angaben des Gesundheitsministeriums in Madrid handelt es sich um einen spanischen Urlauber, der bisher aber keine Symptome hat. Die Evakuierung des Schiffes ist inzwischen abgeschlossen. 4 deutsche Passagiere ohne Befund sind in ihre Heimatbundesländer verlegt worden. Im nordrhein-westfälischen Wassenberg im Kreis Heinsberg ist am Abend ein Mann auf offener Straße erschossen worden. Der oder